kreuzigen lassen. Und mit ihrem Geschrei setzten sie sich durch. Da entschied Pilatus, dass ihre Forderung erfüllt werden solle. Er ließ den Mann frei, der wegen Aufruhrs und Mordes im Gefängnis saß und den sie gefordert hatten. Jesus aber lieferte er ihrem Willen aus. Als sie Jesus hinausführten, ergriffen sie Simon, einen Mann aus Kyrene, der gerade vom Feld kam. Ihm luden sie das Kreuz auf, damit er es hinter Jesus hertrage. Es folgte ihm eine große Menge des Volkes, darunter auch Frauen, die um ihn klagten und weinten. Jesus wandte sich zu ihnen um und sagte: Töchter Jerusalems, weint nicht über mich, weint vielmehr über euch und eure Kinder. Denn siehe, es kommen Tage, da wird man sagen: Selig die Frauen, die unfruchtbar sind, die nicht geboren und nicht gestillt haben. Dann wird man zu den Bergen sagen: Fallt auf uns, und zu den Hügeln: Deckt uns zu. Denn wenn das mit dem grünen Holz geschieht, was wird dann erst mit dem dürren werden? Zusammen mit Jesus wurden auch zwei Verbrecher zur Hinrichtung geführt. Sie kamen an den Ort, der Schädelhöhe heißt. Dort kreuzigten sie ihn und die Verbrecher, den einen rechts von ihm, den anderen links. Jesus aber betete: Vater, vergib ihnen, denn sie wissen nicht, was sie tun. Um seine Kleider zu verteilen, warfen sie das los. Das Volk stand dabei und schaute zu. Auch die führenden Männer verlachten ihn und sagten: Andere hat er gerettet, nun soll er sich selbst retten, wenn er der Christus Gottes ist, der Erwählte. Auch die Soldaten verspotteten ihn. Sie traten vor ihn hin, reichten ihm Essig und sagten: Wenn du der König der Juden bist, dann rette dich selbst. Über ihm war eine Aufschrift angebracht: Das ist der König der Juden. Einer der Verbrecher, die neben ihm hingen, verhöhnte ihn: Bist du denn nicht der Christus? Dann rette dich selbst und auch uns. Der andere aber wies ihn zurecht und sagte: Nicht einmal du fürchtest Gott? Dich hat doch das gleiche Urteil getroffen. Uns geschieht Recht, wir erhalten den Lohn für unsere Taten. Dieser aber hat nichts Unrechtes getan. Dann sagte er: Jesus, denk an mich, wenn du in dein Reich kommst. Jesus antwortete ihm: Amen. Ich sage dir, heute noch wirst du mit mir im Paradies sein. Es war schon um die sechste Stunde, als eine Finsternis über das ganze Land hereinbrach, bis zur neunten Stunde. Die Sonne verdunkelte sich. Der Vorhang im Tempel riss mitten entzwei. Und Jesus rief mit lauter Stimme: Vater, in deine Hände lege ich meinen Geist. Mit diesen Worten hauchte er den Geist aus. Als der Hauptmann sah, was geschehen war, pries er Gott und sagte: Wirklich, dieser Mensch war ein Gerechter. Und alle, die zu diesem Schauspiel herbeigeströmt waren und sahen, was sich ereignet hatte, schlugen sich an die Brust und gingen weg. Alle seine Bekannten aber standen in einiger Entfernung. Auch die Frauen, die ihm von Galiläa aus nachgefolgt waren und die dies mit ansahen. Und siehe, da war ein Mann mit Namen Josef, ein Mitglied des Hohen Rats und ein guter und gerechter Mensch. Dieser hatte ihrem Beschluss und Vorgehen nicht zugestimmt. Er war aus Arimathäa, einer jüdischen Stadt, und wartete auf das Reich Gottes. Er ging zu Pilatus und bat um den Leichnam Jesu. Und er nahm ihn vom Kreuz, hüllte ihn in ein Leinentuch und legte ihn in ein Felsengrab, in dem noch niemand bestattet worden war.
Das war am Rüsttag, kurz bevor der Sabbat anbrach. Die Frauen in seiner Nachfolge, die mit Jesus aus Galiläa gekommen waren, sahen das Grab und wie der Leichnam bestattet wurde. Dann kehrten sie heim und bereiteten wohlriechende Salben und Öle zu. Am Sabbat aber hielten sie die vom Gebot vorgeschriebene Ruhe ein.

24. Kapitel. Am ersten Tag der Woche gingen die Frauen mit den wohlriechenden Salben, die sie zubereitet hatten, in aller Frühe zum Grab. Da sahen sie, dass der Stein vom Grab weggewälzt war. Sie gingen hinein, aber den Leichnam Jesu des Herrn fanden sie nicht. Und es geschah,

gekreuzigt werden und am dritten Tag auferstehen. Da erinnerten sie sich an seine Worte. Und sie kehrten vom Grab zurück und berichteten das alles den 11 und allen übrigen. Es waren Maria von Magdala, Johanna und Maria, die Mutter des Jakobus, und die übrigen Frauen mit ihnen. Sie erzählten es den Aposteln. Doch die Apostel hielten diese Rede für Geschwätz und glaubten ihnen nicht. Petrus aber stand auf und lief zum Grab. Er beugte sich vor, sah aber nur die Leinenbinden. Dann ging er nach Hause, voll Verwunderung über das, was geschehen war. Und siehe, am gleichen Tag waren zwei von den Jüngern auf dem Weg in ein Dorf namens Emmaus, das 60 Stadien von Jerusalem entfernt ist. Sie sprachen miteinander über all das, was sich ereignet hatte. Und es geschah. Während sie redeten und ihre Gedanken austauschten, kam Jesus selbst hinzu und ging mit ihnen. Doch ihre Augen waren gehalten, so dass sie ihn nicht erkannten. Er fragte sie: Was sind das für Dinge, über die ihr auf eurem Weg miteinander redet? Da blieben sie traurig stehen, und der eine von ihnen, er hieß Kleopas, antwortete ihm: Bist du so fremd in Jerusalem, dass du als Einziger nicht weißt, was in diesen Tagen dort geschehen ist? Er fragte sie: Was denn? Sie antworteten ihm: Das mit Jesus aus Nazareth. Er war ein Prophet, mächtig in Tat und Wort vor Gott und dem ganzen Volk. Doch unsere Hohepriester und Führer haben ihn zum Tod verurteilt und ans Kreuz schlagen lassen. Wir aber hatten gehofft, dass er der sei, der Israel erlösen werde. Und dazu ist heute schon der dritte Tag, seitdem das alles geschehen ist. Doch auch einige Frauen aus unserem Kreis haben uns in große Aufregung versetzt. Sie waren in der Frühe beim Grab, fanden aber seinen Leichnam nicht. Als sie zurückkamen, erzählten sie, es seien ihnen Engel erschienen und hätten gesagt, er lebe. Einige von uns gingen dann zum Grab und fanden alles so, wie die Frauen gesagt hatten. Ihn selbst aber sahen sie nicht. Da sagte er zu ihnen: Ihr Unverständigen, deren Herz zu träge ist, um alles zu glauben, was die Propheten gesagt haben, musste nicht der Christus das erleiden und so in seine Herrlichkeit gelangen? Und er legte ihnen dar, ausgehend von Mose und allen Propheten, was in der gesamten Schrift über ihn geschrieben steht. So erreichten sie das Dorf, zu dem sie unterwegs waren. Jesus tat, als wolle er weitergehen, aber sie drängten ihn und sagten: Bleibe bei uns, denn es wird Abend, der Tag hat sich schon geneigt. Da ging er mit hinein, um bei ihnen zu bleiben. Und es geschah, als er mit ihnen bei Tisch war, nahm er das Brot, sprach den Lobpreis, brach es und gab es ihnen. Da wurden ihre Augen aufgetan und sie erkannten ihn, und er entschwand ihren Blicken. Und sie sagten zueinander: Brannte nicht unser Herz in uns, als er unterwegs mit uns redete und uns den Sinn der Schriften eröffnete? Noch in derselben Stunde brachen sie auf und kehrten nach Jerusalem zurück. Und sie fanden die 11 und die mit ihnen versammelt waren. Diese sagten: Der Herr ist wirklich auferstanden und ist dem Simon erschienen. Da erzählten auch sie, was sie unterwegs erlebt und wie sie ihn erkannt hatten, als er das Brot brach. Während sie noch darüber redeten, trat er selbst in ihre Mitte und sagte zu ihnen: Friede sei mit euch. Sie erschraken und hatten große Angst, denn sie meinten, einen Geist zu sehen. Da sagte er zu ihnen: Was seid ihr so bestürzt? Warum lasst ihr in eurem Herzen Zweifel aufkommen? Seht meine Hände und meine Füße an.

Ich bin es selbst. Fasst mich doch an und begreift. Kein Geist hat Fleisch und Knochen, wie ihr es bei mir seht. Bei diesen Worten zeigte er ihnen seine Hände und Füße. Als sie es aber vor Freude immer noch nicht glauben konnten und sich verwunderten, sagte er zu ihnen: Habt ihr etwas zu essen hier? Sie gaben ihm ein Stück gebratenen Fisch. Er nahm es und aß es vor ihren Augen. Dann sagte er zu ihnen: Das sind meine Worte, die ich zu euch gesprochen habe, als ich noch bei euch war. Alles muss in Erfüllung gehen, was im Gesetz des Mose, bei den Propheten und in den Psalmen über mich geschrieben steht. Darauf öffnete er ihren Sinn für das Verständnis der Schriften. Er sagte zu ihnen: So steht es geschrieben. Der Christus wird leiden und am dritten Tag von den Toten auferstehen, und in seinem Namen wird man allen Völkern Umkehr verkünden, damit ihre Sünden vergeben werden. Angefangen in Jerusalem seid ihr Zeugen dafür. Und siehe, ich werde die Verheißung meines Vaters auf euch herabsenden. Ihr aber bleibt in der Stadt, bis ihr mit der Kraft aus der Höhe erfüllt werdet. Dann führte er sie hinaus in die Nähe von Bethanien. Dort erhob er seine Hände und segnete sie. Und es geschah, während er sie segnete, verließ er sie und wurde zum Himmel emporgehoben. Sie aber fielen vor ihm nieder. Dann kehrten sie in großer Freude nach Jerusalem zurück, und sie waren immer im Tempel und priesen Gott.

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1: Das Evangelium nach Johannes. Der Eintritt des göttlichen Wortes in die Welt. Erstes Kapitel. Im Anfang war das Wort, und das Wort war bei Gott, und das Wort war Gott. Dieses war im Anfang bei Gott. Alles ist durch das Wort geworden, und ohne es wurde nichts, was geworden ist. In ihm war Leben, und das Leben war das Licht der Menschen. Und das Licht leuchtet in der Finsternis, und die Finsternis hat es nicht erfasst. Ein Mensch trat auf, von Gott gesandt, sein Name war Johannes. Er kam als Zeuge, um Zeugnis abzulegen für das Licht, damit alle durch ihn zum Glauben kommen. Er war nicht selbst das Licht, er sollte nur Zeugnis ablegen für das Licht. Das wahre Licht, das jeden Menschen erleuchtet, kam in die Welt. Er war in der Welt, und die Welt ist durch ihn geworden, aber die Welt erkannte ihn nicht. Er kam in sein Eigentum, aber die Seinen nahmen ihn nicht auf. Allen aber, die ihn aufnahmen, gab er Macht, Kinder Gottes zu werden, allen, die an seinen Namen glauben, die nicht aus dem Blut, nicht aus dem Willen des Fleisches, nicht aus dem Willen des Mannes, sondern aus Gott geboren sind. Und das Wort ist Fleisch geworden und hat unter uns gewohnt, und wir haben seine Herrlichkeit geschaut, die Herrlichkeit des einzigen Sohnes vom Vater, voll Gnade und Wahrheit. Johannes legt Zeugnis für ihn ab und ruft: Dieser war es, über den ich gesagt habe, er, der nach mir kommt, ist mir voraus, weil er vor mir war. Aus seiner Fülle haben wir alle empfangen, Gnade über Gnade. Denn das Gesetz wurde durch Mose gegeben, die Gnade und die Wahrheit kamen durch Jesus Christus. Niemand hat Gott je gesehen. Der Einzige, der Gott ist und am Herzen des Vaters ruht, er hat Kunde gebracht. Und dies ist das Zeugnis des Johannes, als die Juden von Jerusalem aus Priester und Leviten zu ihm sandten mit der Frage: Wer bist du? Er bekannte und leugnete nicht, er bekannte: Ich bin nicht der Christus. Sie fragten ihn: Was dann? Bist du Elia? Und er sagte: Ich bin es nicht. Bist du der Prophet? Er antwortete: Nein. Da sagten sie zu ihm: Wer bist du? Wir müssen denen, die uns gesandt haben, Antwort geben. Was sagst du über dich selbst? Er sagte: Ich bin die Stimme eines Rufers in der Wüste. Ebnet den Weg für den Herrn, wie der Prophet Jesaja gesagt hat. Die Abgesandten gehörten zu den Pharisäern. Sie fragten Johannes und sagten zu ihm: Warum taufst du dann, wenn du nicht der Christus bist, nicht Elia und nicht der Prophet? Johannes antwortete ihnen: Ich taufe mit Wasser. Mitten unter euch steht einer, den ihr nicht kennt, der nach mir kommt. Ich bin nicht würdig, ihm die Riemen der Sandalen zu lösen. Dies geschah in Bethanien jenseits des Jordan, wo Johannes taufte. Am Tag darauf sah er Jesus auf sich zukommen und sagte: Seht, das Lamm Gottes, das die Sünde der Welt hinwegnimmt. Er ist es, von dem ich gesagt habe: Nach mir kommt ein Mann, der mir voraus ist, weil er vor mir war. Auch ich kannte ihn nicht, aber ich bin gekommen und taufe mit Wasser, damit er Israel offenbart wird. Und Johannes bezeugte: Ich sah, dass der Geist vom Himmel herabkam wie eine Taube und auf ihm blieb. Auch ich kannte ihn nicht, aber er, der mich gesandt hat, mit Wasser zu taufen, er hat mir gesagt: Auf wen du den Geist herabkommen und auf ihm bleiben siehst, der ist es, der mit dem Heiligen Geist tauft. Und ich habe es gesehen und bezeugt, dieser ist der Sohn Gottes. Am Tag darauf stand Johannes wieder dort, und zwei seiner Jünger standen bei ihm. Als Jesus vorüberging, richtete Johannes seinen Blick auf ihn und sagte: Seht, das Lamm Gottes. Die beiden Jünger hörten, was er sagte, und folgten Jesus. Jesus aber wandte sich um, und als er sah, dass sie ihm folgten, sagte er zu ihnen: Was sucht ihr? Sie sagten zu ihm: Rabbi, das heißt übersetzt Meister, wo wohnst du? Er sagte zu ihnen, kommt und seht. Da kamen sie mit und sahen, wo er wohnte, und blieben jenen Tag bei ihm. Es war um die 10. Stunde. Andreas, der Bruder des Simon Petrus, war einer der beiden, die das Wort des Johannes gehört hatten und Jesus gefolgt waren. Dieser traf zuerst seinen Bruder Simon und sagte zu ihm, wir haben den Messias gefunden, das heißt übersetzt Christus. Er führte ihn zu Jesus. Jesus blickte ihn an und sagte, du bist Simon, der Sohn des Johannes. Du sollst Kephas heißen, das bedeutet Petrus, Fels. Am Tag darauf wollte Jesus nach Galiläa aufbrechen. Da traf er Philippus und Jesus sagte zu ihm, folge mir nach. Philippus war aus Bethsaida, der Stadt des Andreas und Petrus. Philippus traf Nathanael und sagte zu ihm, wir haben den gefunden, über den Mose im Gesetz und auch die Propheten geschrieben haben. Jesus, den Sohn Josefs aus Nazareth. Da sagte Nathanael zu ihm, kann aus Nazareth etwas Gutes kommen? Philippus sagte zu ihm, komm und sieh. Jesus sah Nathanael auf sich zukommen und sagte über ihn, sieh, ein echter Israelit, an dem kein Falsch ist. Nathanael sagte zu ihm, woher kennst du mich? Jesus antwortete ihm, schon bevor dich Philippus rief, habe ich dich unter dem Feigenbaum gesehen. Nathanael antwortete ihm, Rabbi, du bist der Sohn Gottes, du bist der König von Israel. Jesus antwortete ihm, du glaubst, weil ich dir sagte, dass ich dich unter dem Feigenbaum sah? Du wirst noch Größeres als dieses sehen. Und er sprach zu ihm, Amen, Amen, ich sage euch, ihr werdet den Himmel geöffnet und die Engel Gottes auf- und niedersteigen sehen über dem Menschensohn.

Zweites Kapitel. Am dritten Tag fand in Kana in Galiläa eine Hochzeit statt und die Mutter Jesu war dabei. Auch Jesus und seine Jünger waren zur Hochzeit eingeladen. Als der Wein ausging, sagte die Mutter Jesu zu ihm: »Sie haben keinen Wein mehr.« Jesus erwiderte ihr: »Was willst du von mir, Frau? Meine Stunde ist noch nicht gekommen.« Seine Mutter sagte zu den Dienern: »Was er euch sagt, das tut.« Es standen dort 6 steinerne Wasserkrüge, wie es der Reinigungssitte der Juden entsprach. Jeder fasste ungefähr 100 Liter. Jesus sagte zu den Dienern: »Füllt die Krüge mit Wasser.« Und sie füllten sie bis zum Rand. Er sagte zu ihnen: »Schöpft jetzt und bringt es dem, der für das Festmahl verantwortlich ist.« Sie brachten es ihm. Dieser kostete das Wasser, das zu Wein geworden war. Er wusste nicht, woher der Wein kam. Die Diener aber, die das Wasser geschöpft hatten, wussten es. Da ließ er den Bräutigam rufen und sagte zu ihm: »Jeder setzt zuerst den guten Wein vor und erst, wenn die Gäste zu viel getrunken haben, den weniger guten. Du jedoch hast den guten Wein bis jetzt aufbewahrt.« So tat Jesus sein erstes Zeichen in Kana in Galiläa und offenbarte seine Herrlichkeit, und seine Jünger glaubten an ihn. Danach zog er mit seiner Mutter, seinen Brüdern und seinen Jüngern nach Kapharnaum hinab. Dort blieben sie einige Zeit. Das Pascha-Fest der Juden war nahe und Jesus zog nach Jerusalem hinauf. Im Tempel fand er die Verkäufer von Rindern, Schafen und Tauben und die Geldwechsler, die dort saßen. Er machte eine Geißel aus Stricken und trieb sie alle aus dem Tempel hinaus, samt den Schafen und Rindern. Das Geld der Wechsler schüttete er aus, ihre Tische stieß er um, und zu den Taubenhändlern sagte er: »Schafft das hier weg, macht das Haus meines Vaters nicht zu einer Markthalle.« Seine Jünger erinnerten sich, dass geschrieben steht: »Der Eifer für dein Haus wird mich verzehren.« Da ergriffen die Juden das Wort und sagten zu ihm: »Welches Zeichen lässt du uns sehen, dass du dies tun darfst?« Jesus antwortete ihnen: »Reißt diesen Tempel nieder, und in 3 Tagen werde ich ihn wieder aufrichten.« Da sagten die Juden: 46 Jahre wurde an diesem Tempel gebaut, und du willst ihn in 3 Tagen wieder aufrichten?« Er aber meinte den Tempel seines Leibes. Als er von den Toten auferweckt war, erinnerten sich seine Jünger, dass er dies gesagt hatte, und sie glaubten der Schrift und dem Wort, das Jesus gesprochen hatte. Während er zum Pascha-Fest in Jerusalem war, kamen viele zum Glauben an seinen Namen, da sie die Zeichen sahen, die er tat. Jesus selbst aber vertraute sich ihnen nicht an, denn er kannte sie alle und brauchte von keinem ein Zeugnis über den Menschen, denn er wusste, was im Menschen war.

Drittes Kapitel. Es war da einer von den Pharisäern namens Nikodemus, ein führender Mann unter den Juden. Der suchte Jesus bei Nacht auf und sagte zu ihm: Rabbi, wir wissen, du bist ein Lehrer von Gott gekommen, denn niemand kann die Zeichen tun, die du tust, wenn nicht Gott mit ihm ist. Jesus antwortete ihm: Amen, Amen, ich sage dir, wenn jemand nicht von oben geboren wird, kann er das Reich Gottes nicht sehen. Nikodemus entgegnete ihm: Wie kann ein Mensch, der schon alt ist, geboren werden? Kann er etwa in den Schoß seiner Mutter zurückkehren und noch einmal geboren werden? Jesus antwortete: Amen, Amen, ich sage dir, wenn jemand nicht aus dem Wasser und dem Geist geboren wird, kann er nicht in das Reich Gottes kommen. Was aus dem Fleisch geboren ist, das ist Fleisch, was aber aus dem Geist geboren ist, das ist Geist. Wundere dich nicht, dass ich dir sagte, ihr müsst von oben geboren werden. Der Wind weht, wo er will, du hörst sein Brausen, weißt aber nicht, woher er kommt und wohin er geht. So ist es mit jedem, der aus dem Geist geboren ist. Nikodemus erwiderte ihm: Wie kann das geschehen? Jesus antwortete: Du bist der Lehrer Israels und verstehst das nicht? Amen, Amen, ich sage dir, was wir wissen, davon reden wir, und was wir gesehen haben, das bezeugen wir, und doch nehmt ihr unser Zeugnis nicht an. Wenn ich zu euch über irdische Dinge gesprochen habe und ihr nicht glaubt, wie werdet ihr glauben, wenn ich zu euch über himmlische Dinge spreche? Und niemand ist in den Himmel hinaufgestiegen, außer dem, der vom Himmel herabgestiegen ist, der Menschensohn. Und wie Mose die Schlange in der Wüste erhöht hat, so muss der Menschensohn erhöht werden, damit jeder, der glaubt, in ihm ewiges Leben hat. Denn Gott hat die Welt so sehr geliebt, dass er seinen einzigen Sohn hingab, damit jeder, der an ihn glaubt, nicht verloren geht, sondern ewiges Leben hat. Denn Gott hat seinen Sohn nicht in die Welt gesandt, damit er die Welt richtet, sondern damit die Welt durch ihn gerettet wird. Wer an ihn glaubt, wird nicht gerichtet. Wer nicht glaubt, ist schon gerichtet, weil er nicht an den Namen des einzigen Sohnes Gottes geglaubt hat. Denn darin besteht das Gericht. Das Licht kam in die Welt, doch die Menschen liebten die Finsternis mehr als das Licht, denn ihre Taten waren böse. Jeder, der Böses tut, hasst das Licht und kommt nicht zum Licht, damit seine Taten nicht aufgedeckt werden. Wer aber die Wahrheit tut, kommt zum Licht, damit offenbar wird, dass seine Taten in Gott vollbracht sind. Darauf kam Jesus mit seinen Jüngern nach Judäa. Dort hielt er sich mit ihnen auf und taufte. Aber auch Johannes taufte damals, und zwar in Änon bei Salim, weil dort viel Wasser war, und die Leute kamen und ließen sich taufen. Johannes war nämlich noch nicht ins Gefängnis geworfen worden. Da kam es zwischen den Jüngern des Johannes und einem Juden zum Streit über die Frage der Reinigung. Sie kamen zu Johannes und sagten zu ihm: Rabbi, der Mann, der auf der anderen Seite des Jordan bei dir war und für den du Zeugnis abgelegt hast, der tauft jetzt und alle kommen zu ihm. Johannes antwortete: Kein Mensch kann etwas nehmen, wenn es ihm nicht vom Himmel gegeben ist. Ihr selbst seid meine Zeugen, dass ich gesagt habe, ich bin nicht der Christus, sondern nur vor ihm hergesandt. Wer die Braut hat, ist der Bräutigam. Der Freund des Bräutigams aber, der dabei steht und ihn hört, ist voller Freude über die Stimme des Bräutigams. Diese Freude hat sich nun bei mir vollendet. Er muss wachsen, ich aber geringer werden. Er, der von oben kommt, steht über allen. Wer von der Erde stammt, ist irdisch und redet irdisch. Er, der aus dem Himmel kommt, steht über allen. Was er gesehen und gehört hat, bezeugt er, doch niemand nimmt sein Zeugnis an. Wer sein Zeugnis annimmt, hat besiegelt, dass Gott wahrhaftig ist. Denn der den Gott gesandt hat, spricht die Worte Gottes. Denn ohne Maß gibt er den Geist. Der Vater liebt den Sohn und hat alles in seine Hand gegeben. Wer an den Sohn glaubt, hat das ewige Leben. Wer aber dem Sohn nicht gehorcht, wird das Leben nicht sehen, sondern Gottes Zorn bleibt auf ihm.

Viertes Kapitel. Jesus erfuhr, dass die Pharisäer gehört hatten, er gewinne und taufe mehr Jünger als Johannes. Allerdings taufte nicht Jesus selbst, sondern seine Jünger. Daraufhin verließ er Judäa und ging wieder nach Galiläa. Er musste aber den Weg durch Samarien nehmen. So kam er zu einer Stadt in Samarien, die Sychar hieß, und nahe bei dem Grundstück lag, das Jakob seinem Sohn Josef vermacht hatte. Dort befand sich der Jakobsbrunnen. Jesus war müde von der Reise und setzte sich daher an den Brunnen. Es war um die sechste Stunde. Da kam eine Frau aus Samarien, um Wasser zu schöpfen. Jesus sagte zu ihr: Gib mir zu trinken. Seine Jünger waren nämlich in die Stadt gegangen, um etwas zum Essen zu kaufen. Die Samariterin sagte zu ihm: Wie kannst du als Jude mich, eine Samariterin, um etwas zu trinken bitten? Die Juden verkehren nämlich nicht mit den Samaritern. Jesus antwortete ihr: Wenn du wüsstest, worin die Gabe Gottes besteht und wer es ist, der zu dir sagt, gib mir zu trinken, dann hättest du ihn gebeten und er hätte dir lebendiges Wasser gegeben. Sie sagte zu ihm: Herr, du hast kein Schöpfgefäß und der Brunnen ist tief. Woher hast du also das lebendige Wasser? Bist du etwa größer als unser Vater Jakob, der uns den Brunnen gegeben und selbst daraus getrunken hat, wie seine Söhne und seine Herden? Jesus antwortete ihr: Wer von diesem Wasser trinkt, wird wieder Durst bekommen. Wer aber von dem Wasser trinkt, das ich ihm geben werde, wird niemals mehr Durst haben. Vielmehr wird das Wasser, das ich ihm gebe, in ihm zu einer Quelle werden, deren Wasser ins ewige Leben fließt. Da sagte die Frau zu ihm: Herr, gib mir dieses Wasser, damit ich keinen Durst mehr habe und nicht mehr hierher kommen muss, um Wasser zu schöpfen. Er sagte zu ihr: Geh, ruf deinen Mann und komm wieder her. Die Frau antwortete: Ich habe keinen Mann. Jesus sagte zu ihr: Du hast richtig gesagt, ich habe keinen Mann. Denn 5 Männer hast du gehabt, und der, den du jetzt hast, ist nicht dein Mann. Damit hast du die Wahrheit gesagt. Die Frau sagte zu ihm: Herr, ich sehe, dass du ein Prophet bist. Unsere Väter haben auf diesem Berg Gott angebetet, ihr aber sagt, in Jerusalem sei die Stätte, wo man anbeten muss. Jesus sprach zu ihr: Glaube mir, Frau, die Stunde kommt, zu der ihr weder auf diesem Berg noch in Jerusalem den Vater anbeten werdet. Ihr betet an, was ihr nicht kennt. Wir beten an, was wir kennen. Denn das Heil kommt von den Juden. Aber die Stunde kommt und sie ist schon da, zu der die wahren Beter den Vater anbeten werden. Im Geist und in der Wahrheit, denn so will der Vater angebetet werden. Gott ist Geist, und alle, die ihn anbeten, müssen im Geist und in der Wahrheit anbeten. Die Frau sagte zu ihm: Ich weiß, dass der Messias kommt, der Christus heißt. Wenn er kommt, wird er uns alles verkünden. Da sagte Jesus zu ihr: Ich bin es, der mit dir spricht. Inzwischen waren seine Jünger zurückgekommen. Sie wunderten sich, dass er mit einer Frau sprach, doch keiner sagte: Was suchst du oder was redest du mit ihr? Die Frau ließ ihren Wasserkrug stehen, kehrte zurück in die Stadt und sagte zu den Leuten: Kommt her, seht, da ist ein Mensch, der mir alles gesagt hat, was ich getan habe. Ist er vielleicht der Christus? Da gingen sie aus der Stadt heraus und kamen zu ihm. Währenddessen baten ihn seine Jünger: Rabbi, iss! Er aber sagte zu ihnen: Ich habe eine Speise zu essen, die ihr nicht kennt. Da sagten die Jünger zueinander: Hat ihm jemand etwas zu essen gebracht? Jesus sprach zu ihnen: Meine Speise ist es, den Willen dessen zu tun, der mich gesandt hat, und sein Werk zu vollenden. Sagt ihr nicht: Noch 4 Monate dauert es bis zur Ernte? Sieh, ich sage euch, erhebt eure Augen und seht, dass die Felder schon weiß sind zur Ernte.
Schon empfängt der Schnitter seinen Lohn und sammelt Frucht für das ewige Leben, so dass sich der Sämann und der Schnitter gemeinsam freuen. Denn hier hat das Sprichwort recht: Einer sät und ein anderer erntet. Ich habe euch gesandt zu ernten, wofür ihr euch nicht abgemüht habt. Andere haben sich abgemüht und euch ist ihre Mühe zugute gekommen. Aus jener Stadt kamen viele Samariter zum Glauben an Jesus, auf das Wort der Frau hin, die bezeugt hatte: Er hat mir alles gesagt, was ich getan habe. Als die Samariter zu ihm kamen, baten sie ihn, bei ihnen zu bleiben. Und er blieb dort 2 Tage. Und noch viel mehr Leute kamen zum Glauben an ihn aufgrund seiner eigenen Worte. Und zu der Frau sagten sie: Nicht mehr aufgrund deiner Rede glauben wir, denn wir haben selbst gehört und wissen, er ist wirklich der Retter der Welt. Nach diesen 2 Tagen ging er von dort nach Galiläa. Jesus selbst hatte nämlich bezeugt: Ein Prophet wird in seiner eigenen Heimat nicht geehrt. Als er nun nach Galiläa kam, nahmen ihn die Galiläer auf, weil sie alles gesehen hatten, was er in Jerusalem auf dem Fest getan hatte, denn auch sie waren zum Fest gekommen. Jesus kam wieder nach Kana in Galiläa, wo er das Wasser in Wein verwandelt hatte. In Kapharnaum lebte ein königlicher Beamter, dessen Sohn war krank. Als er hörte, dass Jesus von Judäa nach Galiläa gekommen war, suchte er ihn auf und bat ihn, herabzukommen und seinen Sohn zu heilen, denn er lag im Sterben. Da sagte Jesus zu ihm: Wenn ihr nicht Zeichen und Wunder seht, glaubt ihr nicht. Der Beamte bat ihn: Herr, komm herab, ehe mein Kind stirbt. Jesus erwiderte ihm: Geh, dein Sohn lebt. Der Mann glaubte dem Wort, das Jesus zu ihm gesagt hatte, und machte sich auf den Weg. Noch während er hinabging, kamen ihm seine Diener entgegen und sagten: Dein Junge lebt. Da fragte er sie genau nach der Stunde, in der die Besserung eingetreten war. Sie antworteten: Gestern in der 7. Stunde ist das Fieber von ihm gewichen. Da erkannte der Vater, dass es genau zu der Stunde war, als Jesus zu ihm gesagt hatte: Dein Sohn lebt. Und er wurde gläubig mit seinem ganzen Haus. So tat Jesus sein 2. Zeichen, nachdem er von Judäa nach Galiläa gekommen war.

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1: Fünftes Kapitel: Die Selbstoffenbarung Jesu vor seinem Volk. Danach war ein Fest der Juden und Jesus ging hinauf nach Jerusalem. In Jerusalem gibt es beim Schaftor einen Teich, zu dem 5 Säulenhallen gehören. Dieser Teich heißt auf Hebräisch Bethesda. In diesen Hallen lagen viele Kranke, darunter Blinde, Lahme und Verkrüppelte. Dort lag auch ein Mann, der schon 38 Jahre krank war. Als Jesus ihn dort liegen sah und erkannte, dass er schon lange krank war, fragte er ihn: Willst du gesund werden? Der Kranke antwortete ihm: Herr, ich habe keinen Menschen, der mich, sobald das Wasser aufwallt, in den Teich trägt. Während ich mich hinschleppe, steigt schon ein anderer vor mir hinein. Da sagte Jesus zu ihm: Steh auf, nimm deine Liege und geh. Sofort wurde der Mann gesund, nahm seine Liege und ging. Dieser Tag war aber ein Sabbat. Da sagten die Juden zu dem Geheilten: Es ist Sabbat, du darfst deine Liege nicht tragen. Er erwiderte ihnen: Der mich gesund gemacht hat, sagte zu mir: Nimm deine Liege und geh. Sie fragten ihn: Wer ist denn der Mensch, der zu dir gesagt hat: Nimm deine Liege und geh? Der Geheilte wusste aber nicht, wer es war. Jesus war nämlich weggegangen, weil dort eine große Menschenmenge zugegen war. Danach traf ihn Jesus im Tempel und sagte zu ihm: Sieh, du bist gesund geworden. Sündige nicht mehr, damit dir nicht noch Schlimmeres zustößt. Der Mann ging fort und teilte den Juden mit, dass es Jesus war, der ihn gesund gemacht hatte. Daraufhin verfolgten die Juden Jesus, weil er das an einem Sabbat getan hatte. Jesus aber entgegnete ihnen: Mein Vater wirkt bis jetzt und auch ich wirke. Darum suchten die Juden noch mehr, ihn zu töten, weil er nicht nur den Sabbat brach, sondern auch Gott seinen Vater nannte und sich damit Gott gleich machte. Jesus aber sagte zu ihnen: Amen, Amen, ich sage euch, der Sohn kann nichts von sich aus tun, sondern nur, wenn er den Vater etwas tun sieht. Was nämlich der Vater tut, das tut in gleicher Weise der Sohn. Denn der Vater liebt den Sohn und zeigt ihm alles, was er tut. Und noch größere Werke wird er ihm zeigen, sodass ihr staunen werdet. Denn wie der Vater die Toten auferweckt und lebendig macht, so macht auch der Sohn lebendig, wen er will. Auch richtet der Vater niemanden, sondern er hat das Gericht ganz dem Sohn übertragen, damit alle den Sohn ehren, wie sie den Vater ehren. Wer den Sohn nicht ehrt, ehrt auch den Vater nicht, der ihn gesandt hat. Amen, Amen, ich sage euch, wer mein Wort hört und dem glaubt, der mich gesandt hat, hat das ewige Leben. Er kommt nicht ins Gericht, sondern ist aus dem Tod ins Leben hinübergegangen. Amen, Amen, ich sage euch, die Stunde kommt, und sie ist schon da, in der die Toten die Stimme des Sohnes Gottes hören werden, und alle, die sie hören, werden leben. Denn wie der Vater das Leben in sich hat, so hat er auch dem Sohn gegeben, das Leben in sich zu haben. Und er hat ihm Vollmacht gegeben, Gericht zu halten, weil er der Menschensohn ist. Wundert euch nicht darüber, die Stunde kommt, in der alle, die in den Gräbern sind, seine Stimme hören und herauskommen werden. Die das Gute getan haben, werden zum Leben auferstehen. Die das Böse getan haben, werden zum Gericht auferstehen. Von mir selbst aus kann ich nichts tun. Ich richte, wie ich es vom Vater höre. Und mein Gericht ist gerecht, weil ich nicht meinen Willen suche, sondern den Willen dessen, der mich gesandt hat. Wenn ich über mich selbst Zeugnis ablege, ist mein Zeugnis nicht wahr. Ein anderer ist es, der über mich Zeugnis ablegt. Und ich weiß, das Zeugnis, das er über mich ablegt, ist wahr. Ihr habt zu Johannes geschickt, und er hat für die Wahrheit Zeugnis abgelegt. Ich aber nehme von keinem Menschen ein Zeugnis an, sondern ich sage dies nur, damit ihr gerettet werdet. Jener war die Lampe, die brennt und leuchtet, doch ihr wolltet euch nur eine Zeit lang an ihrem Licht erfreuen. Ich aber habe ein gewichtigeres Zeugnis als das des Johannes. Die Werke, die mein Vater mir übertragen hat, damit ich sie zu Ende führe, diese Werke, die ich vollbringe, legen Zeugnis dafür ab, dass mich der Vater gesandt hat. Auch der Vater selbst, der mich gesandt hat, hat über mich Zeugnis abgelegt. Ihr habt weder seine Stimme je gehört, noch seine Gestalt gesehen. Und auch sein Wort bleibt nicht in euch, weil ihr dem nicht glaubt, den er gesandt hat. Ihr erforscht die Schriften, weil ihr meint, in ihnen das ewige Leben zu haben. Gerade sie legen Zeugnis über mich ab. Und doch wollt ihr nicht zu mir kommen, um das Leben zu haben. Ehre von Menschen nehme ich nicht an. Ich habe euch jedoch erkannt, dass ihr die Liebe zu Gott nicht in euch habt. Ich bin im Namen meines Vaters gekommen, und ihr nehmt mich nicht an. Wenn aber ein anderer in seinem eigenen Namen kommt, dann werdet ihr ihn annehmen. Wie könnt ihr zum Glauben kommen, wenn ihr eure Ehre voneinander annehmt, nicht aber die Ehre sucht, die von dem einen Gott kommt? Denkt nicht, dass ich euch beim Vater anklagen werde. Mose klagt euch an, auf den ihr eure Hoffnung gesetzt habt. Wenn ihr Mose glauben würdet, müsstet ihr auch mir glauben, denn über mich hat er geschrieben. Wenn ihr aber seinen Schriften nicht glaubt, wie könnt ihr dann meinen Worten glauben?

Sechstes Kapitel. Danach ging Jesus an das andere Ufer des Sees von Galiläa, der auch See von Tiberias heißt. Eine große Menschenmenge folgte ihm, weil sie die Zeichen sahen, die er an den Kranken tat. Jesus stieg auf den Berg und setzte sich dort mit seinen Jüngern nieder. Das Pascha, das Fest der Juden, war nahe. Als Jesus aufblickte und sah, dass so viele Menschen zu ihm kamen, fragte er Philippus: Wo sollen wir Brot kaufen, damit diese Leute zu essen haben? Das sagte er aber nur, um ihn auf die Probe zu stellen, denn er selbst wusste, was er tun wollte. Philippus antwortete ihm: Brot für 200 Denare reicht nicht aus, wenn jeder von ihnen auch nur ein kleines Stück bekommen soll. Einer seiner Jünger, Andreas, der Bruder des Simon Petrus, sagte zu ihm: Hier ist ein kleiner Junge, der hat 5 Gerstenbrote und 2 Fische. Doch was ist das für so viele? Jesus sagte: Lass die Leute sich setzen. Es gab dort nämlich viel Gras. Da setzten sie sich. Es waren etwa 5000 Männer. Dann nahm Jesus die Brote, sprach das Dankgebet und teilte an die Leute aus, so viel sie wollten. Ebenso machte er es mit den Fischen. Als die Menge satt geworden war, sagte er zu seinen Jüngern: Sammelt die übrig gebliebenen Brocken, damit nichts verdirbt. Sie sammelten und füllten 12 Körbe mit den Brocken, die von den 5 Gerstenbroten nach dem Essen übrig waren. Als die Menschen das Zeichen sahen, das er getan hatte, sagten sie: Das ist wirklich der Prophet, der in die Welt kommen soll. Da erkannte Jesus, dass sie kommen würden, um ihn in ihre Gewalt zu bringen und zum König zu machen. Daher zog er sich wieder auf den Berg zurück, er allein. Als es aber Abend geworden war, gingen seine Jünger zum See hinab, bestiegen ein Boot und fuhren über den See auf Kapernaum zu. Es war schon dunkel geworden und Jesus war noch nicht zu ihnen gekommen. Da wurde der See durch einen heftigen Sturm aufgewühlt. Als sie etwa 25 oder 30 Stadien gefahren waren, sahen sie, wie Jesus über den See kam und sich dem Boot näherte. Und sie fürchteten sich. Er aber rief ihnen zu: Ich bin es. Fürchtet euch nicht. Sie wollten ihn zu sich in das Boot nehmen, aber schon war das Boot am Ufer, das sie erreichen wollten. Am nächsten Tag stand die Menge am anderen Ufer des Sees. Sie hatten gesehen, dass nur ein Boot dort gewesen war und dass Jesus nicht mit seinen Jüngern ins Boot gestiegen war, sondern dass seine Jünger allein abgefahren waren. Von Tiberias her kamen andere Boote in die Nähe des Ortes, wo sie nach dem Dankgebet des Herrn das Brot gegessen hatten. Als die Leute sahen, dass weder Jesus noch seine Jünger

und die der Menschensohn euch geben wird. Denn ihn hat Gott der Vater mit seinem Siegel beglaubigt. Da fragten sie ihn: Was müssen wir tun, um die Werke Gottes zu vollbringen? Jesus antwortete ihnen: Das ist das Werk Gottes, dass ihr an den glaubt, den er gesandt hat. Sie sagten zu ihm: Welches Zeichen tust du denn, damit wir es sehen und dir glauben? Was für ein Werk tust du? Unsere Väter haben das Manna in der Wüste gegessen, wie es in der Schrift heißt: Brot vom Himmel gab er ihnen zu essen. Jesus sagte zu ihnen: Amen, Amen, ich sage euch, nicht Mose hat euch das Brot vom Himmel gegeben, sondern mein Vater gibt euch das wahre Brot vom Himmel. Denn das Brot, das Gott gibt, kommt vom Himmel herab und gibt der Welt das Leben. Da baten sie ihn: Herr, gib uns immer dieses Brot. Jesus antwortete ihnen: Ich bin das Brot des Lebens. Wer zu mir kommt, wird nie mehr hungern, und wer an mich glaubt, wird nie mehr Durst haben. Aber ich habe euch gesagt, ihr habt gesehen, und doch glaubt ihr nicht. Alles, was der Vater mir gibt, wird zu mir kommen. Und wer zu mir kommt, den werde ich nicht abweisen. Denn ich bin nicht vom Himmel herabgekommen, um meinen Willen zu tun, sondern den Willen dessen, der mich gesandt hat. Das aber ist der Wille dessen, der mich gesandt hat, dass ich keinen von denen, die er mir gegeben hat, zugrunde gehen lasse, sondern dass ich sie auferwecke am jüngsten Tag. Denn das ist der Wille meines Vaters, dass jeder, der den Sohn sieht und an ihn glaubt, das ewige Leben hat und dass ich ihn auferwecke am jüngsten Tag. Da murrten die Juden gegen ihn, weil er gesagt hatte: Ich bin das Brot, das vom Himmel herabgekommen ist. Und sie sagten: Ist das nicht Jesus, der Sohn Josefs, dessen Vater und Mutter wir kennen? Wie kann er jetzt sagen: Ich bin vom Himmel herabgekommen? Jesus sagte zu ihnen: Murrt nicht. Niemand kann zu mir kommen, wenn nicht der Vater, der mich gesandt hat, ihn zieht. Und ich werde ihn auferwecken am jüngsten Tag. Bei den Propheten steht geschrieben: Und alle werden Schüler Gottes sein. Jeder, der auf den Vater hört und seine Lehre annimmt, wird zu mir kommen. Niemand hat den Vater gesehen, außer dem, der von Gott ist. Nur er hat den Vater gesehen. Amen, Amen, ich sage euch, wer glaubt, hat das ewige Leben. Ich bin das Brot des Lebens. Eure Väter haben in der Wüste das Manna gegessen und sind gestorben. So aber ist es mit dem Brot, das vom Himmel herabkommt. Wenn jemand davon isst, wird er nicht sterben. Ich bin das lebendige Brot, das vom Himmel herabgekommen ist. Wer von diesem Brot isst, wird in Ewigkeit leben. Das Brot, das ich geben werde, ist mein Fleisch für das Leben der Welt. Da stritten sich die Juden und sagten: Wie kann er uns sein Fleisch zu essen geben? Jesus sagte zu ihnen: Amen, Amen, ich sage euch, wenn ihr das Fleisch des Menschensohnes nicht esst und sein Blut nicht trinkt, habt ihr das Leben nicht in euch. Wer mein Fleisch isst und mein Blut trinkt, hat das ewige Leben, und ich werde ihn auferwecken am jüngsten Tag. Denn mein Fleisch ist wahrhaft eine Speise, und mein Blut ist wahrhaft ein Trank. Wer mein Fleisch isst und mein Blut trinkt, der bleibt in mir und ich bleibe in ihm. Wie mich der lebendige Vater gesandt hat und wie ich durch den Vater lebe, so wird jeder, der mich isst, durch mich leben. Dies ist das Brot, das vom Himmel herabgekommen ist. Es ist nicht wie das Brot, das die Väter gegessen haben. Sie sind gestorben. Wer aber dieses Brot isst, wird leben in Ewigkeit. Diese Worte sprach Jesus, als er in der Synagoge von Kapharnaum lehrte. Viele seiner Jünger, die ihm zuhörten, sagten: Diese Rede ist hart. Wer kann sie hören? Jesus erkannte, dass seine Jünger darüber murrten, und fragte sie: Daran nehmt ihr Anstoß? Was werdet ihr sagen, wenn ihr den Menschen so

Sohn aufsteigen sieht, dorthin, wo er vorher war. Der Geist ist es, der lebendig macht. Das Fleisch nützt nichts. Die Worte, die ich zu euch gesprochen habe, sind Geist und sind Leben. Aber es gibt unter euch einige, die nicht glauben. Jesus wusste nämlich von Anfang an, welche es waren, die nicht glaubten und wer ihn ausliefern würde. Und er sagte: Deshalb habe ich zu euch gesagt, niemand kann zu mir kommen, wenn es ihm nicht vom Vater gegeben ist. Daraufhin zogen sich viele seiner Jünger zurück und gingen nicht mehr mit ihm umher. Da fragte Jesus die 12: Wollt auch ihr weggehen? Simon Petrus antwortete ihm: Herr, zu wem sollen wir gehen? Du hast Worte des ewigen Lebens. Wir sind zum Glauben gekommen und haben erkannt. Du bist der Heilige Gottes. Jesus erwiderte: Habe ich nicht euch die 12 erwählt? Und doch ist einer von euch ein Teufel. Er sprach von Judas, dem Sohn des Simon Iskariot, denn dieser sollte ihn ausliefern, einer der 12.

Siebtes Kapitel. Danach zog Jesus in Galiläa umher, denn er wollte sich nicht in Judäa aufhalten, weil die Juden ihn zu töten suchten. Das Laubhüttenfest der Juden war nahe. Da sagten seine Brüder zu ihm: Geh von hier fort und zieh nach Judäa, damit auch deine Jünger die Taten sehen, die du vollbringst. Denn niemand wirkt im Verborgenen, wenn er öffentlich bekannt sein möchte. Wenn du dies tust, offenbare dich der Welt. Auch seine Brüder glaubten nämlich nicht an ihn. Jesus sagte zu ihnen: Meine Zeit ist noch nicht gekommen. Für euch aber ist immer die rechte Zeit. Euch kann die Welt nicht hassen. Mich aber hasst sie, weil ich bezeuge, dass ihre Taten böse sind. Geht ihr nur hinauf zum Fest. Ich gehe nicht zu diesem Fest hinauf, weil meine Zeit noch nicht erfüllt ist. Das sagte er zu ihnen, und er blieb in Galiläa. Als aber seine Brüder zum Fest hinaufgegangen waren, zog auch er hinauf, jedoch nicht öffentlich, sondern im Verborgenen. Die Juden suchten beim Fest nach ihm und sagten: Wo ist er? Und in der Volksmenge wurde viel über ihn hin und her geredet. Die einen sagten: Er ist ein guter Mensch. Andere sagten: Nein, er führt das Volk in die Irre. Aber niemand redete öffentlich über ihn aus Furcht vor den Juden. Schon war die Hälfte der Festwoche vorüber, da ging Jesus zum Tempel hinauf und lehrte. Die Juden wunderten sich und sagten: Wie kann der die Schrift verstehen, ohne dafür ausgebildet zu sein? Darauf antwortete ihnen Jesus: Meine Lehre stammt nicht von mir, sondern von dem, der mich gesandt hat. Wer bereit ist, den Willen Gottes zu tun, wird erkennen, ob diese Lehre von Gott stammt oder ob ich von mir aus spreche. Wer von sich aus spricht, sucht seine eigene Ehre. Wer aber die Ehre dessen sucht, der ihn gesandt hat, der ist wahrhaftig und in ihm ist keine Ungerechtigkeit. Hat Mose euch nicht das Gesetz gegeben? Aber keiner von euch befolgt das Gesetz. Warum sucht ihr mich zu töten? Die Menge antwortete: Du bist von einem Dämon besessen. Wer sucht dich denn zu töten? Jesus entgegnete ihnen: Ich habe nur ein einziges Werk vollbracht, und ihr alle wundert euch darüber. Mose hat euch die Beschneidung gegeben. Sie stammt freilich nicht von Mose, sondern von den Vätern, und ihr beschneidet einen Menschen auch am Sabbat. Wenn ein Mensch am Sabbat die Beschneidung empfangen darf, damit das Gesetz des Mose nicht missachtet wird, warum zürnt ihr mir? Weil ich am Sabbat einen Menschen als Ganzen gesund gemacht habe? Urteilt nicht nach dem Augenschein, sondern urteilt gerecht. Da sagten einige Leute aus Jerusalem: Ist das nicht der, den sie zu töten suchen? Und doch redet er in aller Öffentlichkeit, und man lässt ihn gewähren. Sollten die Oberen wirklich erkannt haben, dass er der Christus ist? Aber von dem hier wissen wir, woher er stammt. Wenn jedoch der Christus kommt, weiß niemand, woher er stammt. Während Jesus im Tempel lehrte, rief er: Ihr kennt mich und wisst, woher ich bin. Aber ich bin nicht von mir ausgekommen, sondern er, der mich gesandt hat, ist wahrhaftig. Ihr kennt ihn nur nicht. Ich kenne ihn, weil ich von ihm komme und weil er mich gesandt hat. Da suchten sie, ihn festzunehmen, doch keiner legte Hand an ihn, denn seine Stunde war noch nicht gekommen. Aus der Menge kamen viele Leute zum Glauben an ihn. Sie sagten: Wird der Christus, wenn er kommt, mehr Zeichen tun, als dieser getan hat? Die Pharisäer hörten, was die Leute heimlich über ihn redeten. Da schickten die Hohepriester und die Pharisäer Gerichtsdiener aus, um ihn festnehmen zu lassen. Jesus aber sagte: Ich bin nur noch kurze Zeit bei euch, dann gehe ich fort zu dem, der mich gesandt hat. Ihr werdet mich suchen, und ihr werdet mich nicht finden, denn wo ich bin, dorthin könnt ihr nicht gelangen.
Da sagten die Juden zueinander: Wohin will er denn gehen, dass wir ihn nicht finden können? Will er etwa in die Diaspora der Griechen gehen und die Griechen lehren? Was bedeutet es, wenn er gesagt hat: Ihr werdet mich suchen, aber nicht finden, denn wo ich bin, dorthin könnt ihr nicht gelangen? Am letzten Tag des Festes, dem großen Tag, stellte sich Jesus hin und rief: Wer Durst hat, komme zu mir und es trinke, wer an mich glaubt. Wie die Schrift sagt: Aus seinem Inneren werden Ströme von lebendigem Wasser fließen. Damit meinte er den Geist, den alle empfangen sollten, die an ihn glauben. Denn der Geist war noch nicht gegeben, weil Jesus noch nicht verherrlicht war. Einige aus dem Volk sagten, als sie diese Worte hörten: Dieser ist wahrhaftig der Prophet. Andere sagten: Dieser ist der Christus. Wieder andere sagten: Kommt denn der Christus aus Galiläa? Sagt nicht die Schrift: Der Christus kommt aus dem Geschlecht Davids und aus dem Dorf Bethlehem, wo David lebte? So entstand seinetwegen eine Spaltung in der Menge. Einige von ihnen wollten ihn festnehmen, doch keiner legte Hand an ihn. Als die Gerichtsdiener zu den Hohepriestern und den Pharisäern zurückkamen, fragten diese: Warum habt ihr ihn nicht hergebracht? Die Gerichtsdiener antworteten: Noch nie hat ein Mensch so gesprochen. Da entgegneten ihnen die Pharisäer: Habt auch ihr euch in die Irre führen lassen? Ist etwa einer von den Oberen oder von den Pharisäern zum Glauben an ihn gekommen? Dieses Volk jedoch, das vom Gesetz nichts versteht, verflucht ist es. Nikodemus aber, einer aus ihren eigenen Reihen, der früher einmal Jesus aufgesucht hatte, sagte zu ihnen: Verurteilt etwa unser Gesetz einen Menschen, bevor man ihn verhört und festgestellt hat, was er tut? Sie erwiderten ihm: Bist du vielleicht auch aus Galiläa? Lies doch nach und siehe, aus Galiläa kommt kein Prophet. Dann gingen alle nach Hause.

Achtes Kapitel. Jesus aber ging zum Ölberg. Am frühen Morgen begab er sich wieder in den Tempel. Alles Volk kam zu ihm. Er setzte sich und lehrte es. Da brachten die Schriftgelehrten und die Pharisäer eine Frau, die beim Ehebruch ertappt worden war. Sie stellten sie in die Mitte und sagten zu ihm: Meister, diese Frau wurde beim Ehebruch auf frischer Tat ertappt. Mose hat uns im Gesetz vorgeschrieben, solche Frauen zu steinigen. Was sagst du? Mit diesen Worten wollten sie ihn auf die Probe stellen, um einen Grund zu haben, ihn anzuklagen. Jesus aber bückte sich und schrieb mit dem Finger auf die Erde. Als sie hartnäckig weiterfragten, richtete er sich auf und sagte zu ihnen: Wer von euch ohne Sünde ist, werfe als erster einen Stein auf sie. Und er bückte sich wieder und schrieb auf die Erde. Als sie das gehört hatten, ging einer nach dem anderen fort, zuerst die Ältesten. Jesus blieb allein zurück mit der Frau, die noch in der Mitte stand. Er richtete sich auf und sagte zu ihr: Frau, wo sind sie geblieben? Hat dich keiner verurteilt? Sie antwortete: Keiner, Herr. Da sagte Jesus zu ihr: Auch ich verurteile dich nicht. Geh und sündige von jetzt an nicht mehr. Als Jesus ein andermal zu ihnen redete, sagte er: Ich bin das Licht der Welt. Wer mir nachfolgt, wird nicht in der Finsternis umhergehen, sondern wird das Licht des Lebens haben. Da sagten die Pharisäer zu ihm: Du legst über dich selbst Zeugnis ab. Dein Zeugnis ist nicht wahr. Jesus erwiderte ihnen: Auch wenn ich über mich selbst Zeugnis ablege, ist mein Zeugnis wahr. Denn ich weiß, woher ich gekommen bin und wohin ich gehe. Ihr aber wisst nicht, woher ich komme und wohin ich gehe. Ihr urteilt, wie Menschen urteilen. Ich urteile über niemanden. Wenn ich aber urteile, ist mein Urteil wahrhaftig, denn ich bin nicht allein, sondern ich und der Vater, der mich gesandt hat. Und in eurem Gesetz steht geschrieben: Das Zeugnis von zwei Menschen ist wahr. Ich bin es, der über mich Zeugnis ablegt, und auch der Vater, der mich gesandt hat, legt über mich Zeugnis ab. Da fragten sie ihn: Wo ist dein Vater? Jesus antwortete: Ihr kennt weder mich noch meinen Vater. Würdet ihr mich kennen, dann würdet ihr auch meinen Vater kennen. Diese Worte sagte er, als er im Tempel bei der Schatzkammer lehrte. Aber niemand nahm ihn fest, denn seine Stunde war noch nicht gekommen. Ein andermal sagte Jesus zu ihnen: Ich gehe fort, und ihr werdet mich suchen, und ihr werdet in eurer Sünde sterben. Wohin ich gehe, dorthin könnt ihr nicht gelangen. Da sagten die Juden: Will er sich etwa umbringen? Warum sagt er sonst: Wohin ich gehe, dorthin könnt ihr nicht gelangen? Er sagte zu ihnen: Ihr stammt von unten, ich stamme von oben. Ihr seid aus dieser Welt, ich bin nicht aus dieser Welt. Ich habe euch gesagt, ihr werdet in euren Sünden sterben, denn wenn ihr nicht glaubt, dass ich es bin, werdet ihr in euren Sünden sterben. Da fragten sie ihn: Wer bist du denn? Jesus antwortete: Warum rede ich überhaupt noch mit euch? Ich hätte noch viel über euch zu sagen und viel zu richten, aber er, der mich gesandt hat, ist wahrhaftig. Und was ich von ihm gehört habe, das sage ich der Welt. Sie verstanden nicht, dass er damit den Vater meinte. Da sagte Jesus zu ihnen: Wenn ihr den Menschensohn erhöht habt, dann werdet ihr erkennen, dass ich es bin. Ihr werdet erkennen, dass ich nichts von mir aus tue, sondern nur das sage, was mich der Vater gelehrt hat. Und er, der mich gesandt hat, ist bei mir. Er hat mich nicht allein gelassen, weil ich immer das tue, was ihm gefällt. Als Jesus das sagte, kamen viele zum Glauben an ihn.
Da sagte er zu den Juden, die zum Glauben an ihn gekommen waren: Wenn ihr in meinem Wort bleibt, seid ihr wahrhaft meine Jünger. Dann werdet ihr die Wahrheit erkennen und die Wahrheit wird euch befreien. Sie erwiderten ihm: Wir sind Nachkommen Abrahams und sind noch nie Sklaven gewesen. Wie kannst du sagen, ihr werdet frei werden? Jesus antwortete ihnen: Amen, Amen. Ich sage euch, wer die Sünde tut, ist Sklave der Sünde. Der Sklave aber bleibt nicht für immer im Haus, nur der Sohn bleibt für immer. Wenn euch also der Sohn befreit, dann seid ihr wirklich frei. Ich weiß, dass ihr Nachkommen Abrahams seid, doch ihr sucht mich zu töten, weil mein Wort in euch keine Aufnahme findet. Ich sage, was ich beim Vater gesehen habe, und ihr tut, was ihr von eurem Vater gehört habt. Sie antworteten ihm: Unser Vater ist Abraham. Jesus sagte zu ihnen: Wenn ihr Kinder Abrahams wärt, würdet ihr die Werke Abrahams tun. Jetzt aber sucht ihr mich zu töten, einen Menschen, der euch die Wahrheit verkündet hat, die ich von Gott gehört habe. So hat Abraham nicht gehandelt. Ihr vollbringt die Werke eures Vaters. Sie entgegneten ihm: Wir stammen nicht aus Unzucht, sondern wir haben nur den einen Vater, Gott. Jesus sagte zu ihnen: Wenn Gott euer Vater wäre, würdet ihr mich lieben. Denn von Gott bin ich ausgegangen und gekommen. Ich bin nicht von mir ausgekommen, sondern er hat mich gesandt. Warum versteht ihr nicht, was ich sage? Weil ihr nicht imstande seid, mein Wort zu hören. Ihr habt den Teufel zum Vater und ihr wollt das tun, wonach es euren Vater verlangt. Er war ein Mörder von Anfang an und er steht nicht in der Wahrheit, denn es ist keine Wahrheit in ihm. Wenn er lügt, sagt er das, was aus ihm selbst kommt, denn er ist ein Lügner und ist der Vater der Lüge. Mir aber glaubt ihr nicht, weil ich die Wahrheit sage. Wer von euch kann mir eine Sünde nachweisen? Wenn ich die Wahrheit sage, warum glaubt ihr mir nicht? Wer aus Gott ist, hört die Worte Gottes. Ihr hört sie deshalb nicht, weil ihr nicht aus Gott seid. Da antworteten ihm die Juden: Sagen wir nicht mit Recht, du bist ein Samariter und von einem Dämon besessen? Jesus erwiderte: Ich bin von keinem Dämon besessen, sondern ich ehre meinen Vater, ihr aber schmäht mich. Ich suche nicht meine Ehre, doch es gibt einen, der sie sucht und der richtet. Amen, Amen, ich sage euch, wenn jemand an meinem Wort festhält, wird er auf ewig den Tod nicht schauen. Da sagten die Juden zu ihm: Jetzt wissen wir, dass du von einem Dämon besessen bist. Abraham und die Propheten sind gestorben. Du aber sagst, wenn jemand an meinem Wort festhält, wird er auf ewig den Tod nicht erleiden. Bist du etwa größer als unser Vater Abraham? Er ist gestorben und die Propheten sind gestorben. Für wen gibst du dich aus? Jesus antwortete: Wenn ich mich selbst verherrliche, ist meine Herrlichkeit nichts. Mein Vater ist es, der mich verherrlicht, er, von dem ihr sagt, er ist unser Gott. Doch ihr habt ihn nicht erkannt, ich aber kenne ihn. Und wenn ich sagen würde, ich kenne ihn nicht, so wäre ich ein Lügner wie ihr. Aber ich kenne ihn und halte an seinem Wort fest. Euer Vater Abraham jubelte, weil er meinen Tag sehen sollte. Er sah ihn und freute sich. Die Juden entgegneten: Du bist noch keine 50 Jahre alt und willst Abraham gesehen haben? Jesus erwiderte ihnen: Amen, Amen, ich sage euch, noch ehe Abraham wurde, bin ich. Da hoben sie Steine auf, um sie auf ihn zu werfen. Jesus aber verbarg sich und verließ den Tempel.

Neuntes Kapitel. Unterwegs sah Jesus einen Mann, der seit seiner Geburt blind war. Da fragten ihn seine Jünger: Rabbi, wer hat gesündigt, er selbst oder seine Eltern, sodass er blind geboren wurde? Jesus antwortete: Weder er noch seine Eltern haben gesündigt, sondern die Werke Gottes sollen an ihm offenbar werden. Wir müssen, solange es Tag ist, die Werke dessen vollbringen, der mich gesandt hat. Es kommt die Nacht, in der niemand mehr wirken kann. Solange ich in der Welt bin, bin ich das Licht der Welt. Als er dies gesagt hatte, spuckte er auf die Erde, dann machte er mit dem Speichel einen Teig, strich ihn dem Blinden auf die Augen und sagte zu ihm: Geh und wasch dich in dem Teich Schiloach, das heißt übersetzt der Gesandte. Der Mann ging fort und wusch sich, und als er zurückkam, konnte er sehen. Die Nachbarn und jene, die ihn früher als Bettler gesehen hatten, sagten: Ist das nicht der Mann, der da saß und bettelte? Einige sagten: Er ist es. Andere sagten: Nein, er sieht ihm nur ähnlich. Er selbst aber sagte: Ich bin es. Da fragten sie ihn: Wie sind deine Augen geöffnet worden? Er antwortete: Der Mann, der Jesus heißt, machte einen Teig, bestrich damit meine Augen und sagte zu mir: Geh zum Schiloach und wasch dich. Ich ging hin, wusch mich und konnte sehen. Sie fragten ihn: Wo ist er? Er sagte: Ich weiß es nicht. Da brachten sie den Mann, der blind gewesen war, zu den Pharisäern. Es war aber Sabbat, an dem Tag, als Jesus den Teig gemacht und ihm die Augen geöffnet hatte. Auch die Pharisäer fragten ihn, wie er sehend geworden sei. Er antwortete ihnen: Er legte mir einen Teig auf die Augen und ich wusch mich und jetzt sehe ich. Einige der Pharisäer sagten: Dieser Mensch ist nicht von Gott, weil er den Sabbat nicht hält. Andere aber sagten: Wie kann ein sündiger Mensch solche Zeichen tun? So entstand eine Spaltung unter ihnen. Da fragten sie den Blinden noch einmal: Was sagst du selbst über ihn? Er hat doch deine Augen geöffnet. Der Mann sagte: Er ist ein Prophet. Die Juden aber wollten nicht glauben, dass er blind gewesen und sehend geworden war. Daher riefen sie die Eltern des von der Blindheit Geheilten und fragten sie: Ist das euer Sohn, von dem ihr sagt, dass er blind geboren wurde? Wie kommt es, dass er jetzt sieht? Seine Eltern antworteten: Wir wissen, dass er unser Sohn ist und dass er blind geboren wurde. Wie es kommt, dass er jetzt sieht, das wissen wir nicht. Und wer seine Augen geöffnet hat, das wissen wir auch nicht. Fragt doch ihn selbst. Er ist alt genug und kann selbst für sich sprechen. Das sagten seine Eltern, weil sie sich vor den Juden fürchteten. Denn die Juden hatten schon beschlossen, jeden, der ihn als den Christus bekenne, aus der Synagoge auszustoßen. Deswegen sagten seine Eltern: Er ist alt genug, fragt ihn selbst. Da riefen die Pharisäer den Mann, der blind gewesen war, zum zweiten Mal und sagten zu ihm: Gib Gott die Ehre. Wir wissen, dass dieser Mensch ein Sünder ist. Er antwortete: Ob er ein Sünder ist, weiß ich nicht. Nur das eine weiß ich, dass ich blind war und jetzt sehe. Sie fragten ihn: Was hat er mit dir gemacht? Wie hat er deine Augen geöffnet? Er antwortete ihnen: Ich habe es euch bereits gesagt, aber ihr habt nicht gehört. Warum wollt ihr es noch einmal hören? Wollt etwa auch ihr seine Jünger werden? Da beschimpften sie ihn: Du bist ein Jünger dieses Menschen, wir aber sind Jünger des Mose. Wir wissen, dass zu Mose Gott gesprochen hat, aber von dem da wissen wir nicht, woher er kommt. Der Mensch antwortete ihnen: Darin liegt ja das Erstaunliche, dass ihr nicht wisst, woher er kommt. Dabei hat er doch meine Augen geöffnet. Wir wissen, dass Gott Sünder nicht erhört.
Wer aber Gott fürchtet und seinen Willen tut, den erhört er. Noch nie hat man gehört, dass jemand die Augen eines Blindgeborenen geöffnet hat. Wenn dieser nicht von Gott wäre, dann hätte er gewiss nichts ausrichten können. Sie entgegneten ihm: Du bist ganz und gar in Sünden geboren und du willst uns belehren? Und sie stießen ihn hinaus. Jesus hörte, dass sie ihn hinausgestoßen hatten, und als er ihn traf, sagte er zu ihm: Glaubst du an den Menschensohn? Da antwortete jener und sagte: Wer ist das, Herr, damit ich an ihn glaube? Jesus sagte zu ihm: Du hast ihn bereits gesehen, er, der mit dir redet, ist es. Er aber sagte: Ich glaube, Herr, und er warf sich vor ihm nieder. Da sprach Jesus: Um zu richten bin ich in diese Welt gekommen, damit die Nichtsehenden sehen und die Sehenden blind werden. Einige Pharisäer, die bei ihm waren, hörten dies, und sie fragten ihn: Sind etwa auch wir blind? Jesus sagte zu ihnen: Wenn ihr blind wärt, hättet ihr keine Sünde. Jetzt aber sagt ihr: Wir sehen. Darum bleibt eure Sünde.

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1: Zehntes Kapitel. Amen, Amen, ich sage euch, wer in den Schafstall nicht durch die Tür hineingeht, sondern anderswo einsteigt, der ist ein Dieb und ein Räuber. Wer aber durch die Tür hineingeht, ist der Hirt der Schafe. Ihm öffnet der Türhüter, und die Schafe hören auf seine Stimme. Er ruft die Schafe, die ihm gehören, einzeln beim Namen und führt sie hinaus. Wenn er alle seine Schafe hinausgetrieben hat, geht er ihnen voraus, und die Schafe folgen ihm, denn sie kennen seine Stimme. Einem Fremden aber werden sie nicht folgen, sondern sie werden vor ihm fliehen, weil sie die Stimme der Fremden nicht kennen. Dieses Gleichnis erzählte ihnen Jesus, aber sie verstanden nicht den Sinn dessen, was er ihnen gesagt hatte. Weiter sagte Jesus zu ihnen: Amen, Amen, ich sage euch, ich bin die Tür zu den Schafen. Alle, die vor mir kamen, sind Diebe und Räuber, aber die Schafe haben nicht auf sie gehört. Ich bin die Tür, wer durch mich hineingeht, wird gerettet werden. Er wird ein- und ausgehen und Weide finden. Der Dieb kommt nur, um zu stehlen, zu schlachten und zu vernichten. Ich bin gekommen, damit sie das Leben haben und es in Fülle haben. Ich bin der gute Hirt. Der gute Hirt gibt sein Leben hin für die Schafe. Der bezahlte Knecht aber, der nicht Hirt ist und dem die Schafe nicht gehören, sieht den Wolf kommen, lässt die Schafe im Stich und flieht. Und der Wolf reißt sie und zerstört sie. Er flieht, weil er nur ein bezahlter Knecht ist und ihm an den Schafen nichts liegt. Ich bin der gute Hirt. Ich kenne die Meinen und die Meinen kennen mich, wie mich der Vater kennt und ich den Vater kenne. Und ich gebe mein Leben hin für die Schafe. Ich habe noch andere Schafe, die nicht aus diesem Stall sind. Auch sie muss ich führen, und sie werden auf meine Stimme hören. Dann wird es nur eine Herde geben und einen Hirten. Deshalb liebt mich der Vater, weil ich mein Leben hingebe, um es wieder zu nehmen. Niemand entreißt es mir, sondern ich gebe es von mir aus hin. Ich habe Macht, es hinzugeben, und ich habe Macht, es wieder zu nehmen. Diesen Auftrag habe ich von meinem Vater empfangen. Wegen dieser Worte kam es unter den Juden erneut zu einer Spaltung. Viele von ihnen sagten: Er ist von einem Dämon besessen und redet im Wahn, warum hört ihr ihm zu? Andere sagten: So redet kein Besessener. Kann ein Dämon die Augen von Blinden öffnen? Um diese Zeit fand in Jerusalem das Tempelweihfest statt. Es war Winter. Und Jesus ging im Tempel in der Halle Salomos auf und ab. Da umringten ihn die Juden und fragten ihn: Wie lange hältst du uns noch hin? Wenn du der Christus bist, sag es uns offen. Jesus antwortete ihnen: Ich habe es euch gesagt, aber ihr glaubt nicht. Die Werke, die ich im Namen meines Vaters vollbringe, legen Zeugnis für mich ab. Ihr aber glaubt nicht, weil ihr nicht zu meinen Schafen gehört. Meine Schafe hören auf meine Stimme. Ich kenne sie und sie folgen mir. Ich gebe ihnen ewiges Leben. Sie werden niemals zugrunde gehen und niemand wird sie meiner Hand entreißen. Mein Vater, der sie mir gab, ist größer als alle. Und niemand kann sie der Hand meines Vaters entreißen. Ich und der Vater sind eins. Da hoben die Juden wiederum Steine auf, um ihn zu steinigen. Jesus hielt ihnen entgegen: Viele gute Werke habe ich im Auftrag des Vaters vor euren Augen getan. Für welches dieser Werke wollt ihr mich steinigen? Die Juden antworteten ihm: Wir steinigen dich nicht wegen eines guten Werkes, sondern wegen Gotteslästerung. Denn du bist nur ein Mensch und machst dich selbst zu Gott. Jesus erwiderte ihnen: Steht nicht geschrieben in eurem Gesetz: Ich habe gesagt, ihr seid Götter? Wenn er jene Menschen Götter genannt hat, an die das Wort Gottes ergangen ist, und wenn die Schrift nicht aufgehoben werden kann, dürft ihr dann von dem, den der Vater geheiligt und in die Welt gesandt hat, sagen, du lästerst Gott, weil ich gesagt habe, ich bin Gottes Sohn? Wenn ich nicht die Werke meines Vaters vollbringe, dann glaubt mir nicht. Aber wenn ich sie vollbringe, dann glaubt wenigstens den Werken, wenn ihr mir nicht glaubt. Dann werdet ihr erkennen und einsehen, dass in mir der Vater ist und ich im Vater bin. Wieder suchten sie, ihn festzunehmen, er aber entzog sich ihrem Zugriff. Dann ging Jesus wieder weg, auf die andere Seite des Jordan, an den Ort, wo Johannes zuerst getauft hatte. Und dort blieb er. Viele kamen zu ihm. Sie sagten, Johannes hat kein Zeichen getan, aber alles, was Johannes über diesen gesagt hat, erwies sich als wahr. Und viele kamen dort zum Glauben an ihn.

Elftes Kapitel: Jesus auf dem Weg in die Passion. Ein Mann war krank, Lazarus, aus Bethanien, dem Dorf der Maria und ihrer Schwester Martha. Maria war jene, die den Herrn mit Öl gesalbt und seine Füße mit ihren Haaren abgetrocknet hatte. Deren Bruder Lazarus war krank. Daher sandten die Schwestern Jesus die Nachricht: Herr, sieh, der, den du liebst, er ist krank. Als Jesus das hörte, sagte er: Diese Krankheit führt nicht zum Tod, sondern dient der Verherrlichung Gottes. Durch sie soll der Sohn Gottes verherrlicht werden. Jesus liebte aber Martha, ihre Schwester und Lazarus. Als er hörte, dass Lazarus krank war, blieb er noch 2 Tage an dem Ort, wo er sich aufhielt. Danach sagte er zu den Jüngern: Lasst uns wieder nach Judäa gehen. Die Jünger sagten zu ihm: Rabbi, eben noch suchten dich die Juden zu steinigen, und du gehst wieder dorthin? Jesus antwortete: Hat der Tag nicht 12 Stunden? Wenn jemand am Tag umhergeht, stößt er nicht an, weil er das Licht dieser Welt sieht. Wenn aber jemand in der Nacht umhergeht, stößt er an, weil das Licht nicht in ihm ist. So sprach er. Dann sagte er zu ihnen: Lazarus, unser Freund, schläft, aber ich gehe hin, um ihn aufzuwecken. Da sagten die Jünger zu ihm: Herr, wenn er schläft, dann wird er gesund werden. Jesus hatte aber von seinem Tod gesprochen, während sie meinten, er spreche von dem gewöhnlichen Schlaf. Darauf sagte ihnen Jesus unverhüllt: Lazarus ist gestorben. Und ich freue mich für euch, dass ich nicht dort war, denn ich will, dass ihr glaubt. Doch wir wollen zu ihm gehen. Da sagte Thomas, genannt Didymus, zu den anderen Jüngern: Lasst uns mit ihm gehen, um mit ihm zu sterben. Als Jesus ankam, fand er Lazarus schon 4 Tage im Grab liegen. Bethanien war nahe bei Jerusalem, etwa 15 Stadien entfernt. Viele Juden waren zu Martha und Maria gekommen, um sie wegen ihres Bruders zu trösten. Als Martha hörte, dass Jesus komme, ging sie ihm entgegen. Maria aber blieb im Haus sitzen. Martha sagte zu Jesus: Herr, wärst du hier gewesen, dann wäre mein Bruder nicht gestorben. Aber auch jetzt weiß ich, alles, worum du Gott bittest, wird Gott dir geben. Jesus sagte zu ihr: Dein Bruder wird auferstehen. Martha sagte zu ihm: Ich weiß, dass er auferstehen wird bei der Auferstehung am jüngsten Tag. Jesus sagte zu ihr: Ich bin die Auferstehung und das Leben. Wer an mich glaubt, wird leben, auch wenn er stirbt. Und jeder, der lebt und an mich glaubt, wird auf ewig nicht sterben. Glaubst du das? Martha sagte zu ihm: Ja, Herr, ich glaube, dass du der Christus bist, der Sohn Gottes, der in die Welt kommen soll. Nach diesen Worten ging sie weg, rief heimlich ihre Schwester Maria und sagte zu ihr: Der Meister ist da und lässt dich rufen. Als Maria das hörte, stand sie sofort auf und ging zu ihm. Denn Jesus war noch nicht in das Dorf gekommen, er war noch dort, wo ihn Martha getroffen hatte. Die Juden, die bei Maria im Haus waren und sie trösteten, sahen, dass sie plötzlich aufstand und hinausging. Da folgten sie ihr, weil sie meinten, sie gehe zum Grab, um dort

sagte Jesus. Die Juden sagten: Seht, wie lieb er ihn hatte. Einige aber sagten: Wenn er dem Blinden die Augen geöffnet hat, hätte er dann nicht auch verhindern können, dass dieser hier starb? Da wurde Jesus wiederum innerlich erregt und er ging zum Grab. Es war eine Höhle, die mit einem Stein verschlossen war. Jesus sagte: Nehmt den Stein weg. Martha, die Schwester des Verstorbenen, sagte zu ihm: Herr, er riecht aber schon, denn es ist bereits der vierte Tag. Jesus sagte zu ihr: Habe ich dir nicht gesagt, wenn du glaubst, wirst du die Herrlichkeit Gottes sehen? Da nahmen sie den Stein weg. Jesus aber erhob seine Augen und sprach: Vater, ich danke dir, dass du mich erhört hast. Ich wusste, dass du mich immer erhörst, aber wegen der Menge, die um mich herumsteht, habe ich es gesagt, damit sie glauben, dass du mich gesandt hast. Nachdem er dies gesagt hatte, rief er mit lauter Stimme: Lazarus, komm heraus! Da kam der Verstorbene heraus. Seine Füße und Hände waren mit Binden umwickelt und sein Gesicht war mit einem Schweißtuch verhüllt. Jesus sagte zu ihnen: Löst ihm die Binden und lasst ihn weggehen. Viele der Juden, die zu Maria gekommen waren und gesehen hatten, was Jesus getan hatte, kamen zum Glauben an ihn. Aber einige von ihnen gingen zu den Pharisäern und sagten ihnen, was er getan hatte. Da beriefen die Hohepriester und die Pharisäer eine Versammlung des Hohen Rates ein. Sie sagten: Was sollen wir tun? Dieser Mensch tut viele Zeichen. Wenn wir ihn gewähren lassen, werden alle an ihn glauben. Dann werden die Römer kommen und uns die heilige Stätte und das Volk nehmen. Einer von ihnen, Kaiaphas, der Hohepriester jenes Jahres, sagte zu ihnen: Ihr versteht nichts? Ihr bedenkt nicht, dass es besser für euch wäre, wenn ein einziger Mensch für das Volk stirbt, als wenn das ganze Volk zugrunde geht. Das sagte er nicht aus sich selbst, sondern weil er der Hohepriester jenes Jahres war, sagte er aus prophetischer Eingebung, dass Jesus für das Volk sterben werde. Aber er sollte nicht nur für das Volk sterben, sondern auch, um die versprengten Kinder Gottes wieder zu sammeln. Von diesem Tag an waren sie entschlossen, ihn zu töten. Jesus ging von nun an nicht mehr öffentlich unter den Juden umher, sondern zog sich von dort in die Gegend nahe der Wüste zurück, zu einer Stadt namens Ephraim. Dort blieb er mit seinen Jüngern. Das Pascha-Fest der Juden war nahe, und viele zogen schon vor dem Pascha-Fest aus dem ganzen Land nach Jerusalem hinauf, um sich zu heiligen. Sie suchten Jesus und sagten zueinander, während sie im Tempel zusammenstanden: Was meint ihr? Er wird wohl kaum zum Fest kommen. Die Hohepriester und die Pharisäer hatten nämlich angeordnet, wenn jemand wisse, wo er sich aufhält, solle er es melden, damit sie ihn festnehmen könnten.

Zwölftes Kapitel. 6 Tage vor dem Pascha-Fest kam Jesus nach Bethanien, wo Lazarus war, den er von den Toten auferweckt hatte. Dort bereiteten sie ihm ein Mahl. Martha bediente und Lazarus war unter denen, die mit Jesus bei Tisch waren. Da nahm Maria ein Pfund echtes kostbares Nardenöl, salbte Jesus die Füße und trocknete sie mit ihren Haaren. Das Haus wurde vom Duft des Öls erfüllt. Doch einer von seinen Jüngern, Judas Iskariot, der ihn später auslieferte, sagte: »Warum hat man dieses Öl nicht für 300 Denare verkauft und den Erlös den Armen gegeben?« Das sagte er aber nicht, weil er ein Herz für die Armen gehabt hätte, sondern weil er ein Dieb war. Er hatte nämlich die Kasse und veruntreute die Einkünfte. Jesus jedoch sagte: »Lass sie, damit sie es für den Tag meines Begräbnisses aufbewahrt. Die Armen habt ihr immer bei euch, mich aber habt ihr nicht immer.« Eine große Menge der Juden hatte erfahren, dass Jesus dort war, und sie kamen, jedoch nicht nur um Jesu willen, sondern auch um Lazarus zu sehen, den er von den Toten auferweckt hatte. Die Hohepriester aber beschlossen, auch Lazarus zu töten, weil viele Juden seinetwegen hingingen und an Jesus glaubten. Am Tag darauf hörte die große Volksmenge, die sich zum Fest eingefunden hatte, Jesus komme nach Jerusalem. Da nahmen sie Palmzweige, zogen hinaus, um ihn zu empfangen und riefen: »Hosanna, gesegnet sei er, der kommt im Namen des Herrn, der König Israels.« Jesus fand einen jungen Esel und setzte sich darauf, wie es in der Schrift heißt: »Fürchte dich nicht, Tochter Zion, siehe, dein König kommt, er sitzt auf dem Fohlen einer Eselin.« Das alles verstanden seine Jünger zunächst nicht. Als Jesus aber verherrlicht war, da wurde ihnen bewusst, dass es so über ihn geschrieben stand und dass man so an ihm gehandelt hatte. Die Menge, die bei Jesus gewesen war, als er Lazarus aus dem Grab rief und von den Toten auferweckte, legte Zeugnis für ihn ab. Eben deshalb war die Menge ihm entgegengezogen, weil sie gehört hatte, er habe dieses Zeichen getan. Die Pharisäer aber sagten zueinander: »Ihr seht, dass ihr nichts ausrichtet, alle Welt läuft ihm nach.« Unter den Pilgern, die beim Fest Gott anbeten wollten, gab es auch einige Griechen. Diese traten an Philippus heran, der aus Bethsaida in Galiläa stammte, und baten ihn: »Herr, wir möchten Jesus sehen.« Philippus ging und sagte es Andreas. Andreas und Philippus gingen und sagten es Jesus. Jesus aber antwortete ihnen: »Die Stunde ist gekommen, dass der Menschensohn verherrlicht wird. Amen, Amen, ich sage euch, wenn das Weizenkorn nicht in die Erde fällt und stirbt, bleibt es allein. Wenn es aber stirbt, bringt es reiche Frucht. Wer sein Leben liebt, verliert es. Wer aber sein Leben in dieser Welt gering achtet, wird es bewahren bis ins ewige Leben. Wenn einer mir dienen will, folge er mir nach. Und wo ich bin, dort wird auch mein Diener sein. Wenn einer mir dient, wird der Vater ihn ehren. Jetzt ist meine Seele erschüttert. Was soll ich sagen? Vater, rette mich aus dieser Stunde? Aber deshalb bin ich in diese Stunde gekommen. Vater, verherrliche deinen Namen.« Da kam eine Stimme vom Himmel: »Ich habe ihn schon verherrlicht und werde ihn wieder verherrlichen.« Die Menge, die dabei stand und das hörte, sagte: »Es hat gedonnert.« Andere sagten: »Ein Engel hat zu ihm geredet.« Jesus antwortete und sagte: »Nicht mir galt diese Stimme, sondern euch. Jetzt wird Gericht gehalten über diese Welt. Jetzt wird der Herrscher dieser Welt hinausgeworfen werden. Und ich, wenn ich über die Erde erhöht bin, werde alle zu mir ziehen.
Das sagte er, um anzudeuten, auf welche Weise er sterben werde. Die Menge jedoch hielt ihm entgegen: Wir haben aus dem Gesetz gehört, dass der Christus bis in Ewigkeit bleiben wird. Wie kannst du sagen, der Menschensohn müsse erhöht werden? Wer ist dieser Menschensohn? Da sagte Jesus zu ihnen: Nur noch kurze Zeit ist das Licht bei euch. Geht euren Weg, solange ihr das Licht habt, damit euch nicht die Finsternis überrascht. Wer in der Finsternis geht, weiß nicht, wohin er gerät. Solange ihr das Licht bei euch habt, glaubt an das Licht, damit ihr Söhne des Lichts werdet. Dies sagte Jesus, und er ging fort und verbarg sich vor ihnen. Obwohl Jesus so viele Zeichen vor ihren Augen getan hatte, glaubten sie nicht an ihn. So sollte sich das Wort erfüllen, das der Prophet Jesaja gesprochen hat: Herr, wer hat unserer Botschaft geglaubt? Und der Arm des Herrn, wem wurde seine Macht offenbar? Denn sie konnten nicht glauben, weil Jesaja an einer anderen Stelle gesagt hat: Er hat ihre Augen blind gemacht und ihr Herz hart, damit sie mit ihren Augen nicht sehen und mit ihrem Herzen nicht zur Einsicht kommen, damit sie sich nicht bekehren und ich sie nicht heile. Das sagte Jesaja, weil er Jesu Herrlichkeit gesehen hatte. Über ihn nämlich hat er gesprochen. Dennoch kamen sogar von den führenden Männern viele zum Glauben an ihn. Aber wegen der Pharisäer bekannten sie es nicht offen, um nicht aus der Synagoge ausgestoßen zu werden. Denn sie liebten die Ehre der Menschen mehr als die Ehre Gottes. Jesus aber rief aus: Wer an mich glaubt, glaubt nicht an mich, sondern an den, der mich gesandt hat. Und wer mich sieht, sieht den, der mich gesandt hat. Ich bin als Licht in die Welt gekommen, damit jeder, der an mich glaubt, nicht in der Finsternis bleibt. Wer meine Worte nur hört und sie nicht befolgt, den richte nicht ich. Denn ich bin nicht gekommen, um die Welt zu richten, sondern um die Welt zu retten. Wer mich verachtet und meine Worte nicht annimmt, der hat schon seinen Richter. Das Wort, das ich gesprochen habe, wird ihn richten am jüngsten Tag, denn ich habe nicht von mir aus gesprochen, sondern der Vater, der mich gesandt hat, hat mir aufgetragen, was ich sagen und reden soll. Und ich weiß, dass sein Auftrag ewiges Leben ist. Was ich also sage, sage ich so, wie es mir der Vater gesagt hat.

13. Kapitel. Der Abschied Jesu. Es war vor dem Pascha-Fest. Jesus wusste, dass seine Stunde gekommen war, um aus dieser Welt zum Vater hinüberzugehen. Da er die Seinen liebte, die in der Welt waren, liebte er sie bis zur Vollendung. Es fand ein Mahl statt, und der Teufel hatte Judas, dem Sohn des Simon Iskariot, schon ins Herz gegeben, ihn auszuliefern. Jesus, der wusste, dass ihm der Vater alles in die Hand gegeben hatte und dass er von Gott gekommen war und zu Gott zurückkehrte, stand vom Mahl auf, legte sein Gewand ab und umgürtete sich mit einem Leinentuch. Dann goss er Wasser in eine Schüssel und begann den Jüngern die Füße zu waschen und mit dem Leinentuch abzutrocknen, mit dem er umgürtet war. Als er zu Simon Petrus kam, sagte dieser zu ihm: »Du, Herr, willst mir die Füße waschen?« Jesus sagte zu ihm: »Was ich tue, verstehst du jetzt noch nicht, doch später wirst du es begreifen.« Petrus entgegnete ihm: »Niemals sollst du mir die Füße waschen.« Jesus erwiderte ihm: »Wenn ich dich nicht wasche, hast du keinen Anteil an mir.« Da sagte Simon Petrus zu ihm: »Herr, dann nicht nur meine Füße, sondern auch die Hände und das Haupt.« Jesus sagte zu ihm: »Wer vom Bad kommt, ist ganz rein und braucht sich nur noch die Füße zu waschen. Auch ihr seid rein, aber nicht alle.« Er wusste nämlich, wer ihn ausliefern würde. Darum sagte er: »Ihr seid nicht alle rein.« Als er ihnen die Füße gewaschen, sein Gewand wieder angelegt und Platz genommen hatte, sagte er zu ihnen: »Begreift ihr, was ich an euch getan habe? Ihr sagt zu mir Meister und Herr, und ihr nennt mich mit Recht so, denn ich bin es. Wenn nun ich, der Herr und Meister, euch die Füße gewaschen habe, dann müsst auch ihr einander die Füße waschen. Ich habe euch ein Beispiel gegeben, damit auch ihr so handelt, wie ich an euch gehandelt habe. Amen, Amen, ich sage euch, der Sklave ist nicht größer als sein Herr und der Abgesandte ist nicht größer als der, der ihn gesandt hat. Wenn ihr das wisst, selig seid ihr, wenn ihr danach handelt. Ich sage das nicht von euch allen. Ich weiß wohl, welche ich erwählt habe, aber das Schriftwort muss ich erfüllen. Der mein Brot isst, hat seine Verse gegen mich erhoben. Ich sage es euch schon jetzt, ehe es geschieht, damit ihr, wenn es geschehen ist, glaubt, ich bin es. Amen, Amen, ich sage euch, wer einen aufnimmt, den ich senden werde, nimmt mich auf. Wer aber mich aufnimmt, nimmt den auf, der mich gesandt hat.« Nach diesen Worten wurde Jesus im Geiste erschüttert und bezeugte: »Amen, Amen, ich sage euch, einer von euch wird mich ausliefern.« Die Jünger blickten sich ratlos an, weil sie nicht wussten, wen er meinte. Einer von den Jüngern lag an der Seite Jesu. Es war der, den Jesus liebte. Simon Petrus nickte ihm zu, er solle fragen, von wem Jesus spreche. Da lehnte sich dieser zurück an die Brust Jesu und fragte ihn: »Herr, wer ist es?« Jesus antwortete: »Der ist es, dem ich den Bissen Brot, den ich eintauche, geben werde.« Dann tauchte er das Brot ein, nahm es und gab es Judas, dem Sohn des Simon Iskariot. Als Judas den Bissen Brot genommen hatte, fuhr der Satan in ihn. Jesus sagte zu ihm: »Was du tun willst, das tue bald.« Aber keiner der Anwesenden verstand, warum er ihm das sagte. Weil Judas die Kasse hatte, meinten einige, Jesus wolle ihm sagen: »Kaufe, was wir zum Fest brauchen«, oder Jesus trage ihm auf, den Armen etwas zu geben.
Als Judas den Bissen Brot genommen hatte, ging er sofort hinaus. Es war aber Nacht. Als Judas hinausgegangen war, sagte Jesus: Jetzt ist der Menschensohn verherrlicht, und Gott ist in ihm verherrlicht. Wenn Gott in ihm verherrlicht ist, wird auch Gott ihn in sich verherrlichen, und er wird ihn bald verherrlichen. Meine Kinder, ich bin nur noch kurze Zeit bei euch. Ihr werdet mich suchen, und was ich den Juden gesagt habe, sage ich jetzt auch euch. Wohin ich gehe, dorthin könnt ihr nicht gelangen. Ein neues Gebot gebe ich euch. Liebt einander, wie ich euch geliebt habe, so sollt auch ihr einander lieben. Daran werden alle erkennen, dass ihr meine Jünger seid, wenn ihr einander liebt. Simon Petrus fragte ihn: Herr, wohin gehst du? Jesus antwortete ihm: Wohin ich gehe, dorthin kannst du mir jetzt nicht folgen. Du wirst mir aber später folgen. Petrus sagte zu ihm: Herr, warum kann ich dir jetzt nicht folgen? Mein Leben will ich für dich hingeben. Jesus entgegnete: Du willst für mich dein Leben hingeben? Amen, Amen, ich sage dir, noch ehe der Hahn kräht, wirst du mich dreimal verleugnen.

14. Kapitel. Euer Herz lasse sich nicht verwirren. Glaubt an Gott und glaubt an mich. Im Haus meines Vaters gibt es viele Wohnungen. Wenn es nicht so wäre, hätte ich euch dann gesagt, ich gehe, um einen Platz für euch vorzubereiten? Wenn ich gegangen bin und einen Platz für euch vorbereitet habe, komme ich wieder und werde euch zu mir holen, damit auch ihr dort seid, wo ich bin. Und wohin ich gehe, den Weg dorthin kennt ihr. Thomas sagte zu ihm, Herr, wir wissen nicht, wohin du gehst. Wie können wir dann den Weg kennen? Jesus sagte zu ihm, ich bin der Weg und die Wahrheit und das Leben. Niemand kommt zum Vater außer durch mich. Wenn ihr mich erkannt habt, werdet ihr auch meinen Vater erkennen. Schon jetzt kennt ihr ihn und habt ihn gesehen. Philippus sagte zu ihm, Herr, zeig uns den Vater, das genügt uns. Jesus sagte zu ihm, schon so lange bin ich bei euch und du hast mich nicht erkannt, Philippus? Wer mich gesehen hat, hat den Vater gesehen. Wie kannst du sagen, zeig uns den Vater? Glaubst du nicht, dass ich im Vater bin und dass der Vater in mir ist? Die Worte, die ich zu euch sage, habe ich nicht aus mir selbst. Der Vater, der in mir bleibt, vollbringt seine Werke. Glaubt mir doch, dass ich im Vater bin und dass der Vater in mir ist. Wenn nicht, dann glaubt aufgrund eben dieser Werke. Amen, Amen, ich sage euch, wer an mich glaubt, wird die Werke, die ich vollbringe, auch vollbringen, und er wird noch größere als diese vollbringen, denn ich gehe zum Vater. Alles, um was ihr in meinem Namen bitten werdet, werde ich tun, damit der Vater im Sohn verherrlicht wird. Wenn ihr mich um etwas in meinem Namen bitten werdet, werde ich es tun. Wenn ihr mich liebt, werdet ihr meine Gebote halten. Und ich werde den Vater bitten, und er wird euch einen anderen Beistand geben, der für immer bei euch bleiben soll. Den Geist der Wahrheit, den die Welt nicht empfangen kann, weil sie ihn nicht sieht und nicht kennt. Ihr aber kennt ihn, weil er bei euch bleibt und in euch sein wird. Ich werde euch nicht als Waisen zurücklassen. Ich komme zu euch. Nur noch kurze Zeit, und die Welt sieht mich nicht mehr. Ihr aber seht mich, weil ich lebe und auch ihr leben werdet. An jenem Tag werdet ihr erkennen, ich bin in meinem Vater, ihr seid in mir und ich bin in euch. Wer meine Gebote hat und sie hält, der ist es, der mich liebt. Wer mich aber liebt, wird von meinem Vater geliebt werden und auch ich werde ihn lieben und mich ihm offenbaren. Judas, nicht der Iskariot, fragte ihn, Herr, wie kommt es, dass du dich nur uns offenbaren willst und nicht der Welt? Jesus antwortete ihm, Wenn jemand mich liebt, wird er mein Wort halten. Mein Vater wird ihn lieben und wir werden zu ihm kommen und bei ihm Wohnung nehmen. Wer mich nicht liebt, hält meine Worte nicht. Und das Wort, das ihr hört, stammt nicht von mir, sondern vom Vater, der mich gesandt hat. Das habe ich zu euch gesagt, während ich noch bei euch bin. Der Beistand aber, der Heilige Geist, den der Vater in meinem Namen senden wird, der wird euch alles lehren und euch an alles erinnern, was ich euch gesagt habe. Frieden hinterlasse ich euch, meinen Frieden gebe ich euch. Nicht wie die Welt ihn gibt, gebe ich ihn euch. Euer Herz beunruhige sich nicht und verzage nicht. Ihr habt gehört, dass ich zu euch sagte, ich gehe fort und komme wieder zu euch. Wenn ihr mich liebtet, würdet ihr euch freuen, dass ich zum Vater gehe, denn der Vater ist größer als ich. Jetzt schon habe ich es euch gesagt, bevor es geschieht, damit ihr, wenn es geschieht, zum Glauben kommt. Ich werde nicht mehr viel zu euch sagen, denn es kommt der Herrscher der Welt. Über mich hat er keine Macht. Aber die Welt soll erkennen, dass ich den Vater liebe und so handle, wie es mir der Vater aufgetragen hat. Steht auf, wir wollen von hier weggehen.

15. Kapitel. Ich bin der wahre Weinstock, und mein Vater ist der Winzer. Jede Rebe an mir, die keine Frucht bringt, schneidet er ab, und jede Rebe, die Frucht bringt, reinigt er, damit sie mehr Frucht bringt. Ihr seid schon rein, Kraft des Wortes, das ich zu euch gesagt habe. Bleibt in mir, und ich bleibe in euch. Wie die Rebe aus sich keine Frucht bringen kann, sondern nur, wenn sie am Weinstock bleibt, so auch ihr, wenn ihr nicht in mir bleibt. Ich bin der Weinstock, ihr seid die Reben. Wer in mir bleibt und in wem ich bleibe, der bringt reiche Frucht. Denn getrennt von mir könnt ihr nichts vollbringen. Wer nicht in mir bleibt, wird wie die Rebe weggeworfen und er verdorrt. Man sammelt die Reben, wirft sie ins Feuer und sie verbrennen. Wenn ihr in mir bleibt und meine Worte in euch bleiben, dann bittet um alles, was ihr wollt. Ihr werdet es erhalten. Mein Vater wird dadurch verherrlicht, dass ihr reiche Frucht bringt und meine Jünger werdet. Wie mich der Vater geliebt hat, so habe auch ich euch geliebt. Bleibt in meiner Liebe. Wenn ihr meine Gebote haltet, werdet ihr in meiner Liebe bleiben, so wie ich die Gebote meines Vaters gehalten habe und in seiner Liebe bleibe. Dies habe ich euch gesagt, damit meine Freude in euch ist und damit eure Freude vollkommen wird. Das ist mein Gebot, dass ihr einander liebt, so wie ich euch geliebt habe. Es gibt keine größere Liebe, als wenn einer sein Leben für seine Freunde hingibt. Ihr seid meine Freunde, wenn ihr tut, was ich euch auftrage. Ich nenne euch nicht mehr Knechte, denn der Knecht weiß nicht, was sein Herr tut. Vielmehr habe ich euch Freunde genannt, denn ich habe euch alles mitgeteilt, was ich von meinem Vater gehört habe. Nicht ihr habt mich erwählt, sondern ich habe euch erwählt und dazu bestimmt, dass ihr euch aufmacht und Frucht bringt und dass eure Frucht bleibt. Dann wird euch der Vater alles geben, um was ihr ihn in meinem Namen bittet. Dies trage ich euch auf, dass ihr einander liebt. Wenn die Welt euch hasst, dann wisst, dass sie mich schon vor euch gehasst hat. Wenn ihr von der Welt stammen würdet, würde die Welt euch als ihr Eigentum lieben, aber weil ihr nicht von der Welt stammt, sondern weil ich euch aus der Welt erwählt habe, darum hasst euch die Welt. Denkt an das Wort, das ich euch gesagt habe. Der Sklave ist nicht größer als sein Herr. Wenn sie mich verfolgt haben, werden sie auch euch verfolgen. Wenn sie an meinem Wort festgehalten haben, werden sie auch an eurem Wort festhalten. Doch dies alles werden sie euch um meines Namens willen antun, denn sie kennen den nicht, der mich gesandt hat. Wenn ich nicht gekommen wäre und nicht zu ihnen gesprochen hätte, wären sie ohne Sünde. Jetzt aber haben sie keine Entschuldigung für ihre Sünde. Wer mich hasst, hasst auch meinen Vater. Wenn ich bei ihnen nicht die Werke vollbracht hätte, die kein anderer vollbracht hat, wären sie ohne Sünde. Jetzt aber haben sie die Werke gesehen, und doch haben sie mich und meinen Vater gehasst. Aber das Wort sollte sich erfüllen, das in ihrem Gesetz geschrieben steht. Ohne Grund haben sie mich gehasst. Wenn aber der Beistand kommt, den ich euch vom Vater aus senden werde, der Geist der Wahrheit, der vom Vater ausgeht, dann wird er Zeugnis für mich ablegen. Und auch ihr legt Zeugnis ab, weil ihr von Anfang an bei mir seid.

0: Einen schönen guten Morgen. Ihr habt gerade das Neue Testament gehört, wie immer in der Nacht im Domradio. Danke fürs Zuhören und kommt gut durch den Tag.
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2: Ich bin David Riemer. Die Kontrollen an den deutschen Außengrenzen sollen um ein weiteres halbes Jahr bis Mitte März verlängert werden. Das hat Bundesinnenminister Dobrindt jetzt offiziell bei der EU-Kommission angemeldet.
3: Eigentlich sollen im Schengen-Raum die Grenzen offen sein. Doch schon seit 2 Jahren gilt das für die deutschen Außengrenzen nicht mehr. Die Bundesregierung will so die Zahl der unerlaubten Einreisen verringern. Kritik daran gibt es immer wieder. Doch jetzt kommt, wenn die EU-Kommission nicht widerspricht, die nächste Verlängerung. Innenminister Dobrindt hatte das schon vor kurzem angekündigt. Nach dem Massenansturm von Migranten auf die spanische Exklave Ceuta in Nordafrika. Aus Berlin, Thomas Brockt.
2: Bei den Autoversicherungen deutet vieles darauf hin, dass die Zeit der massiven Preissteigerungen ausläuft. Im Moment liegen die Preise für Versicherungswechsler im Mittel gerade einmal 1,3% über dem Vorjahr. Das haben Berechnungen des Vergleichsportals Verivox ergeben.
4: Die Kfz-Haftpflichtversicherung ist im Schnitt um 3% günstiger als im Vorjahr. Mit Teilkasko wird es etwas teurer und die Haftpflicht mit Vollkasko steigt im Preis im Vergleich zu 2025 um 2,5%. Experten sagen, das Risiko ist groß, dass die aktuell stabilen Preise nur eine Momentaufnahme sind, ein kurzes Durchatmen. Im Vergleich zu 2022 müssen Autofahrer für ihre Versicherung im Schnitt sagenhafte 52,8% mehr zahlen. Uli Reitinger, Nachrichtenredaktion.
2: Für den Facebook-Konzern Meta hat in den USA ein potenziell folgenschwerer Prozess begonnen, in dem es um die Nutzung seiner Apps durch Kinder geht. Mehrere US-Bundesstaaten werfen dem Unternehmen vor, Kinder bewusst zu einer ausufernden Nutzung von Facebook und Instagram verleitet zu haben. Gleichzeitig habe Meta Risiken vor Eltern und der Öffentlichkeit verborgen. Der Konzern weist die Vorwürfe zurück. Nationalspieler Jamal Musiala hat beim FC Bayern erneut für einen Schockmoment gesorgt. Er ist wieder auf dem Platz zusammengebrochen. Wenig später hat er über soziale Medien leichte Entwarnung gegeben. Ihm gehe es gut, schrieb er nach einem Testspiel des Rekordmeisters in Heidenheim. Schon am Wochenende war Musiala beim Test gegen RB Leipzig auf dem Platz zusammengesackt. Ärzte hätten bei ihm kurz auftretende Absenzen festgestellt, so Musiala, vergleichbar mit kurzzeitigen und plötzlichen Blackouts.
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2: Zum Wetter die aktuelle Vorhersage des Deutschen Wetterdienstes. In der Früh vom Niederrhein bis ins südliche Niedersachsen Regen. Tagsüber zunächst vor allem im Nordwesten häufig Schauer, die später auch die Osthälfte erreichen. Auch in der Mitte kann es bis zum Nachmittag mal nass werden. Im Süden zunächst sonnig, spätestens am Abend sind hier gebietsweise kräftige Gewitter möglich. Höchstwerte heute zwischen 20 und 28, im Südwesten bis 32 Grad.
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1: Hallo, hier ist die Uta vom Domradio. Unsere Inspirationen sind oft sehr schlau. Und doch, hier kommt eine von Isaac Newton, habe ich uns mal rausgefischt aus dem großen Meer von tollen Texten. Und die heißt: Was wir wissen, ist ein Tropfen. Was wir nicht wissen, ein Ozean.

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1: Ich bin Tine Klimach. Regierungsflieger der Bundeswehr haben im ersten Halbjahr rund die Hälfte ihrer Flüge ohne Passagiere absolviert. Über 300 Teilstrecken seien für Dienstreisen mit Regierungsmitgliedern absolviert worden. Fast genauso viele waren aber Leerflüge. Das hat eine Anfrage des linken Politikers Dietmar Bartsch ergeben.
2: Das Problem ist hausgemacht, denn die allermeisten Dienstreisen der Regierungsmitglieder starten ab Berlin. Aber die Regierungsflieger sind in Köln stationiert. Eigentlich sollte die Flugbereitschaft schon vor 14 Jahren ganz nach Berlin umziehen. Aber es gab Verzögerungen. Unter anderem wurde der Hauptstadtflughafen viel später eröffnet als gedacht. Und bis heute fehlt am BER die nötige Infrastruktur, wie etwa Unterstellmöglichkeiten oder Wartungshallen. Der Gesamtumzug ist erst in rund 10 Jahren geplant. Aus Berlin, Ursula Winkler.
1: Die Kontrollen an den deutschen Außengrenzen sollen um ein weiteres halbes Jahr, bis Mitte März, verlängert werden. Das hat Bundesinnenminister Dobrindt offiziell bei der EU-Kommission angemeldet. Das Zurückdrängen der illegalen Migration brauche weiterhin Kontrollen, sagte Dobrindt der Bild-Zeitung. Das zeige die Entwicklung an den europäischen Außengrenzen. Die massive Preissteigerung bei Autoversicherungen könnte vorerst vorbei sein. Laut dem Vergleichsportal Verivox liegen die Preise für Versicherungswechsler im Schnitt nur 1,3% über dem Vorjahr. Die Kfz-Haftpflicht ist sogar 3% günstiger. Vollkasko dagegen 2,5% teurer. Über alle Versicherungsarten hinweg sind die Tarife demnach heute im Schnitt über 50% teurer als 2022. Zum Sport. Wieder Schreckmoment beim FC Bayern. Nationalspieler Jamal Musiala ist erneut auf dem Rasen zusammengebrochen. Wenig später kommt von ihm selbst dann die leichte Entwarnung über soziale Medien.
3: Das Wichtigste zuerst, mir geht es gut. Das schrieb Musiala nach dem 4:2-Sieg der Münchner im Testspiel beim 1. FC Heidenheim. Schon am Wochenende war der 23-Jährige beim Test gegen RB Leipzig auf dem Rasen zusammengesackt. Ärzte hätten bei ihm kurz auftretend, aber gut behandelbare Absenzen festgestellt. Übersetzt kurze Bewusstseinsaussetzer wegen einer Störung des Nervensystems. Er ist aber in bester medizinischer Behandlung und sehr optimistisch, schreibt Musiala. David Riemer, Sportredaktion.
1: Am kommenden Samstag steht für die Bayern dann das erste Pflichtspiel an im Supercup gegen Vizemeister Borussia Dortmund.
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1: Das Wetter, die aktuelle Vorhersage des Deutschen Wetterdienstes. Am Morgen vom Niederrhein bis ins südliche Niedersachsen Regen. Tagsüber vor allem im Nordwesten häufig Schauer, die später auch die Osthälfte erreichen. Auch in der Mitte kann es bis zum Nachmittag mal nass werden. Im Süden zunächst sonnig. Spätestens am Nachmittag sind hier gebietsweise kräftige Gewitter möglich. Höchstwerte heute zwischen 20 und 28 Grad. Im Südwesten bis 23 Grad.
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4: So, erster Kaffee ist intus. Können wir, glaube ich, ganz gut starten, oder? 4 Minuten nach 6. Euch einen schönen Mittwoch. Guten Morgen.

machen einfach gute Musik. Die Giant Rooks aus Hamm in Westfalen, aus NRW. Gerade gehört im Domradio an diesem Mittwoch. Kommt gut in den Tag mit uns. 11 Minuten nach 6 jetzt mit Razorlight und America.

0: klingt euer Domradio am frühen Mittwochmorgen, 14 Minuten nach 6. Schön, dass ihr da seid. Der erste Impuls des Tages in dieser Woche von und mit Religionslehrerin Vanessa Gribberwatz.
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2: Kennst du das? Du gehst durch die Stadt oder suchen durch den Supermarkt und plötzlich fühlt sich alles an deinem Gehen falsch an. Weil da jemand ist, den du kennst oder jemand, bei dem du nicht weißt, ob man sich jetzt grüßen müsste. Und auf einmal denkt man über die Dinge nach, über die man sonst nie nachdenkt. Wie man geht, wohin man schaut, was die Hände machen, ob man gerade zu schnell läuft oder krampfhaft locker wirken will. Plötzlich fühlt sich sogar normales Gehen wie Schauspielern an, als würden alle hinschauen. In der Psychologie gibt es dafür einen Begriff, Spotlight-Effekt, weil wir oft glauben, viel stärker im Mittelpunkt zu stehen, als wir es tatsächlich tun. Und ehrlich gesagt, ich finde dieses Rampenlicht meistens gar nicht schön. Es macht mich eher unsicher, als würde ich beobachtet statt einfach gesehen. Vielleicht fällt es manchen Menschen deshalb auch schwer, an Gott zu glauben, weil die Vorstellung unangenehm ist, ständig im Blick zu sein. Ich selbst glaube aber nicht an einen Gott, der mich bloßstellt, nicht an ein kaltes Scheinwerferlicht, das alles sichtbar macht und mich dabei klein werden lässt. Eher an ein warmes Licht. Eins, das nicht entblößt, sondern Orientierung gibt. Das mich nicht vorführt, sondern freundlich ansieht. Und manchmal reicht mir dieser Gedanke schon, wenn ich mich wieder zu sehr im Blick der anderen verliere. Dass da einer ist, der mich sieht, ohne dass ich mich verstellen muss. Ein Licht, das ich Gnade nenne.

0: Gnade schenkender Gott, lass mich in deinem Licht ins rechte Licht gerückt sein heute und an diesem Tag und auch andere in warmem Licht sehen. Amen. So segne uns der Gott, der für mich warmes Licht ist, der Vater, der Sohn und der Heilige Geist. Amen. Ich wünsche dir heute Lichtmomente, ganz unabhängig vom Wetter draußen. Deine Vanessa Gribberwatz.
1: 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Es ist der frühe Mittwoch, 17 Minuten nach 6. Guten Morgen.

Euer Domradio am Mittwoch, 6.22 Uhr. Wie wäre es mit einem schönen 80er? Gut, ne? Passt am besten mit The Cure, Boys Don't Cry. Startet gut mit uns in diesem Mittwoch.

0: Morgen.
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2: Und die kommt jetzt von Coco Chanel. Die Modedesignerin wurde am 19. August 1883 geboren. Das ist also ganz genau heute vor 143 Jahren. Und sie hat mal gesagt, es ist besonders schwer zu schweigen, wenn man nichts zu sagen hat. Wir sind's, euer Domradio hier am Mittwoch mit Carsten Döpp und mit alle Farben. Guten Morgen.

Domani spielt Madonna American Pie an diesem Mittwoch, 6.37 Uhr. Das Wichtigste zuerst, mir geht es gut. Das lesen wir heute Morgen in den sozialen Medien bei Fußballer Jamal Musiala. Der Bayern-Spieler ist gestern bei einem Testspiel gegen Heidenheim auf dem Platz zusammengebrochen, wie schon am Wochenende in einem Spiel gegen Leipzig. Mehr dazu gleich in 5 Minuten.

0: Girls and Boys, das sind Blur für euch im Domradio am Mittwoch. 6.43 Uhr, das war wieder so ein Schreckensmoment beim FC Bayern. Nationalspieler Jamal Musiala ist wieder auf dem Rasen zusammengebrochen. Wenig später kommt von ihm selbst dann die leichte Entwarnung über soziale Medien. Das war gestern beim Testspiel in Heidenheim. David Riemer aus der Redaktion. Musiala war ja erst am letzten Wochenende beim Testspiel der Bayern gegen Leipzig auf dem Rasen zusammengesackt. Was ist mit ihm los? Weiß man das schon?
1: Ja, in sozialen Medien hat sich Musiala auch dazu geäußert. Und zwar hätten Ärzte bei ihm kurz auftreten, aber gut behandelbare Absenzen festgestellt, die auf eine neurologische Dysfunktion zurückzuführen sind. Ich habe kein Medizin studiert, deshalb habe ich mich mal schlau gemacht, was das bedeutet. Und zwar hat Musiala wohl kurze Bewusstseinsaussetzer wegen einer Störung des Nervensystems. Er selbst schreibt dazu, dass solche Momente für ihn aktuell Teil des Alltags sind. Er ist aber in bester medizinischer Behandlung und sehr optimistisch, schreibt Musiala.
0: Okay, wir sind keine Ärzte und von Ferndiagnose halte ich jetzt auch nicht viel. Aber droht Musiala möglicherweise länger auszufallen beim FC Bayern und auch in der Nationalmannschaft?
1: Boah, ganz, ganz schwer zu sagen. Mit ganz, ganz großer Sicherheit kümmern sich aber die besten Ärzte im Moment um ihn. Trotzdem, Musiala ist schon irgendwie ein Pechvogel, denn seit seiner schweren Verletzung bei der Club-WM im letzten Jahr hatte er schon mit mehreren gesundheitlichen Rückschlägen zu kämpfen und er ist weiterhin nicht in Topform, jetzt auch noch dieser gesundheitliche Rückschlag. Ich bin immer zuversichtlich und drücke ihm ganz, ganz fest die Daumen, dass er hoffentlich bald wieder ganz der Alte sein wird und uns mit Traumfußball beim FC Bayern und natürlich auch in der Nationalmannschaft begeistern wird.
0: So ist das, aber das Wichtigste ist natürlich dann die Gesundheit bei Jamal Musiala, der gestern Abend auf dem Rasen erneut zusammengebrochen ist. Infos waren das ganz aktuell aus der Redaktion von David Riemer. Dankeschön. Jetzt haben wir es 7:15. 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

0: Beatsteaks aus Berlin, Milk and Honey für euch im Domradio an diesem Mittwoch, 10 Minuten vor 7. Knappe 2 Wochen haben wir noch Sommerferien in NRW und wir merken das auch hier bei uns in der Redaktion. So nach und nach kommen die Kolleginnen und Kollegen zurück aus dem Urlaub. Auch Bernd Knopp habe ich schon gesehen. Heißt, kann ja nicht mehr lange dauern, bis es weitergeht, oder?
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0: Guten Morgen, euer Domradio hier am Mittwoch. Wir haben es kurz vor 7 am 6. September, da wird in Sachsen-Anhalt ein neuer Landtag gewählt und nach den aktuellen Umfragen ist die AfD die klare Nummer 1. Offen ist scheinbar nur noch die Frage, wird die AfD erstmals auch an die Macht kommen? Ein Horrorszenario auch für den Leiter des katholischen Büros in Magdeburg. Und was Matthias Bethke damit genau meint, das hört ihr dann gleich hier bei uns zwischen 7 und halb 8.
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2: Ich bin Tine Klimach. Die Lockerung des Lkw-Fahrverbots an Sonntagen hat bislang kaum Auswirkungen auf den Verkehr in Deutschland. Das zeigt eine Bilanz des ADAC für das vergangene Wochenende. Demnach gab es am Sonntag sogar weniger Staus als in der Vorwoche.
3: Größere Probleme gab es nicht, sagt auch der Speditionsverband BGL und betont, wir sind zwar nun flexibler, aber mehr Fahrer haben wir deshalb nicht und auch die Lenkzeiten, die blieben gleich. Weil wegen der niedrigen Pegelstände im Rhein und anderen Flüssen kaum noch Frachtschiffe unterwegs sind, dürfen Lastwagen im Moment auch sonntags fahren. So soll ein Teil der Rohstofftransporte vom Schiff auf die Straße verlagert werden. Claudia Wächter, Nachrichtenredaktion.
2: Die Kontrollen an den deutschen Außengrenzen sollen um ein weiteres halbes Jahr bis Mitte März verlängert werden. Das hat Bundesinnenminister Alexander Dobrindt jetzt offiziell bei der EU-Kommission angemeldet.
4: Eigentlich sollen im Schengen-Raum die Grenzen offen sein. Doch schon seit 2 Jahren gilt das für die deutschen Außengrenzen nicht mehr. Die Bundesregierung will so die Zahl der unerlaubten Einreisen verringern. Kritik daran gibt es immer wieder. Doch jetzt kommt, wenn die EU-Kommission nicht widerspricht, die nächste Verlängerung. Innenminister Dobrindt hatte das schon vor kurzem angekündigt, nach dem Massenansturm von Migranten auf die spanische Exklave Ceuta in Nordafrika. Aus Berlin, Thomas Brockt.
2: In Belgien hoffen die Einsatzkräfte auf eine Eindämmung des seit Tagen wütenden Feuers im Naturschutzgebiet Hohes Venn. Ein Lichtblick sei der für heute angesagte Regen, sagte Tobias Schell, Feuerwehrsprecher in der Nachbarstadt Monschau, der dpa. Die Lage sei noch nicht unter Kontrolle. Das größte Problem sei die nordöstliche Flanke des Feuers, die besonders schwer erreichbar sei. Diese Brandlinie sei 2,3 Kilometer von der deutschen Grenze entfernt. Regierungsflieger der Bundeswehr haben laut Verteidigungsministerium im ersten Halbjahr rund die Hälfte ihrer Flüge ohne Passagiere absolviert. Über 300 Teilstrecken seien für Dienstreisen mit Mitgliedern der Bundesregierung absolviert worden. Ähnlich viele gingen aber für die Bereitstellung der Flugzeuge drauf. Das ist auf Anfrage des linken Abgeordneten Dietmar Bartsch herausgekommen. Die Leerflüge kommen oft dadurch zustande, dass die Regierungsflieger in Köln stationiert sind, die Passagiere ihre Dienstreisen aber in Berlin antreten. Ein Umzug an den BER steht erst in rund 10 Jahren an.
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2: Das Wetter, die aktuelle Vorhersage des Deutschen Wetterdienstes. Am Morgen vom Niederrhein bis ins südliche Niedersachsen Regen. Tagsüber vor allem im Nordwesten häufig Schauer, die später auch die Osthälfte erreichen. Auch in der Mitte kann es bis zum Nachmittag mal nass werden. Im Süden zunächst sonnig. Spätestens am Nachmittag sind hier gebietsweise kräftige Gewitter möglich. Höchstwerte heute zwischen 20 und 28 Grad. Im Südwesten bis 23 Grad.
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0: So ist es, schön, dass ihr bei uns seid. Weiterhin an diesem Mittwochmorgen. Wir haben es 7:04. Hallo zusammen.

0: absolute Lieblingsmusik von mir, gerade Teddy Swims, Mr. Know It All. Im Domradio an diesem Mittwoch, 7:12, aber Jamiroquai, natürlich auch nicht schlecht, oder?
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0: Guten Morgen an diesem Mittwoch. Ihr hört das Domradio mit Carsten Döpp, 7:15. Die Landtagswahl am 6. September in Sachsen-Anhalt. Wir schauen gebannt drauf. Mit der AfD könnte zum ersten Mal eine gesichert rechtsextreme Partei in die Regierung kommen. Matthias Bethke ist der Leiter des katholischen Büros Magdeburg. Er sitzt damit an der Schnittstelle zwischen Kirche und Politik. Und er sagt, die AfD ist hier, also in Sachsen-Anhalt, so kirchenfeindlich wie nirgends sonst in Deutschland. Man sieht es an Landtagsanträgen und Pressemeldungen.
1: In denen die Kirchen ganz explizit und dezidiert angegangen werden. Wir hätten den Glauben an Gott verloren, wir seien Kirchensteuerkirchen, geldgierig, gotteslästerlich und was weiß ich nicht alles. Diese Art der Übergriffigkeit in einem Ton auch, der jedes Mal neu Entsetzen hervorrufen muss, diese Qualität und Quantität und Aggressivität der Übergriffigkeit von AfD, dieses Maß, Qualität, Quantität und ja, Brutalität der Übergriffigkeit, das ist schon einmalig.
0: Und genau das sagt Matthias Bethke den Leuten in den Gemeinden, auch wenn er dann vor Ort über die AfD aufklärt. Die katholische Kirche ist in Sachsen-Anhalt sehr klein, aber auch in ihren Reihen muss es ja rein statistisch gesehen AfD-Sympathisanten geben. Geben sich allerdings nur selten zu erkennen. Bethkes Appell lautet jedenfalls:
1: Man kann doch als jemand, der seine Kirche liebt, ihr nahesteht, will, dass es Kirche gibt, in dieser säkularisierten Diaspora, kann man doch eigentlich unmöglich ihre Verächtlichmacher wählen. Und da versuche ich, AfD-O-Töne zu präsentieren, kirchenfeindliche AfD-O-Töne wiederzugeben und hoffe da auf ein Umdenken.
0: Dass möglichst viele noch umdenken, das ist das erklärte Ziel. Ja, aber was, wenn es nicht klappt? Also wenn die AfD wirklich bald in Sachsen-Anhalt regiert?

0: kurz vor halb acht.
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0: Kommt jetzt von Bill Clinton. Heute wird er 80, der 42. Präsident der Vereinigten Staaten. Er hat mal gesagt, wir können nicht alles tun, aber wir müssen tun, was wir können. Carsten Döpp hier im Domradio am Mittwochmorgen.

Miss Those Days, das sind die Bleachers. Im Domradio am Mittwoch, 7.36 Uhr. Ja, Sommerpause im Moment, ne? Also der Sommer macht Pause. Auch heute wieder viele Wolken. Es regnet auch dazu, vor allem im nördlichen NRW. Temperaturen, Verhalten kennen wir gar nicht mehr, ne? 17 Grad im Sauerland bis 23 Grad dann im Rheinland. Immerhin. Was bringt dieser Mittwoch ansonsten noch? Das hört ihr in der Domradio Tagesvorschau. Und zwar in 6 Minuten.

0: Das ist Natasha Bedingfield um 17 vor 8. Guten Morgen.
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0: Es ist Mittwoch, der 19. August 2026. Wir gratulieren dem 42. Präsidenten der Vereinigten Staaten. Er war 46 Jahre jung, als er ins Weiße Haus einzog. Das war 1993 und dann blieb er bis 2001 US-Präsident. Heute wird Bill Clinton 80. Und Geburtstag wird heute auch in Köln gefeiert. Karnevalist und Moderator Guido Kanz aus Porz wird 55, einer, der sehr, sehr gerne wandert. Das hat er mir mal hier im Domradio erzählt. Und da ging es unter anderem auf die Braunschweiger Hütte, glaube ich.
2: Es gibt wirklich Situationen, ich erinnere mich an die Braunschweiger Hütte. Ja. Die ist zwischen Pitztal und Ötztal auf 2800 knapp 60 Metern. Und wenn man sich da abends den Sonnenuntergang anschaut, dann fühlt man sich dem lieben Gott deutlich näher als in Port Lind, muss ich fairerweise sagen. Es ist sehr beeindruckend und auch so eine Wanderung, die meine Familie mitgemacht hat, weil ich das unbedingt machen wollte, mit der Ansage meiner Frau, ich werde dir sagen, wenn ich dich hasse zwischendurch, was nicht passiert ist. Ja. Alle waren hinterher ganz begeistert. Kann ich nur sagen, das war eine gute Erfahrung und während eines Weges denkt man auch viel nach. Und das hat mich in den Entscheidungen, die ich da getroffen habe, bestärkt.
0: Guido Kanz im Domradio, alles Gute heute zum 55. Wenn wir heute tanken gehen, dann müssen wir in NRW, in Hessen und auch in Rheinland-Pfalz am meisten für Sprit bezahlen. Das ergab eine Auswertung des ADAC. Deutlich günstiger tankt es sich dagegen aktuell in Mecklenburg-Vorpommern, in Berlin und in Bayern. Ursula Winkler.
3: In Hessen kostet der Liter Super E10 rund 8 Cent mehr als in den drei günstigsten Bundesländern. Und in NRW ist Diesel besonders teuer. Die ADAC-Experten sind sich sicher, das liegt vor allem am Niedrigwasser des Rheins. Denn die Tanklager und Raffinerien in NRW, Hessen und Rheinland-Pfalz sind viel abhängiger von den Transporten über den Fluss als die in anderen Bundesländern. Bayern zum Beispiel wird viel über große Pipelines aus dem Süden mit Rohöl versorgt. Unterm Strich ist Tanken bundesweit aktuell teuer, aber die Preisunterschiede zwischen den Bundesländern sind noch deutlicher als sonst.
0: Also kommt gut mit uns in diesen Mittwoch, jetzt um 7:45 Uhr. Und jetzt mit Elton John.

0: Domradio macht glücklich mit Shibuzi am Mittwoch um 8 vor 8.
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0: Ladies and Gentlemen, für euch im Domradio am Mittwoch kurz vor 8. Wir bringen euch jetzt auf den Stand der Dinge in den Domradio Nachrichten und danach starten wir mit den Kooks.
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2: Ich bin Tine Klimach. Knapp 2/3 der Deutschen sind für eine Grundsatzänderung, damit der Bund mehr in den Hitzeschutz investieren kann. Das geht aus einer Umfrage im Auftrag der Deutschen Presseagentur hervor. Derzeit liegt die Verantwortung dafür vorrangig bei Ländern und Gemeinden.
3: Umweltminister Schneider von der SPD macht Druck dafür. Die Union sieht den Vorschlag aber offenbar skeptisch. Interessant, auch die Masse ihrer Anhänger ist dafür, das Grundgesetz zu ändern, damit mehr Hitzeschutz möglich würde. Und die meisten Befragten trauen am ehesten den Grünen zu, etwas gegen den Klimawandel und für eine Anpassung an steigende Temperaturen zu unternehmen. Immerhin 32%. Union und AfD kommen hier lediglich auf 8%, die Linke auf 4% und die SPD nur auf 3%. Thomas Thonfeld, Nachrichtenredaktion.
2: Die Lockerung des Lkw-Fahrverbots an Sonntagen wegen des Niedrigwassers führt bisher nicht zu größeren Staus auf deutschen Straßen. Laut ADAC gab es am vergangenen Sonntag sogar weniger Staus als in der Vorwoche. Auch der Speditionsverband BGL sieht keine großen Folgen. Ein flächendeckend erheblich höheres Lkw-Aufkommen sei nicht festzustellen. Um die Folgen des Niedrigwassers zu dämpfen, haben die allermeisten Bundesländer das Fahrverbot für Lkw an Sonn- und Feiertagen vorübergehend gelockert. Kurz vor dem Inkrafttreten neuer Zölle auf eine Reihe von kanadischen Produkten hat US-Präsident Trump seine Pläne auf Eis gelegt. Die Erhebung der Importgebühren solle um 3 Tage ausgesetzt werden, teilte er auf seiner Plattform Truth Social mit. Trump will erst noch einen Deal für ein umstrittenes Ölpipeline-Projekt abschließen. Zum Sport. Wieder Schreckmoment beim FC Bayern. Nationalspieler Jamal Musiala ist erneut auf dem Rasen zusammengebrochen. Wenig später kommt von ihm selbst dann die leichte Entwarnung über soziale Medien.
4: Das Wichtigste zuerst, mir geht es gut. Das schrieb Musiala nach dem 4:2-Sieg der Münchner im Testspiel beim 1. FC Heidenheim. Schon am Wochenende war der 23-Jährige beim Test gegen RB Leipzig auf dem Rasen zusammengesackt. Ärzte hätten bei ihm kurz auftretend, aber gut behandelbare Absenzen festgestellt. Übersetzt kurze Bewusstseinsaussetzer wegen einer Störung des Nervensystems. Er ist aber in bester medizinischer Behandlung und sehr optimistisch, schreibt Musiala. David Riemer, Sportredaktion.
2: Am kommenden Samstag steht für die Bayern dann das erste Pflichtspiel an im Supercup gegen Vizemeister Borussia Dortmund.
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2: Das Wetter, die aktuelle Vorhersage des Deutschen Wetterdienstes. Am Morgen vom Niederrhein bis ins südliche Niedersachsen Regen. Tagsüber vor allem im Nordwesten häufig Schauer, die später auch die Osthälfte erreichen. Auch in der Mitte kann es bis zum Nachmittag mal nass werden. Im Süden zunächst sonnig. Spätestens am Nachmittag sind hier gebietsweise kräftige Gewitter möglich. Höchstwerte heute zwischen 20 und 28 Grad. Im Südwesten bis 23 Grad.
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0: Und gleich auch noch der Song mit dem Ho und mit dem Hey an diesem Mittwoch. Guten Morgen!

0: Georg Müller-Glunz geht's durch diese Woche hier im Podcast Blick in die Bibel. Euer Domradio hier an diesem Mittwoch, 8:12. Der Münsteraner wird im November durch Bischof Heiner Wilmer die Weihe zum Diakon mit Zivilberuf empfangen. Im Podcast, da wollten wir von ihm wissen, wer wohl nervöser sein wird im November im Dom zu Münster. Also er oder der erst seit Juni ja diesen Jahres im Amt befindliche Bischof Wilmer?
1: Ich vermute schon, dass der Bischof großer Profi ist. Ich befürchte, dass ich sehr nervös sein werde. Gleichzeitig weiß ich, dass ich getragen bin von meiner Familie, meinen Freunden und letzten Endes von der gesamten Gemeinde. Wir haben uns ja auch schon mit anderen Weihekandidaten unterhalten, die schon geweiht sind. Ich gehe davon aus, dass ich durch das Getragensein am Ende ruhig werde.
0: Ja, aber so ein bisschen Nervosität ist ja auch vollkommen okay, ne? Vor allem bei so einem feierlichen Anlass. Insgesamt sind 11 Männer im November auf dem Weg zur Weihe. Mit dem Gleichnis, die Letzten werden die Ersten sein und die Ersten die Letzten, tut sich Müller-Glunz auch heute noch ja, ein bisschen schwer.
1: Das ist schon verstörend, muss ich zugeben. Also für mich als Kind war das immer schwierig, das nach meinem menschlichen Gerechtigkeitsempfinden fand ich das sehr, sehr, sehr schwierig. Manche werden früh, manche später und manche erst in letzter Stunde gerufen und kommen erst in letzter Stunde zu Gott. Jesus zeigt damit, Gott beruft die Menschen auf unterschiedliche Weise und zu unterschiedlichen Zeitpunkten. Entscheidend ist aber nicht allein, wie lange jemand gedient hat, sondern ob er den Ruf annimmt.
0: Und wie er nun seinen Frieden mit diesem Gleichnis gemacht hat, das könnt ihr heute Abend so gegen 8:30 hier im Domradio hören oder schon jetzt in der Mediathek und natürlich überall da, wo es Podcasts gibt. Unser Blick in die Bibel in dieser Woche mit dem Kollegen Olli Kelch. Übrigens auch Weihekandidat zum Diakon im November.

Red Eyes, das ist Loi für euch im Domradio an diesem Mittwoch, 8.22 Uhr. Die Gute hat gut zu tun und zwar im Herbst, im Oktober, geht sie auf Tour in Deutschland. Left in Your Love Tour 2026. 8, 9, 10 Konzerte allein im Oktober. Unter anderem ist sie dann auch in Köln. Könnt ihr euch schon mal vormerken, am 17. Oktober Loi im Karlsberg.

0: halb neun.
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2: Hallihallo, hier ist Tim mit einem sehr gut umformulierten Sprichwort. Jan Frerichs hat in seinem Buch Seelenfutter geschrieben: Wer schön sein will, muss lachen.
0: Guten Morgen, hier sind Melanie C., Brian Adams und Carsten Depp am Mittwoch. Schön, dass auch ihr da seid. Hallo. Ja.

Olivia Rodrigo, Drop Dead für euch im Domradio an diesem Mittwoch. Allen, die heute Geburtstag haben, an diesem 19. August, herzlichen Glückwunsch. Ich weiß von einem, der heute 80 wird. Wir gratulieren gleich. Bill Clinton in 6 Minuten. 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

0: Guten Morgen, 8:45 im Domradio an diesem Mittwoch. Es ist der 19. August, 80 Jahre wird er heute. Der frühere US-Präsident Bill Clinton, er war von 1993 bis 2001 im Weißen Haus und er blickt auf eine lange und erfolgreiche Karriere zurück. Aber wir wissen, er musste eben auch Skandale überstehen. Tina Ecke für uns in den USA. Wenn man auf Clintons Karriere zurückschaut, da kommen vielen vor allem zwei Namen ins Gedächtnis, Monica Lewinsky und Jeffrey Epstein.
1: Ja, Monica Lewinsky, die Affäre mit der Praktikantin, die zum Amtsenthebungsverfahren führte. Lange ist das alles her, fast 30 Jahre. Es war ein Skandal damals, der hier das ganze ehrwürdige Washington erbeben ließ. Slick Willie war und ist wirklich kein Kind von Traurigkeit, das steht fest. Dass er nun mit dem Sexmissbrauchsring von Epstein in Verbindung gebracht wurde, überrascht daher auch ziemlich wenig. Clinton streitet aber nach wie vor jegliches Fehlverhalten ab, wie damals, als ihm unter anderem auch Marihuana-Konsum vorgeworfen wurde. Er habe Marihuana konsumiert, sagte Clinton damals, aber er habe nicht inhaliert.
0: Wie sehen die Amerikaner Clinton heute? Ist er ein beliebter Ex-Präsident?
1: Clinton ist ein Comeback-Kid, das sagt er selbst über sich. Und alle Skandale konnten ihm nicht wirklich was anhaben. Er ist immer noch ein beliebter Ex-Präsident und auch damals, am Ende von zwei turbulenten Amtszeiten, hatte er noch Zustimmungswerte, von denen Trump nur träumen kann. Unter Clinton boomte die Wirtschaft, er machte aus einem riesigen Haushaltsdefizit einen Überschuss und er wurde auch nicht müde, immer von seiner Kindheit in Arkansas zu erzählen, mit warmem südlichen Dialekt, und das kam an. Die Amerikaner sahen den charmanten, wortgewandten Juristen und Präsidenten letztendlich immer als einen von ihnen.
0: Tina, weiß man, wie er feiert?
1: Nun, Clinton lebt mit seiner Frau Hillary in dem kleinen Ort Chappaqua in New York. Zu seinem 80. aber gibt es nun schon seit Tagen Veranstaltungen im ganzen Land, vor allem aber im Geburtsort Hope und in Little Rock in Arkansas im Clinton Museum. Da gab es letztes Wochenende eine große Party, freien Eintritt, kostenlose Snacks und Wassermelonen, Limonade, Musik und viele Familienspiele. Was Bill und Hillary nun am eigentlichen Geburtstag heute machen, weiß ich nicht. Vielleicht machen sie sich's gemütlich. Er hat's ja am Herzen und beide sind nun wirklich nicht mehr die Jüngsten.
0: Dann wünschen wir ihm einfach einen schönen Geburtstag heute an diesem Mittwoch, den 80. für Bill Clinton. Die Infos kamen aus Washington von Tina Eck. Dankeschön.

bisschen Teenager. Mittwochmorgen kann nicht schaden, ne? Sag ich doch. Thrift Shop von Macklemore. Wir üben weiter mit The Smiths und Ask um 5 vor 9.

0: Guten Morgen, euer Domradio hier am Mittwoch, kurz vor 9. Was machen wir gleich nach 9? Wir gehen mal Stand-Up-Paddeln auf dem Altmühlsee in Mittelfranken und holen uns gleichzeitig noch spirituelle Impulse ab. Wie das zusammengeht, das werdet ihr erfahren zwischen 9 und halb 10.
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2: Ich bin Tine Klimach. Regierungsflieger der Bundeswehr haben laut Verteidigungsministerium im ersten Halbjahr rund die Hälfte ihrer Flüge ohne Passagiere absolviert. Über 300 Teilstrecken seien für Dienstreisen der Bundesregierung absolviert worden. Ähnlich viele waren aber Leerflüge. Das hat eine Anfrage des linken Abgeordneten Dietmar Bartsch ergeben.
3: Das Problem ist hausgemacht, denn die allermeisten Dienstreisen der Regierungsmitglieder starten ab Berlin. Aber die Regierungsflieger sind in Köln stationiert. Eigentlich sollte die Flugbereitschaft schon vor 14 Jahren ganz nach Berlin umziehen. Aber es gab Verzögerungen. Unter anderem wurde der Hauptstadtflughafen viel später eröffnet als gedacht. Und bis heute fehlt am BER die nötige Infrastruktur, wie etwa Unterstellmöglichkeiten oder Wartungshallen. Der Gesamtumzug ist erst in rund 10 Jahren geplant. Aus Berlin, Ursula Winkler.
2: Viele wünschen sich mehr Hitzeschutz vom Bund. Knapp 2/3 der Deutschen sind für eine Grundgesetzänderung, damit der Bund mehr in den Hitzeschutz investieren kann. Das geht aus einer aktuellen Umfrage hervor. Derzeit liegt die Verantwortung dafür bei Ländern und Gemeinden. Für eine Änderung sind 33%, dagegen sind 11%. Bundesumweltminister Schneider setzt sich für eine entsprechende Grundgesetzänderung ein. Koalitionspartner Union sieht diesen Vorstoß skeptisch. Bei den Autoversicherungen deutet vieles darauf hin, dass die Zeit der massiven Preissteigerungen ausläuft. Gerade liegen die Preise für Versicherungswechsler im Mittel gerade einmal 1,3% über dem Vorjahr. Das haben Berechnungen des Vergleichsportals Verivox ergeben.
4: Die Kfz-Haftpflichtversicherung ist im Schnitt um 3% günstiger als im Vorjahr und die Haftpflicht mit Vollkasko steigt im Preis im Vergleich zu 2025 um 2,5%. Experten sagen, das Risiko ist groß, dass die aktuell stabilen Preise nur eine Momentaufnahme sind, ein kurzes Durchatmen. Im Vergleich zu 2022 müssen Autofahrer für ihre Versicherung im Schnitt 52,8% mehr zahlen. Uli Reitinger, Nachrichtenredaktion.
2: Nationalspieler Jamal Musiala hat beim FC Bayern erneut für einen Schockmoment gesorgt. Er ist wieder auf dem Platz zusammengebrochen. Wenig später hat er über soziale Medien leichte Entwarnung gegeben. Ihm gehe es gut, schrieb er. Ärzte hätten bei ihm kurz auftretende Absenzen festgestellt, so Musiala, vergleichbar mit kurzzeitigen Blackouts.
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2: Das Wetter, die aktuelle Vorhersage des Deutschen Wetterdienstes. Heute ist es vielerorts eher trüb. Vor allem im Nordwesten gibt es häufig Schauer und Gewitter. Später weiten die sich auf die Mitte und die Osthälfte aus, lassen aber im Tagesverlauf nach. Im Süden zunächst noch oft sonnig, spätnachmittags und abends sind dort kräftige Gewitter möglich, Unwetter nicht ausgeschlossen. Mit Temperaturen zwischen 20 und 28 Grad, im Südwesten bis 32 Grad.
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0: Letzte Stunde im Domradio morgen an diesem Mittwoch. Freue mich, dass ihr weiter dabei seid. Jetzt mit CeeLo Green und Forget You. Guten Morgen.

0: hier am Mittwoch, 8:45 bei den Autoversicherungen. Da deutet vieles gerade darauf hin, dass die Zeit der massiven Preissteigerung ausläuft. Aktuell liegen die Preise für Versicherungswechsler im Mittel gerade einmal 1,3% über dem Vorjahr. Das haben Berechnungen des Vergleichsportals Verivox ergeben. Thomas Bremser aus der Redaktion. Was ist denn aktuell eine preiswerte Versicherung und was eine teure?
1: Das ist schwer pauschal zu beantworten, denn der Preis hängt von vielen Faktoren ab. Vom Fahrzeugmodell, dem Wohnort, dem Alter, wie viel ich fahre und vieles mehr. Darum kann ein Tarif, der für eine Person günstig ist, für jemand anderen deutlich teurer ausfallen. Gerade zwischen den Versicherern gibt es aber oft erhebliche Unterschiede. Laut Verbraucherzentrale können sich die Beiträge je nach Vertrag um mehrere hundert Euro im Jahr unterscheiden. Vergleichsportale sind dafür ein erster Anhaltspunkt.
0: Jetzt kommt es bei Autoversicherungen ja nicht nur auf den Preis an, sondern logischerweise auch auf die Leistungen. Worauf sollte ich da achten?
1: Zunächst muss ich unterscheiden zwischen Haftpflicht, Teilkasko und Vollkasko. Die Haftpflicht muss ich gesetzlich haben und hier senken die Versicherer die Preise erstmals seit der Corona-Pandemie wieder. Sorgenkind ist die Vollkasko, hier steigen die Preise weiter. Die Vollkasko deckt auch verschuldete Schäden am eigenen Auto ab und Vandalismus. Gerade bei älteren Autos lohnt die oft nicht mehr. Und ich sollte auch schauen, ob ich mir die Werkstatt unbedingt aussuchen muss, denn das ist teurer, als wenn ich gebunden bin an die des Versicherers.
0: Wenn ich jetzt merke, meine Versicherung ist viel zu teuer, wann und wie kann ich wechseln?
1: Die meisten Verträge laufen bis Ende des Jahres. Meine Kündigung muss dann spätestens am 30. November eingegangen sein. Ich sollte vorsichtshalber aber nochmal in den Unterlagen gucken. Ob meine Versicherung teurer wird, teilt sie in der Regel im Herbst mit. Steigt der Preis, ohne dass der Schutz besser wird, sollte ich genau hinschauen, denn dann besteht meist ein Sonderkündigungsrecht. In der nächsten Wechselsaison kann ich auf jeden Fall viel Geld sparen, sagt Verivox. Um die 30% sind möglich.
0: Thomas, Dankeschön. Domradio am Mittwoch. 8:45.

0: kann das ja nicht sein.
1: 1:10.
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3: Ich bin Uta aus der Redaktion im Domradio und ich sag euch jetzt mal was. Ich kann kein anderer sein als ich. Bin sehr überzeugt davon, denn alle anderen Menschen, die gibt's ja schließlich schon. Zugegeben, ist nicht wirklich von mir, sondern von Lena Raubaum, zu finden in Mit Worten will ich dich umarmen, erschienen im Tirolia Verlag.
1: Das ist euer Mittwoch im Domradio. Wir haben noch eine halbe Stunde zusammen. Sehr schön. Carsten Löpp ist hier. Hallo.

0: Das ist euer Domradio am Mittwoch, 9.38 Uhr. Einen schönen guten Morgen. Und alle Fans von ZZ Top, die sind heute Morgen sehr, sehr traurig. Denn es gibt einen Todesfall in der Band. Kollege Bernd Knopp ist im Studio. Bernd, hallo.
1: Ich habe es gestern Abend gelesen und war wirklich erschüttert. Guten Morgen, lieber Carsten, weil Frank Bird ist tot, der Schlagzeuger der legendären Rockband ZZ Top, die seit 1969 in dieser gleichen Besetzung gespielt haben. Dusty Hill, der Bassist, ist bereits vor 5 Jahren gestorben und jetzt der Schlagzeuger. Mhm. Angeblich, wie ich las, im Hospiz. Das hört sich eher nach Erkrankung an. Aha. 77 wurde er nur, großer Mann. Toller Schlagzeuger, toller Musiker, gar keine Frage.
0: Warst du auch Fan?
1: Oh ja, ich hab mir sogar die Band angeschaut, mit unserem Chef zusammen. Du wirst lachen. Vor ein paar Jahren haben wir sie gesehen und sie waren großartig. Da gibt es ja 2 mit langen Bärten.
0: Auf jeden Fall.
1: Und der dritte, der ohne Bart, der hinten an diesem dicken Schlagzeug sitzt, das war, ja, ich muss sagen, war Frank Bird. Und er ist ein großer Musiker gewesen. Und diese Band hat tatsächlich über Jahrzehnte die Rockmusik geprägt. Aus US-amerikanischer Sicht, das sind Texaner, ne? Und die machen erdigen Bluesrock. Und das war alles so herrlich ehrlich und so wie man eigentlich Amerika lieben sollte, ohne Trumpsche Politik, sage ich jetzt mal.
0: Ja.
1: Also so ein bisschen Freiheit, Abenteuer, ZZ Top, Harley Davidson, Motorräder und dann hört man dann diese Musik.
0: Ja. Genauso werden sie natürlich auch in Erinnerung bleiben, das ist ja klar.
1: Auf jeden Fall.
0: Ja, ich meine, wir spielen ZZ Top jetzt nicht so häufig hier im Domradio, aber das kann man ja ändern.
1: Das könnte man ändern, zumindest gleich.
0: Ja. Bernd, ich danke dir. Spielen wir Sharp Dressed Man?
1: Sehr gerne.
0: Machen wir.
1: Danke.

0: good night.
1: Thank you and good night. Das ist genau mein Ding.
2: Ja, ich gehe mit jetzt, Carsten. Ne?
1: Nee, das glaube ich nicht.
2: Leg uns erstmal hin.
1: Ja, genau. Heike Sikoni ist schon da, macht weiter nach 10, weil ich ja gute Nacht sage. Was hast du mir gerade gesagt? Was mit?
2: Ja, heute ist Tag der Kartoffel. Oder hast du sofort gesagt?
1: Ach, ich habe gesagt, die Pommes werden kürzer.
2: Ja. Ja. Und ich war mal bei einem Fermentierer und das ist ja Sauerkraut, ist ja diese, und der fermentierte Pommes. Ja. Ich habe sie nicht probiert. Also saure Pommes, kurze Pommes.
1: Saure Pommes, die kenne ich auch.
2: Ja, von dem Gummibärchenhersteller, die liebe ich leider auch. Mhm. Ja, okay. Ja. Aber bist du ein Kartoffeltyp?
1: Ja, schon, auf jeden Fall. Also ich mag wirklich die klassische Kartoffel, mag ich sehr gerne.
2: Linda, Annabelle, ja, die haben ja schöne Namen.
1: Wenn die so die heißt, Kartoffeln. Dann ist das so, genau. Ja, ja. Ja, schön, Tag der Kartoffel. Und
2: werde ich nachher noch ein bisschen laut drüber nachdenken, über den Tag der Kartoffel.
1: So, ich lege mich hin und bin dann morgen wieder da. Bis morgen, tschüss.

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1: Ich bin Tine Klimach. Knapp 2/3 der Deutschen sind für eine Grundgesetzänderung, damit der Bund mehr in Hitzeschutz investieren kann. Das geht aus einer aktuellen dpa-Umfrage hervor. Bundesjustizministerin Stefanie Hubig hat jetzt in der Rheinischen Post vorgeschlagen, Mietern den Hitzeschutz zu erleichtern.
2: Eine Sonnenblende oder gar eine Klimaanlage in die Mietwohnung einzubauen, das ist bislang gar nicht so einfach, weiß Justizministerin Hubig. Und deshalb schlägt sie vor, das Mietrecht an der Stelle zu ändern. Klare und praktikable Regelungen für Mieter und Vermieter, das ist ihr Ziel. Auch eine Grundgesetzänderung für mehr Hitzeschutz hält sie für eine gute Idee. Ihr Argument, dann könnte der Bund Länder und Gemeinden da besser unterstützen. Aus Berlin, Thomas Thonfeld.
1: Die Lockerung des Lkw-Fahrverbots an Sonntagen hat bislang kaum Auswirkungen auf den Verkehr in Deutschland. Das zeigt eine Bilanz des ADAC für das vergangene Wochenende. Demnach gab es am Sonntag sogar weniger Staus als in der Vorwoche.
3: Größere Probleme gab es nicht, sagt auch der Speditionsverband BGL und betont, wir sind zwar nun flexibler, aber mehr Fahrer haben wir deshalb nicht und auch die Lenkzeiten, die blieben gleich. Weil wegen der niedrigen Pegelstände im Rhein und anderen Flüssen kaum noch Frachtschiffe unterwegs sind, dürfen Lastwagen im Moment auch sonntags fahren. So soll ein Teil der Rohstofftransporte vom Schiff auf die Straße verlagert werden. Claudia Wächter, Nachrichtenredaktion.
1: In Belgien hoffen die Einsatzkräfte auf eine Eindämmung des seit Tagen wütenden Feuers im Naturschutzgebiet Hohes Venn. Ein Lichtblick sei der für heute angesagte Regen, sagte Tobias Schell, Feuerwehrsprecher in der Nachbarstadt Monschau. Die Lage sei noch nicht unter Kontrolle. Das größte Problem sei die nordöstliche Flanke des Feuers, die besonders schwer erreichbar sei. Diese Brandlinie sei 2,3 Kilometer von der deutschen Grenze entfernt. Regierungsflieger der Bundeswehr haben laut Verteidigungsministerium im ersten Halbjahr rund die Hälfte ihrer Flüge ohne Passagiere absolviert. Über 300 Teilstrecken seien für Dienstreisen mit Mitgliedern der Bundesregierung absolviert worden. Ähnlich viele gingen aber für die Bereitstellung der Flugzeuge drauf. Das ist auf Anfrage des linken Abgeordneten Dietmar Bartsch herausgekommen. Die Leerflüge kommen oft dadurch zustande, dass die Regierungsflieger in Köln stationiert sind, die Passagiere ihre Dienstreisen aber in Berlin antreten. Ein Umzug an den BER steht erst in rund 10 Jahren an.
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1: Das Wetter, die aktuelle Vorhersage des Deutschen Wetterdienstes. Heute ist es vielerorts eher trüb. Vor allem im Nordwesten gibt es häufig Schauer und Gewitter. Später weiten die sich auf die Mitte und die Osthälfte aus, lassen aber im Tagesverlauf nach. Im Süden zunächst noch oft sonnig, spätnachmittags und abends sind dort kräftige Gewitter möglich, Unwetter nicht ausgeschlossen. Mit Temperaturen zwischen 20 und 28 Grad, im Südwesten bis 32 Grad.
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4: Hallo zusammen. Ja, der Weltjugendtag und die Begegnung mit Papst Benedikt im 16., das war eines der Highlights meiner Amtszeit. Das hat der ehemalige Kölner Oberbürgermeister Fritz Schrammer mal gesagt. Gestern ist er mit 78 Jahren verstorben und wir erinnern gleich nochmal an diesen ehemaligen Kölner Oberbürgermeister. Schön, dass ihr dabei seid.
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0: Der wunderbare Pharrell Williams mit Happy in eurem Domradio um 14 Minuten nach 10. Ja, 9 Jahre lang war Fritz Schrammer, CDU, der Kölner Oberbürgermeister. Am Montag ist er gestorben mit 78 Jahren nach längerer Krankheit. In Schrammers Amtszeit war Hannelore Bartscherer die Vorsitzende des Katholikenausschusses in der Stadt Köln, also eine wichtige Schnittstelle zwischen Katholiken und Politik. Bartscherer und Schrammer sind einen langen Weg zusammengegangen, nicht immer einer Meinung, aber hat uns Bartscherer gesagt, das Ziel der beiden war immer
1: für die Menschen in dieser Stadt, ob das jetzt der Wohnungsbau war, ob das Schule war, er kam ja aus der Schule, oder ob das religiöse Themen waren. Wir haben uns gemeinsam für Dinge eingesetzt und das habe ich an ihm sehr geschätzt.
0: Letztes Jahr hat sie ihm noch zum Geburtstag gratuliert und Hannelore Bartscherer erinnert sich auch gerne daran, dass sie die allererste Demonstration ihres Lebens zusammen mit Fritz Schrammer angeführt hat. In Schrammers und Bartscherers Amtszeit fiel in Köln der viel diskutierte Bau der großen zentralen Moschee. Und der damalige Oberbürgermeister hat dieses Projekt stets befürwortet und mit dem Katholikenausschuss an einem Strang gezogen. Schrammer ging immer mit bei der Fronleichnamsprozession und
1: Schrammer hat ja den Rat der Religionen gegründet. Das war ihm ein sehr wichtiges Anliegen. Und dieser Rat der Religionen, der alle Religionen möglichst, das war die Idee, alle Religionsgemeinschaften, die in Köln vertreten sind, an einen, ich sag jetzt mal, runden Tisch unter seiner Leitung zu setzen, das hat er initiiert und in seiner Amtszeit regelmäßig geleitet. Und ich glaube, das war für Köln ein großer Gewinn.
0: Das sagt Hannelore Bartscherer. Wir haben mit ihr über den ehemaligen Kölner Bürgermeister Fritz Schrammer gesprochen, der am Montag im Alter von 78 Jahren verstorben ist. Bartscherer hatte 20 Jahre lang als Vorsitzende des Katholikenausschusses der Stadt Köln mit Schrammer zu tun. Und das Gespräch, das vollständige Gespräch, das findet ihr ganz bald auch im Netz hier auf domradio.de.

0: Wenn man sagen will, dass irgendwas nur ganz, ganz kurz dauert, dann kann man ja zum Beispiel sagen, der Moment dauerte nur so lange wie ein Wimpernschlag. Ist ja auch wirklich ein schönes Bild. Hier kommt noch was Schönes und das dauert so lange wie der Flügelschlag eines Schmetterlings.
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2: Hier ist Tim für euch. Hallo zusammen. Ich musste gerade ein bisschen schmunzeln, als ich dieses Gedicht von Hermann Hesse gelesen habe, der darin durchaus Humor bewiesen hat. Das Gedicht heißt Blauer Schmetterling und das geht so. Flügelt ein blauer Falter vom Wind geweht, ein perlmutterner Schauer glitzert, flimmert, vergeht. So mit Augenblicksblinken, so im Vorüberwehen, sah ich das Glück mir winken, glitzern, flimmern, vergehen.
0: Und hier kommen jetzt vier Jungs aus Kalifornien. Die gibt's schon länger als einen Schmetterlingsflügelschlag. Schon seit dem Jahr 2000, 26 Jahre macht Melay schon Musik. Und hier sind sie mit Built to Last.

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1: Ja, und die kommt jetzt von den Scissor Sisters. Die haben eine lange Pause gemacht. 12 Jahre war die Pop- und Glam-Rock-Band weg. Jetzt haben sie sich im letzten Jahr wieder zusammengetan, sind auch wieder auf Tour. Und hier kommt ihr Gute-Laune-Song aus dem Jahr 2006. I don't feel like dancing.

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Und hier kommt jetzt mal eine gute Nachricht in eurem Domradio für alle Alzheimer-Patientinnen oder auch ihre Angehörigen. Ein neues 3D-Hirnmodell aus menschlichen Hirnzellen soll jetzt die Forschung verbessern und auch dabei helfen, neue Wirkstoffe zu testen. Ist bisher nur an Mäusen möglich. 9 Jahre lang hat ein Team der Ludwig-Maximilians-Universität in München an diesem dreidimensionalen Hirnmodell gebastelt. Es besteht aus winzigen Gewebekügelchen, halb so groß wie ein Stecknadel, in denen 3 Gehirnzellentypen enthalten sind, kann man sich gar nicht vorstellen, aber mit diesen 3 Typen kann man wohl super auch die Interaktion im Hirn testen. Allerdings wird es so schnell trotzdem noch kein wirksames Medikament geben, weil es eben sehr viele Faktoren sind, die bei Alzheimer zusammenspielen und erst erforscht werden müssen. Aber die Forscher sind sehr glücklich, denn sie sind einen Riesenschritt hin zu wirksamen Medikamenten weitergekommen.

0: In Düsseldorf haben Wildschweine jetzt die Galopprennbahn zerstört. Deshalb fällt das Rennen am Sonntag aus. Mehr Nachrichten gibt's jetzt hier in eurem Domradio um 11 Uhr.
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2: Ich bin Tine Klimach. Der FC Bayern München rechnet damit, dass Jamal Musiala seine Karriere trotz einer neurologischen Dysfunktion fortsetzen kann. Wie die deutsche Presseagentur aus dem Verein erfuhr, gäbe es derzeit keine Hinweise, dass der Fußballnationalspieler nicht weiter auf dem Niveau spielen könne. Musiala war zweimal auf dem Rasen zusammengesackt. Ärzte hätten bei ihm kurz auftretende Absenzen festgestellt, so Musiala. Sie sind vergleichbar mit kurzzeitigen und plötzlichen Blackouts. Regierungsflieger der Bundeswehr haben laut Verteidigungsministerium im ersten Halbjahr rund die Hälfte ihrer Flüge ohne Passagiere absolviert. Über 300 Teilstrecken seien für Dienstreisen der Bundesregierung absolviert worden. Ähnlich viele waren aber Leerflüge. Das hat eine Anfrage des linken Abgeordneten Dietmar Bartsch ergeben.
3: Das Problem ist hausgemacht, denn die allermeisten Dienstreisen der Regierungsmitglieder starten ab Berlin. Aber die Regierungsflieger sind in Köln stationiert. Eigentlich sollte die Flugbereitschaft schon vor 14 Jahren ganz nach Berlin umziehen. Aber es gab Verzögerungen. Unter anderem wurde der Hauptstadtflughafen viel später eröffnet als gedacht. Und bis heute fehlt am BER die nötige Infrastruktur, wie etwa Unterstellmöglichkeiten oder Wartungshallen. Der Gesamtumzug ist erst in rund 10 Jahren geplant. Aus Berlin, Ursula Winkler.
2: Bei den Autoversicherungen deutet vieles darauf hin, dass die Zeit der massiven Preissteigerungen ausläuft. Gerade liegen die Preise für Versicherungswechsler im Mittel gerade einmal 1,3% über dem Vorjahr. Das haben Berechnungen des Vergleichsportals Verivox ergeben.
4: Die Kfz-Haftpflichtversicherung ist im Schnitt um 3% günstiger als im Vorjahr und die Haftpflicht mit Vollkasko steigt im Preis im Vergleich zu 2025 um 2,5%. Experten sagen, das Risiko ist groß, dass die aktuell stabilen Preise nur eine Momentaufnahme sind, ein kurzes Durchatmen. Im Vergleich zu 2022 müssen Autofahrer für ihre Versicherung im Schnitt 52,8% mehr zahlen. Uli Reitinger, Nachrichtenredaktion.
2: Knapp 2/3 der Deutschen sind für eine Grundgesetzänderung, damit der Bund mehr in den Hitzeschutz investieren kann. Das geht aus einer aktuellen Umfrage hervor. Derzeit liegt die Verantwortung dafür bei Ländern und Gemeinden. Für eine Änderung sind 33%, dagegen sind 11%.
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2: Das Wetter, die aktuelle Vorhersage des Deutschen Wetterdienstes. Heute ist es vielerorts eher trüb. Vor allem im Nordwesten gibt es häufig Schauer und Gewitter. Später weiten die sich auf die Mitte und die Osthälfte aus, lassen aber im Tagesverlauf nach. Im Süden zunächst noch oft sonnig, spätnachmittags und abends sind dort kräftige Gewitter möglich, Unwetter nicht ausgeschlossen. Mit Temperaturen zwischen 20 und 28 Grad, im Südwesten bis 32 Grad.
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0: Hallo zusammen. Ja, wir haben heute Morgen hier in der Redaktion auch als erstes über das Wetter gesprochen und dass man ja gar nicht so genau weiß, was man jetzt anziehen soll. Denn eigentlich ist es kühler geworden, ja. Aber wenn man unterwegs ist, dann merkt man, es ist auch dicke Luft. Und wenn man zu warm angezogen ist, dann schwitzt man auch gleich wieder. Also es ist ein Hin und Her und über das Wetter und was jetzt dieses schöne, kühle, nasse Wetter mit sich bringt, reden wir gleich nochmal ganz kurz hier in eurem Domradio. Schön, dass ihr dabei seid.
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0: 14 Minuten nach 11, ihr hört euer Domradio. Ja, wenn wir gerade nach draußen gucken, da weht da endlich mal wieder ein bisschen Wind durch die Straßen. Es regnet immer wieder und es ist auch viel kühler als zuletzt. Nach der Sommerhitze tut so eine kleine Verschnaufpause richtig gut. Und Annabel Giesbert, die hat mal geguckt, was die milderen Temperaturen in unserem Alltag gerade so mit sich bringen. Annabel, was bedeutet denn die Abkühlung für Sport und Bewegung?
1: Also wir haben jetzt endlich wieder mehr Lust, uns zu bewegen. Morgens können wir beispielsweise joggen gehen oder Radfahren, ohne dass direkt der Kreislauf schlapp macht. Auch lange Spaziergänge am Nachmittag machen wieder mehr Spaß, weil die Sonne eben nicht mehr so stark brennt. Das ist natürlich besonders angenehm für Hundebesitzer und gerade auch ältere Menschen leiden ja oft stärker unter großer Hitze. Für sie ist die Abkühlung jetzt eine echte Erleichterung.
0: Ja, und apropos Erleichterung, was macht die frische Luft mit unserem Schlaf?
1: Die kühlen Temperaturen sind vor allem nachts angenehm. Die Wohnung lässt sich wieder richtig lüften und das Einschlafen fällt leichter. Viele wachen dann nicht mehr so oft auf und schlafen eher durch. Und am nächsten Morgen fühlen wir uns auch alle nicht mehr ganz so gerädert. Da geht dann auch der Arbeitsalltag leichter von der Hand.
0: Und welche kleinen, aber feinen Dinge im Alltag fallen da jetzt so auf?
1: Naja, in der U-Bahn oder im Bus riecht es jetzt wieder angenehmer. Die Menschen schwitzen nicht mehr so stark, dadurch müffelt es auch nicht so schnell. Und morgens bleibt das T-Shirt eher trocken, wenn wir aus dem Haus gehen. Zu Hause können wir wieder kochen und den Ofen anmachen, ohne dass die Küche gleich zur Sauna wird. Und die Fenster können wieder weit geöffnet werden. Das Lüften bringt also tatsächlich wieder etwas.
0: Und vor allen Dingen die Pflanzen, die atmen richtig auf. Annabel Giesbert, vielen Dank. Hey!

0: Und jetzt kommt hier eine schnelle Inspiration von unserer eiligen Uta.
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2: Ich hasse das, gehetzt zu werden oder gehetzt zu sein. Und immer dieses schnell, schnell, schnell, mach voran. Wir Kölschen sagen, alles kann ich legen, nur nicht, wenn man mich strief. Und auf mich, die Uta vom Domradio, trifft das mal 100% zu. Na, und auf der Suche für euch nach schönen, inspirierenden Sprüchen stoße ich da auf eine Weisheit aus dem Zen-Buddhismus. Und irgendwie habe ich den Hauch einer Ahnung, was mir das sagen soll. Aber besser gucken oder beziehungsweise hören wir mal zusammen drauf. Also, das Zitat geht so: Wenn du es eilig hast, mach einen Umweg.
0: Und hier gibt's Soundtracks für Umwege. The Lightning Seeds mit Pure.

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0: Die Black Eyed Peas, die haben wirklich immer so ihren eigenen unverkennbaren Sound. Die könnte ich überall raushören. Ihr hört euer Domradio und wir gucken jetzt mal quasi in die Bibel. Georg Müller-Glunz ist in dieser Woche unser Gesprächspartner im Podcast Blick in die Bibel. Müller-Glunz lebt und arbeitet in Münster, wird im November durch Bischof Heiner Wilmer die Weihe zum Diakon mit Zivilberuf empfangen. Und im Podcast wollten wir von ihm wissen, wer ist wohl nervöser im Dom im November zu Münster? Er oder seit Juni diesen Amtes der neue Bischof Wilmer?
1: Ich vermute schon, dass der Bischof großer Profi ist. Ich befürchte, dass ich sehr nervös sein werde. Gleichzeitig weiß ich, dass ich getragen bin von meiner Familie, meinen Freunden und letzten Endes von der gesamten Gemeinde. Wir haben uns ja auch schon mit anderen Weihekandidaten unterhalten, die schon geweiht sind. Ich gehe davon aus, dass ich durch das Getragensein am Ende ruhig werde.
0: Ein wenig Nervosität ist ja auch okay, vor allem bei so einem feierlichen Anlass. Insgesamt werden 11 Männer im November auf den Weg gebracht zur Weihe mit dem Gleichnis. Die Letzten werden die Ersten sein und die Ersten die Letzten. Ihr kennt es sicherlich alle, tut sich Müller-Glunz auch heute noch sehr schwer, hat er uns verraten.
1: Das ist schon verstörend, muss ich zugeben. Also für mich als Kind war das immer schwierig, das nach meinem menschlichen Gerechtigkeitsempfinden fand ich das sehr, sehr, sehr schwierig. Manche werden früh, manche später und manche erst in letzter Stunde gerufen und kommen erst in letzter Stunde zu Gott. Jesus zeigt damit, Gott beruft die Menschen auf unterschiedliche Weise und zu unterschiedlichen Zeitpunkten. Entscheidend ist aber nicht allein, wie lange jemand gedient hat, sondern ob er den Ruf annimmt.
0: Ja, und wie er nun seinen Frieden mit diesem Gleichnis gemacht hat, könnt ihr heute Abend gegen 20.30 Uhr hier im Domradio hören oder auch jetzt, wenn ihr wollt, in der Mediathek oder überall da, wo es Podcasts gibt. Unser Blick in die Bibel in dieser Woche mit Olli Kelch und mit Georg Müller-Glunz.

0: 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Das heißt, Zeit für Nachrichten.
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2: Ich bin Tine Klimach. Im Zusammenhang mit den Anschlägen auf Nord Stream Pipelines im September 2022 ist ein weiterer Verdächtiger festgenommen worden. Die Bundesanwaltschaft ließ den Mann in Kroatien von dortigen Beamten festnehmen, wie die Karlsruher Behörde mitteilte. Der FC Bayern München steht fest hinter seinem Spieler Jamal Musiala und rechnet damit, dass er trotz seiner Krankheit weiterspielen kann. Es gebe derzeit keine Hinweise, dass Musiala nicht weiter auf dem Niveau spielen könne. Das hat die deutsche Presseagentur aus dem Verein erfahren. Bei dem 23-Jährigen wurden sogenannte Absenzen festgestellt.
3: Diese Form epileptischer Anfälle ist normalerweise gut zu behandeln. Und man darf nicht vergessen, der FC Bayern hat eine medizinische Abteilung auf Top-Niveau. Die besten Voraussetzungen, dass man Musiala auf dem Platz in Zukunft nichts mehr anmerken wird von seiner Erkrankung. Ob er allerdings schon am Samstag im Supercup-Spiel gegen Dortmund oder zum Bundesliga-Start eine Woche später zum Einsatz kommen kann, ist noch offen. Der Schreck nach den Zusammenbrüchen in den Testspielen gegen Leipzig und gegen Heidenheim sitzt nicht nur bei den Fans schon noch tief. Uli Reitinger, Sportredaktion.
2: Knapp 2/3 der Deutschen sind für eine Grundgesetzänderung, damit der Bund mehr in Hitzeschutz investieren kann. Das geht aus einer aktuellen dpa-Umfrage hervor. Bundesjustizministerin Stefanie Hubig hat jetzt in der Rheinischen Post vorgeschlagen, Mietern den Hitzeschutz zu erleichtern.
4: Eine Sonnenblende oder gar eine Klimaanlage in die Mietwohnung einzubauen, das ist bislang gar nicht so einfach, weiß Justizministerin Hubig. Und deshalb schlägt sie vor, das Mietrecht an der Stelle zu ändern. Klare und praktikable Regelungen für Mieter und Vermieter, das ist ihr Ziel. Auch eine Grundgesetzänderung für mehr Hitzeschutz hält sie für eine gute Idee. Ihr Argument, dann könnte der Bund Länder und Gemeinden da besser unterstützen. Aus Berlin, Thomas Thonfeld.
2: Die Lockerung des Lkw-Fahrverbots an Sonntagen wegen des Niedrigwassers führt bisher nicht zu größeren Staus auf deutschen Straßen. Laut ADAC gab es am vergangenen Sonntag sogar weniger Staus als in der Vorwoche. Auch der Speditionsverband BGL sieht keine großen Folgen. Ein flächendeckend erheblich höheres Lkw-Aufkommen sei nicht festzustellen. Um die Folgen des Niedrigwassers zu dämpfen, haben die allermeisten Bundesländer das Fahrverbot für Lkw an Sonn- und Feiertagen vorübergehend gelockert.
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2: Das Wetter, die aktuelle Vorhersage des Deutschen Wetterdienstes. Heute ist es vielerorts eher trüb. Vor allem im Nordwesten gibt es häufig Schauer und Gewitter. Später weiten die sich auf die Mitte und die Osthälfte aus, lassen aber im Tagesverlauf nach. Im Süden zunächst noch oft sonnig, spätnachmittags und abends sind dort kräftige Gewitter möglich, Unwetter nicht ausgeschlossen. Mit Temperaturen zwischen 20 und 28 Grad, im Südwesten bis 32 Grad.
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0: Hallo zusammen, heute ist der Tag der Kartoffel. Ich liebe Kartoffeln, ich weiß nicht, ob es euch geht. Ich habe schon oft welche angebaut, auch schon mal lila Kartoffel. Und ich muss sagen, die waren zwar auch lecker, irgendwie so eine französische Sorte, ich weiß nicht mehr, wie die heißt. Aber ich habe gemerkt, mein Magen möchte keine lila Kartoffeln haben. Oder vielleicht waren es auch die Augen. Irgendwie geschmeckt haben sie zwar ganz genau wie die anderen Kartoffeln auch, aber irgendwie möchte man doch helle, normale Kartoffeln haben. Bisschen mehr über Kartoffeln, diesem wunderbaren Gemüse, widmen wir gleich nach Rock, Paper, Scissor und Katzenjammer.
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Heute ist der Tag der Kartoffel und die Kartoffelsorten, die haben ja schöne Namen. Annabelle, Linda, Mona Lisa oder auch Clarissa. Clarissa soll sogar von der heiligen Clara von Assisi abgeleitet sein. Auch der Name Ackersegen, der lässt ja schon so einen kleinen religiösen Besuch erahnen und einen ganz handfesten Bezug zur Religion bzw. zur Kirche gibt es auch, als nämlich Preußens König Friedrich II. Die Kartoffel gegen Hungersnöte anbauen ließ. Da kannten die Leute die südamerikanische Knolle noch gar nicht. Und was der Bauer nicht kennt, das ist dann es. In England wurden damals Kartoffeln sogar vor allem als Schmuck- und Zierpflanze angebaut, wegen ihrer schönen Blüten. Ja, und damit das Wissen über diese nahrhafte Knolle unter die Leute kam, waren nicht nur Staatsbeamte unterwegs, sondern auch Pastoren. Die sollten dann von der Kanzel für die Knolle werben und deshalb hießen sie auch die Knollenprediger.

0: Wirksam ist auch so ein schönes, altmodisches Wort irgendwie. Habe ich auch schon lange nicht mehr gehört. Und unser Tim Helsen hat mal in unserer Inspirationsschatzkiste gekramt und hat genau eine Inspiration zum Thema Behutsamkeit gefunden.
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2: Hallo, hier ist Tim und die Autorin Lena Raubaum, die kann ich total gut verstehen. Denn sie hat einen Text geschrieben, der heißt Behutsam, und das Gefühl, das sie darin beschreibt, das kenne ich sehr gut und ich finde es wunderschön. Leise wie auf Katzentatzen schlich ich in den Tag. Schließlich wusste ich noch nicht, ob ich ihn wirklich mag, doch der Tag, der wollte ein guter für mich sein. So danke ich ihm still und schlafe schlummernd ein.
0: Und eingeschlafen wird leider noch nicht. Ich weiß ja nicht, ob ihr auch in der Schule noch unterwegs sein müsst oder bei der Arbeit oder sonst irgendwo. Da machen wir einfach ein bisschen Musik. Musik.

0: Ihr hört euer Domradio 18 Minuten vor 1. Ja, die Apfelernte, die fällt nicht so toll aus in diesem Jahr. Der heiße Sommer hinterlässt Spuren. Zum Beispiel, so Berechnungen bei der Apfelernte, sollen es in diesem Jahr 5,4% weniger Äpfel geben als im Durchschnitt in den letzten 10 Jahren. Beim Kloster Maria Lach, da ist Johannes Nickenich als Obstbauer angestellt. Da kümmert er sich um den 4 Hektar großen klostereigenen Erwerbsobstbauanbau. Und er rechnet mit einem Minus von rund 20%. Das ist ganz schön viel. Um die Äpfel kümmert er sich ganz alleine. Das überlassen die Mönche von Maria Lach dem Profi. Aber wir haben den Bauern mal gefragt, ob sich die Mönche denn mal für ihn und seine Apfelernte einsetzen, indem sie mal beten.
1: Ja, davon gehe ich jetzt aus. Ich habe jetzt direkt noch keinen gefragt, aber hier ist ein älterer Mönch, der Bruder Leonhard. Der wird jetzt 86 Jahre alt. Der hat sich bis vor 20, 30 Jahren um die Apfelplantage gekümmert. Und der kennt sich da auch bestens aus. Und da gehe ich einfach von aus, dass wenigstens der Bruder Leonhard dann natürlich für Niederschläge betet.
0: Das hat er bestimmt gemacht, der Bruder Leonhard. Und mehr von Johannes Nickenich, dem Obstbauern von Maria Lach, Kloster Maria Lach, muss man ja sagen, über Bewässerung und Rückschnitt von Äpfel und allem Zip und Zap und Ernte, könnt ihr nachlesen auf domradio.de.

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Benjamin Biolay. Der Name ist schon Musik. Und nach diesem wunderbaren französischen Interpreten ist jetzt Tommy Reeve bei uns im Programm, heißt eigentlich Thomas Vogt und kommt aus München. Wir hören jetzt gleich seine erste Single aus dem Jahr 2007, I'm Sorry. Die letzte Single hat er 2018 veröffentlicht, aber auch wenn nichts Neues mehr rauskommt, musikalisch ist er noch unterwegs. In Bayern tritt er immer noch wieder auf Konzerten auf. Hier ist er also, I'm Sorry, Tommy Reeve.

0: So, und nach diesem ruhigen Titel sind wir jetzt gechillt genug für die Nachrichten um 13 Uhr.
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2: Ich bin Tine Klimach. 4 Jahre nach den Anschlägen auf die Nord Stream Pipelines ist ein zweiter Verdächtiger gefasst worden. Die Bundesanwaltschaft ließ einen weiteren Ukrainer in Kroatien festnehmen, wie die Karlsruher Behörde mitteilte. Sie wirft ihm unter anderem das gemeinschaftliche Herbeiführen einer Sprengstoffexplosion vor. Bei dem Festgenommenen handelt es sich um den Mann, der vergangenen Herbst bereits in Polen festgenommen worden war. Die polnische Justiz lehnte den deutschen Auslieferungsantrag damals ab. Knapp 2/3 der Deutschen sind für eine Grundsatzänderung, damit der Bund mehr in den Hitzeschutz investieren kann. Das geht aus einer Umfrage im Auftrag der Deutschen Presseagentur hervor. Derzeit liegt die Verantwortung dafür vorrangig bei Ländern und Gemeinden.
3: Umweltminister Schneider von der SPD macht Druck dafür. Die Union sieht den Vorschlag aber offenbar skeptisch. Interessant, auch die Masse ihrer Anhänger ist dafür, das Grundgesetz zu ändern, damit mehr Hitzeschutz möglich würde. Und die meisten Befragten trauen am ehesten den Grünen zu, etwas gegen den Klimawandel und für eine Anpassung an steigende Temperaturen zu unternehmen. Immerhin 32%. Thomas Thonfeld, Nachrichtenredaktion.
2: Regierungsflieger der Bundeswehr haben laut Verteidigungsministerium im ersten Halbjahr rund die Hälfte ihrer Flüge ohne Passagiere absolviert. Über 300 Teilstrecken seien für Dienstreisen der Bundesregierung absolviert worden. Ähnlich viele waren aber Leerflüge. Das hat eine Anfrage des linken Abgeordneten Dietmar Bartsch ergeben.
4: Das Problem ist hausgemacht, denn die allermeisten Dienstreisen der Regierungsmitglieder starten ab Berlin. Aber die Regierungsflieger sind in Köln stationiert. Eigentlich sollte die Flugbereitschaft schon vor 14 Jahren ganz nach Berlin umziehen. Aber es gab Verzögerungen. Unter anderem wurde der Hauptstadtflughafen viel später eröffnet als gedacht. Und bis heute fehlt am BER die nötige Infrastruktur wie etwa Unterstellmöglichkeiten oder Wartungshallen. Der Gesamtumzug ist erst in rund 10 Jahren geplant. Aus Berlin, Ursula Winkler.
2: Kurz vor dem Inkrafttreten neuer Zölle auf eine Reihe von kanadischen Produkten hat US-Präsident Trump seine Pläne auf Eis gelegt. Die Erhebung der Importgebühren solle um 3 Tage ausgesetzt werden, teilte er auf seiner Plattform Truth Social mit. Trump will erst noch einen Deal für ein umstrittenes Ölpipeline-Projekt abschließen.
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2: Das Wetter, die aktuelle Vorhersage des Deutschen Wetterdienstes. Heute ist es vielerorts eher trüb. Vor allem im Nordwesten gibt es häufig Schauer und Gewitter. Später weiten die sich auf die Mitte und die Osthälfte aus, lassen aber im Tagesverlauf nach. Im Süden zunächst noch oft sonnig, spät nachmittags und abends sind dort kräftige Gewitter möglich, Unwetter nicht ausgeschlossen. Mit Temperaturen zwischen 20 und 28 Grad, im Südwesten bis 32 Grad.
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0: Hallo zusammen und hier noch eine kleine Warnung im Namen der Toten Hosen. Die spielen am 5. September ein Konzert in Minden und warnen, nur mit Originaltickets geht's auf das Gelände und eigentlich gibt's auch keine Tickets mehr. Aber Trickbetrüger verkaufen wohl ziemlich viele Tickets für hunderte von Euro und mit diesen Tickets kommt man nicht aufs Gelände. Also, wenn ihr noch keine habt, dann kommt ihr wahrscheinlich auch nicht mehr hin nach Minden. Aber ihr habt Geld gespart.
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0: Viertel eins, ihr hört euer Domradio und wir gucken schon mal auf den Abend, auf die Podcast-Strecke heute Abend. Da heißt es Glück auf bei Olli Kelch in seinem Podcast Kelch und Amen, denn er nimmt uns mit in die Felddienstarena auf Schalke, Fußballstadion. 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Fußball, Gemeinschaft und moderne Technik miteinander verbinden. Heute zählt sie zu den bekanntesten und modernsten Multifunktionsarenen in Europa. Millionen Menschen haben dort bereits gelacht, geweint, gefeiert und, was unseren Olli besonders berührt, gebetet.
1: Was mich besonders an diesem Ort der großen Emotionen begeistert, ist ein Raum, den viele gar nicht auf dem Plan haben, nämlich die Ökumenische Kapelle. Sie gehört zu den wenigen Stadienkapellen in Deutschland. Hier werden Kinder getauft, hier geben sich Menschen das Ja-Wort, hier nehmen auch Familien Abschied von ihren Verstorbenen, mitten in einem Stadion, das für die Höhen und Tiefen des Lebens steht. Die eigentliche Botschaft dieses Ortes lautet für mich: Gott ist nicht nur dort zu finden, wo es still ist, seine Gegenwart begleitet Menschen überall dort, wo Leben geschieht. In Momenten des Jubels genauso wie in Zeiten der Trauer. Im Fest ebenso wie im Abschied.
0: Ja, und mehr über diese Kapelle auf Schalke von unserem Olli hört ihr heute Abend in seinem Podcast Kelch und Amen. 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

0: So, und ich habe gerade schon mal in die Inspiration jetzt um 2:30 reingehört, vorher, während die Musik lief. Und da habe ich gehört, hoppala, das ist ja eine Inspiration von mir. Aber ehrlich gesagt, ich finde die so schön, ich habe die einfach drin gelassen. Hört mal selber.
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0: Hallo, ich bin Heike aus dem Domradio-Team und ich habe jetzt mal ein Beispiel dafür, wie man auch in einem kurzen Satz einen gewaltigen Gedanken unterbringen kann. Gesagt hat den Satz Malala Yousafzai, die jüngste Friedensnobelpreisträgerin aller Zeiten, Jahrgang 1997. Wegen ihres Engagements für Mädchen und Frauen in Pakistan wurde sie 2012 von Taliban niedergeschossen. Sie hat sich wieder zurück ins Leben gekämpft und gilt seitdem weltweit als Symbolfigur für Freiheit und Bildung für Mädchen und Frauen. So, und hier kommt ihr Satz. Wenn die ganze Welt schweigt, kann auch eine Stimme mächtig sein. Ist aber auch ein toller Satz, oder? Hier kommt Calvin Jones mit All Day.

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0: 13 Minuten vor zwei, ihr hört immer noch euer Domradio. Ja, wo kommt das beste Eis her? Geschmackssache, okay. Aber wo kommt das meiste Eis her? Das wissen wir jetzt, schwarz auf weiß, aus Deutschland. Wir liegen überraschend vor der Eisnation Italien und vor Frankreich mit 608 Millionen Liter pro Jahr. In keinem anderen Land der EU wird so viel Eis hergestellt wie in Deutschland. Insgesamt wurden 2025 in der EU 3,4 Milliarden Liter Eis hergestellt. Das muss man sich tatsächlich mal auf der Zunge zergehen lassen. 3,4 Milliarden Liter Eis. Und klar, welche Sorte jetzt am besten schmeckt, das ist nur wirklich Geschmackssache. Erdbeer, Vanille, Schoko. Meine Empfehlung, ganz persönlich, seit Jahren ist ein Eis in Berlin-Kreuzberg bei Fräulein Frost. Eine Nippeserin aus Köln, die der Liebe wegen nach Berlin gegangen ist und da 60 herrliche Eissorten herstellt und seit Jahren ungeschlagen. Mein Favorit ist Guzzimi. Gurke, Zitrone, Minze. Ein erfrischender Knaller. Und hier kommt der passende Soundtrack, Ice in the Sunshine, in the Bossos-Version. Yeah.
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0: 14 Uhr, Zeit für Nachrichten hier in eurem Domradio.
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2: Ich bin Thomas Brockt. 4 Jahre nach den Anschlägen auf die Nord Stream Pipelines ist ein weiterer Verdächtiger gefasst worden. Die Bundesanwaltschaft ließ einen Ukrainer in Kroatien von dortigen Beamten festnehmen, wie die Karlsruher Behörde mitteilte.
3: Der festgenommene Ukrainer ist wohl ein Profitaucher. Und die Ermittler glauben, dass auch er zu der Gruppe Männer gehört, die damals Sprengsätze an den Gasleitungen in der Ostsee platziert haben. Durch die spektakuläre Aktion konnte kein Gas aus Russland mehr durch die Pipelines durchgeleitet werden. Der mutmaßliche Drahtzieher der Gruppe, der wurde bereits in Italien festgenommen, als er dort im Urlaub war. Gegen ihn wurde bereits Anklage erhoben. Claudia Wächter, Nachrichtenredaktion.
2: In Deutschland werden immer mehr ausländische Berufsabschlüsse anerkannt. Im vergangenen Jahr bewilligten die Behörden dem Statistischen Bundesamt zufolge 86.600 Anträge, knapp 10% mehr als im Vorjahr. Die meisten Anerkennungen stammten aus der Türkei, gefolgt von der Ukraine. Stark vertreten war auch Syrien. Die meisten anerkannten Berufsabschlüsse drehten sich wie im Vorjahr um medizinische Berufe. Der FC Bayern München rechnet damit, dass Jamal Musiala seine Karriere trotz einer neurologischen Dysfunktion fortsetzen kann. Es gäbe derzeit keine Hinweise, dass Musiala nicht weiter auf dem Niveau spielen könne. Das hat die deutsche Presseagentur aus dem Verein erfahren.
4: Diese Form epileptischer Anfälle ist normalerweise gut zu behandeln. Und man darf nicht vergessen, der FC Bayern hat eine medizinische Abteilung auf Top-Niveau. Die besten Voraussetzungen, dass man Musiala auf dem Platz in Zukunft nichts mehr anmerken wird von seiner Erkrankung. Ob er allerdings schon am Samstag im Supercup-Spiel gegen Dortmund oder zum Bundesligastart eine Woche später zum Einsatz kommen kann, ist noch offen. Der Schreck nach den Zusammenbrüchen in den Testspielen gegen Leipzig und gegen Heidenheim sitzt nicht nur bei den Fans, schon noch tief. Uli Reitinger, Sportredaktion.
2: Nach fast 8 Monaten kriegsbedingter Pause will die Fluggesellschaft Eurowings wieder in das arabische Emirat Dubai fliegen. Die Verbindungen waren nach dem gemeinsamen Angriff von USA und Israel auf den Iran Ende Februar 2026 gekappt worden. Die Iraner hatten in dem Konflikt auch Ziele in den Emiraten beschossen. Die Direktflüge ab Berlin, Stuttgart und Köln-Bonn sollen mit Beginn des Winterflugplans Ende Oktober wieder aufgenommen werden.
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2: Zum Wetter, die aktuelle Vorhersage des Deutschen Wetterdienstes. Heute oft wolkenverhangen mit Schauern und Gewittern, die von Nordwesten Richtung Osten ziehen und abends nachlassen. Im Süden oft sonnig, später auch hier einzelne Schauer. Dabei Höchstwerte zwischen 20 und 28, im Südwesten bis 32 Grad. Morgen im Süden noch teils starke Regenfälle, im Nordwesten Schauer, an der Nordsee auch einzelne Gewitter. Sonst wechselnd bewölkt und nur selten Schauer, das Ganze bei Werten von 20 bis 28 Grad.
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0: Hallo zusammen, schön, dass ihr dabei seid.
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Als ich jetzt hier Materia gehört habe in eurem Domradio, da dachte ich, du hast schon lange nicht mehr Haus am See von Peter Fox gehört. Das war ja so ein Gute-Laune-Lied damals und ich kann mich noch erinnern, mit welcher Begeisterung die Leute, große und kleine, mitgesungen haben. Kinder konnten den Text vom ersten bis zum letzten Wort auswendig. Und das war das Jahr 2007 oder 2008, ich weiß nicht mehr ganz genau. Und dann habe ich mir gedacht, ja, diese Kinder sind mittlerweile auch schon Ende 20, 30. Verrückt. Und für alle diejenigen, die sich an den Song erinnern oder für die, die ihn tatsächlich noch nicht gehört haben, habe ich jetzt mal meinen Moderatorinnen-Musik-Joker gezogen und mir für uns alle Peter Fox mit Haus am See gewünscht. Viel Vergnügen!

0: Wenn ihr euch da gerade gefragt habt, in welcher Sprache wurde denn da gesungen, das war Japanisch von der japanischen Popgruppe Pizzicato 5. Und wenn euch nicht nur Popsongs, sondern auch die Liebe manchmal Spanisch vorkommt, dann haben wir jetzt hier eine kleine Übersetzungshilfe.
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2: Hilde hier aus der Domradio-Redaktion. Wie wahrscheinlich so ziemlich jeder von uns habe auch ich in meinem Leben schon ziemlich viel über die Liebe nachgedacht. Und ich habe ehrlich gesagt selbst ganz schön lang dafür gebraucht, das zu verstehen, was der evangelische Theologe und Widerstandskämpfer Dietrich Bonhoeffer so wunderbar auf den Punkt gebracht hat. Die Liebe will nichts von dem anderen, sie will alles für den anderen.
0: Und wir reden gleich hier in eurem Domradio nicht über die Liebe, sondern über Geld weiter. Es gibt nämlich demnächst neue Geldscheine, neue Euros, und da können wir abstimmen.

0: Ihr hört euer Domradio am Mittwochnachmittag. Ja, wie sollen in Zukunft unsere Euroscheine aussehen? Die Europäische Zentralbank plant ja eine neue Serie. Über das Design läuft gerade eine europaweite Online-Abstimmung, bei der jede und jeder mitmachen kann. Und darüber spreche ich jetzt mit unserer Korrespondentin Annamel Giesbert. Ja, welche Motive stehen denn zur Auswahl?
1: Also insgesamt gibt es 10 Entwürfe, 5 zum Thema europäische Kultur und 5 zum Thema Flüsse und Vögel. Bei der Kultur geht es zum Beispiel um Beethoven, Marie Curie und Leonardo da Vinci. Und bei den Naturmotiven sind unter anderem der Eisvogel und der Weichstorch dabei. Abstimmen können alle Europäerinnen und Europäer. Die Umfrage läuft noch bis zum 21. September und ist online abrufbar.
0: Also die Europäerinnen und Europäer entscheiden am Ende, wie die Scheine aussehen werden?
1: Nein, ganz so einfach ist es dann doch nicht. Das letzte Wort hat am Ende der Rat der Europäischen Zentralbank. Er entscheidet voraussichtlich bis Ende des Jahres. Aber erfahrungsgemäß dauert es immer so 2 bis 3 Jahre von der finalen Designentscheidung bis zur Ausgabe der neuen Scheine. Ein konkretes Ausgabedatum nennt die EZB nicht. Bis die neuen Scheine dann wirklich im Portemonnaie landen, müssen wir uns also noch ein bisschen gedulden.
0: Warum soll es denn überhaupt neue Euroscheine geben?
1: Die Europäische Zentralbank will die Scheine sicherer machen. Bei den aktuellen 100er und 200-Euro-Scheinen gibt es zum Beispiel schon optische Sicherheitsmerkmale wie das Satellitenhologramm. Das befindet sich ganz oben auf dem silbernen Folienstreifen auf der Vorderseite des Scheins. Und wenn man die Scheine kippt und sie unter direktes Licht hält, dann erkennt man die Euro-Symbole auch besser. Es gibt aber auch neue Sicherheitsmerkmale, die die Maschinen einfach besser lesen können. Die Scheine sollen aber auch länger halten und Menschen mit Sehbeeinträchtigungen sollen sie leichter erkennen können. Dafür gibt es zum Beispiel führbare Linien an den Rändern. An den Linien und den Lücken dazwischen lassen sich dann so die verschiedenen Werte unterscheiden.
0: Aber gucken und abstimmen kann man auf alle Fälle bei der Europäischen Zentralbank. Da gibt es eine Online-Abstimmung, wie die neuen Euroscheine aussehen sollen. Annamel Giesbert, vielen Dank. Und ich habe neulich mal in alten Unterlagen gekramt. Und was habe ich gefunden? Einen Geldschein und drauf stand 1 Milliarde Mark, Reichsmark. Das war nach dem Ersten Weltkrieg, als Inflation war und ein Brot mal locker 3 Milliarden kostete. Das wollen wir natürlich nicht wieder haben. Hier kommt Avicii mit Hey Brother. Mhm.

0: Also eins kann man nicht sagen, dass wir im Domradio nicht tanzbare Musik hätten, oder,
1: ja,
0: Dagmar?
1: Dabei war es noch nicht mal ein Regentanz.
0: Ja, genau, den brauchen wir nicht mehr. Es regnet ja schon. Ne? Ja, ich tanze hier gleich raus, du tanzt rein. Womit?
1: Ich tanze hier gerne tatsächlich im Studio. Wirklich, zwischendurch macht es richtig Spaß, wenn so das Lieblingslied kommt. Und ich habe heute ganz bunte Sammlung an Themen. Heute ist Tag der Fotografie. Mir macht Fotografieren sehr viel Spaß. Rede ich gleich gerne drüber mit meinem Kollegen Rufus, der das auch gerne macht. Wir haben heute Tag der Kartoffel. Wir werden aber auch über das Lieblingsobst der Deutschen, reden, über Äpfel. Wir werfen mal einen Blick nach Ungarn. Da gab es ja den politischen Wechsel im Frühjahr. Wie sieht es da aktuell aus? Also wirklich querbeet, eine gute Sammlung.
0: Ist viel drin, ne? Die Mischung macht's. Und ich fotografiere übrigens gerne Kartoffeln. Und
1: sehr
0: auch
1: schön.
0: Äpfel, ja, weil die sind nämlich ganz tolle Models.
1: Die muss man nicht zum Lächeln bewegen. Ne?
0: Nee. Also, Dagmar, viel Spaß jetzt hier weiterhin. Ich sag gleich
1: schon
0: mal.
1: Hast du auch einen Apfel am Anhänger an der,
0: ja,
1: Kette?
0: Ja, ich habe ein Äpfelchen.
1: Mal, das passt aber
0: Tag
1: gut
0: des jetzt. Apfel. Aber
1: und,
0: den habe ich immer.
1: Und ein grünes T-Shirt.
0: Ja, 365 Apfeltage habe ich im Hals.
1: Heike, du musst eigentlich gleich moderieren.
0: Ja, ich bleibe jetzt einfach hier stehen. Nein, mache ich nicht. Ich mache Platz für Dagmar. Mein Name ist Heike Sikoni. Macht's gut. Schönen Nachmittag noch.

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1: Ich bin Thomas Brockt. Pflegekräfte, Ärzte, Ingenieure, ausländische Fachkräfte werden gebraucht, um den Bedarf in Deutschland zu decken. Jetzt steigt die Zahl der Anerkennungen deutlich. Im vergangenen Jahr bewilligten die Behörden mehr als 86.000 Anträge, so das Statistische Bundesamt.
2: Unterm Strich ist das ein Plus von knapp 10%. Vor allem Menschen aus Syrien, die haben das Go bekommen, nun hier zu arbeiten. Da gab es den größten Zuwachs. Doch die allermeisten Anerkennungen für Berufsabschlüsse, die bekamen wie auch schon im Vorjahr Leute aus der Türkei. Und davon profitiert vor allem der medizinische Bereich. Viele arbeiten nun als Pflegekraft oder Arzt. Aber es gibt auch viele neue Ingenieure. Claudia Wächter, Nachrichtenredaktion.
1: 4 Jahre nach den Anschlägen auf die Nord Stream Pipelines in der Ostsee ist ein zweiter Verdächtiger gefasst worden. Die Bundesanwaltschaft ließ einen Ukrainer in Kroatien festnehmen. Sie wirft ihm unter anderem das gemeinschaftliche Herbeiführen einer Sprengstoffexplosion vor. Bei dem Festgenommenen handelt es sich um den Mann, der im Herbst 2025 bereits in Polen festgenommen worden war. Die polnische Justiz lehnte den deutschen Auslieferungsantrag damals ab. Der Ukrainer kam frei. Knapp 2 Drittel der Deutschen sind für eine Grundgesetzänderung, damit der Bund mehr in den Hitzeschutz investieren kann. Das geht aus einer Umfrage im Auftrag der Deutschen Presseagentur hervor. Justizministerin Hubig will jetzt Mietern den Hitzeschutz erleichtern. Das hat sie in der Rheinischen Post vorgeschlagen.
3: Eine Sonnenblende oder gar eine Klimaanlage in die Mietwohnung einzubauen, das ist bislang gar nicht so einfach, weiß Justizministerin Hubig. Und deshalb schlägt sie vor, das Mietrecht an der Stelle zu ändern. Klare und praktikable Regelungen für Mieter und Vermieter, das ist ihr Ziel. Auch eine Grundgesetzänderung für mehr Hitzeschutz hält sie für eine gute Idee. Ihr Argument, dann könnte der Bund Länder und Gemeinden da besser unterstützen. Thomas Thonfeld, Nachrichtenredaktion.
1: Der große Brand im Hohen Venn in Belgien ist nach Behördenangaben von Feuerwehrleuten eingekesselt worden. Es sei eine positive Entwicklung vor Ort, teilte der Gouverneur der belgischen Provinz Lüttich mit. Einsatzkräfte kämpfen seit Freitag gegen das Feuer im Naturschutzgebiet nahe der deutschen Grenze. Es hat bislang rund 3000 Hektar zerstört.
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1: Zum Wetter, die aktuelle Vorhersage des Deutschen Wetterdienstes. Heute oft wolkenverhangen mit Schauern und Gewittern, die von Nordwesten Richtung Osten ziehen und abends nachlassen. Im Süden oft sonnig, später auch hier einzelne Schauer. Dabei Höchstwerte zwischen 20 und 28, im Südwesten bis 32 Grad. Morgen im Süden noch teils starke Regenfälle, im Nordwesten Schauer, an der Nordsee auch einzelne Gewitter. Sonst wechselnd bewölkt und nur selten Schauer, das Ganze bei Werten von 20 bis 28 Grad.
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4: Hier ist Dagmar Peters, ich freue mich auf euch und die nächsten 4 Stunden. Was soll ich da noch sagen? Ich habe gleich ganz viel noch für euch.

0: Hier ist euer Domradio. Heute ist Welttag der Fotografie. Ich fotografiere ziemlich gerne und Rufus ist jetzt bei mir im Studio. Wie sieht es denn bei dir aus?
1: Ja, ich mache auch gerne Fotos, also digital und analog fotografiere ich beides. Meine Digitalkamera ist jetzt 15 Jahre alt und meine analoge sogar 50.
0: Hast du schon mal Bilder selber entwickelt?
1: Nee, noch nicht, da gehe ich immer woanders hin.
0: Schwarz-Weiß, wie sieht es denn damit aus? Schwarz-Weiß-Fotografie, magst du das?
1: Finde ich gut, ich fotografiere aber doch gerne auf so einem Kodak-Film. Die haben immer schöne warme Farben, da liegt mir dann das Bild irgendwie immer.
0: Jetzt haben wir totale Werbung hergemacht, ne?
1: Ja, schon ein bisschen, aber...
0: Also ich habe das mal gemacht mit dem Selbstentwickeln und ich habe tatsächlich mal Hochzeitsfotos gemacht, weil eine Freundin gefragt hat, ob ich das machen kann. Ich hätte ja so einen schönen Blick fürs Bild und dann habe ich gedacht, okay, selber entwickeln, zu viel Aufwand, habe es abgegeben und dann, was ist passiert? Dann haben die das in den Farbentwickler reingelegt.
1: Oh nein.
0: Weißt du, was dann passiert?
1: Ja, dann wird es ausgelöscht. Ne?
0: Ja, nichts mehr da. So war es. Es gab aber noch eine Hochzeitsfotografin, die Farbbilder gemacht hat. Es war aber Regenwetter und die hatte anscheinend nicht so viel Peil. Es waren lauter schlechte Bilder. Also eine schöne Hochzeit, aber keine Fotos. Wir reden aber gleich noch ein bisschen ausführlicher drüber. Erzähl doch schon mal, was du da rausgefunden hast, warum es so spannend ist, heute über das Fotografieren zu sprechen.
1: Ja, es geht um den Blick mit Fotografie und wie wir das vielleicht mit dem christlichen Glauben verbinden können.
0: Gleich mehr dazu. Und jetzt kommt erstmal die Boys Town Gang mit Ain't No Mountain High Enough.

0: Ach, wie schön. Der Mittwoch in eurem Domradio und heute ist Welttag der Fotografie. Wir machen ja ständig Fotos von Menschen, von besonderen Momenten oder einfach von Dingen, die uns auffallen. Und insbesondere seit Menschen Smartphones dabei haben, kann man alles und jeden Augenblick fotografieren. Aber was passiert eigentlich, wenn wir genauer hingucken? Und was bedeutet es, die Welt mit den Augen des Glaubens zu sehen? Darüber spreche ich mit meinem Kollegen Rufus. Ja, Rufus, mit den Augen des Glaubens sehen klingt für mich jetzt noch so ein bisschen abstrakt. Was hat denn das mit der Fotografie zu tun?
1: Ja, ich glaube, Fotografie hat ganz viel mit dem bewussten Sehen zu tun. Wenn ich ein Foto mache, entscheide ich mich, was möchte ich festhalten? Was ist für mich gerade wichtig? Und genau dieses bewusste Hinschauen spielt auch eine ganz große Rolle im Glauben.
0: Was könnte das konkret bedeuten?
1: Ja, zum Beispiel, ich sehe einen Menschen, der braucht Hilfe. Ich kann einfach vorbeigehen oder ich kann natürlich genauer hinschauen und wahrnehmen. Da braucht jemand meine Aufmerksamkeit. Im christlichen Glauben geht es ja ganz stark darum, den Menschen wirklich zu sehen. Nicht nur seine Oberfläche, sondern seine Situation, seine Sorgen und seine Würde.
0: Also geht es gar nicht darum, etwas Besonderes zu sehen durch die Linse?
1: Nein, eigentlich genau im Gegenteil. Vielleicht geht es darum, im Alltäglichen das Besondere zu entdecken. Also eine Begegnung, ein freundliches Lächeln, jemanden, der sich für andere einsetzt. Dinge, die wir vielleicht manchmal leicht übersehen, wenn wir einfach nur am Tag durch zum Beispiel eine Stadt hetzen.
0: Und da passt ja auch zur Fotografie das Ganze ziemlich gut. Ein Foto zwingt uns ja, einen Moment festzuhalten. Ja.
1: Genau, ein Foto sagt im Grunde, schau hin, dieser Moment ist irgendwie wichtig und vielleicht können wir das auch als kleine Übung für unseren Alltag mal verstehen, nicht nur durch die Welt zu schauen, sondern wirklich hinzusehen, auf andere Menschen, auf die Schöpfung und auch auf die kleinen Zeichen von Hoffnung vielleicht.
0: Ja, dann wäre mit den Augen des Glaubens sehen vielleicht eine Einladung, den Blick zu verändern?
1: Ja, nicht unbedingt mit anderen Augen, sondern eher mit mehr Aufmerksamkeit. Und vielleicht entdecken wir dann Dinge, die vorher schon da waren, aber die wir noch nicht gesehen haben.
0: Das ist tatsächlich eine schöne Verbindung zum Welttag der Fotografie. Ein gutes Foto beginnt mit dem richtigen Blick und auch der Glaube kann uns helfen, genauer hinzuschauen. Ich danke dir, Rufus.
1: Gerne.

0: Coldplay und die Chainmonkers, Something Just Like This, euer Domradio um 3:30. Zeit zum Durchatmen, Zeit für einen guten Gedanken.
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2: Hier ist Tim, hallo, und ich habe dieses kurze Zitat von Johann Wolfgang von Goethe mitgebracht. Zwei Dinge sollen Kinder von ihren Eltern bekommen: Wurzeln und Flügel.

Euer Domradio ist hier am Tag der Kartoffel. Wenn ihr demnächst Pommes bestellt, wundert euch nicht. Die können diesen Herbst ein bisschen kürzer ausfallen als sonst. Klingt vielleicht komisch, hat aber einen ernsten Hintergrund. Den Bauern macht das extreme Wetter mit Hitze und Dürre richtig zu schaffen. Weil es viel zu trocken war, haben die Kartoffeln das Wachstum frühzeitig eingestellt. Die Knollen sind einfach zu klein für XXL-Pommes. Und das ist leider nicht die einzige schlechte Nachricht vom Feld. In einer halben Stunde, da reden wir über das Lieblingsobst der Deutschen, das mit so schönen Namen wie Robinette, Pink Lady, Welland oder Prinz Albert von Preußen daherkommt. Und dafür nehmen wir euch mit ins schöne Kloster Maria Lach in die Vulkaneifel im Rheinland-Pfalz, nur 80 Kilometer von Köln entfernt.

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1: Ich bin Thomas Brock. 4 Jahre nach den Anschlägen auf die Nord Stream Pipelines ist ein weiterer Verdächtiger gefasst worden. Die Bundesanwaltschaft ließ einen Ukrainer in Kroatien von dortigen Beamten festnehmen, wie die Karlsruher Behörde mitteilte.
2: Der festgenommene Ukrainer ist wohl ein Profitaucher. Und die Ermittler glauben, dass auch er zu der Gruppe Männer gehört, die damals Sprengsätze an den Gasleitungen in der Ostsee platziert haben. Durch die spektakuläre Aktion konnte kein Gas aus Russland mehr durch die Pipelines durchgeleitet werden. Der mutmaßliche Drahtzieher der Gruppe, der wurde bereits in Italien festgenommen, als er dort im Urlaub war. Gegen ihn wurde bereits Anklage erhoben. Claudia Wächter, Nachrichtenredaktion.
1: In Deutschland werden immer mehr ausländische Berufsabschlüsse anerkannt. Im vergangenen Jahr bewilligten die Behörden dem Statistischen Bundesamt zufolge 86.600 Anträge, knapp 10% mehr als im Vorjahr. Die meisten Anerkennungen stammten aus der Türkei, gefolgt von der Ukraine. Stark vertreten war auch Syrien. Die meisten anerkannten Berufsabschlüsse drehten sich wie im Vorjahr um medizinische Berufe. Der FC Bayern München rechnet damit, dass Jamal Musiala seine Karriere trotz einer neurologischen Dysfunktion fortsetzen kann. Es gäbe derzeit keine Hinweise, dass Musiala nicht weiter auf dem Niveau spielen könne. Das hat die deutsche Presseagentur aus dem Verein erfahren.
3: Diese Form epileptischer Anfälle ist normalerweise gut zu behandeln. Und man darf nicht vergessen, der FC Bayern hat eine medizinische Abteilung auf Top-Niveau. Die besten Voraussetzungen, dass man Musiala auf dem Platz in Zukunft nichts mehr anmerken wird von seiner Erkrankung. Ob er allerdings schon am Samstag im Supercup-Spiel gegen Dortmund oder zum Bundesliga-Start eine Woche später zum Einsatz kommen kann, ist noch offen. Der Schreck nach den Zusammenbrüchen in den Testspielen gegen Leipzig und gegen Heidenheim sitzt nicht nur bei den Fans, schon noch tief. Uli Reitinger, Sportredaktion.
1: Der große Brand im Hohen Venn in Belgien ist nach Behördenangaben von Feuerwehrleuten eingekesselt worden. Es sei eine positive Entwicklung vor Ort, teilte der Gouverneur der belgischen Provinz Lüttich mit. Einsatzkräfte kämpfen seit Freitag gegen das Feuer im Naturschutzgebiet nahe der deutschen Grenze. Es hat bislang rund 3000 Hektar zerstört.
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1: Zum Wetter, die aktuelle Vorhersage des Deutschen Wetterdienstes. Heute oft wolkenverhangen mit Schauern und Gewittern, die von Nordwesten Richtung Osten ziehen und abends nachlassen. Im Süden oft sonnig, später auch hier einzelne Schauer. Dabei Höchstwerte zwischen 20 und 28, im Südwesten bis 32 Grad. Morgen im Süden noch teils starke Regenfälle, im Nordwesten Schauer, an der Nordsee auch einzelne Gewitter. Sonst wechselnd bewölkt und nur selten Schauer, das Ganze bei Werten von 20 bis 28 Grad.
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euer Domradio und ich begleite euch durch diesen Tag. Hier ist Dagmar Peters. Wir nehmen euch gleich mit ins Kloster Marialach, 80 Kilometer von Köln. Und da gibt es jede Menge Obst und die Ernte sieht wahrscheinlich wegen der Trockenheit nicht so gut aus. Und wir sprechen gleich mit dem Obstbaumeister.

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0: Justin Bieber mit Daisies. Euer Domradio ist hier. Es ist gleich 15:45. Ja, heute ist Tag der Kartoffel. Ich habe es eben schon mal erwähnt. Die Pommes dürften in diesem Winter kleiner ausfallen als üblich, denn wegen Hitze und Trockenheit sind die Kartoffeln kleiner als sonst. Und das ist leider nicht die einzige schlechte Nachricht vom Feld. Auch beim Lieblingsobst der Deutschen, beim Apfel, sieht es ein bisschen mau aus. Das Statistische Bundesamt, das schätzt, dass die Apfelernte in diesem Jahr gut 5% schlechter ausfällt als in den vergangenen 10 Jahren. Viele Äpfel haben auf den Bäumen sogar eine Art Sonnenbrand bekommen. Ja, und jetzt gucken wir mal, wie die Situation im Kloster Maria Laach ist. Dort ist Johannes Nickenich als Obstbauer angestellt und er kümmert sich dort um den 4 Hektar großen klostereigenen Obstanbau. Da gibt es 12 Apfelsorten. Die ersten Frühäpfel, die sind schon eingeholt worden und doch eine Ecke kleiner als im vergangenen Jahr. Über den Regen, der seit gestern fällt, ist Johannes Nickenich genauso froh wie wohl die meisten von uns. Er sagt allerdings, es müsse noch viel, viel mehr regnen und das würde dann erst so richtig ankommen an den Wurzeln.
1: So wie heute Morgen die 2-3 Stunden, da werden zwar die Blätter nass und der Boden wird feucht, aber es ist nicht so, dass die Niederschläge direkt an die Wurzeln kommen. Und das ist eben das Entscheidende. Ja.
0: So ein bisschen konnte Obstbaumeister Johannes Nickenich in den vergangenen Monaten nachhelfen. Und zwar mit einer Vorrichtung, die eigentlich gar nicht für die Sommerbewässerung gedacht ist.
1: Die Plantage, die hat eine Frostschutzberegnung, also eine Überkronenberegnung, so heißt es. Die hatte ich jetzt auch die letzten Woche etliche Male angestellt. Da gibt es zwar immer wieder ein paar Liter auf den Quadratmeter, aber so einen durchgehenden Regen, sage ich mal, von 24 Stunden ersetzt die Regenmenge auch nicht dann.
0: Johannes Nickenich bewirtschaftet die Obstplantage am Kloster Maria Laach überwiegend alleine. Zur Ernte und im Winter zum Rückschnitt kommen schon mal 3 Helfer. Wie groß der Ernteausfall sein wird, das kann der Landwirt bisher nur grob schätzen. Er rechnet mit einem Minus von rund 20%. Aber beten denn die Brüder an Maria Laach auch für Regen?
1: Ja, davon gehe ich jetzt aus. Ich habe jetzt direkt noch keinen gefragt. Aber hier ist ein älterer Mönch, der Bruder Leonhard. Er wird jetzt 86 Jahre alt. Der hat sich bis vor 20, 30 Jahren um die Apfelplantage gekümmert. Und der kennt sich da auch bestens aus. Und da gehe ich einfach von aus, dass wenigstens der Bruder Leonhard dann natürlich für Niederschläge betet.
0: Johannes Nickenich kümmert sich um die Obstbäume bei der Abtei Maria Laach. Das komplette Interview dazu findet ihr unter domradio.de.

0: Das Domradio ist hier mit einem kleinen Break.
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2: Ich bin Heike Sikoni aus dem Domradio-Team und habe einen schönen Gedanken gefunden von dem Autor, Kleinkünstler, Regisseur und Liedermacher Marc-Uwe Kling. Kennt ihr vielleicht aus den wunderbaren Känguru-Chroniken oder seinen Kinderbüchern wie zum Beispiel das Neinhorn? Und er hat gesagt, weißt du, was passiert, wenn man sich alle Türen offen hält? Dann zieht's. Man wird krank.
0: Dagmar Peters ist hier. Ich freue mich, dass ihr dabei seid.

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0: Burns mit Electric Love. Dieses O mit durchgestrichenem, diesem Schrägstrich. Burns heißt es, glaube ich. Ich hoffe, ich habe es richtig gesagt. Ganz Deutschland schaut vor der Landtagswahl am 6. September auf Sachsen-Anhalt, denn da könnte mit der AfD zum ersten Mal eine gesichert rechtsextreme Partei in die Regierung kommen. Matthias Bethke beobachtet das ganz genau. Er sitzt als Leiter des katholischen Büros Magdeburg an der Schnittstelle zwischen Kirche und Politik. Er sagt, die AfD ist hier so kirchenfeindlich wie nirgends sonst in Deutschland und er verweist auf die vielen Landtagsanträge und Pressemeldungen,
1: in denen die Kirchen ganz explizit und dezidiert angegangen werden. Wir hätten den Glauben an Gott verloren, wir seien Kirchensteuerkirchen, geldgierig, gotteslästerlich und was weiß ich nicht alles. Diese Art der Übergriffigkeit in einem Ton auch, der jedes Mal neu Entsetzen hervorrufen muss, diese Qualität und Quantität und Aggressivität der Übergriffigkeit von AfD, dieses Maß, Qualität, Quantität und ja, Brutalität der Übergriffigkeit, das ist schon einmalig.
0: Und genau das sagt Matthias Bethke auch den Leuten in den Gemeinden, wenn er mit einem Vortrag über die AfD aufklärt. Die katholische Kirche ist im Land mit gerade mal 3% Anteil an der Bevölkerung sehr klein. Aber auch in ihren Reihen muss es rein statistisch gesehen AfD-Sympathisanten geben. Sie geben sich allerdings nur selten zu erkennen. Bethkes Appell an alle Kirchennahen lautet jedenfalls:
1: Man kann doch als jemand, der seine Kirche liebt, ihr nahesteht, will, dass es Kirche gibt, in dieser säkularisierten Diaspora, kann man doch eigentlich unmöglich ihre Verächtlichmacher wählen. Und da versuche ich, AfD-O-Töne zu präsentieren, kirchenfeindliche AfD-O-Töne wiederzugeben und hoffe da auf ein Umdenken.
0: Das wäre es wohl wirklich. Aber, und auch das sagt Matthias Bethke, immer Menschen treffen laut Studien ihre Wahlentscheidung erst in letzter Minute. Immer mehr. Bis zum 6. September um 17.59 Uhr und 59 Sekunden ist das Rennen also offen. Und mehr über den Leiter des katholischen Büros Sachsen-Anhalt findet ihr unter domradio.de. Da steht zum Beispiel auch, warum er selbst als Student katholisch geworden ist.

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1: Ich bin Thomas Brockt. Der FC Bayern München rechnet damit, dass Jamal Musiala seine Karriere trotz einer neurologischen Dysfunktion fortsetzen kann. Demnach gibt es derzeit keine Hinweise, dass der Fußballnationalspieler nicht weiter auf dem Niveau spielen kann. Der 23-Jährige war in nur 4 Tagen 2-mal bei Spielen zusammengebrochen.
2: Beim FC Bayern waren Musialas gesundheitliche Probleme schon vor den beiden Testspielen bekannt. Diagnostiziert wurden sogenannte Absenzen, eine Form epileptischer Anfälle, bei denen Betroffene für wenige Sekunden wie weggetreten wirken. Seine Einsätze seien medizinisch abgesprochen und aus ärztlicher Sicht unbedenklich gewesen, heißt es. Musiala selbst schreibt, er sei in bester medizinischer Behandlung und sehr optimistisch. Ein zusätzliches gesundheitliches Risiko bestehe nicht. Philipp Detlefs, Sportredaktion.
1: 4 Jahre nach den Anschlägen auf die Nord Stream Pipelines ist ein zweiter Verdächtiger gefasst worden. Die Bundesanwaltschaft ließ einen Ukrainer in Kroatien festnehmen. Sie wirft ihm unter anderem das gemeinschaftliche Herbeiführen einer Sprengstoffexplosion vor. Bei dem Festgenommenen handelt es sich um den Mann, der im Herbst 2025 bereits in Polen festgenommen worden war. Die polnische Justiz lehnte den deutschen Auslieferungsantrag damals ab. Der Ukrainer kam frei. Pflegekräfte, Ärzte, Ingenieure. Ausländische Fachkräfte werden gebraucht, um den Bedarf in Deutschland zu decken. Jetzt steigt die Zahl der Anerkennungen deutlich. Im vergangenen Jahr bewilligten die Behörden mehr als 86.000 Anträge.
3: Unterm Strich ist das ein Plus von knapp 10%. Vor allem Menschen aus Syrien, die haben das Go bekommen, nun hier zu arbeiten. Da gab es den größten Zuwachs. Doch die allermeisten Anerkennungen für Berufsabschlüsse, die bekamen wie auch schon im Vorjahr Leute aus der Türkei. Und davon profitiert vor allem der medizinische Bereich. Viele arbeiten nun als Pflegekraft oder Arzt. Aber es gibt auch viele neue Ingenieure. Claudia Wächter, Nachrichtenredaktion.
1: Nach fast 8 Monaten Pause will die Fluggesellschaft Eurowings wieder in das arabische Emirat Dubai fliegen. Die Verbindungen waren nach dem gemeinsamen Angriff von USA und Israel auf den Iran Ende Februar 2026 gekappt worden. Die Iraner hatten in dem Konflikt auch Ziele in den Emiraten beschossen. Die Direktflüge ab Berlin, Stuttgart und Köln-Bonn sollen mit Beginn des Winterflugplans Ende Oktober wieder aufgenommen werden.
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1: Zum Wetter, die aktuelle Vorhersage des Deutschen Wetterdienstes. Heute oft wolkenverhangen mit Schauern und Gewittern, die von Nordwesten Richtung Osten ziehen und abends nachlassen. Im Süden oft sonnig, später auch hier einzelne Schauer. Dabei Höchstwerte zwischen 20 und 28, im Südwesten bis 32 Grad. Morgen im Süden noch teils starke Regenfälle, im Nordwesten Schauer, an der Nordsee auch einzelne Gewitter. Sonst wechselnd bewölkt und nur selten Schauer, das Ganze bei Werten von 20 bis 28 Grad.
4: Und hier kommt ein Lied, das hören wir doch ganz oft gerade. Da gibt's jemanden, der sucht den Ehemann. Where is my husband? Ray ist hier.

0: Nach 16 Jahren an der Macht wurde Viktor Orbán im April vom neuen Ministerpräsidenten Peter Mayor abgelöst. Wie fühlt sich dieser historische Umbruch denn vor Ort an? Dazu bin ich mit unserer Korrespondentin Cornelia Kiesch verbunden. Sie hat jahrelang für ein regierungskritisches Medium in Budapest gearbeitet. Hallo Cornelia.
1: Hallo.
0: Nimm uns mal mit in deine ganz persönliche Perspektive. Du hast die vergangenen Jahre unter Orbán miterlebt, aber eben auch die ersten Monate der neuen Regierung. Wie war es für dich denn als regierungskritische Journalistin unter einer so autoritären Regierung zu arbeiten?
1: Das politische Klima war alles andere als günstig für den kritischen Journalismus. Die kritische Presse wurde von den Orbán-Regierungen als Feind behandelt, was auch offen ausgesprochen wurde. Sie seien ausländische Agenten zum Beispiel, die dem Land Schaden zufügen wollen. Es war schwierig, in dieser praktisch permanenten Verleugnungskampagne zu arbeiten. Noch wichtiger war es jedoch, dass der Zugang zu für die Öffentlichkeit wichtigen Informationen erheblich erschwert wurde, oft sogar verunmöglicht wurde. Häufig blieben Anfragen unbeantwortet, Daten wurden nicht veröffentlicht und der Zugang zu Pressekonferenzen und zum Parlament wurde auch eingeschränkt.
0: Was hat sich denn jetzt seit April geändert mit dem neuen Regierungspräsidenten?
1: Naja, eines der wichtigsten Wahlversprechen der neuen Regierung ist und war zweifellos mehr Freiheit und größere Transparenz. Es wurden bereits Maßnahmen in Bezug auf die Presse und die Öffentlichkeit ergriffen, die in diese Richtung zeigen. So werden beispielsweise Datenbanken, deren Zugang von den Orbán-Regierungen eingeschränkt worden war, wieder öffentlich zugänglich gemacht. Auch im Parlament haben die Journalisten nun mehr Bewegungsfreiheit, was ihnen mehr Möglichkeiten für Fragen eröffnet.
0: Ist denn alles so positiv, wie es aus dem Ausland erscheint?
1: Eine Zweidrittelmehrheit im ungarischen Parlament bedeutet sehr große Macht, was natürlich mit Risiken verbunden ist. Dies kann man ja zur Wiederherstellung der demokratischen Kontrolle und der Rechtsstaatlichkeit werden, aber auch im Interesse kurzfristiger parteipolitischer und machtpolitischer Ziele kann diese Macht eingesetzt werden. Derzeit begründet die neue Regierungspartei ihre radikaleren Maßnahmen, besonders die Verfassungsänderungen, damit, dass diese für den Abbau des Orbán-Regimes notwendig seien. Doch einige Verfassungsänderungen sind bereits auf Kritik gestoßen. Meiner Meinung nach hängt alles davon ab, wie die Zukunft auf längere Sicht aussehen wird.
0: Es gibt viel zu tun, um Ungarn wieder auf Europakurs zu bringen. Dankeschön nach Budapest an Journalistin Cornelia Kiesch.

0: Gloria Gaynor mit I Am What I Am. Was haben wir das lauthals gesungen? Ich glaube auf meiner Abi-Party oder so. Und jetzt kommt ein Gedanke für euch.
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0: Hallöchen, ich bin Uta vom Domradio und ich habe mit Fußball null am Hut. Am Fuß auch nicht. Aber was mir einleuchtet, ist, dass so ein Spiel, wo 11 Leute als Team hinter einem Ball herlaufen und versuchen, den ins gegnerische Tor zu kriegen, also dass die irgendwie besser gut zusammenarbeiten, anstatt gegeneinander zu sein, das leuchtet mir ein. Und da gibt es so einen Schweizer Theologen namens Stefan Sick, der hat ein Buch geschrieben, das heißt Startklar, sportliche Jugendgebete für Teamplayer und Einzelkämpfer. Und darin ist ein Text, der mir als Fußballmuffel dann dennoch ganz gut gefiel. Das Zitat geht so: Wenn Jesus ein Fußballteam trainiert hätte, hätte er Klartext gesprochen. Wie groß ist euer Zusammenhalt? Liebt ihr den nächsten Spieler wie euch selbst? Verzeiht ihr jedes Foul? Versucht ihr es dann auch noch einmal, wenn ihr auf dem allerletzten Platz gelandet seid? Und welche Antworten hätten wir ihm gegeben? Dagmar Peters ist hier. Ich freue mich, dass ihr auch noch dabei seid um diese Uhrzeit. Und kann euch sagen, es lohnt sich auch den ganzen Abend. Ab 19 Uhr gibt es bei uns ja die 2 Stunden Zuhörstrecke mit ausgewählten Podcasts.

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Dein Domradio ist hier. Viertel vor sechs ist es. Sagt mal, habt ihr heute auch Lust auf Action auf dem Wasser? Wahrscheinlich ja in der Kölner Region eher nicht, weil da regnet es gerade. Oder vielleicht auch gemütlich Stand-Up-Paddeln ging auf jeden Fall im Sommer ganz oft. Und vielleicht gibt es ja noch den ein oder anderen schönen Tag für den See. Stand-Up-Paddling ist inzwischen fast schon ein alter Hut. Der neueste Schrei am See heißt Genezareth-Board. Klingt im ersten Moment nach Bibelunterricht, ist aber eine Art Trendsport. Und das Beste, ihr braucht dafür nicht mal göttliche Kräfte. Das Prinzip ist ziemlich einfach. Ein ultraleichtes, super stabiles Board, mit dem könnt ihr gefühlt schwerelos über den See gleiten. Also quasi so, wie Jesus damals übers Wasser gelaufen ist. Religion und Trendsport passen, wie es aussieht, gut zusammen. Bewegung in der frischen Luft, Kopf frei kriegen, Natur genießen, das hat ja für viele auch schon so was Rituelles. Ob das jetzt die neue Form der Erleuchtung ist, das müsst ihr selber rausfinden.

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1: Ich bin Thomas Brockt. 4 Jahre nach den Anschlägen auf die Nord Stream Pipelines in der Ostsee ist ein 2. Verdächtiger gefasst worden. Das teilte die Bundesanwaltschaft in Karlsruhe mit. Es handelt sich um einen ukrainischen Taucher, der schon einmal in Polen festgenommen worden war. Diesmal wurde er in Kroatien gefasst.
2: Die polnische Justiz hatte den deutschen Auslieferungsantrag im vergangenen Herbst abgelehnt und den Ukrainer freigelassen. Jetzt ging er den Ermittlern in der kroatischen Küstenstadt Pula erneut ins Netz. Die Bundesanwaltschaft will ihn nach Deutschland überstellen lassen. Der ausgebildete Taucher soll Teil der Gruppe gewesen sein, die im September 2022 Sprengsätze an den Gaspipelines platzierte. Einer seiner mutmaßlichen Komplizen wurde kürzlich am Oberlandesgericht Hamburg angeklagt. Ob und wann es dort zum Prozess kommt, ist aber noch unklar. Aus Karlsruhe, Jacqueline Melcher.
1: Die seit Sonntag geltende Evakuierung eines Ortsteils von Monschau ist aufgehoben. Die rund 30 betroffenen Menschen können zurück in ihre Häuser, wie eine Stadtsprecherin sagte. Grund ist die sich entspannende Lage des Waldbrandes im Naturschutzgebiet Hohes Venn im nahen Belgien. Die Behörden dort hatten vermeldet, dass das Feuer eingekreist sei. Der FC Bayern München rechnet damit, dass Jamal Musiala seine Karriere trotz einer neurologischen Dysfunktion fortsetzen kann. Demnach gibt es derzeit keine Hinweise, dass der Fußballnationalspieler nicht weiter auf dem Niveau spielen kann. Der 23-Jährige war in nur 4 Tagen 2-mal bei Spielen zusammengebrochen.
3: Beim FC Bayern waren Musialas gesundheitliche Probleme schon vor den beiden Testspielen bekannt. Diagnostiziert wurden sogenannte Absenzen, eine Form epileptischer Anfälle, bei denen Betroffene für wenige Sekunden wie weggetreten wirken. Seine Einsätze seien medizinisch abgesprochen und aus ärztlicher Sicht unbedenklich gewesen, heißt es. Musiala selbst schreibt, er sei in bester medizinischer Behandlung und sehr optimistisch. Ein zusätzliches gesundheitliches Risiko bestehe nicht. Wann der 23-Jährige wieder spielen kann, ist allerdings offen. Philipp Detlefs, Sportredaktion.
1: Und noch zum Radsport. Der Tour de France Dritte Isaac Del Toro hat den Prolog der Deutschlandtour gewonnen. Der Mexikaner fuhr auf dem 2,6 Kilometer langen Kurs im hessischen Bad Orb die schnellste Zeit und holte sich damit das erste Führungstrikot. Bester Deutscher war Tobias Müller auf Rang 10.
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1: Zum Wetter, die aktuelle Vorhersage des Deutschen Wetterdienstes. In der Nacht im Norden und in der Mitte noch einige Schauer, im Süden einzelne Gewitter. Meist aber trocken, dazu Tiefstwerte zwischen 17 und 10 Grad. Morgen tagsüber im Süden noch teils starke Regenfälle, im Nordwesten Schauer, an der Nordsee auch einzelne Gewitter. Sonst wechselnd bewölkt und nur selten Schauer, das Ganze bei Werten von 20 bis 28 Grad.
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4: Ich grüße euch. Dagmar Peters ist hier. Und turn the light off. Vielleicht lieber anmachen, wenn es so dunkel wird.

0: das Domradio. Es regnet, es rennt, es regnet und es regnet endlich mal. Da kann sich die Natur drüber freuen, da freuen sich die Menschen in der Region der Waldbrände. Da freut sich die Dagmar Peters dann, wenn es gleich, wenn sie um 7 Uhr Feierabend hat, ein bisschen weniger wird, weil ich habe keine Regenhose dabei. Ja, so ist das. Aber reden wir mal über was anderes, nämlich die Bibel. Wir haben ja hier im Domradio immer unser tägliches Gespräch. Da geht es um die Bibel. Da haben wir jede Woche einen bestimmten Gast und Georg Müller-Glunz ist in dieser Woche unser Gesprächspartner im Podcast Blick in die Bibel. Er lebt und arbeitet in Münster und wird im November durch Bischof Heiner Wilmer zum Diakon geweiht. Das wird übrigens auch eine spannende Angelegenheit für Olli Kelch. Der hat das Interview geführt und ist selber auch Weihekandidat.
1: Ich vermute schon, dass der Bischof großer Profi ist. Ich befürchte, dass ich sehr nervös sein werde. Gleichzeitig weiß ich, dass ich getragen bin von meiner Familie, meinen Freunden und letzten Endes von der gesamten Gemeinde. Wir haben uns ja auch schon mit anderen Weihekandidaten unterhalten, die schon geweiht sind. Ich gehe davon aus, dass ich durch das Getragensein am Ende ruhig werde.
0: Sagt Georg Müller-Glunz, unser Gesprächspartner zum Tagesevangelium. So hieß es früher hier, zum Blick in die Bibel, so heißt es jetzt in dieser Woche. Ein bisschen Nervosität ist ja okay, vor allem bei einem so feierlichen Anlass. Insgesamt sind 11 Männer im November dann auf dem Weg zur Weihe.

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1: Tim hier und ich habe euch einen Text von Hanna Wibbe mitgebracht, eine ganz junge Autorin, die einen total schönen Gedanken hat, wenn sie auf andere Menschen trifft. Es ist, als würde ich ein Buch lesen. Jeder Mensch eine Geschichte, von der ich nur eine einzige Seite lesen kann. Vielleicht auch nur die Überschrift des Kapitels. Ich kenne nur den Bruchteil einer Seite ihres Lebens. Daran erinnere ich mich, wenn ich der genervten Kassiererin oder dem grimmig dreinblickenden Busfahrer begegne. Vielleicht quälen sie sich gerade durch zähe, schmucklose Kapitel ihres Lebens. Wer bin ich, sie zu verurteilen? Deshalb lächle ich nur, denn Freundlichkeit ist nie verschwendet. Und man weiß nie, ob genau diese Freundlichkeit dem Kapitel eines anderen Menschen ein schöneres Ende verleiht.
2: Das hat Tim schön gesagt, oder? Dagmar Peters ist hier, ein halbes Stündchen noch. Und ich freue mich gerade über Kate Pearson mit Shiny Happy People. Und danach kommt Coldplay mit Higher Power.

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0: der Domradio ist hier, 18.47 Uhr. Draußen regnet's und das ist die beste Zeit, sich zu Hause es wirklich gemütlich zu machen, denn gleich folgt hier bei uns die Podcast-Strecke, unter anderem mit Olli Kelch und Kelch und Amen.
1: Was mich besonders an diesem Ort der großen Emotionen begeistert, ist ein Raum, den viele gar nicht auf dem Plan haben, nämlich die Ökumenische Kapelle. Sie gehört zu den wenigen Stadienkapellen in Deutschland. Hier werden Kinder getauft, hier geben sich Menschen das Ja-Wort, hier nehmen auch Familien Abschied von ihren Verstorbenen, mitten in einem Stadion, das für die Höhen und Tiefen des Lebens steht. Die eigentliche Botschaft dieses Ortes lautet für mich: Gott ist nicht nur dort zu finden, wo es still ist, seine Gegenwart begleitet Menschen überall dort, wo Leben geschieht. In Momenten des Jubels genauso wie in Zeiten der Trauer. Im Fest ebenso wie im Abschied.
0: Tja, und ihr ahnt es wahrscheinlich, worüber er genau gesprochen hat. Er ist nämlich auf Schalke und für alle Fußballfans also umso eher. Schaltet gleich ein. Ab 19 Uhr ist bei uns die Podcaststrecke und so Richtung 21 Uhr, na, sagen wir mal zwischen halb neun und neun, hört ihr Olli Kelch mit Kelch und Arm. Aber natürlich könnt ihr auch all unsere Podcasts, die wir senden, bei uns finden und zum großen Teil auch in allen gängigen Podcast-Portalen. Schaut auch mal rein, domradio.de, da findet ihr einige davon. Und ansonsten gleich ab 19 Uhr zwei Stunden Zeit zum Zuhören für euch. Ich bin raus für heute, ich bin Dagmar Peters und freue mich auf morgen. Da starten wir mittags um 10 zusammen oder vormittags.
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1: Ich bin Thomas Brock. Der FC Bayern München rechnet damit, dass Jamal Musiala seine Karriere trotz einer neurologischen Dysfunktion fortsetzen kann. Demnach gibt es derzeit keine Hinweise, dass der Fußballnationalspieler nicht weiter auf dem Niveau spielen kann. Der 23-Jährige war in nur 4 Tagen 2-mal bei Spielen zusammengebrochen.
2: Beim FC Bayern waren Musialas gesundheitliche Probleme schon vor den beiden Testspielen bekannt. Diagnostiziert wurden sogenannte Absenzen, eine Form epileptischer Anfälle, bei denen Betroffene für wenige Sekunden wie weggetreten wirken. Seine Einsätze seien medizinisch abgesprochen und aus ärztlicher Sicht unbedenklich gewesen, heißt es. Musiala selbst schreibt, er sei in bester medizinischer Behandlung und sehr optimistisch. Ein zusätzliches gesundheitliches Risiko bestehe nicht. Philipp Detlefs, Sportredaktion.
1: 4 Jahre nach den Anschlägen auf die Nord Stream Pipelines ist ein zweiter Verdächtiger gefasst worden. Die Bundesanwaltschaft ließ einen Ukrainer in Kroatien festnehmen. Sie wirft ihm unter anderem das gemeinschaftliche Herbeiführen einer Sprengstoffexplosion vor. Bei dem Festgenommenen handelt es sich um den Mann, der im Herbst 2025 bereits in Polen festgenommen worden war. Die polnische Justiz lehnte den deutschen Auslieferungsantrag damals ab. Der Ukrainer kam frei. Pflegekräfte, Ärzte, Ingenieure. Ausländische Fachkräfte werden gebraucht, um den Bedarf in Deutschland zu decken. Jetzt steigt die Zahl der Anerkennungen deutlich. Im vergangenen Jahr bewilligten die Behörden mehr als 86.000 Anträge.
3: Unterm Strich ist das ein Plus von knapp 10%. Vor allem Menschen aus Syrien, die haben das Go bekommen, nun hier zu arbeiten. Da gab es den größten Zuwachs. Doch die allermeisten Anerkennungen für Berufsabschlüsse, die bekamen, wie auch schon im Vorjahr, Leute aus der Türkei. Und davon profitiert vor allem der medizinische Bereich. Viele arbeiten nun als Pflegekraft oder Arzt. Aber es gibt auch viele neue Ingenieure. Claudia Wächter, Nachrichtenredaktion.
1: Nach fast 8 Monaten Pause will die Fluggesellschaft Eurowings wieder in das arabische Emirat Dubai fliegen. Die Verbindungen waren nach dem gemeinsamen Angriff von USA und Israel auf den Iran Ende Februar 2026 gekappt worden. Die Iraner hatten in dem Konflikt auch Ziele in den Emiraten beschossen. Die Direktflüge ab Berlin, Stuttgart und Köln-Bonn sollen mit Beginn des Winterflugplans Ende Oktober wieder aufgenommen werden.
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1: Zum Wetter, die aktuelle Vorhersage des Deutschen Wetterdienstes. In der Nacht im Norden und in der Mitte noch einige Schauer, im Süden einzelne Gewitter. Meist aber trocken, dazu Tiefstwerte zwischen 17 und 10 Grad. Morgen tagsüber im Süden noch teils starke Regenfälle, im Nordwesten Schauer, an der Nordsee auch einzelne Gewitter. Sonst wechselnd bewölkt und nur selten Schauer, das Ganze bei Werten von 20 bis 28 Grad.
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5: Am Mikro ist Heike Sikoni, hallo. Ja, Zeit zum Hören, Zeit für Gespräche mit Tiefgang gibt's in den nächsten 2 Stunden hier in eurem Domradio. Und dass diese Gespräche nicht unbedingt bierernst sein müssen, das zeigt der Podcast Vergelt's Gott aus München. Da tauschen sich der bayerische Kabarettist Wolfgang Krebs und der katholische Pfarrer Josef Feck über das Fegefeuer aus und über die Frage, steht das überhaupt irgendwo in der Bibel? Die 2 angehenden Diakone Georg Müller-Glunz und mein Kollege Olli Kelch, die gucken in die Bibel sehr engagiert zusammen. Und danach machen wir noch eine Stippvisite in der Stadionkapelle von Schalke. Los geht's jetzt aber mit einem Podcast, in dem wir viel von Wien erfahren, über Opernball und die Atmosphäre in der Stadt. Denn in dem Podcast Der Michel hat sich Claudia Maria Pecher, diesmal die Autorin Julia Rabinowitsch, eingeladen, die eine ausgewiesene Wien-Kennerin ist. Gleich nach der Musik.

0: Ihr hört euer Domradio am Mittwochabend. Der Michel ist ein Podcast des St. Michael-Bund in Bayern. Der Verein unterstützt unter anderem fast 1000 katholische öffentliche Büchereien und Host des Podcasts Claudia Maria Pechner stellt immer wieder spannende Autoren und Autorinnen vor, die auch Kinder- und Jugendliteratur schreiben. Und da geht es dann zum Teil um die Bücher in dem Podcast, aber auch um die AutorInnen selber. Das Leben der heutigen Gästin ist ungeheuer spannend. Lydia Rabinowitsch ist Übersetzerin, Malerin, Autorin und Wienerin und sie gibt Einblicke nicht nur in ihr neues Buch, sondern auch in die Wiener Gesellschaft. Viel Spaß beim Hören.
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2: Was passiert, wenn aus Shakespeares Tragödie Romeo und Julia eine zarte Utopie wird? Schauplatz ist natürlich der Wiener Opernplatz oder besser gesagt der Salon eines Wiener Nobelfriseurs. Mo, ein muslimischer Jugendlicher mit Fluchtgeschichte, beginnt eine Friseurlehre in Wien und verliebt sich beim Opernball in Moritz, einen Jungen aus jüdischer Familie. Während ihre zarte Liebe wächst, hat Mo Angst vor der Reaktion seiner Familie, zumal sein Bruder sich zunehmend radikalisiert. Der Jugendroman erzählt einfühlsam von erster Liebe, Identität und dem Mut, zu sich selbst zu stehen. Ein wenig erinnert uns das zunächst an Märchenhaftes wie Aschenputtel, doch mögliche Konflikte scheinen vorprogrammiert. Das alles geschieht inmitten von Traumata, familiärer Loyalität und der damit verbundenen Angst vor dem eigenen Coming-out. Die Rede ist von Julia Rabinowitschs Jugendroman Mo und Moritz von dem Hansa Verlag. Und ausgezeichnet wurde das Buch als Jugendbuch des Monats der Deutschen Akademie für Kinder- und Jugendliteratur. Im Grunde, Julia, könnte man von einem kleinen Jubiläum sprechen, dachte ich mir so, weil ich glaube 2016 ist dein Jugendroman dazwischen, ich bei Hansa, erschienen 10 Jahre. Wir haben also Grund zu feiern hier. Ja. Und ich freue mich, dass du bei uns bist.
3: Ja, vielen Dank für die Einladung und mit Jubiläum noch schöner. 10 Jahre ist schon eine verdammt lange Zeit.
2: Ja, wie die Zeit, der Boden eilt. Ne?
3: Wahnsinn.
2: Ich fand es auch ganz spannend, gestern noch so ein bisschen was von deinem Leben zu erfahren. Also ja, du sagst es ja öfters, aber du bist als 7-Jährige, glaube ich, aus Leningrad nach Wien gekommen. Und du warst auch länger als Dolmetscherin tätig in der Psychotherapie.
3: Ja.
2: Was war da deine Aufgabe?
3: Ich habe simultan übersetzt. So wie wenn eine Psychotherapie einfach ablaufen würde. Ich saß daneben, zwischen Patient und Therapeut. Der Therapeut hat erklärt, was er macht, begrüßt. Ich habe das 1:1 übersetzt. Dann hat der Klient gesagt, was er da will oder warum man nicht da sein will oder was er hofft zu bekommen. Das habe ich wieder retour übersetzt. Und das bedeutet natürlich, vor allem wenn es nicht um solche formellen Dinge geht, sondern wenn es dann in die tieferen Schichten diverser schrecklichen Erfahrungen geht, wird das dann natürlich sehr herausfordernd, wenn man nicht weinen darf, keine Emotionen zeigen darf, um den sprechenden Menschen nicht zu unterbrechen oder abzulenken. Das sind sehr empfindliche Momente, wo man wirklich aufpassen muss. Weil manchmal ist es so, dass da dieser eine Moment ist, wo sich ein Mensch zu öffnen beginnt. Und wenn da irgendetwas schief läuft, könnte er wieder über Wochen oder Monate oder überhaupt für immer zumachen. Und die Therapie funktioniert dann nicht und findet nicht richtig statt. Das heißt, das, was für mich am schönsten dabei war zu sehen, wie resilient viele Leute sind. Wie viel Kraft sie haben, um wirklich schreckliche Dinge zu verdauen und trotzdem zu leben. Wobei sie lassen sich natürlich nicht mehr löschen, diese Erlebnisse. Und die Therapeuten haben auch immer erklären müssen, das wird sich in dem Sinn nicht mehr verändern, dass wir das ungeschehen machen. Der erste Schritt zur Heilung ist die Einsicht, dass man das, was man erlebt hat, nicht mehr ungeschehen machen kann. Aber dass man lernen kann, es zu verarbeiten. Das waren die schönen Momente. Die schrecklichen Momente waren, wenn eine ältere Dame, mehrfache Mutter, Ehefrau, nach eineinhalb Jahren Herumkreisens um das Thema, ihren Missbrauch, ihre Vergewaltigung im Krieg plötzlich doch thematisieren konnte und ich nicht weinen durfte, weil ich durfte sie ja nicht ablenken. Und sie hat das sehr ruhig und sehr gefasst erzählt. Hätte ich geweint, hätte ich ein Gefühl von ihr gespiegelt vielleicht und sie hätte nicht mehr weitergemacht. Aber das war einer der Sitzungen, wo ich nachher heftige Panikattacken hatte, weil ich das Gefühl so stark hinunterdrücken musste. Weil ich habe gewusst, von mir wird jetzt abhängen, ob ich sie flüssig und schnell genug übersetzen kann, ohne sie zu unterbrechen, so dass der Therapeut eingreifen kann. Und wenn ich dabei versage, weil ich zu viel Mitgefühl empfinde oder weil ich zu stark in ihr Gefühl gehe und mich davon anstecken lasse, dann werde ich diese Aufgabe nicht bewältigen und werde ihr in keiner Art und Weise damit helfen. Das war eine der schrecklichsten Erfahrungen dort, muss ich sagen. Also zwischen diesem Aufblühen und Ankommen und sich von vielen Dingen befreien und solchen Geschichten hat sich die Arbeit abgespielt.
4: Das ist eine große Verantwortung, die man da trägt und die du ja auch irgendwie mit dir in deinem Alltag weiterführen musst. Und frag mich immer, wie diese Erfahrungen in dein Schreiben ja eingewirkt haben, weil in deinen Geschichten geht es ja auch häufig um Flucht und Traumata.
3: Ich denke doch, dass genau diese Arbeit mich stark als Autorin geprägt hat. Dass ich überhaupt begonnen habe, so intensiv zu schreiben im Verlauf dieser Arbeit. Einerseits, weil die Geschichten, die ich gehört habe, alle so tragödisch waren und so groß waren. Sie waren groß, da gab es keine kleinen Geschichten. Dass ich wusste, ich will, dass Menschen sie erfahren. Und sie werden sie nicht erfahren, wenn ich nicht darüber schreibe. Verfremdet natürlich. Niemals ein konkreter Fall. Niemals ein konkreter Mensch. Es waren ganz strikte Verschwiegenheitsklauseln natürlich, wie bei einem Arztbesuch. Ja. Logischerweise, sonst würde das Ganze ja gar nicht funktionieren, wenn irgendjemand plaudern würde. Aber ich habe gewusst, dass ich sie mir merken muss, damit ich erzählen kann. Und das hat dann natürlich dazu geführt, dass ich nicht wie andere Übersetzerinnen und Übersetzer dicht machen konnte nach der Arbeit.
4: Ja, du gibst ihnen eine Stimme. Es ist auch eine Art Zeugenschaft, ja, dass es nicht verloren geht, was da alles passiert oder ja, dass wir als normale Sterbliche jetzt gar nicht so mitbekommen, ja.
3: Dieses, es darf nicht verloren gehen, das ist sehr, sehr schön gesagt, weil das war einer meiner Beweggründe. Es darf nicht verloren gehen. Aber der Nachteil dessen war natürlich, ich habe nichts davon vergessen. Ich habe nichts davon verdrängt. Ich habe im Gegenteil versucht, mich sehr genau daran zu erinnern, zumindest an die Gefühle. Und das hat auch bedeutet, dass es in mir weitergewirkt hat, was dazu führte, dass ich nach 6 Jahren nicht mehr übersetzen konnte, weil ich co-traumatisiert war im Endeffekt. Was nicht nur mir passiert ist, also das war bei Übersetzerinnen relativ oft.
4: Ja, man durchlebt es mit, ne?
3: Es ist auch die Ich-Form. Das heißt, ich sage, ich wurde gefoltert. Mich haben sie geschlagen. Mich haben sie in einen brennenden Reifen gesteckt, solche Dinge.
4: Ja, interessant eben auch bei deinen Büchern, die Ich-Form, die Ich-Perspektive, die du wählst und jetzt aber dann doch mal aus der dritten Person erzählst.
3: Ja, das nächste Buch ebenfalls und danach gehe ich wieder zur Ich-Form zurück.
4: Okay, es gibt eine Systematik. Du schreibst ja für Erwachsene und Jugendliche.
3: Ja.
4: Ist da ein Unterschied erkennbar? Im Vorgehen?
3: Im Vorgehen nicht. Ich mache da gar keine Unterschiede. Ich denke, ich bin Autorin, ich schreibe. Das ist für mich ausreichend an Feststellung. Ich brauche nicht mehr festgelegt zu sein als das. Aber wenn ich weiß, dass abzusehen ist, dass dieses Buch viele Jugendliche lesen werden, dann weiß ich, dass ich genug Hoffnung in den Büchern belassen muss. Ich bin brutaler Erwachsenen gegenüber. Aber Jugendliche brauchen mehr Hoffnung.
4: Ja, auch beim Mo und Moritz bleibt das Ende offen, wie es denn ausgeht. Und es hat so einen versöhnlichen, märchenhaften Schluss, der aber natürlich doch vielleicht eine Utopie darstellt.
3: Vor allem das, was sie da leben und wo sie gerade glücklich sind, das dauert eine Woche. Mhm. Dann ist diese Auszeit vorbei. Dann sind sie wieder auf dem Weg zurück nach Hause. Und dann werden alle Probleme, vor denen sie weggelaufen sind, natürlich wieder schlagend werden.
4: Du bist ja auch als Dramatikerin und Malerin, Kolumnistin unterwegs. Wie wirken denn diese Ausdrucksformen zusammen bei dir?
3: Ich habe jetzt schon, muss ich gestehen, sehr lange nicht mehr gemalt. Ah. Ich habe eine riesige Pause im Malen, was mir teilweise leid tut, aber nicht schlimm genug leid tut, dass ich jetzt wieder malen würde. Weil ich das Gefühl habe, ich habe im Moment Energie dafür nicht.
4: Darf ich fragen, was du malst?
3: Ich hatte, es war spannend, begonnen habe ich mit Radierungen und Grafiken, eher schwarz-weiße Dinge, aber da war ich noch ein Kind. Da habe ich auch die ersten Bilder schon verkauft. Unter anderem, weil meine Eltern beide bildende Künstler und Künstlerin waren und sie mich natürlich locker hineingenommen haben in das Ganze. Das war auch der Grund, wieso ich nicht mehr male, weil sie haben mich auch in alle ihre Konflikte mit hineingenommen. Und es herrschte zwischen ihnen eine große Eifersucht. Und jeder wollte Bessere sein und die Bessere. Und das war für mich als Kind unglaublich belastend, diese Konkurrenz untereinander. Und ich muss gestehen, diese Konkurrenz unter Kunstschaffenden gibt's ja nicht nur bei Malern und Malerinnen und auch bei Autoren und Autorinnen. Aber ich habe offensichtlich damit weniger Probleme und ertrage es leichter. Bei der Malerei war das alles so unterfüttert mit, ich bin ein Kind, das sind meine Eltern, sie kämpfen deswegen miteinander und sie verlangen von mir, dass ich Position beziehe. Das war äußerst belastend. Und war ich dann erfolgreich genug in der Malerei, waren sie auch auf mich eifersüchtig.
4: Oh, na ja. Ja, dann kann ich verstehen.
3: Und ich habe gedacht so, es ist nett, aber danke. Nein, danke.
4: Ja. Das Malen ist ein bisschen vorbelastet. Wie sieht es beim Theater aus?
3: Das ist lustigerweise eine Verknüpfung zu meinem Elternhaus, die mich nicht gestört hat bei der Arbeit. Denn ich habe mit meinem Vater, der das sehr, sehr gerne betrieben hat, in verteilten Rollen Theaterstücke gelesen als Abendunterhaltung. In Russland noch und teilweise noch in Österreich. Wir haben also sehr klassische Dinge, unter anderem auch Tschechow gelesen oder aber auch vom Schwarz den Drachen und andere und die Schneekönigin. Oder Eiskönigin, ich weiß jetzt gar nicht, wie es auf Deutsch heißen würde. Ich glaube Eiskönigin, nicht Schneekönigin.
4: Schneekönigin gibt's auch, ja. Schneekönigin gibt's.
3: Ich kann mich jetzt nicht erinnern, weil ich sie auf Russisch in Erinnerung habe. Und da wäre es die Schneekönigin in genauer Übersetzung. Und das war für mich ein ganz toller Zeitvertreib. Ich habe das geliebt. Und als ich dann begonnen habe, Stücke zu schreiben, konnte ich auf diese Erinnerungen natürlich zugreifen. Aber nicht auf Eifersucht, weil das war etwas vollkommen Neutrales. Da haben wir einfach beide Freude dran gehabt. Und das war dadurch sehr viel freier für mich. Übrigens, als ich meinen Eltern damals erklärt habe, dass ich nicht Malerin werden möchte, so wie alle anderen, war das Geschrei ganz furchtbar groß. Also, dass ich schrieb, ich habe auch damals als Kind schon geschrieben, aber das lief nebenbei, weil für sie war natürlich klar, die wird Malerin. Und da schreiben, ja, nett, lassen wir, aber ja, ja. Ich habe dann rebelliert dagegen und habe gesagt, ich will einen Brotberuf haben. Sie sind durchgedreht. Es war ungefähr der gleiche Impact, wie wenn sie beide Banker gewesen wären. Und ich hätte gesagt, ich will Künstlerin werden. Es war eins zu eins, nur mit umgekehrten Vollzeichen dasselbe. Und also diese Rebellion hat gefruchtet. Sie waren so entsetzt. Dann habe ich tatsächlich studiert, Dolmetsch eben, das wäre mein Brotberuf gewesen. Und nach einigen Jahren habe ich gemerkt, das ist für mich zu langweilig. Es ist faszinierend für mich zu übersetzen, weil das wieder Arbeit mit Sprache war natürlich. Aber es ist nicht faszinierend genug, dass ich dieses Studium abschließe und das ausschließlich zu meinem Beruf mache. Und dann habe ich mich dem Familienwillen gebeugt und bin Malerei studieren gegangen. Also habe die Aufnahmeprüfung geschafft, die ja relativ streng war, und habe dann studiert und auch mit Diplom abgeschlossen. Und spannenderweise, meine Eltern waren kurz entspannt, alles war gut. da quasi die Rebellin war wieder in den Schoß der Familie zurückgekehrt. Und dann habe ich parallel dazu begonnen zu schreiben, wieder nach 5, 6 Jahren Pause, glaube ich, oder mehr. Und spannenderweise hat der Maler, also bildender Künstler, der Attersee, der in Österreich sehr bekannt ist und quasi als heimischer Malerfürst galt, der hat mich machen lassen. Ich bin ihm sehr dankbar dafür, dass er mich nie geprägt hat und nicht gesagt hat, wohin ich soll. Ich weiß nur, dass er so in den letzten 2 Jahren meines Studiums gesagt hat, du wirst nicht malen, wenn du fertig bist. Und ich habe gesagt, wie kommt er drauf? Aber er hat das völlig richtig erkannt und gesagt, du wirst nur noch schreiben. Weil da habe ich bereits am ersten Roman geschrieben, aber gleichzeitig auch bei ihm studiert. Der Spaltkopf, der mein Debütroman war, war ursprünglich eine Serie von bildnerischen Arbeiten. Große, sehr große Leinwände mit diesen Spaltköpfen drauf, in tiefem Rot gehalten, sehr fleischig, sehr blutig. Und parallel dazu habe ich begonnen, auch Computergrafiken zu machen, die genauso aussahen wie die Malerei. Ich wollte es völlig gleichwertig nebeneinander haben und auch ausstellen. Hat ganz gut funktioniert. Ich fand die Diplomarbeit im Endeffekt sehr schön. Ich habe sie abgehängt, der Spaltkopf ist erschienen und ich habe nur noch geschrieben, so wie Attersee es sagte.
4: Oh, der Blick in die Glaskugel.
3: Ja, ich glaube, er hat mich gespürt. Er hat mich ganz gut wahrgenommen. Er hat mich auch glücklicherweise respektiert, sonst hätte er mich nicht machen lassen.
4: Also das ist ganz wunderbar, weil man, wenn man deine Romane liest, dann leben sie ja von den Dialogen, von den Bildern, die du erzeugst, von den Wortschöpfungen, die du kreierst, die mich immer wieder zum Schmunzeln bringen. Weil nicht bei aller Dramatik, man kann auch viel schmunzeln in deinen Büchern. Das ist sehr wichtig.
3: Das ist sehr wichtig, wenn man nicht lacht, wieder den Abgrund, dann frisst er einen. Und aus dem Grund ist das sehr wichtig.
4: Unbedingt.
3: Spannenderweise hat damals eben mein Professor auch gesagt, dass ich bekannt werden würde, dass ich erfolgreich sein würde, was ich ihm überhaupt nicht geglaubt habe.

0: genommen hast? Oder
1: sicher, meine Kindheit. Also meine Kindheit wird stark durch Märchen geprägt, aber nicht nur das, wie zum Beispiel diese Theaterstücke, die wir da gelesen haben, wenn es keine Klassiker waren. Also wenn es nicht gerade Tschechow war. Viele russische Autoren haben politische Dinge hinter fantastischen, märchenhaften Motiven versteckt. Mein Vater war äußerst kritisch. Natürlich hat ihn das sehr interessiert. Und er konnte das im Schutze, es ist ein kindliches Märchen, auch mir vermitteln. Ich habe jetzt gerade bei den Wiener Festwochen eine Keynote halten dürfen, über die ich mich sehr gefreut habe, über ob Kunst jetzt quasi elitär ist und nichts verändert oder ob Kunst tatsächlich Politik und die Welt verändern kann. Und da bin ich natürlich auch auf diese Märchen zurückgekommen, weil ich denke, Märchen, gerade Märchen, sind so etwas Archetypisches, dass man mit ihnen durchaus einen starken Hebel am Unbewussten oder am Verdrängten ansetzen kann, womit wir gleich wieder zur Psychotherapie anschließen.
0: Ich wollte gerade sagen,
1: auch viele Therapeuten arbeiten mit Märchen unter anderem. Und natürlich lassen sich politische Zustände damit chiffrieren, falls man in einem unterdrückten System lebt. Der Drache zum Beispiel, den ich so gern mit meinem Vater rauf und runter gelesen habe, der war hochpolitisch. Der ging eigentlich um Stalin und um das Besiegen Stalins. Der Drache ist Stalin. Und der Ort, den er unterdrückt, ist quasi die Sowjetunion. Und dieser Ort will ihn gar nicht loswerden. Es ist sehr viel Doppelbödiges dabei. Es braucht einen fahrenden Ritter von außen, der sagt, sag mal, was ist denn los mit euch allen? Der frisst euch jedes Jahr eine Jungfrau weg und dazwischen noch viel Vieh. Wieso findet ihr ihn so super? Und diese Erklärungen, warum er so toll ist, dieser Drache, das ist wundervoll. Weil wenn wir einen eigenen Drachen haben, dann können uns andere Drachen gar nicht angreifen.
0: Ich sehe schon, du hast es gelernt, in Chiffren auch zu sprechen, in Geschichten zu sprechen. Und bei Mo und Moritz, da verschränkst du meines Wissens jetzt so zum ersten Mal explizit die Form von Antisemitismus, Islamfeindlichkeit, Homophobie. Das sind ja sehr viele, sag ich mal, auch Problemherde, die da zusammenfinden. Trotzdem bleibt vieles angedeutet. Man erfährt wohl von der Synagoge und dem Davidstern, der da an die Wohnung gezeichnet wird. Noch vager bleibt es bei der Familie von Mo. Du lässt auch offen, aus welchem Land er geflohen ist. War das ein bewusster Schritt?
1: Ja, das habe ich bei dazwischen ich schon einmal so gehandhabt. Wenn ich das Land, aus dem er kommt, genau benenne, schließe ich sehr, sehr viele andere Länder gleichzeitig damit aus. Und es könnten einige sein. Und natürlich ist die Geschichte dann weniger universell. Bei Moritz konnte ich das nicht tun, weil Moritz in Wien lebt. Und das Ganze in Wien sich ganz konkret abspielt.
0: Ja, es ist sehr wienerisch.
1: Es ist eine sehr wienerische Geschichte im Endeffekt. Ja. Was mir auch wichtig war. Und dass Homophobie und Rassismus und Antisemitismus in diese Geschichte schlagend wird, ist eigentlich mit dem Thema natürlich verknüpft und unvermeidlich. Ich denke, dass alle diese Ausschlussgründe oder Verfolgungsgründe, sie sind verwandt. Sie treffen unterschiedliche Minderheiten, aber der Mechanismus ist dasselbe. Und man kann durchaus genau in diesem Mechanismus gleichzeitig Opfer und Täter sein. Und auch das hat mich interessiert. Denn bei dazwischen ich ist das noch anders. Martina ist eindeutig keine Täterin. Aber in diese Geschichte bin ich ein bisschen tiefer gegangen. Und da konnte ich mich nicht mehr darauf vereinfachen, dass da die Grenzen so klar sind. Sehr oft und auch in diesen Therapien, die ich übersetzt habe, war es eben unklar. Es kamen Menschen, die schreckliche Dinge im Krieg erlebt hatten, zu uns in Therapie, die gefoltert worden waren, aber die gleichzeitig auch selbst gefoltert haben. Manchmal haben sich bei uns die Opfer dieser Folter und die Täter dieser Folter, die dann eben woanders ebenfalls zu Schaden gekommen sind, wieder getroffen in unseren Therapieräumen. Das waren sehr komplexe und komplizierte Zustände. Und ich habe gedacht, ich will diese Geschichte nicht einfach haben. Die Welt ist nicht einfach.
0: Es gibt viele Grauschattierungen.
1: Es gibt

0: sehr viele Grauschattierungen und man kann gleichzeitig rassistisch verfolgt werden und antisemitisch sein. Es ist leider nicht unrealistisch, das kommt vor. Man kann übrigens auch jüdisch und homophob sein, gibt's auch. In diesem Buch kommt es so nicht vor, aber bei orthodoxen Juden könnte es sehr wohl vorkommen. Da wäre das auch undenkbar, dass ein junger Mann offen seine Homosexualität leben könnte.
1: Die Geschichte von Moritz oder die Geschichte der Familie liegt ja eher in der Vergangenheit, während bei Mojad es ja eher die Gegenwart betrifft. Und dieser
0: dadurch ist der Staat natürlich in die Beziehung auch völlig anders. Aber gleichzeitig ist es so, sie kennen beide Trauma. Mhm. Sie haben beide Trauma erlebt. Mhm. Und Moritz übertragen über Generationen Trauma über seine Eltern und Großeltern. Und Mo ganz real, ganz konkret mit Dingen, die ihm direkt passiert sind. Er war auch im Unterschied zu Moritz nie in Therapie. Also für mich ist er dadurch natürlich der Verletztere der beiden.
1: Jetzt haben wir da so ein Gegengewicht in dem Roman. Die eher, sagen wir mal, versnobte Welt. Der Opernball ist ja sehr glamourös und bestimmt eines der wichtigsten Ereignisse in Wien.
0: Oh ja. Also bitte, der Blumenschmuck wird Monate im Voraus geheim gehalten, ist aber schon Thema. Monate, bevor der Opernball überhaupt stattfindet. Und die Krönchen der Debütantinnen, dann jedes Jahr sind die Krönchen und dieser Blumenschmuck anders. Also die Krönchen stammten bis jetzt, glaube ich, immer von Swarovski, aber die Modelle waren jedes Jahr anders. Und das war ein Getue um diese Krönchen, weil die Friseure, die am Opernball die Debütantinnen herrichten, die müssen die Krönchen rechtzeitig bekommen, damit sie ihre Frisuren dazu überlegen. Und dann liegen die schon beim Friseur auf und es wird ein wahnsinniges Geheimhaltungsding darum gemacht. Mhm. Es ist wirklich faszinierend, also wie ernst man das nimmt.
1: Du hast unglaubliches Detailwissen über diesen Friseur.
0: Ich habe recherchiert.
1: Und es bleibt ja nicht bei dem Friseur. Wir haben ja dann auch noch das Taylor Swift-Konzert. Die Swifties, Moos Schwester, die unbedingt auch gerne auf dieses Taylor Swift-Konzert will.
0: Der Opernball und das Taylor Swift-Konzert sind die zwei Pole der Geschichte, zwischen denen sich alles entwickelt, im Endeffekt aufbaut und auch auflöst teilweise. Ich fand das sehr passend, weil es zwei sehr unterschiedliche kulturelle Veranstaltungen sind, die aber für die Klientel, die sich dafür interessiert, von immenser Bedeutung ist. Es ist einfach nur unterschiedliche Klientel. Und dieses Konzert war in Wien auch ein ganz großes Thema. Aber ein noch größeres Thema war dann natürlich, dass es abgesagt worden ist wegen sehr konkreten Anschlagsplänen, die tatsächlich vermutlich im letzten Augenblick haben verhindert werden können. Mhm. Die dann eigentlich noch weitaus verzweigter gewesen sind, als wir angenommen haben am Anfang. Weil genau jetzt, seit ein paar Monaten, läuft der Prozess gegen die mutmaßlichen Attentäter. Und es waren mehr, als gedacht wurde am Anfang. Alles sehr junge Männer, die sich ausschließlich im Internet sehr, sehr schnell radikalisiert haben. Und wo die Eltern, die ja selbst Migrationshintergrund hatten, überhaupt nicht mehr zudringen konnten zu ihnen, nicht mehr durchdringen. Also die Eltern waren extrem entsetzt darüber und sehr, sehr unglücklich. Es war, glaube ich, ein großer Schock. Einer hat bereits eine sehr lange Haftstrafe erhalten. Bei einem waren sie, glaube ich, noch nicht fertig mit der Verhandlung. Und einer von ihnen hat bereits versucht, einen Anschlag woanders durchzuführen. Spannenderweise, ich glaube, es war Dubai. Entweder Dubai oder es war ein anderes, eher muslimisch geprägtes Land. Das fand ich so absolut absurd, dass der aus Wien dorthin fährt, um dort Muslime zu erstechen, im Namen von Allah. Also vollkommen hirnrissig, also vollkommen unlogisch. Der war schon dort und es wurde verhindert. Also er hatte die Waffe, er hatte den Plan, er hat es aber nicht durchgeführt.
1: Ja, du verlegst die Geschichte dann in die Familiengeschichte von Mo, wo der Bruder Fasi dann irgendwie damit in Verbindung steht.
0: Ja, und das war für mich sehr wichtig, das kommt vielleicht im Buch für Jugendliche nicht so klar rüber, Aber der große Bruder von ihm, Fares, der ist Opfer von Gewalt geworden als Jugendlicher. Und die Familie hat über diese Gewalterfahrung geschwiegen. Mhm. Man hat ihn eigentlich sehr allein damit gelassen. Und der hat natürlich ein äußerst angeknackstes Selbstbewusstsein, das er mit dieser Radikalisierung aufzupäppeln versucht. Und als der Vater Wind davon bekommt, dass der Sohn in schlechte Gesellschaft geraten ist, macht er sich extreme Sorgen um ihn. Also der Vater ist vielleicht ein konservativerer Mann, aber er ist gewiss kein Radikaler. Mhm. Und er ist auch ein sehr liebevoller Vater, auch wenn er streng ist und aufbrausend sein kann. Und er bittet in seiner Hilflosigkeit, und da sieht man auch seinen Alterungsprozess natürlich, er hat nicht mehr das Durchgriffsrecht und die Macht in der Familie. Er verliert zusehends an, in seinen Augen, an Respekt von seinen Kindern. In Wirklichkeit wachsen die einfach in einer anderen Welt auf und ihre Realität ist nicht mehr seine, in unterschiedlichster Art und Weise. Also bei Moritz ganz anders als bei seinem Bruder. Und er bittet dann Moritz um Hilfe im Endeffekt, weil er ahnt, dass da sich irgendetwas Unschönes aufbaut. Und so passiert es ja, dass Mo hineingezogen wird, weil er plötzlich Wissen darüber hat, was da geplant wird. Was auch einen Konflikt mit Moritz darstellt.
1: Ja, jetzt haben wir die beiden Geschichten. Einerseits die von Moritz mit einer jüdischen Familie, die den Holocaust erlebt hat. Und Mo, der diese geflüchteten Erlebnisse hat und ja, diese Infiltration des Bruders miterlebt, aufdeckt.
0: Also was für mich zum Beispiel völlig klar ist, was aber im Buch nicht klar, bewusst nicht klar, dass der Bruder sexuelle Gewalt erlebt hat. Mhm. Und der Vater das vermutlich auch miterlebt hat. Mhm. Nur Mo hat es nicht erlebt, weil Mo sitzt versteckt unter der Abwasch, als das passiert, weil der Vater ihn geistesgegenwärtig dort hineingestopft hat und die Tür zugemacht hat. Es sind durchaus ähnliche Erfahrungen wie die, die Juden während des Nationalsozialismus gemacht haben, im Sinne von, ich verberge dich da, du bist jetzt still, du machst nichts, damit du überleben kannst. Ich habe das eben in der Geschichte nicht ausgewalzt, aber für mich ist das mit ein Grund, warum der Bruder sich dann radikalisiert. Mhm. Als Abwehr dieser Erfahrung. Also er ist für mich nicht nur Täter möglicher, sondern natürlich auch ein großes Opfer der Umstände.
1: Ja, es sind auf jeden Fall sehr fragile Jungs, die aufeinandertreffen und die jetzt bei einem rauschenden Ball, also dem Ball, der wieder so ein bisschen an Romeo und Julia erinnert.
0: Ganz bewusst sogar, weil Romeo und Julia sich auf einem Ball ja kennenlernen, aber Romeo maskiert es. Er könnte dort nicht hin. Er hätte Julia nie getroffen, wenn er sich nicht verborgen hätte, weil er dort nicht hätte eingelassen werden dürfen. Und Moritz ist dort quasi als Julia auf dem Ball in dem Fall. Es ist seine Umgebung. Und Moritz tanzt dort mit der Debutantin seiner Cousine bei dem Eröffnungsball. Mo hingegen ist maskiert, weil er dieselben Fräcke trägt wie alle anderen und denselben dieselben feinen Hemden und schöne Schuhe hat ihm sein Chef geliehen. Er schaut also absolut ununterscheidbar aus zu den Tänzern und zu den Ballbesuchern. Er fühlt sich, als ob er sich eingeschlichen hätte, als ob er dort nicht wirklich hingehören würde. Es hat auch ein bisschen ein Cinderella-Motiv, weil
1: ja, um man verliert sich aus den Augen.
0: Und dann verliert man sich aus den Augen, um Mitternacht übrigens. Er ist dort quasi durch Zauberei. Es ist nicht sein normaler berechtigter Platz auf diesem Ball.
1: Zauberlehrling.
0: Ja, aber der Zauberlehrling ist der andere.
1: Also wir merken schon, da spielt die Literatur mit rein. Und bei mir kommt immer auch der Gedanke, wenn ich deine Bücher lese, dass dir Musik unglaublich wichtig ist.
0: Weniger lustigerweise. Weniger, wegen dem Ball und wegen dem Taylor Swift-Konzert. Aber das waren für mich mehr symbolische Punkte.
1: Okay.
0: Also die Musik ist in Österreich tatsächlich wahnsinnig wichtig.
1: Ja.
0: Aber ich glaube, ich habe ein furchtbares Gehör.
1: Okay.
0: Also ich höre gern Musik beim Schreiben. In der Schule haben sie mich gebeten, nicht mitzusingen beim Chor. weil ich so schlecht war und weil ich überall rausgetönt habe. In meiner Familie gibt es sehr viele musikaffine Menschen, aber ich gehöre weniger dazu. Also in dem Fall ist die Musik im Roman symbolhaft für zwei auch sehr gegensätzliche Ereignisse, die aber gesellschaftlich total geputscht sind. Und ich habe ja die Swifties tatsächlich in der Stadt gesehen, als das stattgefunden hat. Sie sind ja nicht weggefahren, sondern sie sind geblieben und haben sich selbst unterhalten, obwohl das Konzert abgesagt war. Und ich fand das so unglaublich reizend, wie konstruktiv diese jungen Frauen mit der Situation umgingen. Die trafen sich in der Stadt und sangen dort Taylor Swift-Lieder und hingen ihre Bändchen an Bäumen auf. Und einer der Treffpunkte war die Corneliusgasse in Wien, weil Taylor Swift das Lied Cornelia Street hat. Und dort standen sie tagelang und sangen.
1: Darum kam ich irgendwie drauf, dass du Musik lieben musst.
0: Ja, nein, es war für mich der Vorgang faszinierend.
1: Genau, der Vorgang.
0: Aber vielleicht nicht die Musik selbst. Und ich glaube, ich habe einen sehr schlechten Musikgeschmack, ganz ehrlich.
1: Wir wollen es nicht vertiefen.
0: Also, er ist nicht wienerisch, sagen wir mal. Ich bin sehr auf Synthie-Pop gestanden lange Zeit und Depeche Mode und Elektronik, aber nicht Klassik. Meine Oma war sehr entsetzt.
1: Ja,
0: meine Oma hat Klavier gespielt. Wir hatten ein riesiges Klavier.
1: Apropos Klavier.
0: Wir hatten ein riesiges Klavier von meiner Großmutter in der Wohnung stehen und da hat sie immer gespielt.
1: Und dem hast du ein Denkmal gesetzt, in der Wohnung vom Moritz.
0: Genau. Und bei uns war es auch total verstimmt und es stand noch Jahre nach ihrem Tod dort. Keiner hat es bedient. Es war einfach eine Erinnerung an sie.
1: Also doch eine Auseinandersetzung mit der Musik, so ein bisschen.
0: Aber symbolisch.
1: Worüber wir noch nicht gesprochen haben, war tatsächlich der Friseursalon.
0: Ja.
1: Da gibt es einen reizenden Herrn Franz mit noch reizenderen Gästen. Man meinte auch Julia dort gesehen zu haben.
0: Hat man.
1: Wer ist denn dieser Herr Franz? Welche Rolle nimmt er ein?
0: Der Herr Franz ist für mich der Transformator der Geschichte. Ohne ihn wäre die Geschichte völlig anders. Hätten sich die beiden wahrscheinlich nie kennengelernt. Wenn sie sich kennengelernt hätten, wäre es einfach nur eskaliert. Der Punkt, dass es nicht eskaliert, liegt im Endeffekt an Herrn Franz. Weil er da eingreift in dem Moment, an dem das Ganze am Eskalieren ist. Aber bevor es am Eskalieren ist, muss es ja überhaupt erst begonnen haben. Herr Franz ist eine Art neuer Ziehvater von Moritz. Er ist eine männliche prägende Persönlichkeit für ihn. Ein Gegenentwurf zu den Männern, zum Vater, zum Bruder. Ein Gegenentwurf zum anderen Männlichkeitsbild, das Mo kennengelernt hat. Und er ist natürlich durch und durch ein Humanist. Und er glaubt auch daran, dass man Humanismus quasi weitervererben kann. Er
1: gibt
0: weitergibt an die Menschen, die man gefördert hat sozusagen. Mhm. Er bittet ja auch Mo ganz konkret darum, dass er weitermacht und weitergibt das, was er bekommen hat, an Menschen, die es eben noch nicht haben. Und ich denke mir, dass Menschen wie der Herr Franz die Welt im Endeffekt ein sehr großes Stück besser machen. Er ist Geschäftsführer, also dieses Lokal gehört ihm, dieser Salon wird von ihm geführt, geprägt. Er ist der Meisterfriseur darin. Also das ist die eine Aufgabe, die er hat. Aber die andere Aufgabe, die er hat, ist, oder die er sich selbst gibt, ist die, dass er sich auch der Förderung von jungen Menschen verschrieben hat. Also er sucht Mo ganz konkret aus und er gibt Mo ganz bewusst, ganz konkret eben Mo diese Chance und er fördert ihn teilweise mehr als andere Lehrlinge, weil er meint, dass er mehr Förderung benötigt am Anfang. Er wird dann wieder sehr streng, als Mo bereits quasi in sich selber ruhender ist und beginnt Fehler zu machen aus Unlust, also aus Ablenkung, weil er gerade verliebt ist in Moritz. Da wird auch Herr Franz parallel dazu wieder strenger zu ihm. Aber Herr Franz glaubt daran, dass man die Welt selbst ein Stück gerechter machen kann. Das ist seine Überzeugung.
1: Und das hat er selber erfahren.
0: Und er hat das selber erfahren und er gibt es weiter, ganz genau das. Spannenderweise, es gibt einen Salon, der mich dazu inspiriert hat. Ich gehe dort öfter hin. Und es gibt auch eine konkrete Person, die dem Herrn Franz entspricht, die mich dazu inspiriert hat und die sich sehr gefreut hat über dieses Buch.
1: Wie waren denn die Reaktionen? Haben sich denn auch Lehrlinge wiedererkannt?
0: Die Lehrlinge habe ich bewusst total verfremdet, damit sie sich eben nicht wiedererkennen. Es war aber völlig vergebens, weil mindestens einer, von dem ich Anteile hineingenommen habe, von allen nur bestimmte Aspekte, bestimmte Blickwinkel genommen, aber nie die ganze Person, ist vollkommen durchgedreht. Okay. Mit, ich bin nicht homosexuell, das bin nur ich, was für eine Frechheit. Und gesagt, das bist nicht du. Das bist nicht du. Es passt die Familie nicht. Es passt die Herkunft nicht. Es passt eine riesige Menge nicht. Ja, aber ich arbeite auch in so einem Salon. Also das war für ihn der Beweis, dass er gemeint ist. Und der war extrem sauer. Also der war tobend vor Wut. Und gleichzeitig habe ich genau vor 2 Tagen jetzt, vor 3, wenn ich es korrekt nachrechne, erfahren, dass eine Kollegin von mir bei einem völlig anderen Friseur ist. Und der junge Mann, der ihr die Haare schnitt, hat ihr ganz stolz erzählt, dass ich ein Buch geschrieben habe, in dem er die Hauptperson ist. Mhm. Weil er heißt auch Mo. Und das kann nur er sein, gemeint sein, weil er ist ja auch Friseurlehrling gewesen und ist jetzt eben woanders Friseur bereits. Und das Buch ist über ihn. Ich habe ihn noch nie gesehen. Ich habe ganz eindeutig nicht ihn gemeint. Aber er freut sich jetzt unglaublich darüber.
1: Na, pass nur auf, wenn sich das in der Friseurendung rumspricht.
0: Die neuen Lehrlinge behandeln mich jetzt sehr vorsichtig.
1: Also es gab also es durchaus gibt kontroverse auch, Reaktionen.
0: Es gibt auch die blaue Fee natürlich nicht. Mhm. Und es gab auch die Wurst nicht. Also es gibt als konkrete Person wirklich nur 1:1 mehr oder minder übernommen den Herrn Franz. Alle anderen sind nicht real. Aber Herr Franz hat sich sehr gefreut.
1: Das ist doch schön. Und ich dachte mir auch immer beim Lesen des Buches, dass man es eigentlich verfilmen müsste.
0: Ich denke auch daran. Das ist das Buch, das ich am allermeisten gern verfilmt sehen würde.
1: Es gibt ja schon Verfilmungen von dir, ne?
0: Ja, die Herznovelle. Mhm. Das war übrigens ein Buch, wo ich gedacht habe, das kann ich mir eher am letzten vorstellen. Das wurde verfilmt. Mhm. Aber ich finde, dass Mo und Moritz ein idealer Film wären oder eine Serie sogar. Eine kurze Serie.
1: Ja, Träume werden manchmal wahr.
0: Schauen wir mal.
1: Liebe Julia, ich sehe, man könnte noch viel diskutieren. Du hast ganz viele tolle Geschichten auf Lager und sicher sind auch schon welche auf deinem Desktop für das nächste Buch, das kommen wird.
0: Das ist ein sehr tragisches Thema, weil ich habe 4 Bücher. Mhm. Davon sind 2 halb fertig. Die anderen sind nur skizziert als Idee mit Konzept. Mhm. Und nachdem es so viele sind, ist es für mich sehr, sehr schwierig zu entscheiden, welches jetzt abzuschließen ist als erstes. Wobei das Buch, das jetzt als nächstes erscheinen würde, nach Mo und Moritz, ist mehr oder minder fertig und das schließe ich jetzt bis Herbst ab. Und danach habe ich ein Problem, weil ich einen Erwachsenenroman habe, der seit 10 Jahren nicht fertig ist, weil ich immer die jungen Bücher vorher dran nehme. Dass ich aber diesen Roman will ich abschließen. Ich habe schon, wie soll ich sagen, ich habe nicht mehr Respekt vor ihm, ich habe schon Angst vor ihm mittlerweile. Es wird ein bisschen schwierig, mich da wieder hinzukriegen.
1: Ihr müsst über euer Verhältnis nachdenken.
0: Es ist kompliziert. Dieses Verhältnis ist kompliziert. Dennoch ist mir das Thema sehr wichtig und das Projekt sehr wichtig. Nur dadurch, dass es 10 Jahre lang nicht fertig ist, hat sich die Welt so verändert in diesen 10 Jahren, dass es für mich schwierig ist, dort wieder anzuknüpfen. Und dann habe ich noch ein Jugendbuchprojekt im Kopf, das mir sehr, sehr wichtig ist. Das Konzept habe ich schon fix fertig. Wäre in dem Fall das erste Mal eine Geschichte nach einer wahren Begebenheit, wo ich auch das Okay der betroffenen Person habe, wo ich nicht so viel verändern und verfremden werde, wie ich sonst tue. Und was für mich ein großer Unterschied ist, keine klassische Fluchtgeschichte beinhaltet.
1: Das klingt spannend.
0: Es ist eher, wie soll ich sagen, es wäre mein Buch, mit dem ich mich in Deutschland integriere. Also nicht als Buch, sondern als Bearbeitung dieses Buches. Es gibt so ein Buch für Österreich für mich. Das ist die Krötenliebe. Mhm. Die habe ich geschrieben, um mich Österreich anzunähern und um mich in Österreich zu verwurzeln, um es zu verstehen. Dieses Buch wäre für mich dasselbe, nur für Deutschland.
1: Oh, da sind wir sehr gespannt, was da kommen wird. Es scheint jedenfalls eine intensive Auseinandersetzung.
0: Ja, auch mit der Zeit vor dem Mauerfall und danach. Insofern, das ist eine Parallele zu meiner Geschichte. Der Fall des Eisernen Vorhangs. Aber aus einem völlig anderen Warte und aus einer völlig anderen Problemsetzung heraus.
1: Wir freuen uns sehr drauf, dass du auch nicht müde wirst, dem Irrsinn der Welt mit deiner Stimme zu begegnen.
0: Ich glaube, das ist gar keine Frage von Entscheidung. Ich muss auf eine Art. Manchmal denke ich mir, hey, vielleicht wäre es mal cool, ein Jahr Pause zu machen. Aber es würde mir fehlen. Ich hätte immer noch meine Kolumnen, aber das ist nicht dasselbe.
1: Ja, du würdest uns auch fehlen. Das kann ich schon mal sagen. Ich sage jedenfalls lieben, lieben Dank, dass du bei Hitze hier bei uns in München aushältst und noch gut wieder nach Wien zurückkommst. Vielen
0: Dankeschön.
1: Dank. Es lohnt sich ganz bestimmt in Mohn Moritz, erschienen bei Hansa 2026, reinzulesen. Ich sage vielen Dank Ihnen allen fürs Zuhören. Und wenn Sie Fragen, Anregungen oder Wünsche haben, schreiben Sie gerne an michel@michaelsbund.de. Bis zum nächsten Mal, wenn es wieder heißt Michel, der Podcast für Kinder- und Jugendliteratur. Vielen
0: Dankeschön.
1: Dank.
0: Danke sehr.
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3: Das waren Claudia Maria Pecher, die die Autorin Lydia Rabinowitsch in ihrem Podcast der Michel eingeladen hat. Und nach diesem Frauenduo ist gleich eine Herrenkombi dran, wieder eine bayerische Kombi. Und da tauschen sich ein Kabarettist und ein Pfarrer über das Fegefeuer aus.

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2: Herzlich willkommen zu einer neuen Folge von Vergelt's Gott im Münchner Kirchenradio und überall, wo es Podcasts gibt. Und ich begrüße heute Pfarrer Josef Feck neben mir.
3: Hallo, grüß Gott.
2: Ja, welcher Wunder, gell? Heute bist du ja
3: und
2: genau.
3: Ich begrüße neben mir den Kabarettisten gell. In Bayern.
2: Nein,
3: Wolfgang alias Edmund.
2: Da gibt's ja so viele andere. Der Eiwanger zum Beispiel, ja, der gerne einen Vortrag über Fischotter halten würde. Ja, genau, ein böses Tier, das unsere ganzen Karpfen zusammenfrisst beispielsweise. Ja, aber da waren wir gar nicht. Mit Fischen hat's irgendwie zu tun, weil das Zeichen der Christen ist ja immer irgendwie auch der Fisch, nicht nur das Kreuz.
3: Ach,
2: ja.
3: Und die willst du doch den Fischotter jetzt auffressen lassen?
2: Oder andersrum, der Fischotter. Weißt du, wenn du jetzt einen Karpfenteich hast, dann musst du dich da um diese ganzen Fische da kümmern, die du da einsetzt und dann kommt der Fischotter und frisst alles zusammen, dann hast du auch keine Lust mehr, dass du da nochmal einen Karpfenteich
3: mit was. Ja, kann ich verstehen.
2: Ich kann die Oberpfälzer und oberfränkischen Karpfenteichbesitzer verstehen, dass die momentan die Freude verlieren. Aber das soll nicht unser Thema sein, das ist die große Politik. Wir beschäftigen uns heute. Schau mal, was ich hier mitgebracht habe.
3: Wow.
2: Eine riesen, wunderschöne, dicke Bibel.
3: Aus purem, massivem Gold.
2: Ja, Goldschnitt hat es außenrum, klar. Ja, als Gold kann ich mir das nicht leisten. Aber es hat immerhin diesen Goldschnitt. Schaut schön aus. Und ich habe das auch bei mir im Gotteslob übrigens und es ist nicht regenfest, weil wenn ich das ab und zu mitnehme und dann
3: prasselt der Regen drauf. Ja, das Gotteslob würde ich jetzt nicht in den Regen halten. Ja, das ist eine gute Idee.
2: Ja, genau. Das ist irgendwie nicht regenfest. Ja. Aber wir reden ja von der Bibel. Ich habe das hier und ich habe da reingeschaut. Also ich habe jetzt nicht alles durchgelesen, aber ich habe dann im Inhaltsverzeichnis geschaut, es steht nichts übers Fegefeuer drin, weil wir das letzte Mal doch im Katechismus über das Fegefeuer gesprochen haben. Und hier gibt es gar keine Andeutungen, oder? Sagt Jesus, oder ich habe es vielleicht nicht gesehen, sagt Jesus irgendwann mal, werdet alle im Fegefeuer schmoren und dann irgendwann, beziehungsweise im Fegefeuer, euch durch das Fegefeuer durchgehen. Haben wir eine schöne Folge, die Sie unbedingt anhören sollten, wenn Sie es verpasst haben. Da wird nämlich das Fegefeuer...
3: Da wird spannend.
2: Da wird spannend, genau. So, jetzt hier.
3: Warum steht da nichts? Es gibt manches im katholischen Glaubensgut oder was im Katechismus steht, was jetzt nicht direkt in der Bibel zu finden ist, weil ja die Bibel, das Wort Gottes oder auch das, was Jesus uns vorgelebt hat, was Jesus uns gesagt, was er getan hat, wird ja dann auch durch die Kirchenlehrer zum Beispiel auch weiter entfaltet und ausgelegt, wird interpretiert und so weiter und so fort. Und so entstehen natürlich, also unabhängig von der Bibel, auch weitere Glaubensinhalte. So zum Beispiel auch das Fegefeuer ist im Prinzip durch die Theologie dann erst entstanden. Es gibt vielleicht Rückverbindungen in die Bibel, aber es wird nicht explizit, das stimmt, dass das Fegefeuer in der Heiligen Schrift erwähnt. Wie auch zum Beispiel jetzt dieser wunderbare, schöne Feiertag, den wir alle gerne genießen und ausnutzen, mitten im August, von Maria Himmelfahrt zum Beispiel, steht auch zunächst einmal nichts in der Bibel. Oder möchtest du mal schauen?
2: Haben da irgendwann mal Leute angefangen zu sagen, jetzt müssen wir Maria Himmelfahrt auch feiern? Oder wie
3: muss sich das... Auch das ist sozusagen, da haben wir, ich sage mal, das Wissen aus der Bibel hergenommen, weiter interpretiert und ausgelegt. Und dann ist man zu dem Schluss gekommen, folgerichtig müsste es ja dann so und so sein. Zum Beispiel bei Maria Himmelfahrt ist es so, da gibt es in der Offenbarung des Johannes... In der Apokalypse, in dieser spannenden Geschichte, das Buch mit sieben Siegeln und so weiter, das auch in der Theologie noch ein großes Rätsel ist in vielerlei Hinsicht, gibt's auch diese schöne Vision, dieses schöne Bild der Apokalypse, Kapitel 12. Da wird beschrieben, die Frau umkleidet mit der Sonne die 12 Sterne auf ihrem Haupt. Und da ist eben diese mächtige Frau, die da erscheint am Himmel am Ende der Zeit. Und das ist Maria und dieses Bild, wenn man weiterentwickelt, wenn man dieses Bild weiter drüber nachdenkt, dann kommt man eben auf den durchaus folgerichtigen Schluss, dass eben Maria in den Himmel aufgenommen worden ist. Das ist also ein Hinweis aus der Heiligen Schrift, den man weiterdenkt.
2: Das heißt, Maria ist nicht durchs Fegefeuer gegangen, sondern auf direkten Weg, ohne über loszugehen, wenn ich das ein bisschen flapsig sagen darf. Einfach gleich direkt.
3: Genau.
2: Das und wie war das mit dem Josef? Warum gibt es keine Josefshimmel?
3: Ja, da möchte ich jetzt ganz klar widersprechen. Also gerade,
2: wo du Josef heißt.
3: Ja, eben drum. Ja. Also ich habe da eine sehr eigenwillige, interessante Theorie mal gelesen, der ich auch gerne...
2: von der Josefspartei.
3: Ja, so ungefähr. Ja. Da gibt es eine sehr fromme Frau, eine Maria, ich glaube, aus einer Kroatin oder Italienerin, die hat Visionen gehabt und sie schreibt ein Büchlein und sie hatte eine Vision, dass am Karfreitag, als Jesus verstorben ist und dann in das Totenreich hinabgestiegen ist, dass da zeitgleich der heilige Josef auch in den Himmel aufgenommen worden ist. Aber bitte, das ist ganz wichtig, das ist kein Glaubensgut der Kirche, also das ja. Ist... Ja, sondern reinste Spekulation, aber ich finde es ganz
2: eine Vision nett. Einer ja. Seherin von Medjugorje.
3: So könnte sowas. Man es einordnen. Also das hat wirklich keinen Wert, so eine Aussage. Ist auch irrelevant, aber Maria ist direkt in den Himmel aufgenommen worden. Marie Himmelfahrt, das ist dogmatisiert. Das heißt, das Glaubensgut der Kirche, das ist zu glauben.
2: Das ist steht im zu Katechismus, glauben.
3: So. Ist ohne Wenn und Aber anzuerkennen.
2: Also Punkt. Das ist jetzt, also okay, also das heißt, da haben wir also dann das, obwohl es nicht drinsteht, hat man es einfach abgeleitet aus einer gewissen theologischen Folgerichtigkeit. Wenn praktisch A so funktioniert hat, dann muss B auch so oder Y auch so oder M in dem Fall eben auch so funktionieren.
3: Genau,
2: so hat man das dann abgeleitet. Also sind ja große Denker bei euch in der Kirche. Das ist ja schon auch, also das sind jetzt wahrscheinlich riesen Auseinandersetzungen um das Thema Maria auch immer irgendwie auch gewesen. Ja. Große Verwerfungen wahrscheinlich auch.
3: Gewaltig. Ja. Also da gibt es alle möglichen Verwerfungen. Das eine, dass man sagt, dass man Maria auch in der Geschichte, oder das passiert heute, überhöht, dass man sie quasi wie eine Gottheit verehrt. Ja. Was natürlich auch vollkommen falsch ist, weil es gibt nur einen Gott und kann nur einen Gott geben. Punkt aus. Amen. Ja, bis hin zu dem anderen, wie in der evangelischen Kirche praktiziert, dass man also Maria total, unterbewertet, weil man sie hat ja eine herausgenommene, wichtige, besondere und auch schöne Rolle eingenommen im Heilsplan, in der Heilsgeschichte. Mhm. Und das muss man natürlich irgendwo in ein richtiges Maß und Verhältnis zueinander bringen. Aber eben zu Maria, im Gegensatz zum heiligen Josef, wissen wir ja leider eigentlich so gut wie nichts. Also es ist kein einziges Wort vom Josef überliefert, aber von Maria wissen wir ja relativ viel. Mhm. Ja, da gibt es ja vor allem den Lukas, der ja oft dargestellt wird, der Evangelist. Lukas, der wird oft als Ikonenmaler dargestellt, wo also Lukas gerade eine Ikone, eine Marienikone malt. Nicht, weil er Maler gewesen wäre damals, sondern weil er uns in seinem Evangelium, im Lukas-Evangelium, ein sehr schönes Bild von Maria zeichnet. Vor allem eben am Anfang des Lukas-Evangeliums, bei der Geburt Jesu und dann am Ende auch noch.
2: Und am Ende, und da haben wir jetzt was rausgesucht tatsächlich vorher, weil wir wollten es eigentlich zuerst so machen, dass wir da die Bibel einfach aufschlagen. Aber das ist ja so ein großes Werk und dann ja auch wahnsinnig lange ist Altes Testament.
3: Ja, das ist...
2: Das ist ja ein Riesending, ja, allein.
3: Aber bitte, das, auch das Alte Testament ist wirklich spannend und wichtig, ne?
2: Ja.
3: Das darf man nicht übersehen.
2: Und es wird ja ständig Bezug darauf genommen. Aber du hast was Schönes gefunden. Jetzt weiß ich gar nicht, ist es jetzt hier?
3: Jo.
2: Ich habe es mal aufgeschlagen Lukas. Für Sie. Hier haben wir es. Lukas... Da ist es. Meine Seele preist die Größe des Herrn. Er und mein Geist jubelt über Gott, meinen Retter. Denn auf die Niedrigkeit seiner Magd hat er geschaut. Siehe, von nun an preisen mich selig alle Geschlechter. Denn der Mächtige hat Großes an mir getan und sein Name ist heilig. Er erbarmt sich von Geschlecht zu Geschlecht über alle, die ihn fürchten. Er vollbringt mit seinem Arm machtvolle Taten. Er zerstreut die im Herzen voll Hochmut sind. Er stürzt die Mächtigen vom Thron und erhöht die Niedrigen. Die Hungernden beschenkt er mit seinen Gaben und lässt die Reichen leer ausgehen. So, du Mr. Trump, gell? Und was steht hier noch? Er nimmt sich seines Knechtes Israel an und denkt an sein Erbarmen, das er unseren Vätern verheißen hat, Abraham und seine Nachkommen auf ewig. Und Maria blieb etwa 3 Monate bei ihr, dann kehrte sie nach Hause zurück. Das ist die Begegnung zwischen Maria und Elisabeth, die einfach... damals im Bergland von Judäa stattgefunden hat, sehe ich hier gerade. Und sie ging in das Haus des Zacharias und begrüßte dort eben...
3: Genau, und was du gerade vorgetragen hast, so schön, das ist das berühmte, weltberühmte Magnificat. ein Lobpreisgebet, das die Gottesmutter da spricht. Und dieses Magnificat bete ich jeden Tag einmal. Und alle Priester und alle, die in einem Orden leben, beten das jeden Tag einmal, wenn sie die Vesper beten, dieses Magnificat.
2: Also um 17 Uhr?
3: Ja,
2: Vesperzeit.
3: Vesperzeit, also
2: baden-württembergische Geschichte jetzt mit dem Vesper.
3: Im Winter 17 Uhr, im Sommer durchaus auch später.
2: Aha.
3: Und dieses schöne Magnificat oder diese Begegnung zwischen Maria und Elisabeth ist natürlich, sagt ganz viel über unseren Glauben aus. Also,
2: darf ich, ja, muss ich ganz kurz mal eins sagen? Du betest es jeden Tag, das heißt, diese eine Bibelstelle sagst du auf.
3: Ja, jeden Tag einmal und das zeigt auch oder unterstreicht, wie wichtig das ist.
2: Diese eine Stelle,
3: ja, diese
2: ausgerechnet,
3: eine Stelle.
2: Die da.
3: Genau, genau, diese eine Stelle, die, weil die einfach so existenziell wichtig ist. Drum hat die auch Eingang in Stundengebet in der Form gefunden, dass wir das, die Psalmen wechseln ja, aber dieses Magnificat ist immer, immer dabei. Mhm. Weil einfach da gerade unheimlich viel drinsteckt über unseren Glauben, auch über Maria und über das, wie wir als Katholiken, als Christen leben können, sollen, dürfen. Mhm. Und allein schon diese Begegnung, dass also Maria sich auf den Weg macht zu Elisabeth, um ihr zu helfen, das ist schon mal ein erster wichtiger Hinweis. Ja, also Maria ist ja selber dann schon schwanger, also das heißt, sie ist selber schon ja, irgendwo auch beeinträchtigt, weil ich meine, es war ja ein langer, ein weiter, ein gefährlicher Weg, aber sie nimmt diese Gefahr in Kauf, um zu helfen. Also dieses Bild dieser Nächstenliebe, das ist schon mal ein wichtiger Hinweis für uns als Katholiken, wie wir uns in dieser Welt verhalten sollten. Mhm. Ja. Also da wird, also
2: aber wo hilft sie da? Oder was?
3: Sie hilft der Elisabeth, die hochschwanger ist. Und damals schwanger zu sein, war nicht so einfach wie bei uns heute. Das heißt, da braucht es jemand, der eben dieser hochschwangeren Elisabeth beisteht und ihr vor und bei der Entbindung hilft. Mhm. Ja? Mhm. Also das ist ein ganz, ganz großer, wichtiger Liebesdienst, den Maria da erweist. Und damit gibt sie uns ein Beispiel, dass auch wir als Christen, ja, sozusagen alles Mögliche in Kauf nehmen sollten, um jemand anderes zu helfen. Mhm. Also genau das Gegenmodell zu dem, was wir heute in der Welt oft erleben, dass wir sagen, aha, da bietet sich eine Gelegenheit, da haben wir drauf.
2: Ja.
3: Ja.
2: Das ist ja immer das Problem.
3: Immer das Problem. Und damit ist schon mal ein erstes Statement gesetzt durch Maria.
2: Also schon vor der Geburt Jesu haben wir diese Erkenntnis.
3: Richtig, schon vor der Geburt.
2: Also darüber schreibt der Lukas.
3: Genau, und Maria trägt Jesus in ihrem Schoß, also sie hat Jesus schon in ihrem Körper, genauso wie wir nach der Heiligen Kommunion auch Jesus in uns haben. Mhm. Also wenn wir in die Heilige Messe gehen und dann die Kommunion empfangen, in dem Moment sind wir wie Maria. Mhm. Ja, dass wir Jesus sozusagen in unserem Leib tragen, dann sollten wir uns aber auch so verhalten. Das ist der wichtige Punkt. Ja, du lachst genau
2: dieses Problem. Naja, weil ich mir vorstelle, wenn man dann aus dem Gottesdienst rausgeht, ins Wirtshaus geht, sehr schön. Ja.
3: Und dann geht's schon wieder los, ja. Draufhauen.
2: Genau, und Karten spielen und genau, und alles Mögliche.
3: Gell? Genau, und das ist halt der Anspruch, den wir da haben. Wenn wir uns Maria als Vorbild nehmen, sie ist also, ja, man sagt auch, sie ist die erste Glaubende, sie ist einfach ganz nah dran an der ganzen Geschichte, sie ist einfach unser Vorbild.
2: Und sie weiß ja schon die ganze Zeit, dass sie auf dem Weg ist, den Heiland zu gebären. Das weiß sie ja eigentlich von Anfang an.
3: Das weiß sie, ja. Also sie erfährt es durch den Engel, aber was heißt, sie weiß es? Sie glaubt es. Mhm. Sie vertraut dem Engel, weil sie hätte jetzt auch sagen können, ja mei, weiß ich nicht, war ein Hirngespinst oder was will dieser Engel oder was will dieser Gabriel jetzt da oder keine Ahnung. Oder nein, sie vertraut. Mit diesem Vertrauen geht es ja schon mal los. Mhm. Das ist so die Grundlage von allem, dass Maria bedingungslos vertraut.
2: Aber schau mal, es ist doch manchmal gar nicht so einfach zu sagen, so, ich vertraue jetzt. Ich vertraue jetzt auf den Zustand, dass der liebe Gott mir hilft und ich im Gebet irgendwas mache. Wie kann man denn das Vertrauen an Gott bestärken? Gibt es einen Rat, den du geben kannst? Die kann man, also ich meine, klar, man kann natürlich wahrscheinlich immer darum beten, das könnte ich mir jetzt auch fast selber beantworten, aber wie kann man das Vertrauen, dieses Gottvertrauen, wie kann man das... Das ist ja Maria, dann das ist ja eine der großen, die auf Gott vertraut haben, sind Abraham, ja, der ja mit seiner Geschichte 40 Jahre lang Visionen erzählt hat und gesagt hat, wir kommen ins gelobte Land, glaubt es mir, wir kommen ins, und da musste ja auch das Volk der Israeliten musste ja auch glauben daran, dass das stimmt, was der da erzählt. Mhm. 40 Jahre lang führt uns der Kreuz und quer durch die Wüste, und wo ist denn jetzt das gelobte Land? Ich meine, da gibt es ja auch viele Glaubenskrisen vielleicht, auch große, und viele, auch, dass das Volk immer wieder abfällt und vom Glauben. Wie kann man diesen Glauben ein Leben lang aufrechterhalten? Also wie kann man das schaffen?
3: Also Vertrauen, glaube ich, hat auch ganz viel mit Erfahrung zu tun. Und da kann mir helfen, zum Beispiel eben in der Bibel zu lesen, weil da erfahre ich Geschichten von Menschen, die eben schon vertraut haben und da ist es gut.
2: Ja, aber das ist ja schon so lange her. Meine, da hat ja keiner ein Auto und ja, keiner ein Handy in der Hand und so. Das ist ja alles schon Anno Tobak, sage ich mal jetzt.
3: Aber das ist einmal eine Quelle. Die zweite Quelle wären die Heiligen. Wenn wir uns anschauen, auch die Heiligen dieser Tage. Es gibt auch, was weiß ich, bis hin zum Carlo Acutis, der ist vor, glaube ich, letztes Jahr oder vor zwei Jahren heilig gesprochen worden, ist und sehr berühmt ist, oder Johannes Paul II., Mutter Teresa, das sind Menschen, die haben auf Gott vertraut. Also da kann ich aktuelle Beispiele finden von Menschen, die haben ihr Leben ganz in die Hände Gottes gelegt und was ist daraus geworden? Mhm. Die sind als größte Persönlichkeiten geworden. Nur, sage ich mal, nur weil sie Gott halt einfach auch vertraut haben. Also der Mensch erlernt Vertrauen durch eben Geschichten oder durch Beispiele anderer. Oder ich kann auch wirklich einmal Gott die Chance geben, in meinem Leben zu wirken. Mhm. Also, dass ich Gott die Chance gebe, ja, diese Erfahrungen an mir selber auch zu tun. Mhm. Und mir geht es zum Beispiel auch so, wenn ich auf meinen Weg so zurückschaue, dann merke ich immer dann, wenn ich auf Gott vertraut habe, dann habe ich den richtigen Weg eingeschlagen, interessanterweise. Und meistens waren meine Gedanken oder meine Pläne andere, aber je mehr ich dann gesagt habe, okay, jetzt mache ich mal nicht mehr das, was ich mir vorstelle, sondern ich schaue jetzt, was kommt, ich schaue, lieber Gott, aber das geht einher mit dem Gebet. Also ich muss schon auch die Verbindung zu Gott aufbauen im Gebet, aber da habe ich dann immer wieder gemerkt, das waren so neuralgische Punkte in meinem Leben oder auf meinem Glaubensweg, wo ich dann gemerkt habe, aha, da merke ich jetzt auch im Nachhinein, das war vorher nicht so absehbar, da merke ich, da hat jemand anders mein Leben gelenkt. Mhm. Und so durch diese Erfahrungen kann ich ja das Vertrauen zumindest stärken lassen. Mhm. Aber eben Vertrauen lebt einerseits von Erfahrung und vom anderen auch von Beziehung. Also ich kann einem Menschen nur vertrauen, wenn ich ihn kenne. Mhm. Da muss ich zu diesem Menschen eine Verbindung, eine Beziehung aufbauen. Und so ist es auch bei Gott, wenn ich diese Verbindung und diese Beziehung zu Gott nicht aufbaue. Mhm. Dann wird es mir also mit dem Vertrauen schwer. Mhm. Und darum sollte ich wirklich im Gebet oder durch Taten der Nächstenliebe durch mein Leben immer wieder schauen, dass ich in enger Verbindung zu Gott stehen kann. Mhm.
2: Mhm. Also das ist natürlich alles mit dem Vertrauen immer so eine Geschichte. Wenn man jetzt einfach ein normales Leben führt und keine größeren Krisen hat oder sowas, dann ist das vielleicht auch, vielleicht fällt es einem leichter. Und wenn man schwerere Stunden hat, wo man einfach nicht weiß, wie es weitergeht, dann, oder auch die Zuversicht vielleicht ein bisschen verloren hat, dann wird das natürlich mit dem Vertrauen wirklich auf die Probe gestellt. Gell? Dann wird das Ganze, dann ist immer die Frage, hat man jetzt einen echten Gewinn dadurch, dass man eben vertrauen kann?
3: Ja, aber jetzt überlegen wir, was ist das Schlimmste, was einem Menschen, respektive einer Mutter auf dieser Welt passieren kann? Das Schlimmste, was passieren kann, ist, dass sie ihr Kind verliert. Mhm. Und genau das hat Maria erlebt. Mhm. Also jetzt, da wird uns eine Frau vorgestellt, die wirklich durch, ja, passend zum Thema vom letzten Mal, die durch die Hölle gegangen ist, als sie ihren Sohn auf dem Kreuzweg noch begleiten muss und ihn dann vom Kreuz mit abnimmt.
2: Und die hätte auch mal sagen können, jetzt sei doch einmal Start, jetzt gib doch mal Ruhe. Ja. Das ist doch was machst denn du da? Du läufst ja sehenden Augen, die werden dich kreuzigen am Schluss oder werden dir wehtun am Schluss.
3: Vielleicht oder hat sie als liebende Mutter das auch gesagt, dass sie ihn mal zur Brust genommen hat. Du, Jesus, weißt du, was du da tust? Ja, vielleicht hat sie das einmal, obwohl sie natürlich mehr wusste als viele andere, aber vielleicht hat sie als liebende Mama auch gesagt, du, Jesus, heute zurück, geht diesen Weg. Vielleicht ist es so. Da haben wir keinen Hinweis in der Bibel, aber ich kann mir vorstellen, als Mutter hat sie das vielleicht gesagt. Aber sie hat da schon vom Simeon, also bei der Darstellung Jesu im Tempel, diese Offenbarung, diese Weissagung bekommen und dir werden sieben Schwerter durch die Seele dringen. Also da sagt er schon, Maria, du wirst noch ganz, ganz viel Schmerz und Leid mit deinem Sohn.
2: Kann man die benennen, die sieben Schwerter? Sind die einfach dann durch irgendwelche...
3: Ja, es gibt dann schon fromme Versuche, die zu benennen. Ich weiß es jetzt nicht, wie die genau benannt werden, aber es gibt sieben Stationen im Leben der Gottesmutter. Da ist die Flucht nach Ägypten, die Vertreibung, eben der Tod, der Kreuzweg und so. Also es gibt schon mehrere Stationen.
2: Aber das finden wir, diese Geschichten...
3: Die sind in der Bibel alle greifbar. Okay. Ja, das sind die Stationen, die sind da. Aber Maria ist wirklich eine Frau, die also ja, alles, sage ich mal, erlebt hat. Einerseits die Freude, dass ein Kind ja den Sohn Gottes zur Welt bringt, ist ja auch eine hohe Auszeichnung, ja. Aber eben dann diesen Sohn Gottes ans Kreuz zu begleiten, also somit hat Maria alles erlebt, was ein Mensch halt an positiven oder auch an negativen erleben kann.
2: Aber das ist ja jetzt eigentlich auch ganz interessant, dass wir über diese Maria so rein zufällig gerade sprechen. Ja, weil wir haben ja Maria Himmelfahrt als großen Feiertag. Und bei euch in Rottenbuch wird ja das, ihr seid ja Kirche Maria Geburt, also das ist ja das ist der richtige Feiertag, ist ja erst am 8. September, der steht ja jetzt dann noch bevor, aber einen Monat vorher sind wir ja jetzt im August, Mitte August. Und stellen uns einfach, wie feiert ihr das? Ich weiß, es wird natürlich Kräuterbuschen geben und sowas alles. Das ist ja bei euch die Kräutersegnung, ganz eine bestimmte Geschichte. Freust du dich denn schon auf dieses Hochfest? Wirst du selber da sein oder bist du vielleicht im Urlaub, wirst vertreten?
3: Also ich freue mich sehr, weil wir haben nicht in Rottenbuch, aber in Schönberg bei Rottenbuch eine Kirche mit dem Patrozinium Mariä Himmelfahrt. Mhm. Und da feiern wir am Samstag, ist es 15. August, um 10 Uhr das Patrozinium. Aha. Da haben wir auch eine große Darstellung in der Kirche, wo Maria also in den Himmel hinauffährt. Mhm. Natürlich mit schönem feierlichen Gottesdienst und eben der wichtigen, sehr wichtigen Weihe der Kräuter. Mhm. Und
2: was ist das für eine Weihe? Was macht man da mit den Kräutern? Einen Tee draus, oder?
3: Na, diese Kräuter werden also gesammelt erst einmal. Das ist schon mal wichtig, dass man rausgeht in die Natur. Ja. Das ist einmal wirklich... Das darf man nicht unterschätzen, dass man wirklich achtsam und mit offenem Auge mal in die Schöpfung rausgeht. Mhm. Und diese gottgeschenkte Schöpfung mal wirklich bewusst wahrnehmen, was Gott uns alles bietet an schönen Blumen, an heilenden Kräutern. Mhm. Und mal bewusst rausgehen in die Natur und mit einem wachen und respektvollen Auge das wahrnehmen und sammeln. Mhm. Und da gibt es jetzt natürlich regional unterschiedlich eine mehr oder weniger strenge Ordnung, wie diese Kräuterbuschen dann zusammengesetzt sein sollen. Ich würde sagen, man nehme, was einem gefällt und einem gehört. Also jetzt nicht unbedingt beim Nachbarn irgendwo was rumgrasen.
2: Ja.
3: Aber diese Kräuterbuschen stehen einerseits für diese Schönheit der Schöpfung, die Schönheit des Lebens, Geschenk des Lebens. Aber eben auch für das Heilende, was Gott uns schon an die Hand gegeben hat. Und das zum einen mal wirklich... Im buchstäblichen Sinne, in den Heilkräutern hat uns Gott schon viel Medizin gegeben, aber auch im übertragenen Sinne die Heilkraft des Glaubens für unsere Seele. Mhm. Und das wird mit diesem Kräuterbuschen zum Ausdruck gebracht, dass wir die Schöpfung vor Gott bringen, dankenderweise vor Gott bringen, weil wir so reich beschenkt sind. Mhm. Und dürfen wir uns daran erfreuen. Und diese Buschen werden dann in der Regel dann ein Jahr aufgehoben. Mhm. Also irgendwo am Haus... Oder am Hof gibt es unterschiedliche Varianten. Ich hätte auch nichts dagegen. Weiß ich nicht, ob das sicher kann man auch einen Tee mal draus kochen. Mhm. Ist sicher auch keine schlechte Verwertung von so einem Buschen, aber es kenne jetzt weniger, dass man das macht. Aber eben, dass man sich diesen Kräuterbuschen im Haus aufhängt. Mei, früher hat es dann so Aberglauben gegeben, dass man irgendwelche bösen Geister damit vertreibt oder so. Mhm. Naja. Aber ich würde sagen, als Erinnerung daran, als Erinnerung an die Schöpfung, an die Schönheit des Lebens, aber auch an das Ziel. Mariä Himmelfahrt sagt uns ja auch, dass auch wir einmal in den Himmel hinein sollen.
2: Ja.
3: Dass wir in den Himmel hinauffahren sollen. Und das ist dann auch nochmal ein schönes Bild, das uns da dann vor Augen geführt wird.
2: Die Maria ist was typisch Bayerisches, finde ich irgendwie. Ja. Das heißt, der Patrona Bavaria, das ist ja, oder? Das ist ja auch die Maria damit gemeint, oder? Oder ist es da die, oder ist es die?
3: Mein Maria ist eigentlich nicht typisch bayerisch, das ist ein jüdisches
2: Mädchen. Das ist unsere.
3: Mädchen.
2: Ja, also, das hat nicht umsonst einen blauen Mantel an weiß blau, die gehört uns.
3: Ja, die gehört uns.
2: Das ist doch klar.
3: Ja, also da muss jetzt einmal diesen bayerischen Zahn, muss man jetzt einmal zählen. Maria ist ein jüdisches junges Mädchen. Überwiegend in Nazareth hat sie gelebt und hat also überhaupt, würde ich mal behaupten, überhaupt nichts Bayerisches an sich. Aber warum lieben wir Bayern die Gottesmutter Maria so sehr? Ich weiß es ehrlich gesagt gar nicht. Oder auch den heiligen Josef, der bei uns so sehr verehrt wird. Ne? Mhm. Das Blaue kommt jetzt nicht vom bayerischen Himmel, sondern das Blau ist einfach die königliche Farbe. Weil Maria ist ja nicht nur in den Himmel aufgenommen worden oder in den Himmel aufgefahren, sondern, wie wir dann auch im glorreichen Rosenkranz beten, sie wurde im Himmel gekrönt zur Königin des Himmels. Mhm. Und dieser blaue Mantel ist Ausdruck ihrer königlichen Würde. Mhm. Und daher kommt dieser blaue Mantel. Bayern, ich glaube, das war König Ludwig I., müsste man mal nachrecherchieren, gell? Mhm. Hat eben Maria als Schutzfrau Bayerns bekommen. Da gibt es an der Residenz diese schöne Bronzefigur, die ist da aufgerichtet worden als erstes. Das war sozusagen die erste Darstellung der Patrona Bavaria an der Münchner Residenz. Daraufhin hat man dann am Münchner Marienplatz an diesem zentralen Platz die Mariensäule aufgestellt. Von diesem Punkt werden auch alle Entfernungen im Freistaat Bayern vermessen. Das finde ich auch ein schönes Bild. Ja? Mhm. Das also so, also, ja, das Maß und Mitte aller Dinge ist also Maria in unserem Freistaat Bayern.
2: Das finde ich das ist ja auch cool, interessant. Ne? Ja. Das ist ja praktisch ein Mittelpunkt quasi. Ja,
3: richtig. Ja. Somit ist es ein ganz besonderer Mittelpunkt. Mhm. Und soll es nicht nur im Geografischen, sondern vielleicht auch in unseren Herzen so sein.
2: Da mag was los gewesen sein, als damals Benedikt beim Bayern-Besuch in München auf diesem Marienplatz war. Ich habe es ja nur im Fernsehen gesehen. Du damals dort?
3: Ja, oder? Natürlich. Wir waren ja damals junge, ich war 26 Jahre jung, Studenten, Theologiestudenten. Also das war ja für uns ein unfassbares Erlebnis.
2: Ja.
3: Also dieser Benedikt auf dem Münchner Marienplatz, daheim, ne?
2: Ja.
3: Hat dann gesagt, mein Herz schlägt bayerisch, er war ja Bayern immer verbunden. Er war auch ein sehr marianischer Mensch, ein sehr tiefglaubender Mensch, aber er war seiner Heimat total verbunden und das war für uns, also wirklich, das waren Tage unvergesslich. Dann in Freising, wo er dann einen Gottesdienst gehalten hat, wo er dann so nett hat, er dann gesagt, jetzt hätte ich da eine Predigt, eine Ansprache dabei. Dann hat er gesagt, wisst ihr was, die könnt ihr nachlesen, die legt er dann zur Seite und aus freier Leber redet er dann zu den Menschen, die da waren. Also es war phänomenal schön. Ja, da geht einem das Herz
2: auf. Ja, das merkt man richtig, genau. Er strahlt mir jemand gegenüber. Und Urlaub ist ja schon ein bisschen hinter dir, aber kommt vielleicht dann danach nochmal einer?
3: Im November, ja, genau. Wenn es grau und regnerisch ist, mache ich dann Urlaub.
2: Geht's wieder in die Sonne.
3: Sehr schön. Ferragosto.

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2: Domradio, habt ihr eingeschaltet? Hier ist wieder der Blick in die Bibel Podcast. Schön, dass ihr wieder dabei seid. Die heutige Folge, die blickt in das Evangelium für Mittwoch, den 19. August 2026. Und diesen Blick in die Bibel wagt mit uns auch heute wieder Georg Müller-Glunz aus Münster. Ich habe gestern gesagt, er ist Diakonatsbewerber. Ist natürlich Quatsch. Er ist mittlerweile Weihekandidat und zwar zum Diakonat mit Zivilberuf im Bistum Münster. Grüß dich, Georg. Hallo.
3: Grüß dich, Olli.
2: So, jetzt habe ich mich einmal korrigiert. Also, um nochmal zu mitschreiben. Im November steht die Weihe an. Das ist ja jetzt für Bischof Wilmer eine Premiere, also zumindest im Bistum Münster, denn er ist ja erst seit Juni im Amt und somit ist das dann ja seine erste Weihe in seinem neuen Bistum. Was glaubst du, wer ist denn nervöser am 15. November, du oder der Bischof?
3: Ich vermute schon, dass der Bischof großer Profi ist. Ich befürchte, dass ich sehr nervös sein werde, aber gleichzeitig weiß ich, dass ich getragen bin von meiner Familie, meinen Freunden und letzten Endes von der

0: gesamten Gemeinde. Wir haben uns ja auch schon mit anderen Weihekandidaten unterhalten, die schon geweiht sind. Ich gehe davon aus, dass ich durch das Getragensein am Ende ruhig werde.
1: Dann brauche ich jetzt auch gar nicht die Frage stellen, hast du irgendein Ritual, mit dem du wieder runterkommst? Nein.
0: Ich hab ein Ritual tatsächlich, wenn ich aufgeregt bin. Das hat mir meine Frau gesagt, bist du in Lebensgefahr?
1: Bist du Lebensgefahr?
0: Ja, die Frage, bist du in Lebensgefahr?
1: Ach
0: wenn ich
1: so.
0: Irgendwie, wenn irgendwas ist, was mich stört und was mich, wenn ich aufgeregt bin, dann die Frage, bist du in Lebensgefahr? Und in der Regel ist man nicht in Lebensgefahr, wenn man nicht gerade irgendwo an der Klippe hängt. Das ist ein gutes Ritual. Und das andere ist tatsächlich, das habe ich auch bei der Prüfung angewendet, dass ich mir immer wieder darüber im Klaren bin, dass du und ich, wir alle, auch alle Zuhörerinnen und Zuhörer, geliebte Kinder Gottes sind. Und das sind wir, egal was wird. Ob wir jetzt die Prüfung bestehen oder nicht bestehen, wie auch immer, das kann ich auch allen mit auf den Weg geben, die jetzt vielleicht sich demnächst in Prüfungssituationen befinden. Wir sind unverändert geliebte Kinder Gottes, wir sind unverändert die Menschen, die wir auch vorher waren, ob jetzt mit Examen oder nicht, ob mit bestandener Klausur oder nicht, das würde ich gerne hier mitgeben.
1: Schön gesagt. Du hast gerade Prüfungen gesagt. Ja, das waren eine Menge Prüfungen. Und wenn man Prüfungen hat, hat man ja wenig Freizeit, wobei man die Prüfungen ja in seiner Freizeit macht. Was machst du denn sonst in deiner Freizeit?
0: Tatsächlich haben wir dann festgestellt, dass vieles hinten runtergefallen ist in der Zeit der Vorbereitung auf die Prüfung, wobei das Schreiben der Hausarbeit richtig Spaß gemacht hat. Das war richtig schön, sich da mal wieder tief reinzuhängen. Ansonsten haben meine Frau und ich das Wegfahren mit dem Wohnwagen für uns entdeckt. Gerade kurz vor Corona kam das, glaube ich, haben Freunde von uns ermuntert und ja, wir haben Freude daran gefunden und das ist eine schöne Sache. Wir fahren gar nicht weit weg, wir fahren von hier aus etwas weniger als anderthalb Stunden nach Winterswijk und schon fühlt man sich ja, wie im Urlaub. Das ist ganz schön. Ansonsten engagiere ich mich in der Gemeinde, in der CDU und treffe mich sehr gern mit Freunden oder auch mit anderen Menschen. Das Lesen, was früher starken Bestandteil hatte, ist ein bisschen zu kurz gekommen. Mhm. Also von etwas normalerer, leichterer Literatur. Das ist zu kurz gekommen. Da hoffe ich, dass ich das wieder aufgreifen kann, wenn wir jetzt demnächst vielleicht wieder etwas öfter mit dem Wohnwagen wegfahren.
1: Mein Gott, da hast du aber doch einiges mir voraus in Sachen Lesen. Also ich bin ja ein absoluter Lesefeind, also kein Freund. Also ich höre dann lieber diese Hörbücher. Das ist eher so meins. Wen würdest du denn mal gerne persönlich kennenlernen und dich mit dem oder der unterhalten?
0: Ja, das geht jetzt tatsächlich in meine Kindheit zurück. Mein Vater, wir hatten im Vorgespräch darüber gesprochen, mein Vater ist ja sehr früh gestorben, da war ich 2 Jahre alt. Und insofern würde ich tatsächlich gerne meinen Vater kennenlernen und in meiner Vorstellung werde ich das auch. Und da würde ich ihn bitten, mir direkt von sich zu erzählen, weil das Bild, was ich von ihm habe, eben sehr stark von meiner Mutter geprägt ist und seinen Freunden, was die mir erzählt haben. Da habe ich natürlich ein gewisses Bild, was ich dann auch versucht habe, in die Erziehung hineinzutragen, die Erziehung der Kinder, in das Zusammenleben mit meiner Frau. Und ich würde ihm nur sagen, wie stolz und dankbar ich bin für das, was er in seinem Leben geleistet und getan hat. Der hat es nämlich nicht so gut gehabt wie ich. Der ist 1932 geboren, war weißer Jahrgang, also hat nicht in der Wehrmacht gedient, aber der hat nicht so eine gute, behütete Kindheit gehabt wie ich.
1: Ja, verständlich. Danke für diesen privaten Einblick in die Person, die du gerne mal treffen möchtest. Jetzt gucken wir ins Evangelium von heute. Ich rede von Matthäus 20, 1 bis 16 und da geht's um den Weinberg.
2: Aus dem Matthäusevangelium. In jener Zeit erzählte Jesus seinen Jüngern das folgende Gleichnis. Mit dem Himmelreich ist es wie mit einem Gutsbesitzer, der früh am Morgen sein Haus verließ, um Arbeiter für seinen Weinberg anzuwerben. Er einigte sich mit den Arbeitern auf einen Denar für den Tag und schickte sie in seinen Weinberg. Um die dritte Stunde ging er wieder auf den Markt und sah andere dastehen, die keine Arbeit hatten. Er sagte zu ihnen, »Geht auch ihr in meinen Weinberg, ich werde euch geben, was recht ist.« Und sie gingen. Um die sechste und um die neunte Stunde ging der Gutsherr wieder auf den Markt und machte es ebenso. Als er um die elfte Stunde noch einmal hinging, traf er wieder einige, die dort herumstanden. Er sagte zu ihnen, »Was steht ihr hier den ganzen Tag untätig herum?« Sie antworteten, »Niemand hat uns angeworben.« Da sagte er zu ihnen: Geht auch ihr in meinen Weinberg. Als es nun Abend geworden war, sagte der Besitzer des Weinbergs zu seinem Verwalter: Ruf die Arbeiter und zahl ihnen den Lohn aus, angefangen bei den Letzten bis hin zu den Ersten. Da kamen die Männer, die er um die 11. Stunde angeworben hatte, und jeder erhielt einen Denar. Als dann die Ersten an der Reihe waren, glaubten sie mehr zu bekommen, aber auch sie erhielten nur einen Denar. Da begannen sie, über den Gutsherrn zu murren und sagten: Diese Letzten haben nur eine Stunde gearbeitet, und du hast sie uns gleichgestellt. Wir aber haben den ganzen Tag über die Last der Arbeit und die Hitze ertragen. Da erwiderte er einem von ihnen: Mein Freund, dir geschieht kein Unrecht. Hast du nicht einen Denar mit mir vereinbart? Nimm dein Geld und geh. Ich will dem Letzten ebenso viel geben wie dir. Darf ich mit dem, was mir gehört, nicht tun, was ich will? Oder bist du neidisch, weil ich zu anderen gütig bin? So werden die Letzten die Ersten sein.

0: Matthäus 20, 1-16a, dort könnt ihr das Evangelium von heute noch einmal gerne nachlesen. Wir sprechen darüber jetzt mit Georg Müller-Glunz aus Münster. Dieses Zitat ganz am Ende: So werden die Letzten Erste sein und die Ersten Letzte. Also ich glaube, diesen Satz, den kennt tatsächlich jeder. Der steht am Ende dieses Gleichnisses. Wie kann dieser Satz das Verständnis von Dienst, Ansehen und Berufung prägen, Georg?
1: Ja, wir haben das gestern schon ein bisschen in abgewandelter Form gehört. Viele Erste werden Letzte sein und Letzte Erste. Das ist schon verstörend, muss ich zugeben. Also für mich als Kind war das immer schwierig, das nach meinem menschlichen Gerechtigkeitsempfinden fand ich das sehr, sehr, sehr schwierig. Jesus vergleicht hier das Himmelreich mit einem Gutsbesitzer, der Arbeiter zu verschiedenen Tageszeiten in deinen Weinberg ruft. Viele werden das kennen. Und der Weinberg kann nach meinem Verständnis auch für unser jetziges Leben stehen, für die Kirche, für die Gerechtigkeit und für das Leben im Dienst Gottes. Manche werden früh, manche später und manche erst in letzter Stunde gerufen und kommen erst in letzter Stunde zu Gott. Jesus zeigt damit, Gott beruft die Menschen auf unterschiedliche Weise und zu unterschiedlichen Zeitpunkten. Entscheidend ist aber nicht allein, wie lange jemand gedient hat, sondern ob er den Ruf annimmt. Der Denar, den die Arbeit erhalten, kann dabei sinnbildlich für das Heil stehen. Das ewige Leben ist letztlich Gnade und Geschenk Gottes und nicht etwas, was wir aus eigener Leistung erwirken können. Alle Arbeiter erhalten am Ende denselben Lohn. Die zuerst Berufenen bekommen genau das, was mit ihnen vereinbart war, und ihnen wird nichts weggenommen. Die Großzügigkeit des Gutsherrn gegenüber den Letzteren ist daher kein Unrecht, so wie ich das als Kind immer empfunden habe, sondern ein Ausdruck der Güte Gottes. Fürs Diakonat hat das schon auch Auswirkungen. Es geht nämlich um die Frage, ob es im kirchlichen Dienst um Anerkennung, Einfluss oder sichtbare Stellung geht oder darum, sich von Christus in Dienst nehmen zu lassen. Die Berufung und insbesondere das Sakrament ist damit kein persönlicher Besitz, sondern ja, ein Geschenk. Das ist kein Verdienst. Die Aufgabe des Diakons ist es, Christus sichtbar zu machen und nicht sich selbst. Wir müssen also eher im Hintergrund bleiben, damit Jesus als Vorbild dienen kann. Das Wort von Jesus lautet ja auch: Wer groß sein will, soll der Diener aller werden. Wie gesagt, ich kann nicht sagen, dass ich das alles immer erfülle, aber ich bemühe mich.
0: Da kann ich aber noch schön anschließen, und zwar die Frage, also es kommt ja dort auch der Moment, wo die Arbeiter die Großzügigkeit des Gutsherrn den anderen gegenüber als ungerecht empfinden. Also mir fällt es ja auch auf, warum fällt es uns Menschen oft so schwer, dass wir uns über das Glück anderer freuen, wenn irgendeiner, man sieht es ja auf Social Media, ich mache gerade mal eben eine Weltreise oder ich habe hier ein neues Auto. Wieso fällt uns das so schwer, uns über das Glück anderer zu freuen?
1: Ja, das ist nachvollziehbar, das Empfinden der Arbeiter. Und interessant ist ja, dass sie gar keinen Verlust erleiden. Sie bekommen ja den vereinbarten Denar. Tatsächlich zeigt sich darin etwas, was schwierig auszusprechen ist, aber es faktisch schneit. Das Glück der anderen wird nicht mehr als etwas Gutes gesehen, sondern ist gefühlt ein Vorwurf gegen die eigene Leistung. Dann kommt schnell das Gefühl auf, warum bekommt der andere das, obwohl ich mehr gearbeitet habe? Das ist menschlich und insofern auch nachvollziehbar. Der Mensch vergleicht sich häufig. Es geht immer darum, wer wird mehr beachtet, wer hat mehr erfolgt. Wer hält eine Aufgabe und Anerkennung, die ich gern hätte? Neid entsteht immer dann, wenn ich den eigenen Wert vom Vergleich mit anderen abhängig mache. Objektiv betrachtet erleiden die Arbeiter nämlich überhaupt keinen Schaden. Ihre Empörung zeigt aber, dass sie über das Gute, was die anderen bekommen, traurig sind. Wenn wir tiefer nachdenken, ist das tatsächlich eine Form der Sünde des Neides. Und Fakt ist, der Neid verletzt vor allem die, die neidisch sind. Er nimmt ihnen die Freude von dem, was sie haben, und vergiftet Beziehungen. Er zerstört Gemeinschaft und macht das Herz blind für die Güte Gottes. Dabei ist Gottes Gerechtigkeit nicht bloß eine kalte Abrechnung von Leistung und Gegenleistung. Der Gutsherr handelt gleichzeitig gerecht und großzügig. Den Ersten gibt er das, was vereinbart war, und den Letzten darüber hinaus nach freiem Erbarmen den ganzen Tageslohn. Da ist nichts Verwerfliches dran. Im Reich Gottes gilt daher nicht das Maß menschlicher Leistung, sondern das Maß der göttlichen Gnade. Und das gilt es, glaube ich, zu verstehen. Das ist klar, das will Jesus deutlich machen. Das bedeutet aber nicht, dass menschliche Gerechtigkeit unwichtig wäre. Vereinbarungen müssen eingehalten werden. Gerechter Lohn muss gezahlt werden und Eigentumsrechte müssen geachtet werden. Geht also nicht darum, hier alles auszuhebeln. Das Gleiche spricht vor allem über das Heil. Und niemand wird Gott gegenüber einen Anspruch auf das ewige Leben haben. Auch ein langes christliches Leben bleibt letztlich ein Geschenk der göttlichen Barmherzigkeit. Deshalb darf ein langjährig Glaubender einem Menschen, der erst spät zur Umkehr findet, nicht geringschätzen. Das ist nicht unsere Sache. Das ist sowieso nicht unsere Sache. Das muss ich jetzt nochmal hier einschieben. Es ist wirklich nicht unsere Sache zu entscheiden, ob jemand in den Himmel kommt oder nicht, ob jemand zu Gott kommt oder nicht. Das entscheidet zum Glück jemand anders. Hat jetzt hiermit nichts zu tun, ist mir aber doch mal wichtig, der Gedanke. Die entscheidende innere Umkehr lautet daher nicht, warum bekommt der andere so viel, sondern worüber kann ich dankbar sein und wie kann ich mich über die Güte Gottes freuen?
0: Schönes Schlusswort. Das nehmen wir wieder mit in den heutigen Tag. Georg, wir sind morgen wieder miteinander verabredet für unseren nächsten Blick in die Bibel und da gehen wir dann weg vom Weinberg und gehen auf eine Hochzeit. Da bin ich jetzt auch schon sehr gespannt, was du uns da morgen an Impulsen mitgeben wirst. Für heute sage ich danke dir und Gottes Segen.
1: Dankeschön. Ich wünsche dir auch alles Gute und freue mich auf den morgigen Tag. Es wird wieder spannend.
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3: 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Und gleich geht's noch in eine Kapelle auf Schalke.

0: Unser Kollege Olli Kelch ist eine echte Ruhrpottpflanze. Und da ist es kein Wunder, dass er auch so Orte kennt wie die Kapelle auf Schalke. Und von der erzählt er uns jetzt in seinem Podcast Kelch und Amen.
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2: Glück auf und herzlich willkommen bei Kelch und Amen. Schön, dass ihr wieder dabei seid am heutigen Mittwoch. Heute blicken wir auf einen besonderen Ort hier bei mir im Ruhrgebiet. Ich rede von der Felddienstarena auf Schalke. Vor 25 Jahren wurde genau diese Arena eröffnet. Und seitdem ist sie weit mehr als nur ein Fußballstadion. Sie ist Heimat für Generationen von Schalke-Fans. Sie ist Konzertbühne für Weltstars wie Bryan Adams und Taylor Swift. Und Schauplatz unzähliger Momente voller Freude, Hoffnung, Enttäuschung und Begeisterung. Diese Schalke-Arena, diese Felddienst-Arena, wurde mit einer großen Vision gebaut. Fußball, Gemeinschaft und moderne Technik miteinander verbinden. Heute zählt sie zu den bekanntesten und modernsten Multifunktionsarenen in Europa. Millionen Menschen haben hier bereits gelacht, geweint, gefeiert, geschrien und mitgefiebert. Was mich besonders an diesem Ort der großen Emotionen begeistert, ist ein Raum, den viele gar nicht auf dem Plan haben, nämlich die Ökumenische Kapelle. Sie gehört zu den wenigen Stadienkapellen in Deutschland. Hier werden Kinder getauft, hier geben sich Menschen das Ja-Wort, hier nehmen auch Familien Abschied von ihren Verstorbenen, mitten in einem Stadion, das für die Höhen und Tiefen des Lebens steht. Die eigentliche Botschaft dieses Ortes lautet für mich: Gott ist nicht nur dort zu finden, wo es still ist, seine Gegenwart begleitet Menschen überall dort, wo Leben geschieht. In Momenten des Jubels genauso wie in Zeiten der Trauer. Im Fest ebenso wie im Abschied. Die Kapelle in der Arena macht noch etwas anderes sichtbar. Glaube gehört nicht an den Rand unseres Lebens. Er gehört mitten hinein, in unsere Familien, unsere Freundschaften, unsere Gemeinschaften und unsere Hoffnungen. Solche Orte erinnern uns daran, dass Gottes Gegenwart größer ist als unsere Vorstellungen. Wo Menschen zusammenkommen, wo Menschen hoffen, lieben, trauern und feiern, da ist Raum für seinen Segen. Und vielleicht ist genau das etwas, was Schalke und Kirche gemeinsam haben. Beide leben von Gemeinschaft. Beide erinnern daran, dass niemand alleine durchs Leben gehen muss. Und beide schenken den Menschen Heimat.
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2: Guter Gott, wir danken dir für Orte der Gemeinschaft, an denen Menschen Freude teilen, Hoffnung schöpfen und Zusammenhalt erleben. Wir bitten dich für alle, die heute Grund zum Feiern haben, lass ihre Freude ansteckend sein und schenke ihnen dankbare Herzen. Wir bitten dich für alle, die Enttäuschungen erleben, im Sport, in der Familie oder im Beruf, stärke sie und lass sie neue Hoffnung finden. Wir bitten dich für alle Kinder, die getauft werden, für alle Paare, die ihre Liebe besiegeln und für alle Menschen, die um einen lieben Menschen trauern. Und wir bitten dich für unsere Vereine, unsere Kirchengemeinden, unsere Nachbarschaften. Lass sie Orte sein, an denen Menschen angenommen werden und Gemeinschaft erfahren. Herr Jesus Christus, du begleitest uns durch alle Zeiten unseres Lebens. Du bist bei uns in den Tagen des Jubels und in den Stunden des Abschieds. Schenke uns die Gewissheit, dass du uns nicht alleine lässt. Öffne unsere Augen für deine Nähe an den unerwarteten Orten unseres Alltags. Lass uns Menschen der Hoffnung und der Gemeinschaft sein. Amen. Und so beten wir nun gemeinsam mit allen Schalke-Fans das Vaterunser. Vater unser im Himmel, geheiligt werde dein Name. Dein Reich komme, dein Wille geschehe, wie im Himmel, so auf Erden. Unser tägliches Brot gib uns heute und vergib uns unsere Schuld, wie auch wir vergeben unserem Schuldigern. Und führe uns nicht in Versuchung, sondern erlöse uns von dem Bösen. Denn dein ist das Reich und die Kraft und die Herrlichkeit in Ewigkeit. Amen. Und so segne und behüte uns der gute Gott. Er lasse sein Angesicht über uns leuchten und sei uns gnädig. Er erhebe sein Angesicht auf uns und schenke uns Frieden. So segne uns alle der allmächtige und barmherzige Gott, der Vater, der Sohn und der Heilige Geist. Amen und Glück auf.
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0: Ja, Glück auf, sag ich mal. Und damit entlasse ich euch in einen friedlichen Abend. Ich sage ganz herzlichen Dank fürs Zuhören. Mein Name ist Heike Sigoni. Macht's gut.

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1: Ich bin Thomas Brockt. Der große Brand im Hohenfenn in Belgien ist nach Behördenangaben von Feuerwehrleuten eingekesselt worden. Es gibt aber noch keine komplette Entwarnung. Einsatzkräfte kämpfen seit 5 Tagen gegen das Feuer im Naturschutzgebiet nahe der deutschen Grenze.
2: Großes Aufatmen auch auf der deutschen Seite der Grenze. Das Feuer nähert sich nicht mehr. Die Löscharbeiten und der Regen haben die Ausbreitung gestoppt. Die Stadt Monschau hob die Evakuierung mehrerer Straßenzüge auf. Rund 30 Menschen dürfen endlich zurück in ihre Häuser. Die meisten waren seit Sonntag bei Freunden oder Verwandten untergekommen, manche auch in einer Notunterkunft. In der Städteregion Aachen kann man das Feuer noch deutlich riechen und die Behörden empfehlen, vorsorglich Fenster und Türen geschlossen zu halten. Aber sie entwarnen auch. Die gemessenen Schadstoffkonzentrationen in der Luft liegen demnach unter den Grenzwerten. Ursula Winkler, Nachrichtenredaktion.
1: In Deutschland werden immer mehr ausländische Berufsabschlüsse anerkannt. Im vergangenen Jahr bewilligten die Behörden dem Statistischen Bundesamt zufolge 86.600 Anträge, knapp 10% mehr als im Vorjahr. Die meisten Anerkennungen stammten aus der Türkei, gefolgt von der Ukraine. Stark vertreten war auch Syrien. Die meisten anerkannten Berufsabschlüsse drehten sich wie im Vorjahr um medizinische Berufe. 4 Jahre nach den Anschlägen auf die Nord Stream Pipelines ist ein weiterer Verdächtiger gefasst worden. Die Bundesanwaltschaft ließ einen Ukrainer in Kroatien von dortigen Beamten festnehmen, wie die Karlsruher Behörde mitteilte.
3: Unterm Strich ist das ein Plus von knapp 10%. Vor allem Menschen aus Syrien, die haben das Go bekommen, nun hier zu arbeiten. Da gab es den größten Zuwachs. Doch die allermeisten Anerkennungen für Berufsabschlüsse, die bekamen, wie auch schon im Vorjahr, Leute aus der Türkei. Und davon profitiert vor allem der medizinische Bereich. Viele arbeiten nun als Pflegekraft oder Arzt. Aber es gibt auch viele neue Ingenieure. Claudia Wächter, Nachrichtenredaktion.
1: Noch zum Radsport. Der Tour de France-Dritte Isaac Del Toro hat den Prolog der Deutschland-Tour gewonnen. Der Mexikaner fuhr auf dem 2,6 Kilometer langen Kurs im hessischen Bad Orb die schnellste Zeit und holte sich damit das erste Führungstrikot. Bester Deutscher war Tobias Müller auf Rang 10. Morgen wird die Deutschland-Tour mit der ersten Etappe von Bad Orb nach Schwäbisch Hall fortgesetzt.
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1: Zum Wetter, die aktuelle Vorhersage des Deutschen Wetterdienstes. In der Nacht im Norden und in der Mitte noch einige Schauer, im Süden einzelne Gewitter. Meist aber trocken, dazu Tiefstwerte zwischen 17 und 10 Grad. Morgen tagsüber im Süden noch teils starke Regenfälle, im Nordwesten Schauer, an der Nordsee auch einzelne Gewitter. Sonst wechselnd bewölkt und nur selten Schauer, das Ganze bei Werten von 20 bis 28 Grad.
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1: Willkommen in der Bibelnacht im Domradio. Schön, dass ihr da seid. Bis zum frühen Morgen begleitet euch das Neue Testament mit seinen Erzählungen aus Jesu Leben und den ersten christlichen Gemeinschaften.

16. Kapitel. Das habe ich euch gesagt, damit ihr keinen Anstoß nehmt. Sie werden euch aus der Synagoge ausstoßen. Ja, es kommt die Stunde, in der jeder, der euch tötet, meint, Gott einen heiligen Dienst zu leisten. Das werden sie tun, weil sie weder den Vater noch mich erkannt haben. Ich habe es euch aber gesagt, damit ihr euch, wenn die Stunde kommt, daran erinnert, dass ich es euch gesagt habe. Das habe ich euch nicht gleich zu Anfang gesagt, denn ich war ja bei euch. Jetzt aber gehe ich zu dem, der mich gesandt hat, und keiner von euch fragt mich, wohin gehst du? Vielmehr hat Trauer euer Herz erfüllt, weil ich euch das gesagt habe. Doch ich sage euch die Wahrheit, es ist gut für euch, dass ich fortgehe. Denn wenn ich nicht fortgehe, wird der Beistand nicht zu euch kommen. Gehe ich aber, so werde ich ihn zu euch senden. Und wenn er kommt, wird er die Welt der Sünde überführen und der Gerechtigkeit und des Gerichts. Der Sünde, weil sie nicht an mich glauben, der Gerechtigkeit, weil ich zum Vater gehe und ihr mich nicht mehr seht, des Gerichts, weil der Herrscher dieser Welt gerichtet ist. Noch vieles habe ich euch zu sagen, aber ihr könnt es jetzt nicht tragen. Wenn aber jener kommt, der Geist der Wahrheit, wird er euch in der ganzen Wahrheit leiten. Denn er wird nicht aus sich selbst heraus reden, sondern er wird reden, was er hört, und euch verkünden, was kommen wird. Er wird mich verherrlichen, denn er wird von dem, was mein ist, nehmen und es euch verkünden. Alles, was der Vater hat, ist mein. Darum habe ich gesagt, er nimmt von dem, was mein ist, und wird es euch verkünden. Noch eine kurze Zeit, dann seht ihr mich nicht mehr, und wieder eine kurze Zeit, dann werdet ihr mich sehen. Da sagten einige von seinen Jüngern zueinander, was meint er damit, wenn er zu uns sagt, noch eine kurze Zeit, dann seht ihr mich nicht mehr, und wieder eine kurze Zeit, dann werdet ihr mich sehen. Und ich gehe zum Vater. Sie sagten, was heißt das, wenn er sagt, eine kurze Zeit? Wir wissen nicht, wovon er redet. Jesus erkannte, dass sie ihn fragen wollten und sagte zu ihnen, ihr macht euch untereinander Gedanken darüber, dass ich euch gesagt habe, noch eine kurze Zeit, dann seht ihr mich nicht mehr und wieder eine kurze Zeit, dann werdet ihr mich sehen. Amen, Amen, ich sage euch, ihr werdet weinen und klagen, aber die Welt wird sich freuen. Ihr werdet traurig sein, aber eure Trauer wird sich in Freude verwandeln. Wenn die Frau gebären soll, hat sie Trauer, weil ihre Stunde gekommen ist. Aber wenn sie das Kind geboren hat, denkt sie nicht mehr an ihre Not über der Freude, dass ein Mensch zur Welt gekommen ist. So habt auch ihr jetzt Trauer. Aber ich werde euch wiedersehen. Dann wird euer Herz sich freuen und niemand nimmt euch eure Freude. An jenem Tag werdet ihr mich nichts mehr fragen. Amen, Amen, ich sage euch, was ihr den Vater in meinem Namen bitten werdet, das wird er euch geben. Bis jetzt habt ihr noch um nichts in meinem Namen gebeten. Bittet, und ihr werdet empfangen, damit eure Freude vollkommen ist. Dies habe ich in Bildreden zu euch gesagt. Es kommt die Stunde, in der ich nicht mehr in Bildreden zu euch sprechen, sondern euch offen vom Vater künden werde. An jenem Tag werdet ihr in meinem Namen bitten, und ich sage euch nicht, dass ich den Vater für euch bitten werde. Denn der Vater selbst liebt euch, weil ihr mich geliebt und weil ihr geglaubt habt, dass ich von Gott ausgegangen bin. Ich bin vom Vater ausgegangen und in die Welt gekommen. Ich verlasse die Welt wieder und gehe zum Vater. Da sagten seine Jünger, siehe, jetzt redest du offen und sprichst nicht mehr in Bildreden. Jetzt wissen wir, dass du alles weißt und von niemandem gefragt zu werden brauchst. Darum glauben wir, dass du von Gott ausgegangen bist. Jesus erwiderte ihnen, glaubt ihr jetzt? Siehe, die Stunde kommt und sie ist schon da, in der ihr versprengt sein werdet, jeder in sein Haus und mich allein lassen werdet. Aber ich bin nicht allein, denn der Vater ist bei mir. Dies habe ich zu euch gesagt, damit ihr in mir Frieden habt.
In der Welt seid ihr in Bedrängnis. Aber habt Mut, ich habe die Welt besiegt.

17. Kapitel. Dies sprach Jesus. Und er erhob seine Augen zum Himmel und sagte: Vater, die Stunde ist gekommen. Verherrliche deinen Sohn, damit der Sohn dich verherrlicht. Denn du hast ihm Macht über alle Menschen gegeben, damit er allen, die du ihm gegeben hast, ewiges Leben schenkt. Das aber ist das ewige Leben, dass sie dich, den einzig wahren Gott, erkennen und den du gesandt hast, Jesus Christus. Ich habe dich auf der Erde verherrlicht und das Werk zu Ende geführt, das du mir aufgetragen hast. Jetzt verherrliche du mich, Vater, bei dir mit der Herrlichkeit, die ich bei dir hatte, bevor die Welt war. Ich habe deinen Namen den Menschen offenbart, die du mir aus der Welt gegeben hast. Sie gehörten dir, und du hast sie mir gegeben, und sie haben dein Wort bewahrt. Sie haben jetzt erkannt, dass alles, was du mir gegeben hast, von dir ist. Denn die Worte, die du mir gabst, habe ich ihnen gegeben, und sie haben sie angenommen. Sie haben wahrhaftig erkannt, dass ich von dir ausgegangen bin, und sie sind zu dem Glauben gekommen, dass du mich gesandt hast. Für sie bitte ich, nicht für die Welt bitte ich, sondern für alle, die du mir gegeben hast, denn sie gehören dir. Alles, was mein ist, ist dein, und was dein ist, ist mein. In ihnen bin ich verherrlicht. Ich bin nicht mehr in der Welt, aber sie sind in der Welt, und ich komme zu dir, heiliger Vater. Bewahre sie in deinem Namen, den du mir gegeben hast, damit sie eins sind wie wir. Solange ich bei ihnen war, bewahrte ich sie in deinem Namen, den du mir gegeben hast. Und ich habe sie behütet. Und keiner von ihnen ging verloren, außer dem Sohn des Verderbens, damit sich die Schrift erfüllte. Aber jetzt komme ich zu dir und rede dies noch in der Welt, damit sie meine Freude in Fülle in sich haben. Ich habe ihnen dein Wort gegeben und die Welt hat sie gehasst, weil sie nicht von der Welt sind, wie auch ich nicht von der Welt bin. Ich bitte nicht, dass du sie aus der Welt nimmst, sondern dass du sie vor dem Bösen bewahrst. Sie sind nicht von der Welt, wie auch ich nicht von der Welt bin. Heilige sie in der Wahrheit. Dein Wort ist Wahrheit. Wie du mich in die Welt gesandt hast, so habe auch ich sie in die Welt gesandt. Und ich heilige mich für sie, damit auch sie in der Wahrheit geheiligt sind. Ich bitte nicht nur für diese hier, sondern auch für alle, die durch ihr Wort an mich glauben. Alle sollen eins sein, wie du, Vater, in mir bist, und ich in dir bin, sollen auch sie in uns sein, damit die Welt glaubt, dass du mich gesandt hast. Und ich habe ihnen die Herrlichkeit gegeben, die du mir gegeben hast, damit sie eins sind, wie wir eins sind, ich in ihnen und du in mir. So sollen sie vollendet sein, in der Einheit, damit die Welt erkennt, dass du mich gesandt hast und sie ebenso geliebt hast, wie du mich geliebt hast. Vater, ich will, dass alle, die du mir gegeben hast, dort bei mir sind, wo ich bin. Sie sollen meine Herrlichkeit sehen, die du mir gegeben hast, weil du mich schon geliebt hast vor Grundlegung der Welt. Gerechter Vater, die Welt hat dich nicht erkannt, ich aber habe dich erkannt und sie haben erkannt, dass du mich gesandt hast. Ich habe ihnen deinen Namen kundgetan und werde ihn kundtun, damit die Liebe, mit der du mich geliebt hast, in ihnen ist und ich in ihnen bin.

18. Kapitel. Die Stunde Jesu, Leiden, Tod und Auferstehung. Nach diesen Worten ging Jesus mit seinen Jüngern hinaus, auf die andere Seite des Baches Kidron. Dort war ein Garten, in den ging er mit seinen Jüngern hinein. Auch Judas, der ihn auslieferte, kannte den Ort, weil Jesus dort oft mit seinen Jüngern zusammengekommen war. Judas holte die Soldaten und die Gerichtsdiener der Hohepriester und der Pharisäer und kam dorthin mit Fackeln, Laternen und Waffen. Jesus, der alles wusste, was mit ihm geschehen sollte, ging hinaus und fragte sie: „Wen sucht ihr?" Sie antworteten ihm: „Jesus von Nazareth." Er sagte zu ihnen: „Ich bin es." Auch Judas, der ihn auslieferte, stand bei ihnen. Als er zu ihnen sagte: „Ich bin es", wichen sie zurück und stürzten zu Boden. Er fragte sie noch einmal: „Wen sucht ihr?" Sie sagten: „Jesus von Nazareth." Jesus antwortete: „Ich habe euch gesagt, dass ich es bin. Wenn ihr also mich sucht, dann lasst diese gehen." So sollte sich das Wort erfüllen, das er gesagt hatte: „Ich habe keinen von denen verloren, die du mir gegeben hast." Simon Petrus, der ein Schwert bei sich hatte, zog es, traf damit den Diener des Hohepriesters und hieb ihm das rechte Ohr ab. Der Diener aber hieß Malchus. Da sagte Jesus zu Petrus: „Steck das Schwert in die Scheide. Der Kelch, den mir der Vater gegeben hat, soll ich ihn nicht trinken?" Die Soldaten, der Hauptmann und die Gerichtsdiener der Juden nahmen Jesus fest, fesselten ihn und führten ihn zuerst zu Hannas. Er war nämlich der Schwiegervater des Kaiaphas, der in jenem Jahr Hohepriester war. Kaiaphas aber war es, der den Juden den Rat gegeben hatte: „Es ist besser, dass ein einziger Mensch für das Volk stirbt." Simon Petrus und ein anderer Jünger folgten Jesus. Dieser Jünger war mit dem Hohepriester bekannt und ging mit Jesus in den Hof des Hohepriesters. Petrus aber blieb draußen am Tor stehen. Da kam der andere Jünger, der Bekannte des Hohepriesters, heraus. Er sprach mit der Pförtnerin und führte Petrus hinein. Da sagte die Pförtnerin zu Petrus: „Bist nicht auch du einer von den Jüngern dieses Menschen?" Er sagte: „Ich bin es nicht." Die Knechte und die Diener hatten sich ein Kohlenfeuer angezündet und standen dabei, um sich zu wärmen, denn es war kalt. Auch Petrus stand bei ihnen und wärmte sich. Der Hohepriester befragte Jesus über seine Jünger und über seine Lehre. Jesus antwortete ihm: „Ich habe offen vor aller Welt gesprochen. Ich habe immer in der Synagoge und im Tempel gelehrt, wo alle Juden zusammenkommen. Nichts habe ich im Geheimen gesprochen. Warum fragst du mich? Frag doch die, die gehört haben, was ich zu ihnen gesagt habe. Siehe, sie wissen, was ich geredet habe." Als er dies sagte, schlug einer von den Dienern, der dabei stand, Jesus ins Gesicht und sagte: „Antwortest du so dem Hohepriester?" Jesus entgegnete ihm: „Wenn es nicht recht war, was ich gesagt habe, dann weise es nach. Wenn es aber recht war, warum schlägst du mich?" Da schickte ihn Hannas gefesselt zum Hohepriester Kaiaphas. Simon Petrus aber stand da und wärmte sich. Da sagten sie zu ihm: „Bist nicht auch du einer von seinen Jüngern?" Er leugnete und sagte: „Ich bin es nicht." Einer von den Knechten des Hohepriesters, ein Verwandter dessen, dem Petrus das Ohr abgehauen hatte, sagte: „Habe ich dich nicht im Garten bei ihm gesehen?" Wieder leugnete Petrus, und gleich darauf krähte ein Hahn. Von Kaiaphas brachten sie Jesus zum Prätorium. Es war früh am Morgen. Sie selbst gingen nicht in das Gebäude hinein, um nicht unrein zu werden, sondern das Paschalamm essen zu können. Deshalb kam Pilatus zu ihnen heraus und fragte: „Welche Anklage erhebt ihr gegen diesen Menschen?" Sie antworteten ihm: „Wenn er kein Übeltäter wäre, hätten wir ihn dir nicht ausgeliefert." Pilatus sagte zu ihnen:
Nehmt ihr ihn doch und richtet ihn nach eurem Gesetz. Die Juden antworteten ihm: Uns ist es nicht gestattet, jemanden hinzurichten. So sollte sich das Wort Jesu erfüllen, mit dem er angedeutet hat, welchen Tod er sterben werde. Da ging Pilatus wieder in das Prätorium hinein, ließ Jesus rufen und fragte ihn: Bist du der König der Juden? Jesus antwortete: Sagst du das von dir aus oder haben es dir andere über mich gesagt? Pilatus entgegnete: Bin ich denn ein Jude? Dein Volk und die Hohepriester haben dich an mich ausgeliefert. Was hast du getan? Jesus antwortete: Mein Königtum ist nicht von dieser Welt. Wenn mein Königtum von dieser Welt wäre, würden meine Leute kämpfen, damit ich den Juden nicht ausgeliefert würde. Nun ist aber mein Königtum nicht von hier. Da sagte Pilatus zu ihm: Also bist du doch ein König? Jesus antwortete: Du sagst es. Ich bin ein König. Ich bin dazu geboren und dazu in die Welt gekommen, dass ich für die Wahrheit Zeugnis ablege. Jeder, der aus der Wahrheit ist, hört auf meine Stimme. Pilatus sagte zu ihm: Was ist Wahrheit? Nachdem er das gesagt hatte, ging er wieder zu den Juden hinaus und sagte zu ihnen: Ich finde keine Schuld an ihm. Ihr seid aber gewohnt, dass ich euch zum Pascha-Fest einen freilasse. Wollt ihr also, dass ich euch den König der Juden freilasse? Da schrien sie wieder: Nicht diesen, sondern Barabbas. Barabbas aber war ein Räuber.

19. Kapitel. Darauf nahm Pilatus Jesus und ließ ihn geißeln. Die Soldaten flochten einen Kranz aus Dornen, den setzten sie ihm auf das Haupt und legten ihm einen purpurroten Mantel um. Sie traten an ihn heran und sagten: Sei gegrüßt, König der Juden, und sie schlugen ihm ins Gesicht. Pilatus ging wieder hinaus und sagte zu ihnen: Seht, ich bringe ihn zu euch heraus. Ihr sollt wissen, dass ich keine Schuld an ihm finde. Jesus kam heraus. Er trug die Dornenkrone und den purpurroten Mantel. Pilatus sagte zu ihnen: Seht, der Mensch. Als die Hohepriester und die Diener ihn sahen, schrien sie: Kreuzige ihn, kreuzige ihn! Pilatus sagte zu ihnen: Nehmt ihr ihn und kreuzigt ihn, denn ich finde keine Schuld an ihm. Die Juden entgegneten ihm: Wir haben ein Gesetz, und nach dem Gesetz muss er sterben, weil er sich zum Sohn Gottes gemacht hat. Als Pilatus das hörte, fürchtete er sich noch mehr. Er ging wieder in das Prätorium hinein und fragte Jesus: Woher bist du? Jesus aber gab ihm keine Antwort. Da sagte Pilatus zu ihm: Du sprichst nicht mit mir? Weißt du nicht, dass ich Macht habe, dich freizulassen, und Macht, dich zu kreuzigen? Jesus antwortete ihm: Du hättest keine Macht über mich, wenn es dir nicht von oben gegeben wäre. Darum hat auch der eine größere Sünde, der mich dir ausgeliefert hat. Daraufhin wollte Pilatus ihn freilassen, aber die Juden schrien: Wenn du diesen freilässt, bist du kein Freund des Kaisers. Jeder, der sich zum König macht, lehnt sich gegen den Kaiser auf. Auf diese Worte hin ließ Pilatus Jesus herausführen, und er setzte sich auf den Richterstuhl an dem Platz, der Litostrotos, auf Hebräisch Gabbata heißt. Es war Rüsttag des Pascha-Festes, ungefähr die 6. Stunde. Pilatus sagte zu den Juden: Seht, euer König. Sie aber schrien: Hinweg, hinweg, kreuzige ihn! Pilatus sagte zu ihnen: Euren König soll ich kreuzigen? Die Hohepriester antworteten:

antworteten: »Wir haben keinen König, außer dem Kaiser.« Da lieferte er ihnen Jesus aus, damit er gekreuzigt würde. Sie übernahmen Jesus, und er selbst trug das Kreuz und ging hinaus zur sogenannten Schädelstätte, die auf Hebräisch Golgotha heißt. Dort kreuzigten sie ihn und mit ihm zwei andere, auf jeder Seite einen, in der Mitte aber Jesus. Pilatus ließ auch eine Tafel anfertigen und oben am Kreuz befestigen. Die Inschrift lautete: Jesus von Nazareth, der König der Juden. Diese Tafel lasen viele Juden, weil der Platz, wo Jesus gekreuzigt wurde, nahe bei der Stadt lag. Die Inschrift war hebräisch, lateinisch und griechisch abgefasst. Da sagten die Hohepriester der Juden zu Pilatus: Schreib nicht, der König der Juden, sondern dass er gesagt hat: Ich bin der König der Juden. Pilatus antwortete: Was ich geschrieben habe, habe ich geschrieben. Nachdem die Soldaten Jesus gekreuzigt hatten, nahmen sie seine Kleider und machten vier Teile daraus, für jeden Soldaten einen Teil und dazu das Untergewand. Das Untergewand war aber ohne Naht von oben ganz durchgewoben. Da sagten sie zueinander: Wir wollen es nicht zerteilen, sondern darum losen, wem es gehören soll. So sollte sich das Schriftwort erfüllen: Sie verteilten meine Kleider unter sich und warfen das Los um mein Gewand. Dies taten die Soldaten. Bei dem Kreuz Jesu standen seine Mutter und die Schwester seiner Mutter, Maria, die Frau des Klopas, und Maria von Magdala. Als Jesus die Mutter sah und bei ihr den Jünger, den er liebte, sagte er zur Mutter: Frau, siehe dein Sohn. Dann sagte er zu dem Jünger: Siehe deine Mutter. Und von jener Stunde nahm sie der Jünger zu sich. Danach, da Jesus wusste, dass nun alles vollbracht war, sagte er, damit sich die Schrift erfüllte: Mich dürstet. Ein Gefäß voll Essig stand da. Sie steckten einen Schwamm voll Essig auf einen Ysopzweig und hielten ihn an seinen Mund. Als Jesus von dem Essig genommen hatte, sprach er: Es ist vollbracht. Und er neigte das Haupt und übergab den Geist. Weil Rüsttag war und die Körper während des Sabbats nicht am Kreuz bleiben sollten, dieser Sabbat war nämlich ein großer Feiertag, baten die Juden Pilatus, man möge ihnen die Beine zerschlagen und sie dann abnehmen. Also kamen die Soldaten und zerschlugen dem ersten die Beine, dann dem anderen, der mit ihm gekreuzigt worden war. Als sie aber zu Jesus kamen und sahen, dass er schon tot war, zerschlugen sie ihm die Beine nicht, sondern einer seiner Soldaten stieß mit der Lanze in seine Seite, und sogleich floss Blut und Wasser heraus. Und der es gesehen hat, hat es bezeugt, und sein Zeugnis ist wahr. Und er weiß, dass er Wahres sagt, damit auch ihr glaubt. Denn das ist geschehen, damit sich das Schriftwort erfüllte: Man soll an ihm kein Gebein zerbrechen. Und ein anderes Schriftwort sagt: Sie werden auf den blicken, den sie durchbohrt haben. Josef aus Arimathäa war ein Jünger Jesu, aber aus Furcht vor den Juden nur im Verborgenen. Er bat Pilatus, den Leichnam Jesu abnehmen zu dürfen, und Pilatus erlaubte es. Also kam er und nahm den Leichnam ab. Es kam auch Nikodemus, der früher einmal Jesus bei Nacht aufgesucht hatte. Er brachte eine Mischung aus Myrrhe und Aloe, etwa 100 Pfund. Sie nahmen den Leichnam Jesu und umwickelten ihn mit Leinenbinden, zusammen mit den wohlriechenden Salben, wie es beim jüdischen Begräbnis Sitte ist. An dem Ort, wo man ihn gekreuzigt hatte, war ein Garten, und in dem Garten war ein neues Grab, in dem noch niemand bestattet worden war. Wegen des Rüsttages der Juden und weil das Grab in der Nähe lag, setzten sie Jesus dort bei.

20. Kapitel. Am ersten Tag der Woche kam Maria von Magdala früh morgens, als es noch dunkel war, zum Grab und sah, dass der Stein vom Grab weggenommen war. Da lief sie schnell zu Simon Petrus und dem anderen Jünger, den Jesus liebte, und sagte zu ihnen: »Sie haben den Herrn aus dem Grab weggenommen, und wir wissen nicht, wohin sie ihn gelegt haben.« Da gingen Petrus und der andere Jünger hinaus und kamen zum Grab. Sie liefen beide zusammen, aber weil der andere Jünger schneller war als Petrus, kam er als erster ans Grab. Er beugte sich vor und sah die Leinenbinden liegen, ging jedoch nicht hinein. Da kam auch Simon Petrus, der ihm gefolgt war, und ging in das Grab hinein. Er sah die Leinenbinden liegen und das Schweißtuch, das auf dem Haupt Jesu gelegen hatte. Es lag aber nicht bei den Leinenbinden, sondern zusammengebunden daneben an einer besonderen Stelle. Da ging auch der andere Jünger, der als erster an das Grab gekommen war, hinein. Er sah und glaubte. Denn sie hatten noch nicht die Schrift verstanden, dass er von den Toten auferstehen müsse. Dann kehrten die Jünger wieder nach Hause zurück. Maria aber stand draußen vor dem Grab und weinte. Während sie weinte, beugte sie sich in die Grabkammer hinein. Da sah sie zwei Engel in weißen Gewändern sitzen, den einen dort, wo der Kopf, den anderen dort, wo die Füße des Leichnams Jesu gelegen hatten. Diese sagten zu ihr: »Frau, warum weinst du?« Sie antwortete ihnen: »Sie haben meinen Herrn weggenommen, und ich weiß nicht, wohin sie ihn gelegt haben.« Als sie das gesagt hatte, wandte sie sich um und sah Jesus dastehen, wusste aber nicht, dass es Jesus war. Jesus sagte zu ihr: »Frau, warum weinst du? Wen suchst du?« Sie meinte, es sei der Gärtner, und sagte zu ihm: »Herr, wenn du ihn weggebracht hast, sag mir, wohin du ihn gelegt hast, dann will ich ihn holen.« Jesus sagte zu ihr: »Maria.« Da wandte sie sich um und sagte auf Hebräisch zu ihm: »Rabuni«, das heißt Meister. Jesus sagte zu ihr: »Halte mich nicht fest, denn ich bin noch nicht zum Vater hinaufgegangen. Geh aber zu meinen Brüdern und sag ihnen: Ich gehe hinauf zu meinem Vater und eurem Vater, zu meinem Gott und eurem Gott.« Maria von Magdala kam zu den Jüngern und verkündete ihnen: »Ich habe den Herrn gesehen.« Und sie berichtete, was er ihr gesagt hatte. Am Abend dieses ersten Tages der Woche, als die Jünger aus Furcht vor den Juden bei verschlossenen Türen beisammen waren, kam Jesus, trat in ihre Mitte und sagte zu ihnen: »Friede sei mit euch.« Nach diesen Worten zeigte er ihnen seine Hände und seine Seite. Da freuten sich die Jünger, als sie den Herrn sahen. Jesus sagte noch einmal zu ihnen: »Friede sei mit euch. Wie mich der Vater gesandt hat, so sende ich euch.« Nachdem er das gesagt hatte, hauchte er sie an und sagte zu ihnen: »Empfangt den Heiligen Geist. Denen ihr die Sünden erlasst, denen sind sie erlassen. Denen ihr sie behaltet, sind sie behalten.« Thomas, der Didymus genannt wurde, einer der zwölf, war nicht bei ihnen, als Jesus kam. Die anderen Jünger sagten zu ihm: »Wir haben den Herrn gesehen.« Er entgegnete ihnen: »Wenn ich nicht das Mal der Nägel an seinen Händen sehe, und wenn ich meinen Finger nicht in das Mal der Nägel und meine Hand nicht in seine Seite lege, glaube ich nicht.« 8 Tage darauf waren seine Jünger wieder drinnen versammelt und Thomas war dabei. Da kam Jesus bei verschlossenen Türen, trat in ihre Mitte und sagte: »Friede sei mit euch.« Dann sagte er zu Thomas: »Streck deinen Finger hierher aus und sieh meine Hände. Streck deine Hand aus und leg sie in meine Seite und sei nicht ungläubig, sondern gläubig.« Thomas antwortete und sagte zu ihm: »Mein Herr und mein Gott!« Jesus sagte zu ihm: »Weil du mich gesehen hast, glaubst du. Selig sind, die nicht sehen und doch glauben.«
Noch viele andere Zeichen hat Jesus vor den Augen seiner Jünger getan, die in diesem Buch nicht aufgeschrieben sind. Diese aber sind aufgeschrieben, damit ihr glaubt, dass Jesus der Christus ist, der Sohn Gottes, und damit ihr durch den Glauben Leben habt in seinem Namen.

0: 21. Kapitel. Der Epilog. Jesus, Petrus und der Lieblingsjünger. Danach offenbarte sich Jesus den Jüngern noch einmal am See von Tiberias. Und er offenbarte sich in folgender Weise: Simon Petrus, Thomas, genannt Didymus, Nathanael aus Kana in Galiläa, die Söhne des Zebedäus und zwei andere von seinen Jüngern waren zusammen. Simon Petrus sagte zu ihnen: Ich gehe fischen. Sie sagten zu ihm: Wir kommen auch mit. Sie gingen hinaus und stiegen in das Boot. Aber in dieser Nacht fingen sie nichts. Als es schon Morgen wurde, stand Jesus am Ufer. Doch die Jünger wussten nicht, dass es Jesus war. Jesus sagte zu ihnen: Meine Kinder, habt ihr keinen Fisch zu essen? Sie antworteten ihm: Nein. Er aber sagte zu ihnen: Werft das Netz auf der rechten Seite des Bootes aus, und ihr werdet etwas finden. Sie warfen das Netz aus und konnten es nicht wieder einholen, so voller Fische war es. Da sagte der Jünger, den Jesus liebte, zu Petrus: Es ist der Herr. Als Simon Petrus hörte, dass es der Herr sei, gürtete er sich das Obergewand um, weil er nackt war, und sprang in den See. Dann kamen die anderen Jünger mit dem Boot, sie waren nämlich nicht weit vom Land entfernt, nur etwa 200 Ellen, und zogen das Netz mit den Fischen hinter sich her. Als sie an Land gingen, sahen sie am Boden ein Kohlenfeuer und darauf Fisch und Brot liegen. Jesus sagte zu ihnen: Bringt von den Fischen, die ihr gerade gefangen habt. Da stieg Simon Petrus ans Ufer und zog das Netz an Land. Es war mit 153 großen Fischen gefüllt, und obwohl es so viele waren, zerriss das Netz nicht. Jesus sagte zu ihnen: Kommt her und esst. Keiner von den Jüngern wagte ihn zu befragen: Wer bist du? Denn sie wussten, dass es der Herr war. Jesus trat heran, nahm das Brot und gab es ihnen, ebenso den Fisch. Dies war schon das dritte Mal, dass Jesus sich den Jüngern offenbarte, seit er von den Toten auferstanden war. Als sie gegessen hatten, sagte Jesus zu Simon Petrus: Simon, Sohn des Johannes, liebst du mich mehr als diese? Er antwortete ihm: Ja, Herr, du weißt, dass ich dich liebe. Jesus sagte zu ihm: Weide meine Lämmer. Zum zweiten Mal fragte er ihn: Simon, Sohn des Johannes, liebst du mich? Er antwortete ihm: Ja, Herr, du weißt, dass ich dich liebe. Jesus sagte zu ihm: Weide meine Schafe. Zum dritten Mal fragte er ihn: Simon, Sohn des Johannes, liebst du mich? Da wurde Petrus traurig, weil Jesus ihn zum dritten Mal gefragt hatte: Liebst du mich? Er gab ihm zur Antwort: Herr, du weißt alles. Du weißt, dass ich dich liebe. Jesus sagte zu ihm: Weide meine Schafe. Amen, Amen, ich sage dir, als du jünger warst, hast du dich selbst gegürtet und gingst, wohin du wolltest. Wenn du aber alt geworden bist, wirst du deine Hände ausstrecken, und ein anderer wird dich gürten und dich führen, wohin du nicht willst. Das sagte Jesus, um anzudeuten, durch welchen Tod er Gott verherrlichen werde. Nach diesen Worten sagte er zu ihm: Folge mir nach. Petrus wandte sich um und sah den Jünger folgen, den Jesus liebte und der beim Abendmahl an seiner Brust gelegen und ihm gesagt hatte: Herr, wer ist es, der dich ausliefert? Als Petrus diesen sah, sagte er zu Jesus: Herr, was wird denn mit ihm? Jesus sagte zu ihm: Wenn ich will, dass er bleibt, bis ich komme, was geht das dich an? Du folge mir nach. Da verbreitete sich unter den Brüdern die Meinung: Jener Jünger stirbt nicht. Doch Jesus hatte ihm nicht gesagt, er stirbt nicht, sondern: Wenn ich will, dass er bleibt, bis ich komme, was geht das dich an? Dies ist der Jünger, der all das bezeugt und der es aufgeschrieben hat. Und wir wissen, dass sein Zeugnis wahr ist. Es gibt aber noch vieles andere, was Jesus getan hat. Wenn man alles einzeln aufschreiben wollte, so könnte, wie ich glaube, die ganze Welt die dann geschriebenen Bücher nicht fassen.
1: Für euch jetzt das Markus-Evangelium, gelesen von Kardinal Wölki.
2: Das Evangelium unseres Herrn Jesus Christus nach Markus. Erstes Kapitel in der Wüste. Anfang des Evangeliums von Jesus Christus, Gottes Sohn. Wie geschrieben steht beim Propheten Jesaja: Siehe, ich sende meinen Boten vor dir her, der deinen Weg bahnen wird. Stimme eines Rufers in der Wüste: Bereitet den Weg des Herrn, macht gerade seine Straßen. So trat Johannes der Täufer in der Wüste auf und verkündete eine Taufe der Umkehr zur Vergebung der Sünden. Ganz Judäa und alle Einwohner Jerusalems zogen zu ihm hinaus. Sie bekannten ihre Sünden und ließen sich im Jordan von ihm taufen. Johannes trug ein Gewand aus Kamelhaaren und einen ledernen Gürtel um seine Hüften. Und er lebte von Heuschrecken und wildem Honig. Er verkündete: Nach mir kommt einer, der ist stärker als ich. Ich bin es nicht wert, mich zu bücken und ihm die Riemen der Sandalen zu lösen. Ich habe euch mit Wasser getauft, er aber wird euch mit dem Heiligen Geist taufen. Und es geschah in jenen Tagen, da kam Jesus aus Nazareth in Galiläa und ließ sich von Johannes im Jordan taufen. Und sogleich, als er aus dem Wasser stieg, sah er, dass der Himmel aufriss und der Geist wie eine Taube auf ihn herabkam. Und eine Stimme aus dem Himmel sprach: Du bist mein geliebter Sohn, an dir habe ich Wohlgefallen gefunden. Und sogleich trieb der Geist Jesus in die Wüste. Jesus blieb 40 Tage in der Wüste und wurde vom Satan in Versuchung geführt. Er lebte bei den wilden Tieren und die Engel dienten ihm. Das Wirken Jesu in Galiläa. Nachdem Johannes ausgeliefert worden war, ging Jesus nach Galiläa. Er verkündete das Evangelium Gottes und sprach: Die Zeit ist erfüllt, das Reich Gottes ist nahe. Kehrt um und glaubt an das Evangelium. Als Jesus am See von Galiläa entlang ging, sah er Simon und Andreas, den Bruder des Simon, die auf dem See ihre Netze auswarfen. Sie waren nämlich Fischer. Da sagte er zu ihnen: Kommt her, mir nach, ich werde euch zu Menschenfischern machen. Und sogleich ließen sie ihre Netze liegen und folgten ihm nach. Als er ein Stück weiter ging, sah er Jakobus, den Sohn des Zebedäus, und seinen Bruder Johannes. Sie waren im Boot und richteten ihre Netze her. Sogleich rief er sie, und sie ließen ihren Vater Zebedäus mit seinen Tagelöhnern im Boot zurück und folgten Jesus nach. Sie kamen nach Kapharnaum. Am folgenden Sabbat ging er in die Synagoge und lehrte. Und die Menschen waren voll Staunen über seine Lehre, denn er lehrte sie wie einer, der Vollmacht hat, nicht wie die Schriftgelehrten. In ihrer Synagoge war ein Mensch, der von einem unreinen Geist besessen war. Der begann zu schreien: Was haben wir mit dir zu tun, Jesus von Nazareth? Bist du gekommen, um uns ins Verderben zu stürzen? Ich weiß, wer du bist, der Heilige Gottes. Da drohte ihm Jesus: Schweig und verlass ihn. Der unreine Geist zerrte den Mann hin und her und verließ ihn mit lautem Geschrei. Da erschraken alle, und einer fragte den anderen: Was ist das? Eine neue Lehre mit Vollmacht? Sogar die unreinen Geister gehorchen seinem Befehl. Und sein Ruf verbreitete sich rasch im ganzen Gebiet von Galiläa. Sie verließen sogleich die Synagoge und gingen zusammen mit Jakobus und Johannes in das Haus des Simon und Andreas. Die Schwiegermutter des Simon lag mit Fieber im Bett. Sie sprachen sogleich mit Jesus über sie, und er ging zu ihr, fasste sie an der Hand und richtete sie auf. Da wich das Fieber von ihr, und sie diente ihnen. Am Abend, als die Sonne untergegangen war, brachte man alle Kranken und Besessenen zu Jesus. Die ganze Stadt war vor der Haustür versammelt, und er heilte viele, die an allen möglichen Krankheiten litten, und trieb viele Dämonen aus. und er verbot den Dämonen zu sagen, dass sie wussten, wer er war. In aller Frühe, als es noch dunkel war, stand er auf und ging an einen einsamen Ort, um zu beten. Simon und seine Begleiter eilten ihm nach, und als sie ihn fanden, sagten sie zu ihm: »Alle suchen dich.« Er antwortete: »Lasst uns anderswo hingehen, in die benachbarten Dörfer, damit ich auch dort verkünde, denn dazu bin ich gekommen.« Und er zog durch ganz Galiläa, verkündete in ihren Synagogen und trieb die Dämonen aus. Ein Aussätziger kam zu Jesus und bat ihn um Hilfe. Er fiel vor ihm auf die Knie und sagte: »Wenn du willst, kannst du mich reinmachen.« Jesus hatte Mitleid mit ihm. Er streckte die Hand aus, berührte ihn und sagte: »Ich will, werde rein.« Sogleich verschwand der Aussatz und der Mann war rein. Jesus schickte ihn weg, wies ihn streng an und sagte zu ihm: »Sieh, dass du niemandem etwas sagst, sondern geh, zeig dich dem Priester und bring für deine Reinigung dar, was Mose festgesetzt hat, ihnen zum Zeugnis.« Der Mann aber ging weg und verkündete bei jeder Gelegenheit, was geschehen war. Er verbreitete die Geschichte, so dass sich Jesus in keiner Stadt mehr zeigen konnte. Er hielt sich nur noch an einsamen Orten auf. Dennoch kamen die Leute von überall her zu ihm.

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1: Zweites Kapitel. Als er nach einigen Tagen wieder nach Kapharnaum hineinging, wurde bekannt, dass er im Hause war. Und es versammelten sich so viele Menschen, dass nicht einmal mehr vor der Tür Platz war. Und er verkündete ihnen das Wort. Da brachte man einen Gelähmten zu ihm, von 4 Männern getragen. Weil sie ihn aber wegen der vielen Leute nicht bis zu Jesus bringen konnten, deckten sie dort, wo Jesus war, das Dach ab, schlugen die Decke durch und ließen den Gelähmten auf seiner Liege durch die Öffnung hinab. Als Jesus ihren Glauben sah, sagte er zu dem Gelähmten: »Mein Sohn, deine Sünden sind dir vergeben.« Einige Schriftgelehrte aber, die dort saßen, dachten in ihrem Herzen: »Wie kann dieser Mensch so reden? Er lässt dort Gott. Wer kann Sünden vergeben, außer dem einen Gott?« Jesus erkannte sogleich in seinem Geist, dass sie so bei sich dachten, und sagte zu ihnen: »Was für Gedanken habt ihr in euren Herzen? Was ist leichter, zu dem Gelähmten zu sagen: Deine Sünden sind dir vergeben, oder zu sagen: Steh auf, nimm deine Liege und geh umher? Damit ihr aber erkennt, dass der Menschensohn die Vollmacht hat, auf der Erde Sünden zu vergeben, sagte er zu dem Gelähmten: Ich sage dir, steh auf, nimm deine Liege und geh nach Hause. Er stand sofort auf, nahm seine Liege und ging vor aller Augen weg. Da gerieten alle in Staunen, sie priesen Gott und sagten: So etwas haben wir noch nie gesehen. Jesus ging wieder hinaus an den See. Da kamen Scharen von Menschen zu ihm, und er lehrte sie. Als er weiterging, sah er Levi, den Sohn des Alpheus, am Zoll sitzen und sagte zu ihm: Folge mir nach. Da stand Levi auf und folgte ihm nach. Und als Jesus in dessen Haus zu Tisch war, da waren viele Zöllner und Sünder zusammen mit ihm und seinen Jüngern zu Tisch. Es waren nämlich viele, die ihm nachfolgten. Als die Schriftgelehrten der Pharisäer sahen, dass er mit Zöllnern und Sündern aß, sagten sie zu seinen Jüngern: Wie kann er zusammen mit Zöllnern und Sündern essen? Jesus hörte es und sagte zu ihnen: Nicht die Gesunden bedürfen des Arztes, sondern die Kranken. Ich bin nicht gekommen, um Gerechte zu rufen, sondern Sünder. Da die Jünger des Johannes und die Pharisäer zu fasten pflegten, kamen Leute zu Jesus und sagten: Warum fasten deine Jünger nicht, während die Jünger des Johannes und die Jünger der Pharisäer fasten? Jesus antwortete ihnen: Können denn die Hochzeitsgäste fasten, solange der Bräutigam bei ihnen ist? Solange der Bräutigam bei ihnen ist, können sie nicht fasten. Es werden aber Tage kommen, da wird ihnen der Bräutigam weggenommen sein, dann werden sie fasten an jenem Tag. Niemand näht ein Stück neuen Stoff auf ein altes Gewand, denn der neue Stoff reißt vom alten Gewand ab und es entsteht ein noch größerer Riss. Auch füllt niemand jungen Wein in alte Schläuche, sonst zerreißt der Wein die Schläuche. Der Wein ist verloren und die Schläuche sind unbrauchbar. Junger Wein gehört in neue Schläuche. An einem Sabbat ging er durch die Kornfelder, und unterwegs rissen seine Jünger Ähren ab. Da sagten die Pharisäer zu ihm: Sieh dir an, was sie tun, das ist doch am Sabbat nicht erlaubt. Er antwortete: Habt ihr nie gelesen, was David getan hat, als er und seine Begleiter hungrig waren und nichts zu essen hatten? Wie er zur Zeit des Hohepriesters Abatja in das Haus Gottes ging und die Schaubrote aß, die außer den Priestern niemand essen darf, und auch seinen Begleitern davon gab? Und Jesus sagte zu ihnen: Der Sabbat wurde für den Menschen gemacht, nicht der Mensch für den Sabbat. deshalb ist der Menschensohn Herr auch über den Sabbat.

Drittes Kapitel. Als er wieder in die Synagoge ging, war dort ein Mann mit einer verdorrten Hand. Und sie gaben Acht, ob Jesus ihm am Sabbat heilen werde. Sie suchten nämlich einen Grund zur Anklage gegen ihn. Da sagte er zu dem Mann mit der verdorrten Hand: »Steh auf und stell dich in die Mitte.« Und zu den anderen sagte er: »Was ist am Sabbat erlaubt? Gutes zu tun oder Böses? Ein Leben zu retten oder es zu vernichten?« Sie aber schwiegen. Und er sah sie der Reihe nach an, voll Zorn und Trauer über ihr verstocktes Herz, und sagte zu dem Mann: »Streck deine Hand aus.« Er streckte sie aus, und seine Hand wurde wiederhergestellt. Da gingen die Pharisäer hinaus und fassten zusammen mit den Anhängern des Herodes den Beschluss, Jesus umzubringen. Jesus zog sich mit seinen Jüngern an den See zurück. Viele Menschen aus Galiläa aber folgten ihm nach, auch aus Judäa, aus Jerusalem und Idumäa, aus dem Gebiet jenseits des Jordan und aus der Gegend von Tyrus und Sidon kamen Scharen von Menschen zu ihm, als sie hörten, was er tat. Da sagte er zu seinen Jüngern, sie sollten ein Boot für ihn bereithalten, damit er von der Menge nicht erdrückt werde. Denn er heilte viele, so dass alle, die ein Leiden hatten, sich an ihn herandrängten, um ihn zu berühren. Wenn die von unreinen Geistern Besessenen ihn sahen, fielen sie vor ihm nieder und schrien: »Du bist der Sohn Gottes!« Er aber gebot ihnen, dass sie ihn nicht bekannt machen sollten. Jesus stieg auf einen Berg und rief die zu sich, die er selbst wollte, und sie kamen zu ihm. Und er setzte 12 ein, damit sie mit ihm seien und damit er sie aussende, zu verkünden und mit Vollmacht Dämonen auszutreiben. Die 12, die er einsetzte, waren Petrus, diesen Beinamen gab er dem Simon, Jakobus, der Sohn des Zebedäus, und Johannes, der Bruder des Jakobus. Ihnen gab er den Beinamen Boanerges, das heißt Donnersöhne, dazu Andreas, Philippus, Bartholomäus, Matthäus, Thomas, Jakobus, der Sohn des Alphäus, Thaddäus, Simon Kanaanäus und Judas Iskariot, der ihn dann ausgeliefert hat. Jesus ging in ein Haus, und wieder kamen so viele Menschen zusammen, dass sie nicht einmal mehr essen konnten. Als seine Angehörigen davon hörten, machten sie sich auf den Weg, um ihn mit Gewalt zurückzuholen, denn sie sagten, er ist von Sinnen. Die Schriftgelehrten, die von Jerusalem herabgekommen waren, sagten, er ist von Beelzebul besessen. Mit Hilfe des Herrschers der Dämonen treibt er die Dämonen aus. Da rief er sie zu sich und belehrte sie in Gleichnissen. Wie kann der Satan den Satan austreiben? Wenn ein Reich in sich gespalten ist, kann es keinen Bestand haben. Wenn eine Familie in sich gespalten ist, kann sie keinen Bestand haben. Und wenn sich der Satan gegen sich selbst erhebt und gespalten ist, kann er keinen Bestand haben, sondern es ist um ihn geschehen. Es kann aber auch keiner in das Haus des Starken eindringen und ihm den Hausrat rauben, wenn er nicht zuerst den Starken fesselt, erst dann kann er sein Haus plündern. Amen, ich sage euch, alle Vergehen und Lästerungen werden den Menschen vergeben werden, so viel sie auch lästern mögen. Wer aber den Heiligen Geist lästert, der findet in Ewigkeit keine Vergebung, sondern seine Sünde wird ewig an ihm haften. Sie hatten nämlich gesagt, er hat einen unreinen Geist. Da kamen seine Mutter und seine Brüder. Sie blieben draußen stehen und ließen ihn herausrufen. Es saßen viele Leute um ihn herum, und man sagte zu ihm, siehe, deine Mutter und deine Brüder stehen draußen und suchen dich. Er erwiderte,
wer ist meine Mutter und wer sind meine Brüder? Und er blickte auf die Menschen, die im Kreis um ihn herum saßen, und sagte, das hier sind meine Mutter und meine Brüder. Wer den Willen Gottes tut, der ist für mich Bruder und Schwester und Mutter.

Viertes Kapitel. Und wieder begann er, am Ufer des Sees zu lehren, und sehr viele Menschen versammelten sich um ihn. Er stieg deshalb in ein Boot auf dem See und setzte sich. Die Leute aber standen am Ufer. Und er sprach lange zu ihnen und lehrte sie in Gleichnissen. Bei dieser Belehrung sagte er zu ihnen: Hört, siehe, ein Sämann ging hinaus, um zu säen. Als er säte, fiel ein Teil auf den Weg, und die Vögel kamen und fraßen es. Ein anderer Teil fiel auf felsigen Boden, wo es nur wenig Erde gab, und ging sofort auf, weil das Erdreich nicht tief war. Als aber die Sonne hochstieg, wurde die Saat versenkt und verdorrte, weil sie keine Wurzeln hatte. Wieder ein anderer Teil fiel in die Dornen, und die Dornen wuchsen und erstickten die Saat, und sie brachte keine Frucht. Ein anderer Teil schließlich fiel auf guten Boden und brachte Frucht. Die Saat ging auf und wuchs empor und trug 30-fach, 60-fach und 100-fach. Und Jesus sprach: Wer Ohren hat zum Hören, der höre. Als er mit seinen Begleitern und den 12 allein war, fragten sie ihn nach dem Sinn seiner Gleichnisse. Da sagte er zu ihnen: Euch ist das Geheimnis des Reiches Gottes gegeben. Für die aber, die draußen sind, geschieht alles in Gleichnissen, denn sehen sollen sie, sehen, aber nicht erkennen. Hören sollen sie, hören, aber nicht verstehen, damit sie sich nicht bekehren und ihnen nicht vergeben wird. Und er sagte zu ihnen: Wenn ihr schon dieses Gleichnis nicht versteht, wie wollt ihr dann all die anderen Gleichnisse verstehen? Der Sämann sät das Wort. Auf den Weg fällt das Wort bei denen, die es zwar hören, aber sofort kommt der Satan und nimmt das Wort weg, das in sie gesät wurde. Ähnlich ist es bei den Menschen, bei denen das Wort auf felsigen Boden fällt. Sobald sie es hören, nehmen sie es freudig auf. Aber sie haben keine Wurzeln, sondern sind unbeständig, und wenn sie dann um des Wortes willen bedrängt oder verfolgt werden, kommen sie sofort zu Fall. Bei anderen fällt das Wort in die Dornen. Sie hören es zwar, aber die Sorgen der Welt, der trügerische Reichtum und die Gier nach all den anderen Dingen machen sich breit und ersticken es, und es bleibt ohne Frucht. Auf guten Boden ist das Wort bei denen gesät, die es hören und aufnehmen und Frucht bringen, 30-fach, 60-fach und 100-fach. Er sagte zu ihnen: Zündet man etwa eine Leuchte an und stellt sie unter den Scheffel oder unter das Bett? Stellt man sie nicht auf den Leuchter? Denn es gibt nichts Verborgenes, das nicht bekannt werden soll, und nichts Geheimes, das nicht an den Tag kommen soll. Wenn einer Ohren hat zum Hören, so höre er. Weiter sagte er: Achtet auf das, was ihr hört. Nach dem Maß, mit dem ihr messt und zuteilt, wird euch zugeteilt werden. Ja, es wird euch noch mehr gegeben. Denn wer hat, dem wird gegeben. Wer aber nicht hat, dem wird auch noch weggenommen, was er hat. Er sagte: Mit dem Reich Gottes ist es so, wie wenn ein Mann Samen auf seinen Acker sät. Dann schläft er und steht wieder auf. Es wird Nacht und wird Tag, der Samen keimt und wächst, und der Mann weiß nicht wie. Die Erde bringt von selbst ihre Frucht. Zuerst den Halm, dann die Ähre, dann das volle Korn in der Ähre. Sobald aber die Frucht reif ist, legt er die Sichel an, denn die Zeit der Ernte ist da. Er sagte: Womit sollen wir das Reich Gottes vergleichen? Mit welchem Gleichnis sollen wir es beschreiben? Es gleicht einem Senfkorn. Dieses ist das kleinste von allen Samenkörnern, die man in die Erde sät. Ist es aber gesät,
dann geht es auf und wird größer als alle anderen Gewächse und treibt große Zweige, so dass in seinem Schatten die Vögel des Himmels nisten können. Durch viele solche Gleichnisse verkündete er ihnen das Wort, so wie sie es aufnehmen konnten. Er redete nur in Gleichnissen zu ihnen. Seinen Jüngern aber erklärte er alles, wenn er mit ihnen allein war. Am Abend dieses Tages sagte er zu ihnen: »Wir wollen ans andere Ufer hinüberfahren.« Sie schickten die Leute fort und fuhren mit ihm in dem Boot, in dem er saß, weg. Und andere Boote begleiteten ihn. Plötzlich erhob sich ein heftiger Wirbelsturm, und die Wellen schlugen in das Boot, so dass es sich mit Wasser zu füllen begann. Er aber lag hinten im Boot auf einem Kissen und schlief. Sie weckten ihn und riefen: »Meister, kümmert es dich nicht, dass wir zugrunde gehen?« Da stand er auf, drohte dem Wind und sagte zu dem See: »Schweig, sei still!« Und der Wind legte sich, und es trat völlige Stille ein. Er sagte zu ihnen: »Warum habt ihr solche Angst? Habt ihr noch keinen Glauben?« Da ergriff sie große Furcht, und sie sagten zueinander: »Wer ist denn dieser, dass ihm sogar der Wind und das Meer gehorchen?«

Fünftes Kapitel. Sie kamen an das andere Ufer des Sees, in das Gebiet von Gerasa. Als er aus dem Boot stieg, lief ihm sogleich von den Gräbern her ein Mensch entgegen, der von einem unreinen Geist besessen war. Er hauste in den Grabstätten. Nicht einmal mit einer Kette konnte man ihn bändigen. Schon oft hatte man ihn mit Fußfesseln und Ketten gebunden, aber er hatte die Ketten zerrissen und die Fußfesseln durchgescheuert. Niemand konnte ihn bezwingen. Bei Tag und Nacht schrie er unaufhörlich in den Grabstätten und auf den Bergen und schlug sich mit Steinen. Als er Jesus von Weitem sah, lief er zu ihm hin, warf sich vor ihm nieder und schrie laut: »Was habe ich mit dir zu tun, Jesus, Sohn des höchsten Gottes? Ich beschwöre dich bei Gott, quäle mich nicht!« Jesus hatte nämlich zu ihm gesagt: »Verlass diesen Menschen, du unreiner Geist!« Jesus fragte ihn: »Wie heißt du?« Er antwortete: »Mein Name ist Legion, denn wir sind viele.« Und er flehte Jesus an, sie nicht aus diesem Gebiet fortzuschicken. Nun weidete dort an einem Berghang gerade eine große Schweineherde. Da baten ihn die Dämonen: »Schick uns in die Schweine.« Jesus erlaubte es ihnen. Darauf verließen die unreinen Geister den Menschen und fuhren in die Schweine, und die Herde stürmte den Abhang hinab in den See. Es waren etwa 2000 Tiere, und alle ertranken. Die Hirten flohen und erzählten es in der Stadt und in den Dörfern. Darauf eilten die Leute herbei, um zu sehen, was geschehen war. Sie kamen zu Jesus und sahen bei ihm den Mann, der von der Legion Dämonen besessen gewesen war, bekleidet und bei Verstand. Da fürchteten sie sich. Die es gesehen hatten, berichteten ihnen, wie es mit den Besessenen und den Schweinen geschehen war. Darauf baten die Leute Jesus, ihr Gebiet zu verlassen. Als er ins Boot stieg, bat ihn der Mann, der zuvor von den Dämonen besessen war, dass er bei ihm sein dürfe. Aber Jesus erlaubte es ihm nicht, sondern sagte: »Geh nach Hause und berichte deiner Familie alles, was der Herr für dich getan und wie er Erbarmen mit dir gehabt hat.« Da ging der Mann weg und verkündete in der ganzen Dekapolis, was Jesus für ihn getan hatte, und alle staunten. Jesus fuhr wieder ans andere Ufer hinüber, und eine große Menschenmenge versammelte sich um ihn. Während er noch am See war, kam einer der Synagogenvorsteher namens Jairus zu ihm. Als er Jesus sah, fiel er ihm zu Füßen und flehte ihn um Hilfe an. Er sagte: »Meine Tochter liegt im Sterben. Komm und leg ihr die Hände auf, damit sie geheilt wird und am Leben bleibt.« Da ging Jesus mit ihm. Viele Menschen folgten ihm und drängten sich um ihn. Darunter war eine Frau, die schon 12 Jahre an Blutfluss litt. Sie war von vielen Ärzten behandelt worden und hatte dabei sehr zu leiden. Ihr ganzes Vermögen hatte sie ausgegeben. Aber es hatte ihr nichts genutzt, sondern ihr Zustand war immer schlimmer geworden. Sie hatte von Jesus gehört. Nun drängte sie sich in der Menge von hinten heran und berührte sein Gewand. Denn sie sagte sich: »Wenn ich auch nur sein Gewand berühre, werde ich geheilt.« Und sofort versiegte die Quelle des Blutes, und sie spürte in

ihrem Leib, dass sie von ihrem Leiden geheilt war. Im selben Augenblick fühlte Jesus, dass eine Kraft von ihm ausströmte, und er wandte sich in dem Gedränge um und fragte: »Wer hat mein Gewand berührt?« Seine Jünger sagten zu ihm: »Du siehst doch, wie sich die Leute um dich drängen, und da fragst du, wer hat mich berührt?« Er blickte umher, um zu sehen, wer es getan hatte. Da kam die Frau, zitternd vor Furcht, weil sie wusste, was mit ihr geschehen war. Sie fiel vor ihm nieder und sagte ihm die ganze Wahrheit. Er aber sagte zu ihr: »Meine Tochter, dein Glaube hat dich gerettet. Geh in Frieden. Du sollst von deinem Leiden geheilt sein.« Während Jesus noch redete, kamen Leute, die zum Haus des Synagogenvorstehers gehörten, und sagten: »Deine Tochter ist gestorben. Warum bemühst du den Meister noch länger?« Jesus, der diese Worte gehört hatte, sagte zu dem Synagogenvorsteher: »Fürchte dich nicht, glaube nur.« Und er ließ keinen mitkommen, außer Petrus, Jakobus und Johannes, den Bruder des Jakobus. Sie gingen zum Haus des Synagogenvorstehers. Als Jesus den Tumult sah und wie sie heftig weinten und klagten, trat er ein und sagte zu ihnen: »Warum schreit und weint ihr? Das Kind ist nicht gestorben, es schläft nur.« Da lachten sie ihn aus. Er aber warf alle hinaus und nahm den Vater des Kindes und die Mutter und die, die mit ihm waren, und ging in den Raum, in dem das Kind lag. Er fasste das Kind an der Hand und sagte zu ihm: »Talitha cum«, das heißt übersetzt: »Mädchen, ich sage dir, steh auf.« Sofort stand das Mädchen auf und ging umher. Es war 12 Jahre alt. Die Leute waren ganz fassungslos vor Entsetzen. Doch er schärfte ihnen ein, niemand dürfe etwas davon erfahren. Dann sagte er, man solle dem Mädchen etwas zu essen geben.

Sechstes Kapitel. Von dort brach Jesus auf und kam in seine Heimatstadt. Seine Jünger folgten ihm nach. Am Sabbat lehrte er in der Synagoge. Und die vielen Menschen, die ihm zuhörten, gerieten außer sich vor Staunen und sagten: Woher hat er das alles? Was ist das für eine Weisheit, die ihm gegeben ist? Und was sind das für Machttaten, die durch ihn geschehen? Ist das nicht der Zimmermann, der Sohn der Maria und der Bruder von Jakobus, Joses, Judas und Simon? Leben nicht seine Schwestern hier unter uns? Und sie nahmen Anstoß an ihm. Da sagte Jesus zu ihnen: Nirgends ist ein Prophet ohne Ansehen, außer in seiner Heimat, bei seinen Verwandten und in seiner Familie. Und er konnte dort keine Machttat tun. Nur einigen Kranken legte er die Hände auf und heilte sie. Und er wunderte sich über ihren Unglauben. Jesus zog durch die benachbarten Dörfer und lehrte. Er rief die 12 zu sich und sandte sie aus, jeweils 2 zusammen. Er gab ihnen Vollmacht über die unreinen Geister und er gebot ihnen, außer einem Wanderstab nichts auf den Weg mitzunehmen, kein Brot, keine Vorratstasche, kein Geld im Gürtel, kein zweites Hemd und an den Füßen nur Sandalen. Und er sagte zu ihnen: Bleibt in dem Haus, in dem ihr einkehrt, bis ihr den Ort wieder verlasst. Wenn man euch aber in einem Ort nicht aufnimmt und euch nicht hören will, dann geht weiter und schüttelt den Staub von euren Füßen, ihnen zum Zeugnis. Und sie zogen aus und verkündeten die Umkehr. Sie trieben viele Dämonen aus und salbten viele Kranke mit Öl und heilten sie. Der König Herodes hörte von Jesus, denn sein Name war bekannt geworden und man sagte: Johannes der Täufer ist von den Toten auferstanden. Deshalb wirken solche Kräfte in ihm. Andere sagten: Er ist Elia, wieder andere: Er ist ein Prophet, wie einer von den alten Propheten. Als aber Herodes von ihm hörte, sagte er: Johannes, den ich enthaupten ließ, ist auferstanden. Herodes hatte nämlich Johannes festnehmen und ins Gefängnis werfen lassen. Schuld daran war Herodias, die Frau seines Bruders Philippus, die er geheiratet hatte. Denn Johannes hatte zu Herodes gesagt: Es ist dir nicht erlaubt, die Frau deines Bruders zur Frau zu haben. Herodias verzieh ihm das nicht und wollte ihn töten lassen. Sie konnte es aber nicht durchsetzen, denn Herodes fürchtete sich vor Johannes, weil er wusste, dass dieser ein gerechter und heiliger Mann war. Darum schützte er ihn. Wenn er ihm zuhörte, geriet er in große Verlegenheit, und doch hörte er ihm gern zu. Eines Tages ergab sich für Herodias eine günstige Gelegenheit. An seinem Geburtstag lud Herodes seine Hofbeamten und Offiziere zusammen mit den vornehmsten Bürgern von Galiläa zu einem Festmahl ein. Da kam die Tochter der Herodias und tanzte, und sie gefiel dem Herodes und seinen Gästen so sehr, dass der König zu dem Mädchen sagte: Verlange von mir, was du willst, ich werde es dir geben. Er schwor ihr sogar: Was du auch von mir verlangst, ich will es dir geben, und wenn es die Hälfte meines Reiches wäre. Sie ging hinaus und fragte ihre Mutter: Was soll ich verlangen? Herodias antwortete: Den Kopf Johannes des Täufers. Da lief das Mädchen zum König hinein und verlangte: Ich will, dass du mir sofort auf einer Schale den Kopf Johannes des Täufers bringen lässt. Da wurde der König sehr traurig, aber wegen der Eide und der Gäste wollte er ihren Wunsch nicht ablehnen. Deshalb befahl er einem Scharfrichter, sofort ins Gefängnis zu gehen und den Kopf des Täufers herzubringen. Der Scharfrichter ging und enthauptete Johannes. Dann brachte er den Kopf auf einer Schale, gab ihn dem Mädchen, und das Mädchen gab ihn seiner Mutter. Als die Jünger des Johannes das hörten, kamen sie,
holten seinen Leichnam und legten ihn in ein Grab. Die Apostel versammelten sich wieder bei Jesus und berichteten ihm alles, was sie getan und gelehrt hatten. Da sagte er zu ihnen: Kommt mit an einen einsamen Ort, wo wir allein sind, und ruht ein wenig aus. Denn sie fanden nicht einmal Zeit zum Essen, so zahlreich waren die Leute, die kamen und gingen. Sie fuhren also mit dem Boot in eine einsame Gegend, um allein zu sein. Aber man sah sie abfahren, und viele erfuhren davon. Sie liefen zu Fuß aus allen Städten dorthin und kamen noch vor ihnen an. Als er ausstieg, sah er die vielen Menschen und hatte Mitleid mit ihnen, denn sie waren wie Schafe, die keinen Hirten haben, und er lehrte sie lange. Gegen Abend kamen seine Jünger zu ihm und sagten: Der Ort ist abgelegen und es ist schon spät. Schick sie weg, damit sie in die umliegenden Gehöfte und Dörfer gehen und sich etwas zu essen kaufen können. Er erwiderte: Gebt ihr ihnen zu essen? Sie sagten zu ihm: Sollen wir weggehen, für 200 Denare Brot kaufen und es ihnen zu essen geben? Er sagte zu ihnen: Wie viele Brote habt ihr? Geht und seht nach. Sie sahen nach und berichteten: 5 Brote und außerdem 2 Fische. Dann befahl er ihnen, sie sollten sich in Mahlgemeinschaften im grünen Gras lagern. Und sie ließen sich in Gruppen zu 100 und zu 50 nieder. Darauf nahm er die 5 Brote und die 2 Fische, blickte zum Himmel auf, sprach den Lobpreis, brach die Brote und gab sie den Jüngern, damit sie diese an die Leute austeilten. Auch die 2 Fische ließ er unter allen verteilen, und alle aßen und wurden satt. Und sie hoben Brocken auf, 12 Körbe voll, und Reste von den Fischen. Es waren 5000 Männer, die von den Broten gegessen hatten. Gleich darauf drängte er seine Jünger, ins Boot zu steigen und ans andere Ufer nach Bethsaida vorauszufahren. Er selbst wollte inzwischen die Leute nach Hause schicken. Nachdem er sich von ihnen verabschiedet hatte, ging er auf einen Berg, um zu beten. Als es Abend wurde, war das Boot mitten auf dem See. Er aber war allein an Land. Und er sah, wie sie sich beim Rudern abmühten, denn sie hatten Gegenwind. In der 4. Nachtwache kam er zu ihnen. Er ging auf dem See, wollte aber an ihnen vorübergehen. Als sie ihn über den See gehen sahen, meinten sie, es sei ein Gespenst, und schrien auf. Alle sahen ihn und erschraken. Doch er begann mit ihnen zu reden und sagte: Habt Vertrauen, ich bin es, fürchtet euch nicht. Dann stieg er zu ihnen ins Boot, und der Wind legte sich. Sie aber waren bestürzt und fassungslos, denn sie waren nicht zur Einsicht gekommen, als das mit den Broten geschah. Ihr Herz war verstockt. Sie fuhren auf das Ufer zu, kamen nach Genezareth und legten dort an. Als sie aus dem Boot stiegen, erkannte man ihn sogleich. Die Menschen eilten durch die ganze Gegend und brachten die Kranken auf Liegen zu ihm, sobald sie hörten, wo er war. Und immer, wenn er in ein Dorf oder eine Stadt oder zu einem Gehöft kam, trug man die Kranken auf die Straßen hinaus und bat ihn, er möge sie wenigstens den Saum seines Gewandes berühren lassen. Und alle, die ihn berührten, wurden geheilt.

Siebtes Kapitel. Die Pharisäer und einige Schriftgelehrte, die aus Jerusalem gekommen waren, versammelten sich bei Jesus. Sie sahen, dass einige seiner Jünger ihr Brot mit unreinen, das heißt mit ungewaschenen Händen aßen. Die Pharisäer essen nämlich wie alle Juden nur, wenn sie vorher mit einer Handvoll Wasser die Hände gewaschen haben. So halten sie an der Überlieferung der Alten fest. Auch wenn sie vom Markt kommen, essen sie nicht, ohne sich vorher zu waschen. Noch viele andere überlieferte Vorschriften halten sie ein, wie das Abspülen von Bechern, Krügen und Kesseln. Die Pharisäer und die Schriftgelehrten fragten ihn also: Warum halten sich deine Jünger nicht an die Überlieferung der Alten, sondern essen ihr Brot mit unreinen Händen? Er antwortete ihnen: Der Prophet Jesaja hatte recht mit dem, was er über euch Heuchler sagte, wie geschrieben steht: Dieses Volk ehrt mich mit den Lippen, sein Herz aber ist weit weg von mir. Vergeblich verehren sie mich, was sie lehren, sind Satzungen von Menschen. Ihr gebt Gottes Gebot preis und haltet euch an die Überlieferung der Menschen. Und weiter sagte Jesus: Sehr geschickt setzt ihr Gottes Gebot außer Kraft, um eure eigene Überlieferung aufzurichten. Denn Mose hat gesagt: Ehre deinen Vater und deine Mutter, und wer Vater oder Mutter schmäht, soll mit dem Tod bestraft werden. Ihr aber lehrt: Wenn einer zu seinem Vater oder seiner Mutter sagt, Korban, das heißt Weihgeschenk sei, was du von mir als Unterstützung erhalten solltest, dann lasst ihr ihn nichts mehr für Vater oder Mutter tun. So setzt ihr durch eure eigene Überlieferung Gottes Wort außer Kraft, und ähnlich handelt ihr in vielen Fällen. Dann rief er die Leute wieder zu sich und sagte: Hört mir alle zu und begreift, was ich sage. Nichts, was von außen in den Menschen hineinkommt, kann ihn unrein machen, sondern was aus dem Menschen herauskommt, das macht ihn unrein. Er verließ die Menge und ging in ein Haus. Da fragten ihn seine Jünger nach dem Sinn dieses rätselhaften Wortes. Er antwortete ihnen: Begreift auch ihr nicht? Versteht ihr nicht, dass das, was von außen in den Menschen hineinkommt, ihn nicht unrein machen kann? Denn es gelangt ja nicht in sein Herz, sondern in den Magen und wird wieder ausgeschieden. Damit erklärte Jesus alle Speisen für rein. Weiter sagte er: Was aus dem Menschen herauskommt, das macht ihn unrein. Denn von innen, aus dem Herzen der Menschen, kommen die bösen Gedanken: Unzucht, Diebstahl, Mord, Ehebruch, Habgier, Bosheit, Hinterlist, Ausschweifung, Neid, Lästerung, Hochmut und Unvernunft. All dieses Böse kommt von innen und macht den Menschen unrein. Jesus brach auf und zog von dort in das Gebiet von Tyrus. Er ging in ein Haus, wollte aber, dass niemand davon erfuhr. Doch es konnte nicht verborgen bleiben. Eine Frau, deren Tochter von einem unreinen Geist besessen war, hörte von ihm. Sie kam sogleich herbei und fiel ihm zu Füßen. Die Frau, von Geburt Syrophönizierin, war eine Heidin. Sie bat ihn, aus ihrer Tochter den Dämon auszutreiben. Da sagte er zu ihr: Lasst zuerst die Kinder satt werden, denn es ist nicht recht, das Brot den Kindern wegzunehmen und den kleinen Hunden vorzuwerfen. Sie erwiderte ihm: Herr, aber auch die kleinen Hunde unter dem Tisch essen von den Brotkrummen der Kinder. Er antwortete ihr: Weil du das gesagt hast, sage ich dir, geh nach Hause, der Dämon hat deine Tochter verlassen. Und als sie nach Hause kam, fand sie das Kind auf dem Bett liegen und sah, dass der Dämon es verlassen hatte. Jesus verließ das Gebiet von Tyros wieder und kam über Sidon an den See von Galiläa, mitten in das Gebiet der Dekapolis. Da brachten sie zu ihm einen,
der taub war und stammelte, und baten ihn, er möge ihm die Hand auflegen. Er nahm ihn beiseite, von der Menge weg, legte ihm die Finger in die Ohren und berührte dann die Zunge des Mannes mit Speichel. Danach blickte er zum Himmel auf, seufzte und sagte zu ihm, Ephata, das heißt, öffne dich. Sogleich öffneten sich seine Ohren, seine Zunge wurde von ihrer Fessel befreit und er konnte richtig reden. Jesus verbot ihnen, jemandem davon zu erzählen. Doch je mehr er es ihnen verbot, desto mehr verkündeten sie es. Sie staunten über alle Maßen und sagten, er hat alles gut gemacht. Er macht, dass die Tauben hören und die Stummen sprechen.

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1: Achtes Kapitel. In jenen Tagen waren wieder einmal viele Menschen um Jesus versammelt. Da sie nichts zu essen hatten, rief er die Jünger zu sich und sagte: Ich habe Mitleid mit diesen Menschen. Sie sind schon 3 Tage bei mir und haben nichts mehr zu essen. Wenn ich sie hungrig nach Hause schicke, werden sie auf dem Weg zusammenbrechen, denn einige von ihnen sind von weit her gekommen. Seine Jünger antworteten ihm: Woher könnte jemand diese hier in der Wüste mit Broten sättigen? Er fragte sie: Wie viele Brote habt ihr? Sie antworteten: 7. Da forderte er die Leute auf, sich auf den Boden zu setzen. Dann nahm er die 7 Brote, sprach das Dankgebet, brach die Brote und gab sie seinen Jüngern zum Verteilen. Und die Jünger teilten sie an die Leute aus. Sie hatten auch noch ein paar Fische bei sich. Jesus segnete sie und ließ auch sie austeilen. Die Leute aßen und wurden satt. Und sie hoben die Überreste der Brotstücke auf, 7 Körbe voll. Es waren etwa 4000 Menschen beisammen. Danach schickte er sie nach Hause. Gleich darauf stieg er mit seinen Jüngern ins Boot und fuhr in das Gebiet von Dalmanuta. Da kamen die Pharisäer und begannen ein Streitgespräch mit ihm. Sie forderten von ihm ein Zeichen vom Himmel, um ihn zu versuchen. Da seufzte er im Geist auf und sagte: Was fordert diese Generation ein Zeichen? Amen, ich sage euch, dieser Generation wird niemals ein Zeichen gegeben werden. Und er verließ sie, stieg in das Boot und fuhr ans andere Ufer. Die Jünger hatten vergessen, Brote mitzunehmen. Nur ein einziges hatten sie im Boot dabei. Und er warnte sie: Gebt Acht, hütet euch vor dem Sauerteig der Pharisäer und dem Sauerteig des Herodes. Sie aber machten sich Gedanken, weil sie keine Brote bei sich hatten. Als er das merkte, sagte er zu ihnen: Was macht ihr euch darüber Gedanken, dass ihr keine Brote habt? Begreift und versteht ihr immer noch nicht? Ist denn euer Herz verstockt? Habt ihr denn keine Augen, um zu sehen, und keine Ohren, um zu hören? Erinnert ihr euch nicht, als ich die 5 Brote für die 5000 brach, wie viele Körbe voll Brotstücke habt ihr da aufgehoben? Sie antworteten ihm: 12. Und als ich die 7 Brote für die 4000 brach, wie viele Körbe voll habt ihr da aufgehoben? Sie antworteten: 7. Da sagte er zu ihnen: Versteht ihr immer noch nicht? Sie kamen nach Bethsaida. Da brachte man einen Blinden zu Jesus und bat ihn, er möge ihn berühren. Er nahm den Blinden bei der Hand, führte ihn vor das Dorf hinaus, bestrich seine Augen mit Speichel, legte ihm die Hände auf und fragte ihn: Siehst du etwas? Der Mann blickte auf und sagte: Ich sehe Menschen, denn ich sehe etwas, das wie Bäume aussieht und umhergeht. Da legte er ihm nochmals die Hände auf die Augen. Nun sah der Mann deutlich. Er war wiederhergestellt und konnte alles ganz genau sehen. Jesus schickte ihn nach Hause und sagte: Geh aber nicht in das Dorf hinein. Der Weg Jesu nach Jerusalem. Jesus ging mit seinen Jüngern in die Dörfer bei Caesarea Philippi. Auf dem Weg fragte er die Jünger: Für wen halten mich die Menschen? Sie sagten zu ihm: Einige für Johannes den Täufer, andere für Elia, wieder andere für sonst einen von den Propheten. Da fragte er sie: Ihr aber, für wen haltet ihr mich? Simon Petrus antwortete ihm: Du bist der Christus. Doch er gebot ihnen, niemandem etwas über ihn zu sagen. Dann begann er, sie darüber zu belehren: Der Menschensohn muss vieles erleiden und von den Ältesten, den Hohepriestern und den Schriftgelehrten verworfen werden. Er muss getötet werden und nach 3 Tagen auferstehen. Und er redete mit Freimut darüber. Da nahm ihn Petrus beiseite und begann, ihn zurechtzuweisen. Jesus aber wandte sich um, sah seine Jünger an und wies Petrus mit den Worten zurecht: Tritt hinter mich, du Satan, denn du hast nicht das im Sinn, was Gott will, sondern was die Menschen wollen. Er rief die Volksmenge und seine Jünger zu sich und sagte: Wenn einer hinter mir hergehen will, verleugne er sich selbst, nehme sein Kreuz auf sich und folge mir nach. Denn wer sein Leben retten will, wird es verlieren. Wer aber sein Leben um meinetwillen und um des Evangeliums willen verliert, wird es retten. Was nützt es einem Menschen, wenn er die ganze Welt gewinnt, dabei aber sein Leben einbüßt? Um welchen Preis könnte ein Mensch sein Leben zurückkaufen? Denn wer sich vor dieser treulosen und sündigen Generation meiner und meiner Worte schämt, dessen wird sich auch der Menschensohn schämen, wenn er mit den heiligen Engeln in der Herrlichkeit seines Vaters kommt.

Neuntes Kapitel. Und er sagte zu ihnen: Amen, ich sage euch, von denen, die hier stehen, werden einige den Tod nicht schmecken, bis sie gesehen haben, dass das Reich Gottes in Macht gekommen ist. 6 Tage danach nahm Jesus Petrus, Jakobus und Johannes beiseite und führte sie auf einen hohen Berg, aber nur sie allein. Und er wurde vor ihnen verwandelt. Seine Kleider wurden strahlend weiß, so weiß, wie sie auf Erden kein Bleicher machen kann. Da erschien ihnen Elia und mit ihm Mose, und sie redeten mit Jesus. Petrus sagte zu Jesus: Rabbi, es ist gut, dass wir hier sind. Wir wollen 3 Hütten bauen, eine für dich, eine für Mose und eine für Elia. Er wusste nämlich nicht, was er sagen sollte, denn sie waren vor Furcht ganz benommen. Da kam eine Wolke und überschattete sie, und es erscholl eine Stimme aus der Wolke: Dieser ist mein geliebter Sohn, auf ihn sollt ihr hören. Als sie dann um sich blickten, sahen sie auf einmal niemanden mehr bei sich, außer Jesus. Während sie den Berg hinabstiegen, gebot er ihnen, niemandem zu erzählen, was sie gesehen hatten, bis der Menschensohn von den Toten auferstanden sei. Dieses Wort beschäftigte sie, und sie fragten einander, was das sei, von den Toten auferstehen. Da fragten sie ihn: Warum sagen die Schriftgelehrten, zuerst müsse Elia kommen? Er antwortete: Ja, Elia kommt zuerst und stellt alles wieder her. Aber warum heißt es dann vom Menschensohn in der Schrift, er werde viel leiden müssen und verachtet werden? Ich sage euch, Elia ist schon gekommen, doch sie haben mit ihm gemacht, was sie wollten, wie es in der Schrift steht. Als sie zu den anderen Jüngern zurückkamen, sahen sie eine große Menschenmenge um sie versammelt und Schriftgelehrte, die mit ihnen stritten. Sobald die Leute Jesus sahen, liefen sie in großer Erregung auf ihn zu und begrüßten ihn. Er fragte sie: Warum streitet ihr mit ihnen? Einer aus der Menge antwortete ihm: Meister, ich habe meinen Sohn zu dir gebracht. Er ist von einem stummen Geist besessen. Immer wenn der Geist ihn überfällt, wirft er ihn zu Boden, und meinem Sohn tritt Schaum vor den Mund, er knirscht mit den Zähnen und wird starr. Ich habe schon deine Jünger gebeten, den Geist auszutreiben, aber sie hatten nicht die Kraft dazu. Da sagte er zu ihnen: O du ungläubige Generation, wie lange muss ich noch bei euch sein? Wie lange muss ich euch noch ertragen? Bringt ihn zu mir. Und man führte ihn herbei. Sobald der Geist Jesus sah, zerrte er den Jungen hin und her, so dass er hinfiel und sich mit Schaum vor dem Mund auf den Boden wälzte. Jesus fragte den Vater: Wie lange hat er das schon? Der Vater antwortete: Von Kind auf. Oft hat er ihn sogar ins Feuer oder ins Wasser geworfen, um ihn umzubringen. Doch wenn du kannst, hilf uns, hab Mitleid mit uns. Jesus sagte zu ihm: Wenn du kannst, alles kann, wer glaubt. Da rief der Vater des Knaben: Ich glaube, hilf meinem Unglauben. Als Jesus sah, dass die Leute zusammenliefen, drohte er dem unreinen Geist und sagte: Ich befehle dir, du stummer und tauber Geist, verlass ihn und kehr nicht mehr in ihn zurück. Da zerrte der Geist den Knaben hin und her und verließ ihn mit lautem Geschrei. Er lag da wie tot, so dass alle Leute sagten, er ist gestorben. Jesus aber fasste ihn an der Hand und richtete ihn auf, und er erhob sich. Jesus trat in das Haus, und seine Jünger fragten ihn, als sie allein waren: Warum konnten denn wir den Dämon nicht austreiben? Er antwortete ihnen: Diese Art kann nur durch Gebet ausgetrieben werden. Sie gingen von dort weg und zogen durch Galiläa.
Er wollte aber nicht, dass jemand davon erfuhr, denn er belehrte seine Jünger und sagte zu ihnen: Der Menschensohn wird in die Hände von Menschen ausgeliefert, und sie werden ihn töten. Doch 3 Tage nach seinem Tod wird er auferstehen. Aber sie verstanden das Wort nicht, fürchteten sich jedoch, ihn zu fragen. Sie kamen nach Kapharnaum. Als er dann im Haus war, fragte er sie: Worüber habt ihr auf dem Weg gesprochen? Sie schwiegen, denn sie hatten auf dem Weg miteinander darüber gesprochen, wer der Größte sei. Da setzte er sich, rief die 12 und sagte zu ihnen: Wer der Erste sein will, soll der Letzte von allen und der Diener aller sein. Und er stellte ein Kind in ihre Mitte, nahm es in seine Arme und sagte zu ihnen: Wer ein solches Kind in meinem Namen aufnimmt, der nimmt mich auf. Und wer mich aufnimmt, der nimmt nicht nur mich auf, sondern den, der mich gesandt hat. Da sagte Johannes zu ihm: Meister, wir haben gesehen, wie jemand in deinem Namen Dämonen austrieb. Und wir versuchten, ihn daran zu hindern, weil er uns nicht nachfolgt. Jesus erwiderte: Hindert ihn nicht. Keiner, der in meinem Namen eine Machttat vollbringt, kann so leicht schlecht von mir reden. Denn wer nicht gegen uns ist, der ist für uns. Wer euch auch nur einen Becher Wasser zu trinken gibt, weil ihr zu Christus gehört, amen, ich sage euch, er wird gewiss nicht um seinen Lohn kommen. Wer einem von diesen Kleinen, die an mich glauben, Ärgernis gibt, für den wäre es besser, wenn er mit einem Mühlstein um den Hals ins Meer geworfen würde. Wenn dir deine Hand Ärgernis gibt, dann hau sie ab. Es ist besser für dich, verstümmelt in das Leben zu gelangen, als mit 2 Händen in die Hölle zu kommen, in das nie erlöschende Feuer. Und wenn dir dein Fuß Ärgernis gibt, dann hau ihn ab. Es ist besser für dich, lahm in das Leben zu gelangen, als mit 2 Füßen in die Hölle geworfen zu werden. Und wenn dir dein Auge Ärgernis gibt, dann reiß es aus. Es ist besser für dich, einäugig in das Reich Gottes zu kommen, als mit 2 Augen in die Hölle geworfen zu werden, wo ihr Wurm nicht stirbt und das Feuer nicht erlischt. Denn jeder wird mit Feuer gesalzen werden. Das Salz ist etwas Gutes. Wenn das Salz die Kraft zum Salzen verliert, womit wollt ihr ihm seine Würze wiedergeben? Habt Salz in euch und haltet Frieden untereinander.

Zehntes Kapitel. Von dort brach Jesus auf und kam nach Judäa und in das Gebiet jenseits des Jordan. Wieder versammelten sich viele Leute bei ihm, und er lehrte sie, wie er es gewohnt war. Da kamen Pharisäer zu ihm und fragten: Ist es einem Mann erlaubt, seine Frau aus der Ehe zu entlassen? Damit wollten sie ihn versuchen. Er antwortete ihnen: Was hat euch Mose vorgeschrieben? Sie sagten: Mose hat gestattet, eine Scheidungsurkunde auszustellen und die Frau aus der Ehe zu entlassen. Jesus entgegnete ihnen: Nur weil ihr so hartherzig seid, hat er euch dieses Gebot gegeben. Am Anfang der Schöpfung aber hat Gott sie männlich und weiblich erschaffen. Darum wird der Mann Vater und Mutter verlassen, und die zwei werden ein Fleisch sein. Sie sind also nicht mehr zwei, sondern ein Fleisch. Was aber Gott verbunden hat, das darf der Mensch nicht trennen. Zu Hause befragten ihn die Jünger noch einmal darüber. Er antwortete ihnen: Wer seine Frau aus der Ehe entlässt und eine andere heiratet, begeht ihr gegenüber Ehebruch. Und wenn sie ihren Mann aus der Ehe entlässt und einen anderen heiratet, begeht sie Ehebruch. Da brachte man Kinder zu ihm, damit er sie berühre. Die Jünger aber wiesen die Leute zurecht. Als Jesus das sah, wurde er unwillig und sagte zu ihnen: Lasst die Kinder zu mir kommen, hindert sie nicht daran. Denn solchen wie ihnen gehört das Reich Gottes. Amen, ich sage euch, wer das Reich Gottes nicht so annimmt wie ein Kind, der wird nicht hineinkommen. Und er nahm die Kinder in seine Arme, dann legte er ihnen die Hände auf und segnete sie. Als Jesus sich wieder auf den Weg machte, lief ein Mann auf ihn zu, fiel vor ihm auf die Knie und fragte ihn: Guter Meister, was muss ich tun, um das ewige Leben zu erben? Jesus antwortete: Warum nennst du mich gut? Niemand ist gut, außer der eine Gott. Du kennst doch die Gebote. Du sollst nicht töten, du sollst nicht die Ehe brechen, du sollst nicht stehlen, du sollst nicht falsch aussagen, du sollst keinen Raub begehen, ehre deinen Vater und deine Mutter. Er erwiderte ihm: Meister, alle diese Gebote habe ich von Jugend an befolgt. Da sah ihn Jesus an, umarmte ihn und sagte: Eines fehlt dir noch. Geh, verkaufe, was du hast, gib es den Armen, und du wirst einen Schatz im Himmel haben. Dann komm und folge mir nach. Der Mann aber war betrübt, als er das hörte, und ging traurig weg, denn er hatte ein großes Vermögen. Da sah Jesus seine Jünger an und sagte zu ihnen: Wie schwer ist es für Menschen, die viel besitzen, in das Reich Gottes zu kommen. Die Jünger waren über seine Worte bestürzt. Jesus aber sagte noch einmal zu ihnen: Meine Kinder, wie schwer ist es, in das Reich Gottes zu kommen? Leichter geht ein Kamel durch ein Nadelöhr, als dass ein Reicher in das Reich Gottes gelangt. Sie aber gerieten über alle Maßen außer sich vor Schrecken und sagten zueinander: Wer kann dann noch gerettet werden? Jesus sah sie an und sagte: Für Menschen ist das unmöglich, aber nicht für Gott, denn für Gott ist alles möglich. Da sagte Petrus zu ihm: Siehe, wir haben alles verlassen und sind dir nachgefolgt. Jesus antwortete: Amen, ich sage euch, jeder, der um meinetwillen und um des Evangeliums willen Haus oder Brüder, Schwestern, Mutter, Vater, Kinder oder Äcker verlassen hat, wird das Hundertfache dafür empfangen. Jetzt in dieser Zeit wird er Häuser und Brüder, Schwestern und Mütter, Kinder und Äcker erhalten, wenn auch unter Verfolgungen, und in der kommenden Welt das ewige Leben. Viele Erste werden Letzte sein und die Letzten Erste. Während sie auf dem Weg hinauf nach Jerusalem waren, ging Jesus voraus.
Die Leute wunderten sich über ihn, die ihm nachfolgten, aber hatten Angst. Da versammelte er die 12 wieder um sich und kündigte ihnen an, was ihm bevorstand. Er sagte: »Siehe, wir gehen nach Jerusalem hinauf, und der Menschensohn wird dem

von uns rechts und den anderen links neben dir sitzen. Jesus erwiderte, ihr wisst nicht, um was ihr bittet. Könnt ihr den Kelch trinken, den ich trinke, oder die Taufe auf euch nehmen, mit der ich getauft werde? Sie antworteten, wir können es. Da sagte Jesus zu ihnen, ihr werdet den Kelch trinken, den ich trinke, und die Taufe empfangen, mit der ich getauft werde. Doch den Platz zu meiner Rechten und zu meiner Linken habe nicht ich zu vergeben. Dort werden die sitzen, für die es bestimmt ist. Als die 10 anderen Jünger das hörten, wurden sie sehr ärgerlich über Jakobus und Johannes. Da rief Jesus sie zu sich und sagte, ihr wisst, dass die, die als Herrscher gelten, ihre Völker unterdrücken und ihre Großen ihre Macht gegen sie gebrauchen. Bei euch aber soll es nicht so sein, sondern wer bei euch groß sein will, der soll euer Diener sein, und wer bei euch der Erste sein will, soll der Sklave aller sein. Denn auch der Menschensohn ist nicht gekommen, um sich dienen zu lassen, sondern um zu dienen und sein Leben hinzugeben als Lösegeld für viele. Sie kamen nach Jericho. Als er mit seinen Jüngern und einer großen Menschenmenge Jericho wieder verließ, saß am Weg ein blinder Bettler, Bartimäus, der Sohn des Timäus. Sobald er hörte, dass es Jesus von Nazareth war, rief er laut, »Sohn Davids, Jesus, hab Erbarmen mit mir!« Viele befahlen ihm zu schweigen. Er aber schrie noch viel lauter, »Sohn Davids, hab Erbarmen mit mir!« Jesus blieb stehen und sagte, ruft ihn her. Sie riefen den Blinden und sagten zu ihm, hab nur Mut, steh auf, er ruft dich. Da warf er seinen Mantel weg, sprang auf und lief auf Jesus zu. Und Jesus fragte ihn, was willst du, dass ich dir tue? Der Blinde antwortete, Rabuni, ich möchte sehen können. Da sagte Jesus zu ihm, geh, dein Glaube hat dich gerettet. Im gleichen Augenblick konnte er sehen und er folgte Jesus auf seinem Weg nach.

Elftes Kapitel: Das Wirken Jesu in Jerusalem. Als sie in die Nähe von Jerusalem kamen, nach Bethphage und Bethanien am Ölberg, schickte er zwei seiner Jünger aus. Er sagte zu ihnen: Geht in das Dorf, das vor euch liegt. Gleich, wenn ihr hineinkommt, werdet ihr ein Fohlen angebunden finden, auf dem noch nie ein Mensch gesessen hat. Bindet es los und bringt es her. Und wenn jemand zu euch sagt: Was tut ihr da? Dann antwortet: Der Herr braucht es. Er lässt es bald wieder zurückbringen. Da machten sie sich auf den Weg und fanden außen an einer Tür an der Straße ein Fohlen angebunden, und sie banden es los. Einige, die dabei standen, sagten zu ihnen: Wie kommt ihr dazu, das Fohlen loszubinden? Sie gaben ihnen zur Antwort, was Jesus gesagt hatte, und man ließ sie gewähren. Sie brachten das Fohlen zu Jesus, legten ihre Kleider auf das Tier, und er setzte sich darauf. Und viele breiteten ihre Kleider auf den Weg aus, andere aber Büschel, die sie von den Feldern abgerissen hatten. Die Leute, die vor ihm hergingen und die ihm nachfolgten, riefen: Hosanna, gesegnet sei er, der da kommt im Namen des Herrn. Gesegnet sei das Reich unseres Vaters David, das nun kommt. Hosanna in der Höhe. Und er zog nach Jerusalem hinein in den Tempel. Nachdem er sich alles angesehen hatte, ging er spät am Abend mit den 12 nach Bethanien hinaus. Als sie am nächsten Tag Bethanien verließen, hatte er Hunger. Da sah er von Weitem einen Feigenbaum mit Blättern und ging hin, um nach Früchten zu suchen. Aber er fand nichts als Blätter, denn es war nicht die Zeit der Feigenernte. Da sagte er zu ihm: In Ewigkeit soll niemand mehr eine Frucht von dir essen. Und seine Jünger hörten es. Dann kamen sie nach Jerusalem. Jesus ging in den Tempel und begann, die Händler und Käufer aus dem Tempel hinauszutreiben. Er stieß die Tische der Geldwechsler und die Stände der Taubenhändler um und ließ nicht zu, dass jemand irgendetwas durch den Tempelbezirk trug. Er belehrte sie und sagte: Heißt es nicht in der Schrift, mein Haus soll ein Haus des Gebetes für alle Völker genannt werden? Ihr aber habt daraus eine Räuberhöhle gemacht. Die Hohepriester und die Schriftgelehrten hörten davon und suchten nach einer Möglichkeit, ihn umzubringen, denn sie fürchteten ihn, weil das Volk außer sich war vor Staunen über seine Lehre. Als es Abend wurde, verließ Jesus mit seinen Jüngern die Stadt. Als sie am nächsten Morgen an dem Feigenbaum vorbeikamen, sahen sie, dass er bis zu den Wurzeln verdorrt war. Da erinnerte sich Petrus und sagte zu Jesus: Rabbi, sieh doch, der Feigenbaum, den du verflucht hast, ist verdorrt. Jesus sagte zu ihnen: Habt Glauben an Gott. Amen, ich sage euch, wenn jemand zu diesem Berg sagt: Heb dich empor und stürz dich ins Meer, und wenn er in seinem Herzen nicht zweifelt, sondern glaubt, das geschieht, was er sagt, dann wird es geschehen. Darum sage ich euch: Alles, worum ihr betet und bittet, glaubt nur, dass ihr es schon erhalten habt, dann wird es euch zuteil. Und wenn ihr beten wollt und ihr habt einem anderen etwas vorzuwerfen, dann vergebt ihm, damit auch euer Vater im Himmel euch eure Verfehlungen vergibt. Sie kamen wieder nach Jerusalem. Als er im Tempel umherging, kamen die hohen Priester, die Schriftgelehrten und die Ältesten zu ihm und fragten ihn: In welcher Vollmacht tust du das? Wer hat dir diese Vollmacht gegeben, das zu tun? Jesus sagte zu ihnen: Ich will euch eine Frage stellen. Antwortet mir, dann werde ich euch sagen, in welcher Vollmacht ich das tue. Stammte die Taufe des Johannes vom Himmel oder von den Menschen? Antwortet mir. Da überlegten sie und sagten zueinander: Wenn wir antworten vom Himmel, so wird er sagen: Warum habt ihr ihm dann nicht geglaubt? Sollen wir also antworten von den Menschen? Sie fürchteten sich aber vor den Leuten, denn alle hielten Johannes wirklich für einen Propheten. Darum antworteten sie Jesus: Wir wissen es nicht. Jesus erwiderte:
dann sage auch ich euch nicht, in welcher Vollmacht ich das tue.

Zwölftes Kapitel. Jesus begann zu ihnen in Gleichnissen zu reden. Ein Mann legte einen Weinberg an, zog ringsherum einen Zaun, hob eine Kelter aus und baute einen Turm. Dann verpachtete er den Weinberg an Winzer und reiste in ein anderes Land. Als nun die Zeit dafür gekommen war, schickte er einen Knecht zu den Winzern, um bei ihnen seinen Anteil an den Früchten des Weinbergs holen zu lassen. Sie aber packten und prügelten ihn und jagten ihn mit leeren Händen fort. Darauf schickte er einen anderen Knecht zu ihnen, und ihn schlugen sie auf den Kopf und entehrten ihn. Als er einen dritten schickte, brachten sie ihn um. Ähnlich erging es vielen anderen. Die einen wurden geprügelt, die anderen umgebracht. Schließlich blieb ihm nur noch einer, sein geliebter Sohn. Ihn sandte er als Letzten zu ihnen, denn er dachte, vor meinem Sohn werden sie Achtung haben. Die Winzer aber sagten zueinander, »Das ist der Erbe. Auf, wir wollen ihn umbringen, dann gehört sein Erbe uns.« Und sie packten ihn und brachten ihn um und warfen ihn aus dem Weinberg hinaus. Was wird nun der Besitzer des Weinbergs tun? Er wird kommen und die Winzer vernichten und den Weinberg anderen geben. Habt ihr nicht das Schriftwort gelesen, der Stein, den die Bauleute verworfen haben, er ist zum Eckstein geworden. Vom Herrn ist das geschehen und es ist wunderbar in unseren Augen. Daraufhin hätten sie Jesus gerne verhaften lassen, aber sie fürchteten die Menge, denn sie hatten gemerkt, dass er mit diesem Gleichnis sie meinte. Da ließen sie ihn stehen und gingen weg. Einige Pharisäer und einige Anhänger des Herodes wurden zu Jesus geschickt, um ihn mit einer Frage in eine Falle zu locken. Sie kamen zu ihm und sagten, »Meister, wir wissen, dass du die Wahrheit sagst und auf niemanden Rücksicht nimmst, denn du siehst nicht auf die Person, sondern lehrst wahrhaftig den Weg Gottes. Ist es erlaubt, dem Kaiser Steuer zu zahlen oder nicht? Sollen wir sie zahlen oder nicht zahlen?« Er aber durchschaute ihre Heuchelei und sagte zu ihnen, »Warum versucht ihr mich? Bringt mir einen Denar, ich will ihn sehen.« Man brachte ihm einen. Er fragte sie, »Wessen Bild und Aufschrift ist das?« Sie antworteten ihm, »Des Kaisers.« Da sagte Jesus zu ihnen, »So gebt dem Kaiser, was dem Kaiser gehört, und Gott, was Gott gehört.« Und sie waren sehr erstaunt über ihn. Von den Sadduzäern, die behaupten, es gebe keine Auferstehung, kamen einige zu Jesus und fragten ihn, »Meister, Mose hat uns vorgeschrieben, wenn ein Mann, der einen Bruder hat, stirbt und eine Frau hinterlässt, aber kein Kind, dann soll sein Bruder die Frau nehmen und seinem Bruder Nachkommen verschaffen. Es lebten einmal 7 Brüder. Der erste nahm sich eine Frau, und als er starb, hinterließ er keine Nachkommen. Da nahm sie der zweite, auch er starb, ohne Nachkommen zu hinterlassen, und ebenso der dritte. Keiner der 7 hatte Nachkommen. Als letzte von allen starb die Frau. Wessen Frau wird sie nun bei der Auferstehung sein? Alle 7 haben sie doch zur Frau gehabt.« Jesus sagte zu ihnen, »Ihr irrt euch. Ihr kennt weder die Schrift noch die Macht Gottes. Wenn nämlich die Menschen von den Toten auferstehen, heiraten sie nicht, noch lassen sie sich heiraten, sondern sind wie Engel im Himmel. Dass aber die Toten auferstehen, habt ihr das nicht im Buch des Mose gelesen, in der Geschichte vom Dornbusch, in der Gott zu Mose spricht, ich bin der Gott Abrahams, der Gott Isaaks und der Gott Jakobs? Er ist kein Gott von Toten, sondern von Lebenden. Ihr irrt euch sehr.« Ein Schriftgelehrter hatte ihrem Streit zugehört, und da er bemerkt hatte, wie treffend Jesus ihnen antwortete, ging er zu ihm hin und fragte ihn, »Welches Gebot ist das erste von allen?« Jesus antwortete, »Das erste ist, höre Israel, der Herr unser Gott ist der einzige Herr.
Darum sollst du den Herrn, deinen Gott, lieben mit ganzem Herzen, mit ganzer Seele, mit deinem ganzen Denken und mit deiner ganzen Kraft. Als zweites kommt hinzu, du sollst deinen Nächsten lieben wie dich selbst. Kein anderes Gebot ist größer als diese beiden. Da sagte der Schriftgelehrte zu ihm: Sehr gut, Meister, ganz richtig hast du gesagt, er allein ist der Herr und es gibt keinen anderen außer ihm. Und ihn mit ganzem Herzen, ganzem Verstand und ganzer Kraft zu lieben und den Nächsten zu lieben wie sich selbst, ist weit mehr als alle Brandopfer und anderen Opfer. Jesus sah, dass er mit Verständnis geantwortet hatte und sagte zu ihm: Du bist nicht fern vom Reich Gottes. Und keiner wagte mehr, Jesus eine Frage zu stellen. Als Jesus im Tempel lehrte, sagte er: Wie können die Schriftgelehrten behaupten, der Christus sei der Sohn Davids? Denn David hat vom Heiligen Geist erfüllt selbst gesagt: Der Herr sprach zu meinem Herrn: Setze dich mir zur Rechten, bis ich dir deine Feinde unter die Füße lege. David selbst also nennt ihn Herr. Wie kann er dann sein Sohn sein? Es war eine große Menschenmenge versammelt und hörte ihm mit Freude zu. Er lehrte sie und sagte: Nehmt euch in Acht vor den Schriftgelehrten. Sie gehen gern in langen Gewändern umher, lieben es, wenn man sie auf den Marktplätzen grüßt, und sie wollen in der Synagoge die Ehrensitze und bei jedem Festmahl die Ehrenplätze haben. Sie fressen die Häuser der Witwen auf und verrichten in ihrer Scheinheiligkeit lange Gebete. Umso härter wird das Urteil sein, das sie erwartet. Als Jesus einmal dem Opferkasten gegenüber saß, sah er zu, wie die Leute Geld in den Kasten warfen. Viele Reiche kamen und gaben viel. Da kam auch eine arme Witwe und warf zwei kleine Münzen hinein. Er rief seine Jünger zu sich und sagte: Amen, ich sage euch, diese arme Witwe hat mehr in den Opferkasten hineingeworfen als alle anderen, denn sie alle haben nur etwas von ihrem Überfluss hineingeworfen. Diese Frau aber, die kaum das Nötigste zum Leben hat, sie hat alles hergegeben, was sie besaß, ihren ganzen Lebensunterhalt.

13. Kapitel. Als Jesus den Tempel verließ, sagte einer von seinen Jüngern zu ihm: Meister, sieh, was für Steine und was für Bauten. Jesus sagte zu ihm: Siehst du diese großen Bauten? Kein Stein wird hier auf dem anderen bleiben, der nicht niedergerissen wird. Und als er auf dem Ölberg saß, dem Tempel gegenüber, fragten ihn Petrus, Jakobus, Johannes und Andreas, die mit ihm allein waren: Sag uns, wann wird das geschehen und was ist das Zeichen, dass dies alles sich vollenden soll? Jesus sagte zu ihnen: Gebt Acht, dass euch niemand irreführt. Viele werden unter meinem Namen auftreten und sagen: Ich bin es. Und sie werden viele irreführen. Wenn ihr von Kriegen hört und von Kriegsgerüchten, lasst euch nicht erschrecken. Das muss geschehen. Es ist aber noch nicht das Ende. Denn Volk wird sich gegen Volk und Reich gegen Reich erheben. Und an vielen Orten wird es Erdbeben und Hungersnöte geben. Doch das ist erst der Anfang der Wehen. Ihr aber gebt Acht auf euch selbst. Man wird euch um meinetwillen an die Gerichte ausliefern, in den Synagogen misshandeln und vor Statthalter und Könige stellen, ihnen zum Zeugnis. Allen Völkern muss zuerst das Evangelium verkündet werden. Und wenn man euch abführt und ausliefert, macht euch nicht im Voraus Sorgen, was ihr reden sollt, sondern was euch in jener Stunde eingegeben wird, das sagt. Denn nicht ihr werdet dann reden, sondern der Heilige Geist. Brüder werden einander dem Tod ausliefern und Väter ihre Kinder, und die Kinder werden sich gegen ihre Eltern auflehnen und sie in den Tod schicken. Und ihr werdet um meines Namens willen von allen gehasst werden. Wer aber bis zum Ende standhaft bleibt, der wird gerettet werden. Wenn ihr aber den Gräuel der Verwüstung an dem Ort seht, wo er nicht stehen darf, der Leser begreife, dann sollen die Bewohner von Judäa in die Berge fliehen. Wer gerade auf dem Dach ist, soll nicht hinabsteigen und hineingehen, um etwas aus seinem Haus zu holen. Und wer auf dem Feld ist, soll nicht zurückkehren, um seinen Mantel zu holen. Weh aber den Frauen, die in jenen Tagen schwanger sind oder ein Kind stillen. Betet darum, dass es nicht im Winter geschieht. Denn jene Tage werden eine Drangsal sein, wie es sie nie gegeben hat, von Anfang der Schöpfung, die Gott geschaffen hat bis heute und wie es auch keine mehr geben wird. Und wenn der Herr die Tage nicht verkürzt hätte, dann würde kein Mensch gerettet. Aber um seiner Auserwählten willen hat er die Tage verkürzt. Wenn dann jemand zu euch sagt: Seht, hier ist der Christus, oder seht, dort ist er, so glaubt es nicht. Denn es wird mancher falsche Christus und mancher falsche Prophet auftreten, und sie werden Zeichen und Wunder wirken, um, wenn möglich, die Auserwählten irre zu führen. Ihr aber, gebt Acht, ich habe euch alles vorausgesagt. Aber in jenen Tagen nach jener Drangsal wird die Sonne verfinstert werden und der Mond wird nicht mehr scheinen. Die Sterne werden vom Himmel fallen und die Kräfte des Himmels werden erschüttert werden. Dann wird man den Menschensohn in Wolken kommen sehen, mit großer Kraft und Herrlichkeit. Und er wird die Engel aussenden und die von ihm Auserwählten aus allen vier Windrichtungen zusammenführen, vom Ende der Erde bis zum Ende des Himmels. Lernt etwas aus dem Vergleich mit dem Feigenbaum. Sobald seine Zweige saftig werden und Blätter treiben, erkennt ihr, dass der Sommer nahe ist. So erkennt auch ihr, wenn ihr das geschehen seht, dass er nahe vor der Tür ist. Amen, ich sage euch, diese Generation wird nicht vergehen, bis das alles geschieht. Himmel und Erde werden vergehen, aber meine Worte werden nicht vergehen. Doch jenen Tag und jene Stunde kennt niemand, auch nicht die Engel im Himmel, nicht einmal der Sohn, sondern nur der Vater. Gebt Acht und bleibt wach, denn ihr wisst nicht, wann die Zeit da ist. Es ist wie mit einem Mann, der sein Haus verließ, um auf Reisen zu gehen.
Er übertrug die Vollmacht seinen Knechten, jedem eine bestimmte Aufgabe. Dem Türhüter befahl er, wachsam zu sein. Seid also wachsam, denn ihr wisst nicht, wann der Hausherr kommt, ob am Abend oder um Mitternacht, ob beim Hahnenschrei oder erst am Morgen. Er soll euch, wenn er plötzlich kommt, nicht schlafend antreffen. Was ich aber euch sage, das sage ich allen. Seid wachsam.

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Kapitel: Passion und Erweckung Jesu. Es war 2 Tage vor dem Pascha und dem Fest der ungesäuerten Brote. Die Hohepriester und die Schriftgelehrten suchten nach einer Möglichkeit, Jesus mit List in ihre Gewalt zu bringen, um ihn zu töten. Sie sagten aber: Ja, nicht am Fest, damit es im Volk keinen Aufruhr gibt. Als Jesus in Bethanien im Haus Simons, des Aussätzigen, zu Tisch war, kam eine Frau mit einem Alabastergefäß voll echtem, kostbarem Nardenöl, zerbrach es und goss das Öl über sein Haupt. Einige aber wurden unwillig und sagten zueinander: Wozu diese Verschwendung? Man hätte das Öl um mehr als 300 Denare verkaufen und das Geld den Armen geben können. Und sie fuhren die Frau heftig an. Jesus aber sagte: Hört auf, warum lasst ihr sie nicht in Ruhe? Sie hat ein gutes Werk an mir getan. Denn die Armen habt ihr immer bei euch und ihr könnt ihnen Gutes tun, so oft ihr wollt, mich aber habt ihr nicht immer. Sie hat getan, was sie konnte. Sie hat im Voraus meinen Leib für das Begräbnis gesalbt. Amen, ich sage euch, auf der ganzen Welt, wo das Evangelium verkündet wird, wird man auch erzählen, was sie getan hat, zu ihrem Gedächtnis. Judas Iskariot, einer der 12, ging zu den Hohepriestern. Er wollte Jesus an sie ausliefern. Als sie das hörten, freuten sie sich und versprachen, ihm Geld dafür zu geben. Von da an suchte er nach einer günstigen Gelegenheit, ihn auszuliefern. Am 1. Tag des Festes der ungesäuerten Brote, an dem man das Paschalamm zu schlachten pflegte, sagten die Jünger zu Jesus: Wo sollen wir das Paschamahl für dich vorbereiten? Da schickte er 2 seiner Jünger voraus und sagte zu ihnen: Geht in die Stadt, dort wird euch ein Mensch begegnen, der einen Wasserkrug trägt. Folgt ihm, bis er in ein Haus hineingeht. Dann sagt zu dem Herrn des Hauses: Der Meister lässt dich fragen, wo ist der Raum, in dem ich mit meinen Jüngern das Paschalamm essen kann? Und der Hausherr wird euch einen großen Raum im Obergeschoss zeigen, der schon für das Festmahl hergerichtet und mit Polstern ausgestattet ist. Dort bereitet alles für uns vor. Die Jünger machten sich auf den Weg und kamen in die Stadt. Sie fanden alles so, wie er es ihnen gesagt hatte, und bereiteten das Paschamahl vor. Als es Abend wurde, kam Jesus mit den 12. Während sie nun zu Tisch waren und aßen, sagte Jesus: Amen, ich sage euch, einer von euch wird mich ausliefern, einer, der mit mir isst. Da wurden sie traurig, und einer nach dem anderen fragte ihn: Doch nicht etwa ich? Er sagte zu ihnen: Einer von euch 12, der mit mir in dieselbe Schüssel eintunkt. Der Menschensohn muss zwar seinen Weg gehen, wie die Schrift über ihn sagt, doch weh dem Menschen, durch den der Menschensohn ausgeliefert wird. Für ihn wäre es besser, wenn er nie geboren wäre. Während des Mahles nahm er das Brot und sprach den Lobpreis. Dann brach er das Brot, reichte es ihnen und sagte: Nehmt, das ist mein Leib. Dann nahm er den Kelch, sprach das Dankgebet, gab ihn den Jüngern und sie tranken alle daraus. Und er sagte zu ihnen: Das ist mein Blut des Bundes, das für viele vergossen wird. Amen, ich sage euch, ich werde nicht mehr von der Frucht des Weinstocks trinken, bis zu dem Tag, an dem ich von Neuem davon trinke, im Reich Gottes. Nach dem Lobgesang gingen sie zum Ölberg hinaus. Da sagte Jesus zu ihnen: Ihr werdet alle Anstoß nehmen, denn in der Schrift steht: Ich werde den Hirten erschlagen, dann werden sich die Schafe zerstreuen. Aber nach meiner Auferstehung werde ich euch nach Galiläa vorausgehen. Da sagte Petrus zu ihm: Auch wenn alle Anstoß nehmen, ich nicht. Jesus sagte zu ihm: Amen, ich sage dir,
heute, in dieser Nacht, ehe der Hahn zweimal kräht, wirst du mich dreimal verleugnen. Petrus aber beteuerte: Und wenn ich mit dir sterben müsste, ich werde dich nie verleugnen. Das Gleiche sagten auch alle anderen. Sie kamen zu einem Grundstück, das Gethsemane heißt, und er sagte zu seinen Jüngern: Setzt euch hier, während ich bete. Und er nahm Petrus, Jakobus und Johannes mit sich. Da ergriff ihn Furcht und Angst, und er sagte zu ihnen: Meine Seele ist zu Tode betrübt, bleibt hier und wacht. Und er ging ein Stück weiter, warf sich auf die Erde nieder und betete, dass die Stunde, wenn möglich, an ihm vorübergehe. Er sprach: Aber, Vater, alles ist dir möglich. Nimm diesen Kelch von mir, aber nicht, was ich will, sondern was du willst. Und er ging zurück und fand sie schlafend. Da sagte er zu Petrus: Simon, du schläfst? Konntest du nicht einmal eine Stunde wach bleiben? Wacht und betet, damit ihr nicht in Versuchung geratet. Der Geist ist willig, aber das Fleisch ist schwach. Und er ging wieder weg und betete mit den gleichen Worten. Als er zurückkam, fand er sie wieder schlafend, denn die Augen waren ihnen zugefallen, und sie wussten nicht, was sie ihm antworten sollten. Und er kam zum dritten Mal und sagte zu ihnen: Schlaft ihr immer noch und ruht euch aus? Es ist genug. Die Stunde ist gekommen. Siehe, jetzt wird der Menschensohn in die Hände der Sünder ausgeliefert. Steht auf, wir wollen gehen. Siehe, der mich ausliefert, ist da. Noch während er redete, kam Judas, einer der Zwölf, mit einer Schar von Männern, die mit Schwertern und Knüppeln bewaffnet waren. Sie waren von den Hohepriestern, den Schriftgelehrten und den Ältesten geschickt worden. Der ihn auslieferte, hatte mit ihnen ein Zeichen verabredet und gesagt: Der, den ich küssen werde, der ist es. Nehmt ihn fest, führt ihn sicher ab. Und als er kam, ging er sogleich auf Jesus zu und sagte: Rabbi, und er küsste ihn. Da legten sie Hand an ihn und nahmen ihn fest. Einer von denen, die dabei standen, zog das Schwert, schlug auf den Diener des Hohepriesters ein und hieb ihm das Ohr ab. Da sagte Jesus zu ihnen: Wie gegen einen Räuber seid ihr mit Schwertern und Knüppeln ausgezogen, um mich festzunehmen? Tag für Tag war ich bei euch im Tempel und lehrte, und ihr habt mich nicht verhaftet. Aber so mussten die Schriften erfüllt werden. Da verließen ihn alle und flohen. Ein junger Mann aber, der nur mit einem leinenen Tuch bekleidet war, wollte ihm nachfolgen. Da packten sie ihn. Er aber ließ das Tuch fallen und lief nackt davon. Darauf führten sie Jesus zum Hohepriester, und es versammelten sich alle Hohepriester und Ältesten und Schriftgelehrten. Petrus aber war Jesus von Weitem bis in den Hof des Hohepriesters gefolgt. Nun saß er dort bei den Dienern und wärmte sich am Feuer. Die Hohepriester und der ganze Hohe Rat bemühten sich um Zeugenaussagen gegen Jesus, um ihn zum Tode verurteilen zu können. Sie fanden aber nichts. Viele machten zwar falsche Aussagen gegen ihn, aber die Aussagen stimmten nicht überein. Einige der falschen Zeugen, die gegen ihn auftraten, behaupteten: Wir haben ihn sagen hören, ich werde diesen von Menschenhand gemachten Tempel niederreißen und in 3 Tagen einen anderen aufbauen, der nicht von Menschenhand gemacht ist. Aber auch in diesem Fall stimmten die Aussagen nicht überein. Da stand der Hohepriester auf, trat in die Mitte und fragte Jesus: Willst du denn nichts sagen zu dem, was diese Leute gegen dich vorbringen? Er aber schwieg und gab keine Antwort. Da wandte sich der Hohepriester nochmals an ihn und fragte: Bist du der Christus, der Sohn des Hochgelobten?
Jesus sagte: Ich bin es. Und ihr werdet den Menschensohn zur Rechten der Macht sitzen und mit den Wolken des Himmels kommen sehen. Da zerriss der Hohepriester sein Gewand und rief: Wozu brauchen wir noch Zeugen? Ihr habt die Gotteslästerung gehört. Was ist eure Meinung? Und sie fällten einstimmig das Urteil: Er ist des Todes schuldig. Und einige spuckten ihn an, verhüllten sein Gesicht, schlugen ihn und riefen: Zeig, dass du ein Prophet bist. Auch die Diener schlugen ihn ins Gesicht. Als Petrus unten im Hof war, kam eine von den Mägden des Hohepriesters. Sie sah, wie Petrus sich wärmte, blickte ihn an und sagte: Auch du warst mit diesem Jesus aus Nazareth zusammen. Doch er leugnete und sagte: Ich weiß nicht und verstehe nicht, wovon du redest. Dann ging er in den Vorhof hinaus. Als die Magd ihn dort bemerkte, sagte sie zu denen, die dabei standen, noch einmal: Der gehört zu ihnen. Er aber leugnete wieder. Wenig später sagten die Leute, die dort standen, von Neuem zu Petrus: Du gehörst wirklich zu ihnen, du bist doch auch ein Galiläer. Da fing er an zu fluchen und zu schwören: Ich kenne diesen Menschen nicht, von dem ihr redet. Gleich darauf krähte der Hahn zum zweiten Mal, und Petrus erinnerte sich an das Wort, das Jesus zu ihm gesagt hatte: Ehe der Hahn zweimal kräht, wirst du mich dreimal verleugnen. Und er begann zu weinen.

15. Kapitel. Gleich in der Frühe fassten die Hohepriester, die Ältesten und die Schriftgelehrten, also der ganze Hohe Rat, über Jesus einen Beschluss. Sie ließen ihn fesseln und abführen und lieferten ihn Pilatus aus. Pilatus fragte ihn: Bist du der König der Juden? Er antwortete ihm: Du sagst es. Die Hohepriester brachten viele Anklagen gegen ihn vor. Da wandte sich Pilatus wieder an ihn und fragte: Willst du denn nichts dazu sagen? Sieh doch, wie viele Anklagen sie gegen dich vorbringen. Jesus aber gab keine Antwort mehr, so dass Pilatus sich wunderte. Jeweils zum Fest ließ Pilatus einen Gefangenen frei, den sie sich ausbitten durften. Damals saß gerade ein Mann namens Barabbas im Gefängnis zusammen mit anderen Aufrührern, die bei einem Aufstand einen Mord begangen hatten. Die Volksmenge zog zu Pilatus hinauf und verlangte, ihnen die gleiche Gunst zu gewähren wie sonst. Pilatus fragte sie: Wollt ihr, dass ich euch den König der Juden freilasse? Er merkte nämlich, dass die Hohepriester Jesus nur aus Neid an ihn ausgeliefert hatten. Die Hohepriester aber wiegelten die Menge auf, lieber die Freilassung des Barabbas zu fordern. Pilatus wandte sich von Neuem an sie und fragte: Was soll ich dann mit dem tun, den ihr den König der Juden nennt? Da schrien sie: Kreuzige ihn! Pilatus entgegnete: Was hat er denn für ein Verbrechen begangen? Sie aber schrien noch lauter: Kreuzige ihn! Darauf ließ Pilatus, um die Menge zufriedenzustellen, Barabbas frei. Jesus lieferte er, nachdem er ihn hatte geißeln lassen, zur Kreuzigung aus. Die Soldaten führten ihn ab in den Hof hinein, der Prätorium heißt, und riefen die ganze Kohorte zusammen. Dann legten sie ihm einen Purpurmantel um und flochten einen Dornenkranz. Den setzten sie ihm auf und grüßten ihn: Sei gegrüßt, König der Juden! Sie schlugen ihm mit einem Stock auf den Kopf und spuckten ihn an, beugten die Knie und huldigten ihm. Nachdem sie so ihren Spott mit ihm getrieben hatten, nahmen sie ihm den Purpurmantel ab und zogen ihm seine eigenen Kleider wieder an. Dann führten sie Jesus hinaus, um ihn zu kreuzigen. Einen Mann, der gerade vom Feld kam, Simon von Cyrene, den Vater des Alexander und des Rufus, zwangen sie, sein Kreuz zu tragen. Und sie brachten Jesus an einen Ort namens Golgotha, das heißt übersetzt Schädelhöhe. Dort reichten sie ihm Wein, der mit Myrrhe gewürzt war. Er aber nahm ihn nicht. Dann kreuzigten sie ihn. Sie verteilten seine Kleider, indem sie das Los über sie warfen, wer was bekommen sollte. Es war die dritte Stunde, als sie ihn kreuzigten. Und eine Aufschrift gab seine Schuld an: Der König der Juden. Zusammen mit ihm kreuzigten sie zwei Räuber, den einen rechts von ihm, den anderen links. Die Leute, die vorbeikamen, verhöhnten ihn, schüttelten den Kopf und riefen: Ach, du willst den Tempel niederreißen und in drei Tagen wieder aufbauen? Rette dich selbst und steig herab vom Kreuz! Ebenso verhöhnten ihn auch die Hohepriester und die Schriftgelehrten und sagten untereinander: Andere hat er gerettet, sich selbst kann er nicht retten. Der Christus, der König von Israel, er soll jetzt vom Kreuz herabsteigen, damit wir sehen und glauben. Auch die beiden Männer, die mit ihm zusammengekreuzigt wurden, beschimpften ihn. Als die sechste Stunde kam, brach eine Finsternis über das ganze Land herein, bis zur neunten Stunde. Und in der neunten Stunde schrie Jesus mit lauter Stimme: Eloi, Eloi, lema sabachthani. Das heißt übersetzt: mein Gott, warum hast du mich verlassen? Einige von denen, die dabei standen und es hörten, sagten: Hört, er ruft nach Elia. Einer lief hin, tauchte einen Schwamm in Essig, steckte ihn auf ein Rohr und gab Jesus zu trinken. Dabei sagte er: Lasst, wir wollen sehen, ob Elia kommt und ihn herabnimmt.
Jesus aber schrie mit lauter Stimme. Dann hauchte er den Geist aus. Da riss der Vorhang im Tempel in zwei Teile, von oben bis unten. Als der Hauptmann, der Jesus gegenüberstand, ihn auf diese Weise sterben sah, sagte er: Wahrhaftig, dieser Mensch war Gottes Sohn. Auch einige Frauen sahen von Weitem zu, darunter Maria aus Magdala, Maria, die Mutter des Jakobus, dem Kleinen und Joses, sowie Salome. Sie waren Jesus schon in Galiläa nachgefolgt und hatten ihm gedient. Noch viele andere Frauen waren dabei, die mit ihm nach Jerusalem hinaufgezogen waren. Da es Rüsttag war, der Tag vor dem Sabbat, und es schon Abend wurde, ging Josef von Arimathäa, ein vornehmes Mitglied des Hohen Rats, der auch auf das Reich Gottes wartete, zu Pilatus und wagte es, um den Leichnam Jesu zu bitten. Pilatus war überrascht, als er hörte, dass Jesus schon tot sei. Er ließ den Hauptmann kommen und fragte ihn, ob Jesus bereits gestorben sei. Als er es vom Hauptmann erfahren hatte, überließ er Josef den Leichnam. Josef kaufte ein Leinentuch, nahm Jesus vom Kreuz, wickelte ihn in das Tuch und legte ihn in ein Grab, das in einen Felsen gehauen war. Dann wälzte er einen Stein vor dem Eingang des Grabes. Maria aus Magdala aber und Maria, die Mutter des Joses, beobachteten, wohin er gelegt wurde.

16. Kapitel. Als der Sabbat vorüber war, kauften Maria aus Magdala, Maria, die Mutter des Jakobus, und Salome wohlriechende Öle, um damit zum Grab zu gehen und Jesus zu salben. Am ersten Tag der Woche kamen sie in aller Frühe zum Grab, als eben die Sonne aufging. Sie sagten zueinander: Wer könnte uns den Stein vom Eingang des Grabes wegwälzen? Doch als sie hinblickten, sahen sie, dass der Stein schon weggewälzt war. Er war sehr groß. Sie gingen in das Grab hinein und sahen auf der rechten Seite einen jungen Mann,

und flohen. Denn Schrecken und Entsetzen hatte sie gepackt, und sie sagten niemandem etwas davon, denn sie fürchteten sich. Als Jesus am frühen Morgen des ersten Wochentages auferstanden war, erschien er zuerst Maria aus Magdala, aus der er 7 Dämonen ausgetrieben hatte. Sie ging und berichtete es denen, die mit ihm zusammen gewesen waren und die nun klagten und weinten. Als sie hörten, er lebe und sei von ihr gesehen worden, glaubten sie es nicht. Darauf erschien er in einer anderen Gestalt 2 von ihnen, als sie unterwegs waren und aufs Land gehen wollten. Auch sie gingen und berichteten es den anderen, und auch ihnen glaubte man nicht. Später erschien Jesus den 11 selbst, als sie bei Tisch waren. Er tadelte ihren Unglauben und ihre Verstocktheit, weil sie denen nicht glaubten, die ihn nach seiner Auferstehung gesehen hatten. Dann sagte er zu ihnen: Geht hinaus in die ganze Welt und verkündet das Evangelium der ganzen Schöpfung. Wer glaubt und sich taufen lässt, wird gerettet. Wer aber nicht glaubt, wird verurteilt werden. Und durch die, die zum Glauben gekommen sind, werden folgende Zeichen geschehen. In meinem Namen werden sie Dämonen austreiben. Sie werden in neuen Sprachen reden. Wenn sie Schlangen anfassen oder tödliches Gift trinken, wird es ihnen nicht schaden. Und die Kranken, denen sie die Hände auflegen, werden gesund werden. Nachdem Jesus, der Herr, dies zu ihnen gesagt hatte, wurde er in den Himmel aufgenommen und setzte sich zur Rechten Gottes. Sie aber zogen aus und verkündeten überall. Der Herr stand ihnen bei und bekräftigte das Wort durch die Zeichen, die es begleiteten.

Die Apostelgeschichte. Erstes Kapitel. Vorwort. Im ersten Buch, lieber Theophilus, habe ich über alles berichtet, was Jesus von Anfang an getan und gelehrt hat, bis zu dem Tag, an dem er in den Himmel aufgenommen wurde –

Vorher hat er den Aposteln, die er sich durch den Heiligen Geist erwählt hatte, Weisung gegeben. Ihnen hat er nach seinem Leiden durch viele Beweise gezeigt, dass er lebt. 40 Tage hindurch ist er ihnen erschienen und hat vom Reich Gottes gesprochen. Die Kirche in Jerusalem. Beim gemeinsamen Mahl gebot er ihnen: Geht nicht weg von Jerusalem, sondern wartet auf die Verheißung des Vaters, die ihr von mir vernommen habt. Denn Johannes hat mit Wasser getauft, ihr aber werdet schon in wenigen Tagen mit dem Heiligen Geist getauft werden. Als sie nun beisammen waren, fragten sie ihn: Herr, stellst du in dieser Zeit das Reich für Israel wieder her? Er sagte zu ihnen: Euch steht es nicht zu, Zeiten und Fristen zu erfahren, die der Vater in seiner Macht festgesetzt hat. Aber ihr werdet Kraft empfangen, wenn der Heilige Geist auf euch herabkommen wird, und ihr werdet meine Zeugen sein in Jerusalem und in ganz Judäa und Samarien und bis an die Grenzen der Erde. Als er das gesagt hatte, wurde er vor ihren Augen emporgehoben, und eine Wolke nahm ihn auf und entzog ihn ihren Blicken. Während sie unverwandt ihm nach zum Himmel emporschauten, siehe, da standen zwei Männer in weißen Gewändern bei ihnen und sagten: Ihr Männer von Galiläa, was steht ihr da und schaut zum Himmel empor? Dieser Jesus, der von euch fort in den Himmel aufgenommen wurde, wird ebenso wiederkommen, wie ihr ihn habt zum Himmel hingehen sehen. Dann kehrten sie von dem Berg, der Ölberg genannt wird und nur einen Sabbatweg von Jerusalem entfernt ist, nach Jerusalem zurück. Als sie in die Stadt kamen, gingen sie in das Obergemach hinauf, wo sie nun ständig blieben. Petrus und Johannes, Jakobus und Andreas, Philippus und Thomas, Bartholomäus und Matthäus, Jakobus, der Sohn des Alphäus, und Simon, der Zelot, sowie Judas, der Sohn des Jakobus. Sie alle verharrten dort, einmütig im Gebet, zusammen mit den Frauen und Maria, der Mutter Jesu, und seinen Brüdern. In diesen Tagen erhob sich Petrus im Kreis der Brüder, etwa 120 waren zusammengekommen, und sagte: Brüder, es musste sich das Schriftwort erfüllen, das der Heilige Geist durch den Mund Davids im Voraus über Judas gesprochen hat. Judas wurde zum Anführer derer, die Jesus gefangen nahmen. Er wurde zu uns gezählt und hatte Anteil am gleichen Dienst. Mit dem Lohn für seine Untat kaufte er sich ein Grundstück. Dann aber stürzte er vornüber zu Boden, sein Leib barst auseinander und alle seine Eingeweide quollen hervor. Das wurde allen Einwohnern von Jerusalem bekannt. Deshalb nannten sie jenes Grundstück in ihrer Sprache Hakeldamach, das heißt Blutacker. Denn es steht im Buch der Psalmen: Sein Gehöft soll veröden, niemand soll darin wohnen, und sein Amt soll ein anderer erhalten. Es ist also nötig, dass einer von den Männern, die mit uns die ganze Zeit zusammen waren, als Jesus der Herr bei uns ein- und ausging, angefangen von der Taufe durch Johannes bis zu dem Tag, an dem er von uns ging und in den Himmel aufgenommen wurde, einer von diesen muss nun zusammen mit uns Zeuge seiner Auferstehung sein. Und sie stellten zwei Männer auf, Josef, genannt Barsabas, mit dem Beinamen Justus, und Matthias. Dann beteten sie: Du, Herr, kennst die Herzen aller. Zeige, wen von diesen beiden du erwählt hast, diesen Dienst und dieses Apostelamt zu übernehmen. Denn Judas hat es verlassen und ist an den Ort gegangen, der ihm bestimmt war. Sie warfen das Los über sie. Das Los fiel auf Matthias, und er wurde den 11 Aposteln zugezählt.

Zweites Kapitel. Als der Tag des Pfingstfestes gekommen war, waren alle zusammen am selben Ort. Da kam plötzlich vom Himmel her ein Brausen, wie wenn ein heftiger Sturm daherfährt, und erfüllte das ganze Haus, in dem sie saßen. Und es erschienen ihnen Zungen wie von Feuer, die sich verteilten. Auf jeden von ihnen ließ sich eine nieder. Und alle wurden vom Heiligen Geist erfüllt und begannen, in anderen Sprachen zu reden, wie es der Geist ihnen eingab. In Jerusalem aber wohnten Juden, fromme Männer aus allen Völkern unter dem Himmel. Als sich das Getöse erhob, strömte die Menge zusammen und war ganz bestürzt, denn jeder hörte sie in seiner Sprache reden. Sie waren fassungslos vor Staunen und sagten: Seht, sind das nicht alles Galiläer, die hier reden? Wieso kann sie jeder von uns in seiner Muttersprache hören? Parther, Meder und Elamiter, Bewohner von Mesopotamien, Judäa und Kappadokien, von Pontus und der Provinz Asien, von Phrygien und Pamphylien, von Ägypten und dem Gebiet Libyens nach Kyrene hin. Auch die Römer, die sich hier aufhalten, Juden und Proselyten, Kreter und Araber, wir hören sie in unseren Sprachen Gottes große Taten verkünden. Alle gerieten außer sich und waren ratlos. Die einen sagten zueinander: Was hat das zu bedeuten? Andere aber spotteten: Sie sind vom süßen Wein betrunken. Da trat Petrus auf, zusammen mit den 11. Er erhob seine Stimme und begann zu reden: Ihr Juden und alle Bewohner von Jerusalem, dies sollt ihr wissen, achtet auf meine Worte. Diese Männer sind nicht betrunken, wie ihr meint. Es ist ja erst die 3. Stunde am Tag, sondern jetzt geschieht, was durch den Propheten Joel gesagt worden ist. In den letzten Tagen wird es geschehen, so spricht Gott. Ich werde von meinem Geist ausgießen über alles Fleisch. Eure Söhne und eure Töchter werden prophetisch reden. Eure jungen Männer werden Visionen haben und eure Alten werden Träume haben. Auch über meine Knechte und Mägde werde ich von meinem Geist ausgießen in jenen Tagen, und sie werden prophetisch reden. Ich werde Wunder erscheinen lassen, droben am Himmel und Zeichen unten auf der Erde. Blut und Feuer und qualmenden Rauch. Die Sonne wird sich in Finsternis verwandeln und der Mond in Blut, ehe der Tag des Herrn kommt, der große und herrliche Tag. Und es wird geschehen, jeder, der den Namen des Herrn anruft, wird gerettet werden. Israeliten, hört diese Worte. Jesus, den Nazoräer, einen Mann, den Gott vor euch beglaubigt hat, durch Machttaten, Wunder und Zeichen, die er durch ihn in eurer Mitte getan hat. Wie ihr selbst wisst, ihn, der nach Gottes beschlossenem Willen und Vorauswissen hingegeben wurde, habt ihr durch die Hand von Gesetzlosen ans Kreuz geschlagen und umgebracht. Gott aber hat ihn von den Wehen des Todes befreit und auferweckt. Denn es war unmöglich, dass er vom Tod festgehalten wurde. David nämlich sagt über ihn: Ich hatte den Herrn beständig vor Augen, denn er steht mir zur Rechten, dass ich nicht wanke. Darum freute sich mein Herz und frohlockte meine Zunge, und auch mein Leib wird in Hoffnung wohnen. Denn du gibst meine Seele nicht der Unterwelt preis, noch lässt du deinen Frommen die Verwesung schauen. Du hast mir die Wege zum Leben gezeigt. Du wirst mich erfüllen mit Freude vor deinem Angesicht. Brüder, ich darf freimütig zu euch über den Patriarchen David reden. Er starb und wurde begraben, und sein Grabmal ist bei uns erhalten bis auf den heutigen Tag. Da er ein Prophet war und wusste, dass Gott ihm einen Eid geschworen hatte, einer von seinen Nachkommen werde auf seinem Thron sitzen, sagte er vorausschauend über die Auferstehung des Christus: Er gab ihn nicht der Unterwelt preis, und sein Leib schaute die Verwesung nicht. Diesen Jesus hat Gott auferweckt. Dafür sind wir alle Zeugen.
Zur Rechten Gottes erhöht, hat er vom Vater den verheißenen Heiligen Geist empfangen und ihn ausgegossen, wie ihr seht und hört. Denn nicht David ist zum Himmel aufgestiegen, vielmehr sagt er selbst: Es sprach der Herr zu meinem Herrn: Setze dich mir zur Rechten, und ich lege dir deine Feinde als Schemel unter die Füße. Mit Gewissheit erkenne also das ganze Haus Israel: Gott hat ihn zum Herrn und Christus gemacht, diesen Jesus, den ihr gekreuzigt habt. Als sie das hörten, traf es sie mitten ins Herz, und sie sagten zu Petrus und den übrigen Aposteln: Was sollen wir tun, Brüder? Petrus antwortete ihnen: Kehrt um, und jeder von euch lasse sich auf den Namen Jesu Christi taufen, zur Vergebung eurer Sünden. Dann werdet ihr die Gabe des Heiligen Geistes empfangen. Denn euch und euren Kindern gilt die Verheißung und all denen in der Ferne, die der Herr, unser Gott, herbeirufen wird. Mit noch vielen anderen Worten beschwor und ermahnte er sie: Lasst euch retten aus diesem verdorbenen Geschlecht. Die nun, die sein Wort annahmen, ließen sich taufen. An diesem Tag wurden ihrer Gemeinschaft etwa 3000 Menschen hinzugefügt. Sie hielten an der Lehre der Apostel fest und an der Gemeinschaft, am Brechen des Brotes und an den Gebeten. Alle wurden von Furcht ergriffen, und durch die Apostel geschahen viele Wunder und Zeichen. Und alle, die glaubten, waren an demselben Ort und hatten alles gemeinsam. Sie verkauften Hab und Gut und teilten davon allen zu, jedem so viel, wie er nötig hatte. Tag für Tag verharrten sie einmütig im Tempel, brachen in ihren Häusern das Brot und hielten miteinander Mahl in Freude und Lauterkeit des Herzens. Sie lobten Gott und fanden Gunst beim ganzen Volk. Und der Herr fügte täglich ihrer Gemeinschaft die hinzu, die gerettet werden sollten.

Drittes Kapitel. Petrus und Johannes gingen zur Gebetszeit um die neunte Stunde in den Tempel hinauf. Da wurde ein Mann hereingetragen, der von Geburt an gelähmt war. Man setzte ihn täglich an das Tor des Tempels, das man die schöne Pforte nennt. Dort sollte er bei denen, die in den Tempel gingen, um Almosen betteln. Als er nun Petrus und Johannes in den Tempel gehen sah, bat er sie um ein Almosen. Petrus und Johannes blickten ihn an und Petrus sagte: »Sieh uns an!« Da wandte er sich ihnen zu und erwartete, etwas von ihnen zu bekommen. Petrus aber sagte: »Silber und Gold besitze ich nicht. Doch was ich habe, das gebe ich dir. Im Namen Jesu Christi des Nazoräers, steh auf und geh umher.« Und er fasste ihn an der rechten Hand und richtete ihn auf. Sogleich kam Kraft in seine Füße und Gelenke. Er sprang auf, konnte stehen und ging umher. Dann ging er mit ihnen in den Tempel, lief und sprang umher und lobte Gott. Alle Leute sahen ihn umhergehen und Gott loben. Sie erkannten ihn als den, der gewöhnlich an der schönen Pforte des Tempels saß und bettelte. Und sie waren voll Verwunderung und Staunen über das, was mit ihm geschehen war. Da er sich Petrus und Johannes anschloss, lief das ganze Volk bei ihnen in der sogenannten Halle Salomos zusammen, außer sich vor Staunen. Als Petrus das sah, wandte er sich an das Volk. »Israeliten, was wundert ihr euch darüber? Was starrt ihr uns an, als hätten wir aus eigener Kraft oder Frömmigkeit bewirkt, dass dieser gehen kann? Der Gott Abrahams, Isaaks und Jakobs, der Gott unserer Väter, hat seinen Knecht Jesus verherrlicht, den ihr ausgeliefert und vor Pilatus verleugnet habt, obwohl dieser entschieden hatte, ihn freizulassen. Ihr aber habt den Heiligen und Gerechten verleugnet und die Freilassung eines Mörders erbeten. Den Urheber des Lebens habt ihr getötet. Aber Gott hat ihn von den Toten auferweckt. Dafür sind wir Zeugen, und aufgrund des Glaubens an seinen Namen hat dieser Name den Mann hier, den ihr seht und kennt, zu Kräften gebracht. Der Glaube, der durch ihn kommt, hat ihm vor euer aller Augen die volle Gesundheit geschenkt. Nun, Brüder, ich weiß, ihr habt aus Unwissenheit gehandelt, ebenso wie eure Anführer. Gott aber hat auf diese Weise erfüllt, was er durch den Mund aller Propheten im Voraus verkündet hat, dass sein Christus leiden werde. Also kehrt um und tut Buße, damit eure Sünden getilgt werden und der Herr Zeiten des Aufatmens kommen lässt und Jesus sendet als den für euch bestimmten Christus. Ihn muss freilich der Himmel aufnehmen bis zu den Zeiten der Wiederherstellung von allem, die Gott von jeher durch den Mund seiner heiligen Propheten verkündet hat. Mose hat gesagt: Einen Propheten wie mich wird euch der Herr, euer Gott, aus euren Brüdern erwecken. Auf ihn sollt ihr hören in allem, was er zu euch sagt. Jeder, der auf jenen Propheten nicht hört, wird aus dem Volk ausgemerzt werden. Und auch alle Propheten von Samuel an und alle, die später auftraten, haben diese Tage angekündigt. Ihr seid die Söhne der Propheten und des Bundes, den Gott mit euren Vätern geschlossen hat, als er zu Abraham sagte: Durch deine Nachkommenschaft sollen alle Geschlechter der Erde Segen erlangen. Für euch zuerst hat Gott seinen Knecht erweckt und gesandt, damit er euch segnet und jeden von seiner Bosheit abbringt.

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1: Viertes Kapitel. Während sie zum Volk redeten, traten die Priester, der Tempelhauptmann und die Sadduzäer zu ihnen. Sie waren aufgebracht, weil die Apostel das Volk lehrten und in Jesus die Auferstehung von den Toten verkündeten. Und sie legten Hand an sie und hielten sie bis zum nächsten Morgen in Haft. Es war nämlich schon Abend. Viele aber von denen, die das Wort gehört hatten, wurden gläubig, und die Zahl der Männer stieg auf etwa 5000. Es geschah. Am anderen Morgen versammelten sich ihre Oberen sowie die Ältesten und die Schriftgelehrten in Jerusalem. Dazu Hannas, der Hohepriester Kaiaphas, Johannes, Alexander und alle, die aus dem Geschlecht der Hohepriester stammten. Sie stellten die beiden in die Mitte und forschten sie aus. Mit welcher Kraft oder in wessen Namen habt ihr das getan? Da sagte Petrus, erfüllt vom Heiligen Geist, zu ihnen: Ihr Führer des Volkes und ihr Ältesten, wenn wir heute wegen einer guten Tat an einem kranken Menschen darüber vernommen werden, durch wen er geheilt worden ist, so sollt ihr alle und das ganze Volk Israel wissen: Im Namen Jesu Christi des Nazoräers, den ihr gekreuzigt habt und den Gott von den Toten auferweckt hat, durch ihn steht dieser Mann gesund vor euch. Dieser Jesus ist der Stein, der von euch Bauleuten verworfen wurde, der aber zum Eckstein geworden ist, und in keinem anderen ist das Heil zu finden. Denn es ist uns Menschen kein anderer Name unter dem Himmel gegeben, durch den wir gerettet werden sollen. Als sie den Freimut des Petrus und des Johannes sahen und merkten, dass es ungebildete und einfache Leute waren, wunderten sie sich. Sie erkannten sie als Jünger Jesu, sahen aber auch, dass der Geheilte bei ihnen stand. So konnten sie nichts dagegen sagen. Sie befahlen ihnen, den Hohen Rat zu verlassen. Dann berieten sie miteinander und sagten: Was sollen wir mit diesen Leuten anfangen? Dass ein offenkundiges Zeichen durch sie geschehen ist, das ist allen Einwohnern von Jerusalem bekannt. Wir können es nicht abstreiten. Damit aber die Sache nicht weiter im Volk verbreitet wird, wollen wir ihnen unter Drohungen verbieten, je wieder in diesem Namen zu irgendeinem Menschen zu sprechen. Und sie riefen sie herein und verboten ihnen, jemals wieder im Namen Jesu zu verkünden und zu lehren.